0: Für immer Frühling von Sophie ist das. Und ich habe jetzt einen Instrumental oder Akustik-Version rausgesucht. Und jetzt wünsche ich euch ganz viel Spaß mit dem Song. Und zwar ist das jetzt Sophie bei Radio Korax für immer Frühling Akustik-Version.
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0: Herzlich willkommen bei Radio Korax in der Nacht. Mein Name ist Heinrich und ihr seid
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0: Beim Nachtprogramm bei Radio Korax. Mein Name ist Heinrich, schön, dass ihr dabei seid. Und wenn ich mir was wünschen könnte, dann würde ich mir Pat wünschen. Party all the time. Und das haben wir jetzt auch. Party all the time. Hier ist er am Mikrofon, ist Heinrich für euch in der Nacht. Schönen guten Tag, schön, dass ihr dabei seid.

Wünscht ihr euch nicht auch manchmal einfach einen entspannten Abend, zum Beispiel am Wasser? Dann bekommt ihr den jetzt. Einen ganz entspannten, naja, tropischen Abend. Und während wir hier bei Radio Korax diese wunderbare Musik uns anhören, dieses wunderbare Ozean, die Ozeanwellen, werden wir uns jetzt einmal ganz entspannt zurück daran erinnern, wann wir zuletzt am Wasser waren, wie wir es gefunden haben. Wir erinnern uns an unseren letzten Ostseeurlaub oder wo ihr wart, am Wasser, an diese strahlende Sonne, die über das Wasser gleitet.

an den Sand, den ihr unter den Füßen spürt. An die Möwen, die ab und zu mal machen. Einfach an alles, was euch entspannt. Daran denken wir jetzt. Und jetzt habe ich für euch einen Song. The future is now. Die Zukunft beginnt jetzt. Und ihr könnt es haben, dieses Gefühl, wenn ihr euch jetzt einfach ein Hotel bucht. Ganz viel Spaß jetzt mit The Future is Now von David Guetta und Morton.

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0: Moonlight. Das muss man auch erstmal schaffen, zu tanzen, während ja draußen der Mond scheint, auf gut Deutsch gesagt. Schön, dass ihr hier seid bei Radio Korax auf der 95.9 in dem Abend, am Morgen. Sucht's euch aus, wie ihr wollt. Und jetzt haben wir aber erstmal, also ich habe jetzt bald einfach mal eine Sache. Und zwar Feierabend. Weil es auch mal wichtig.
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0: Du bist bei Radio Korax und wisst ihr, was das Schöne an der Nachtsendung ist? Man kann spielen, was man will, also natürlich nicht alles, aber vieles. Und jetzt habe ich nämlich für euch hier Liebe und Hass von Luzi im Gepäck. Ein Song, den ich jetzt vielleicht nicht so am Tag spielen würde, aber in der Nacht ist er einfach cool. Also ich mag ihn generell, ich mag Luzi generell. Er ist jetzt aus Deutschland weggezogen, aber es macht nichts, er ist trotzdem cool. Also, ganz viel Spaß jetzt hier mit Liebe, Hass von Luzis Megamix.
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0: Es gibt so Sachen, die kann man einfach nicht ansprechen, wenn man so mit Menschen unterwegs ist. Genauso wie Mundgeruch. Wenn ein Mensch vor dir steht und diese Person Mundgeruch hat, dann kannst du es nicht ansprechen. Wir von Radio Korax sind natürlich auch ein Magazin bzw. ein Radiosender, der natürlich auch Tipps gibt. Und nach 3 Songs haben wir das perfekte Mittel gegen Mundgeruch. Jetzt kommt erstmal Lights.
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0: Ist natürlich die Frage nicht entfallen. Was macht man gegen Mundgeruch? Und dazu habe ich mir jetzt mal was aufgeschrieben. Mundgeruch ist ein Thema, das viele Menschen beschäftigt. Doch in den meisten Fällen lässt sich die Ursache schnell und effektiv bekämpfen. Die Basis ist natürlich frischer Atem und Zähnehygiene. Dazu gehören neben dem klassischen Zähneputzen vor allem die tägliche Reinigung der Zahnzwischenräume mit Zahnseide oder Intentalbürsten. Da sich ein Großteil der geruchsbildenden Bakterien auf den Zungenrücken befinden, bewirkt auch der regelmäßige Einsatz eines Zungenschabers oft wahre Wunder. Nach einer schnellen Sofortlösung suchen kann man lange, aber vielleicht auch nicht, kann man einfach Hausmittel nutzen. Zum Beispiel das Kauen von zuckerfreien Kaugummis oder frischen Kräutern wie Petersilie oder aber auch Minze und Ingwer neutralisieren unangenehme Gerüche in Mund Hand umdrehen. Zudem ist es entscheidend, über den Tag verteilt viel Wasser zu trinken. Das hält die Mundhöhle feucht und regt den Speichelfluss an, welcher den Mund und auf natürliche Weise reinigt. So, sollte es aber nicht funktionieren, sollte man auf jeden Fall zum Zahnarzt gehen. Dann ist natürlich auch noch die Frage, ist Kaugummi gut gegen langfristiges Mundgeruch oder langfristigen Mundgeruch? Und das schauen wir uns gleich an. Nach dem nächsten Song Control. Ganz entspannt jetzt hier bei Radio Korax.
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0: Control von Jack, Instanced und Vasil auf Radio Korax in der Nacht auf der 95.9. Und wir haben das Thema Kaugummis. Beziehungsweise helfen Kaugummis wirklich langfristig gegen Zahnprobleme? Zahnprobleme? Hä? Mundgeruch? Mundgeruch! Kaugummis sind zwar ein beliebtes Mittel für den schnellen, frischen Kick zwischendurch, gegen langfristigen Mundgeruch helfen sie jedoch nicht. Sie maskieren den unangenehmen Atmen meist nur für wenige Minuten und kämpfen aber nicht die eigentliche Ursache. Chronischer Mundgeruch entsteht vor allem durch flüchtige Schwefelverbindungen, die von Bakterienbelägen im Mundraum produziert werden. Wer das Problem dauerhaft lösen möchte, muss diese Bakterien gezielt beseitigen. Genau, was dazu zählt, haben wir ja gerade schon besprochen, für alle Menschen, die gerade erst eingeschaltet haben. Dazu ist auf jeden Fall das tägliche Reinigung der Zunge mit dem mit Zungenschaber da. Ein Großteil der Geruchsbakterien auf den Zungenrücken sammelt sich da halt an und mit dem Zungenschaber kann man diese halt entfernen. Jetzt geht langsam unsere Nachtschicht langsam auch zu Ende und deswegen spielen wir jetzt noch die letzten paar Songs. Jetzt kommt von Zuko. Sie teilt mit mir eine Zigarette. Hier ist euer
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Mein Name ist Heinrich. Und ich freue mich sehr, dass ihr am Start wart. Und jetzt gibt's noch den allerletzten Song Party im Hotel von Mixo, McCloud, Crow und Wilson bei Radio Korax auf der 95.9. Schön, dass ihr dabei seid.

0: dabei wart.
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0: Mein Name ist Heinrich, schön, dass ihr dabei wart und bis bald. Oh, Leute, ich muss leider noch ein Jingle spielen. Es tut mir leid, es macht mir so Spaß, diesen Jingle hier zu spielen. Das war das
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Freundinnen und Freunde, hier bin ich wieder mit der Rost brennt. Huch, war das zu laut? Ja, ich begrüße euch zu einer weiteren Ausgabe. Schön, dass ihr dabei seid. Ich habe schöne Musik ausgewählt. 2 Stunden darf ich euer Gastgeber sein, hier bei Radio Lotte in Weimar, beziehungsweise bei Radio Korax in Halle oder bei Radio Blau in Leipzig. Hallihallo, 3 Stationen sind zugeschaltet. Das freut mich. Ich habe Spaß, ihr habt Spaß, hoffentlich. Und dann geht das los hier. Heute mit dem letzten Titel von den Gorillaz vom Album The Mountain, The Sad God.

0: The Sad God, der traurige Gott. Damit verabschieden wir uns und die Gorillas verabschieden sich damit von ihrem Album The Mountain. Großartiges Werk mit vielen Gästen. Hier zum Beispiel Black Thought, das war der Rapper, den wir gehört haben. Ajay Prasanna und Anushka Shankar. Ich nehme an, die spielten diese indischen Instrumente dort. Anushka Shankar natürlich die Tochter des berühmten, wie heißt er, Ravi Shankar? Ja, genau, Ravi war sein Vorname, glaube ich. Ja, sehr, sehr viele Gäste am Start hier bei diesem Album. Ein schönes Album, eher in die ruhige Richtung, aber wie immer gelungen. Die Gorillas, die können es einfach, finde ich. Und jetzt, liebe Freunde...
1: Liebe Tanzmusikfreunde, auch im neuen Jahr geht es rhythmisch beschwingt weiter.
0: Habe ich gleich was Lustiges für euch.

0: Ja, war das ein schönes Mashup-Titelchen für euch? Das war natürlich Tones and I, Dance Monkey, gemasht mit mit Wham, Everything She Wants. Das ist selbstverständlich Musik aus den 80ern. Sehr, sehr cool, wie ich finde. Sehr, sehr fröhlich. Und jetzt schwenken wir hier ein in eine kleine Hip-Hop-Ecke. Für ein paar Titel hören wir uns jetzt Hip-Hop an. Nicht nur deutschen Hip-Hop, auch englischen, amerikanischen Hip-Hop.
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0: Stray Cats, das war Chris Carnes, das ist ein amerikanischer Turntable-List, zusammen mit Casual Commander. Stray Cats. Jetzt kommt Heidi von ihrem Album Oubliette Volume 1 von 2025, der Titel Ghetto Angel.

Gott sei Dank, sag ich jetzt nicht, sondern so hieß der Titel, den wir gerade gehört haben, von Teute Records. Teute Records, da muss ich immer denken, Mensch, die kommen doch aus Westfalen, aus Bielefeld wahrscheinlich, vom Teutoburger Wald. Nein, das stimmt nicht, diese Truppe, die kommen aus Berlin. Aber da irgendwie die Hood, aus der sie kommen, das ist irgendwie der Teutoburger Platz oder so ähnlich. Also schon, hat schon ein bisschen was mit Bielefeld zu tun, beziehungsweise mit dem Teutoburger Wald. Aber nein, die Kollegen kommen aus Berlin. Woher kommt die Antilopen-Gang eigentlich? Die kommen aus Deutschland auf jeden Fall, aber aus welchem Teil von Deutschland? Nicht aus Berlin, da bin ich ziemlich sicher, aber auch nicht Stuttgart. Ich muss das gleich mal kurz googeln, das würde mich jetzt interessieren. So oder so ist das eine großartige Gang, eine großartige Band, die Antilopen-Gang, denn die machen nicht nur Rap-Musik, die interessieren sich auch für andere Dinge und die interessieren sich vor allen Dingen auch für Gesellschaft und Politik. Alles muss repariert werden, heißt ihr aktuelles Album. Daraus hören wir heute einen weiteren Track. Alter Wegbegleiter.

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1: Ernster Titel. Alter Wegbegleiter. Lied über Drogenkonsum und wie schwer es ist, da irgendwie wieder wegzukommen. Antilopengang, ja, die beschäftigen sich wirklich mit sehr guten, interessanten Themen und machen sehr, sehr gute Texte daraus, wie ich finde. Hier kommt ein neues Album von Lugatti und Trier und Nein. Mit der Concorde über den Atlantik. Die kommen aus Köln. Ach so, ich habe gerade nachgeguckt. Die Antilopengang, das ist so ein bisschen so eine zusammengesetzte Gruppe aus Berlinern, Düsseldorfern und Aachenern. Das habe ich nachgeschaut. Das wollte ich noch nachtragen. Aber jetzt kommen hier Lugatti und mit dem Untertitel Sauce oder Soße? Nee, Sauce, ne?
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Lugatti. So, und den Abschluss unserer kleinen Hip-Hop-Ecke hier, den macht jetzt Harry. Das ist ein Künstler aus Neuseeland und der verarbeitet auf dem Album Who Shot Scott so seine Zeit in der Schule, wo er gemobbt wurde und sich als Freak, als Fremder fühlte und aufgrund seiner irakischen Wurzeln als Harry Arab herabgewürdigt wurde. Ja, das hat er sich dann zum Künstlernamen gemacht, Harry. Und wir hören uns das Ganze mal an. LFTBU heißt der Eröffnungstrack auf dem Album Who Shot Scott.

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1: 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Ja, dafür steht also LFTBU von Harry. Er nennt seine Musik übrigens selber nicht Hip-Hop oder so, sondern Pop-Hop, weil er eben, ja, auch durchaus sehr, sehr poppig gerne ist. Das finde ich gut. Harry, sein Album Who Shot Scott, das werde ich euch hier ausgiebig und komplett vorstellen. Aber es kann ein bisschen dauern, weil, ja, ich hatte ja letzte Sendung schon gesagt, ziemlich lange kein Hip-Hop gespielt. Ich muss jetzt immer mal wieder so eine Hip-Hop-Ecke hier einlegen. Aber jetzt ist Schluss mit Hip-Hop. Jetzt gehen wir hier mal in die 80er, nein, sogar in die 70er Jahre erstmal. 1978 hat die großartige Band XTC ihr Album White Music, das war sogar, glaube ich, ihr Debüt, herausgebracht. Und daraus hören wir heute, oh oh, jetzt wird's gefährlich, I'll Set Myself on Fire. Ich zünd mich selbst an. Oh Herr Jemine, man hört's auch am Anfang, wie er die Streichhölzer rausholt. Hier, hört mal zu, kleines Hörspiel. Hm? Hier.

Boah, sehr geil, wie ich finde. Das war Violet Grohl, die Tochter von Dave Grohl. Ich glaube, er ist ein verdammt stolzer Papa, denn sie hat ein tolles Album hingelegt. Be Sweet to Me heißt das aktuell. Und das passte unglaublich gut jetzt hier hinter X-Ray Specs. X-Ray Specs, das war ein Titel von 1978, Genetic Engineering, einer ihrer großen Hits. Und der Titel gerade von Violet Grohl, der hieß Thumb oder T-H-U-M, groß geschrieben. Ich weiß es nicht genau, was es bedeutet, ob es eine Abkürzung ist oder ob es einfach nur groß geschrieben ist. Das weiß ich nicht genau. Ich habe jetzt auch nicht ergründen können beim Hören des Songs. Auf jeden Fall sehr geile Musik. Und wie gesagt, klingt ganz wie der Vater. Obwohl sie, denke ich mal, sich auch eigenständig betrachten lassen möchte. Violet Grohl. So, jetzt kommt eine andere junge Frau, die hat in ihrem jungen Leben schon viel erlebt. Wie alt sie genau ist, weiß ich nicht. Sie ist eine australische Singer-Songwriterin und Rapperin, geboren allerdings im Norden Südafrikas. Und weil ihre Eltern aus Tamilen, aus Sri Lanka waren, sind die aus Südafrika abgehauen, wegen der Apartheid, und nach Melbourne gegangen, also nach Australien. Und 2016 hat sie schon die erste Musik veröffentlicht und sie hat eben schon viel, viel erlebt. Dann hat sie eine längere Pause gemacht von der Musik und seit 2024 ist sie wieder am Start. Also ihre Musik ist eine Mischung aus Punk, Hip-Hop, Electronic Dance Music und das Ganze klingt dann so. Looking for People to Unfollow heißt ihr aktuelles Album. Eka Vandal ist ihr Name. Habe ich den überhaupt schon erwähnt? Nein, ich glaube nicht. Und Eyes Shut, das ist der Titel, den ich euch heute präsentieren möchte von ihrem Album.

Oh, hier geht's ab, oder? Lady Lazarus war das. Das war eine Punkband aus Berlin, allerdings in Sydney gegründet. Ich weiß jetzt nicht genau, ob das alles Australier sind oder ob da auch ein paar Berliner und Berlinerinnen sich inzwischen runtergemischt haben. Da kann ich euch nicht genau sagen. Auf jeden Fall gefällt mir das sehr gut. Die wollen auf jeden Fall nur Party machen. Party, großgeschrieben, hieß auch der Song, den wir gerade gehört haben, vom Album Dichotomy oder Dichotomy, Dichotomy, nicht, wie spricht sich das aus? Ich weiß es nicht. Und das wird auch groß geschrieben. Ich glaube, hier werden alle Titel groß geschrieben. Und warum? Weil es Substantive sind. Nein, das war ein kleiner Spaß. So, jetzt gehen wir weiter mit einer Band. Die kommen wirklich auch aus Australien und sind da auch immer noch ansässig, auch wenn sie inzwischen die Welt umrunden mit ihrer Musik, denn sie sind sehr, sehr angesagt. Emil and the Sniffers ist ihr Name. Vom Album Cartoon Darkness hören wir heute Big Dreams.

Das war mal ein ruhigerer Track von Amel and the Sniffers, Big Dreams. Jetzt ziehen wir das Tempo wieder an. Quick Romans, das ist eine britische Punkband. Und die haben eine Single rausgebracht, die heißt Brian Jones Hair. Also sie stehen auf die Haare von Brian Jones, dem ehemaligen, sehr lange nicht mehr Mitglied schon von den Rolling Stones. Aber wir hören heute die B-Seite. Das ist Zero Tick.

Joyce Manor waren das. Es ist eine amerikanische Punkrock-Band aus Torrance, California. Von ihrem Album I Used to Go to This Bar, der Titel Well, Whatever It Was. Zwei Titel habe ich noch in der ersten Sendestunde. Einer kommt noch aus den USA, aus New Orleans. Daher kommen die Twisted Teens mit Wild Connection, hören wir die heute. Und danach, ja, das sage ich euch dann.

0: Yeah, Twisted Teens mit Wild in Action. Das klang wie die Strokes, oder? Das klang sehr, sehr nach den Strokes. So, den Abschluss der ersten Sendestulle. Guten Appetit mit der ersten Sendestulle. Die erste Sendestulle wird beendet hier durch eine Band aus Deutschland, die Straßenjungs. Die haben ja sozusagen auch mit den Punk in Deutschland begründet. Von 1979, wir haben eine Party. Von dem Album hören wir heute Verkehr.
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2: 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Und so, wir kennen das, die Geisterfahrer. Und das Stück heißt Verkehr.

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2: Ja, hallo, die zweite Sendestunde hat ziemlich pünktlich heute begonnen, muss ich jetzt hier mal sagen. Da kann man eigentlich nicht meckern. Ich habe für euch heute was ganz, ganz Schönes. Und liebe Freundinnen und Freunde, ihr wisst ja Bescheid. Meine Sendung läuft natürlich auch bei
3: Radio Korax.
2: Richtig, aber auch bei
3: Radio Blau.
2: Ja, und da laufe ich natürlich bei Radio Blau immer am Donnerstag, bei Radio Korax am Dienstag, jede zweite Woche. Und bei Radio Lotte wird diese Sendung zuerst ausgestrahlt. Und deswegen, sonntags, gibt es die Coverversion der Woche. Immer wieder sonntags. Das wollte ich nur mal kurz erklären. Aber Grüße gehen raus nach Halle und nach Leipzig. Hallihallo. Ich habe heute wieder mal eine schöne Coverversion gefunden. Die hätte neulich in meine kleine Serie gepasst, aber da hatte ich sie noch nicht in petto, da kannte ich sie noch gar nicht. Obwohl sie schon von 1988 ist, hatte ich sie bisher noch nicht gekannt. Und ihr kennt das Spielchen schon, ich mache jetzt nicht viele Worte, ich spiele sie erstmal, die Coverversion der Woche. Und im Anschluss setzen wir uns zusammen und werten das Ganze aus. Hört sie euch an, habt Spaß, hier ist die Coverversion der Woche.

0: Das war sie, die Coverversion der Woche. Okay, ja, das klang schon ein bisschen nach 80er Jahre Plastikpop, aber das war trotzdem, wie ich fand, eine gelungene Version, denn wir hatten diesen großartigen Sänger Andy Bell am Start. Das Ganze war natürlich eine Coverversion von Erasure aus dem Jahr 88. Ich habe es bereits gesagt vom Album The Innocents. Das habe ich nämlich nie komplett gekannt. Erasure kannte ich natürlich, einige ihrer Titel, ihrer Hits, aber diesen Song, den hatte ich bisher nicht gekannt, diese Coverversion. Großartig, wie ich finde. River Deep Mountain High war ja neulich schon bei mir mehrfach Coverversion der Woche. Und natürlich das Original von Tina Turner ist sehr, sehr großartig, aber es gibt viele, viele sehr, sehr gute Coverversionen auch. Ike Turner wird als Autor genannt dieser Nummer, das stimmt aber gar nicht. Ike Turner hat sich das aber erschlichen, die Credits zu diesem Song, denn Phil Spector ist der eigentliche Komponist, Phil Spector und auch noch Jeff Barry und Ellie Greenwich, die waren die Autoren, aber Ike Turner hat gesagt, ich gebe meine Frau zum Gesang nur heraus, wenn ich hier noch als Mitautor genannt werde und das Ganze unter Ike und Tina Turner veröffentlicht wird, 1966. So war das damals und so lief das. Und seitdem heißt es eben River Deep Mountain High von Ike und Tina Turner. Okay, das wollte ich nur noch mal ergänzen, weil es eine ganz interessante Geschichte ist. So, aber jetzt kommt wirklich Ska, Reggae, Artverwandtes, denn das war ja nur alles andere als das. Aber hier die zweite Sendestunde wird dem natürlich schwerpunktmäßig gewidmet. Los geht's mit Sticky von Scotto Bless.
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The Art of Acceptance, das ist das Album, von dem wir gerade Sword and Shield gehört haben. Das Ganze von Protégé aus Jamaica. Jetzt kommt hier Struggle of the Spirit von Mo Calamity and the Wizards.

Mo Calamity, französische Sängerin und ihre Band The Wizards mit Struggle of the Spirit. Jetzt kommt hier Rod Taylor, das ist ein Jamaikaner, der hat sich zusammengetan mit The 18th Parallel. Diesmal sage ich es richtig und nicht irgendwie The 18th oder sonst was Parallel. Nein, The 18th Parallel, also die 18. Längengrad, ne, ist das? Oder Breitengrad? Parallel? Ich glaube Breitengrad. Auf jeden Fall, die kommen aus Genf. Ist da der 18. Breitengrad? So viel gefährliches Halbwissen hier. Egal, wir hören Musik. Guiding Star.

Was für ein schöner Titel hier. Romain Virgo aus Jamaica war das mit seinem Lover's Rock. I Lay My Head, seine aktuelle Single. So, jetzt kommt ein Titel, der kommt von General Huge, der ist aus Frankreich. Justice nennt er sich, da wird Nutty Bunton gefeatured. Und das ist ein Conscious Reggae Track, der ist Addressing Fake Democracy, Media Manipulation, Inequality, Inflation and Social Injustice. It delivers a strong message about the future generations and the importance of standing against oppression. Ja, das hören wir uns jetzt aber mal an hier.

Burn Babylon sang hier Norris Man, genau, aus Jamaika. Und jetzt wird's wieder sehr, sehr schön, denn jetzt kommt eine Hymne an einen Vater. Christopher Ellis ist der Sohn von Alton Ellis und Alton Ellis ist natürlich eine Legende aus Jamaika. Der hat schon den Ska und den Rocksteady mitgeprägt und Christopher Ellis zollt seinem Vater hier Tribut mit dem wunderbaren Titel Miss You.

Ach, schön, oder? Wie er über seinen Vater singt. Christopher Alice mit Miss You. So, ja, liebe Ska-Freunde, ich weiß, der Ska kommt heute ein bisschen kurz. Ich habe aber so viele Reggae-Singles, die ich noch zu präsentieren habe. Ja, da fällt der Ska ein bisschen flach. Aber was nicht flach fallen darf, sind Beiträge zu Specialized-Samplern. Da haben wir ja noch den Specialized Nummer 14 am Start. Femme, Her Anthem. Da geht's eben um Lieder, die von Frauen gesungen wurden, beziehungsweise durch Frauen groß gemacht worden sind. Proud Mary gehört definitiv dazu, von Ike und Tina Turner. Der wird hier interpretiert von Killer Dilla aus Detroit. Das ist so eine Ska-Big Band und dementsprechend flott und mit großer Besetzung geht's jetzt hier ab. Proud Mary.

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So, meine Lieben, das war's wieder. Der Rostbrand ist vorbei. Einen habe ich noch. The Kerry James mit Future. Das ist Musik aus Jamaika, Reggae aus Jamaika. Ich hoffe, ihr hattet es schön mit mir. Es hat euch Spaß gemacht und ihr hattet eine gute Zeit und habt euch ein bisschen unterhalten lassen. Vielleicht was Neues kennengelernt, vielleicht ein bisschen mitgewippt oder getanzt. Ich weiß es nicht. Das würde mich sehr freuen. Es würde mich auch freuen, wenn ihr wieder einschaltet, wenn es heißt, der Rost brennt. Ansonsten habt eine gute Woche, aber vor allem bleibt gesund und zahlungsfähig. Tschüss!

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3: Guten Morgen hier im Morgenmagazin, nicht nur auf der 95,9, sondern auch bei den Freien Radios Berlin-Brandenburg, auf DAB Plus, bei Radio Blau in Leipzig, Kolo Radio in Dresden. Ganz Sachsen könnt ihr online zuhören vom Rundfunkkombinat aus. Vielleicht hört ihr aber auch zu bei Radio Stuttgart in Frankfurt-Oder auf DAB Plus oder bei Radio Unerhört Marburg auf der 90,1. Oder auf DAB Plus oder von irgendwo ganz anders im Livestream. Guten Morgen, hier ist Hanna für euch am Mikrofon. Falls ihr gerade Korax gehört habt, dann habt ihr auf jeden Fall, wie ich fand, einen ganz schönen Song gehört, der Teil der Nachtmusik noch war. Ich bin jetzt hier für euch die nächsten 3 Stunden im Studio, habe spannende tagesaktuelle Themen mitgebracht, dazwischen natürlich auch Veranstaltungshinweise, und in der ersten Stunde wird es jetzt erstmal gleich um ja ein bisschen Lokales gehen. Wir werden nach Leipzig blicken oder hören, besser gesagt, über den Parking Day, der war letzte Woche Freitag, und dann wird es noch um den Deutschen Juristentag gehen. Und was dafür Beschlüsse gefasst wurden. Jetzt aber erstmal ganz entspannt in diesen Dienstag zum Morgen mit, ja, würde ich sagen, für mich einem Klassiker im MoMA, Spacer Woman von Charlie. Tüdelt euch jetzt hier mal ganz in Ruhe in den Morgen ein.

Charlie, habt ihr hier gerade gehört mit Spacerwoman, immer wieder gute 7 Minuten, finde ich. Kann ich sehr empfehlen. Auch die ganze Platte, auf der nur noch, glaube ich, eine andere Version des Songs drauf ist. Hier ist es jetzt 7:10 im Morgenmagazin und ich habe jetzt die Wettervorhersage hier für euch, falls ihr euch, so wie ich, auf dem Weg nach draußen gefragt habt, ja, wie wird's denn eigentlich heute? Ich finde, dieser Tage ist es früh, ist diese Zeit, wo es früh immer noch total kalt ist, weil es eben schon langsam dunkel ist und tagsüber dann aber doch noch warm. Und ich würde sagen, heute ist es auch ähnlich. Es ist in ganz Deutschland eigentlich vor allem sonnig und heiter, bleibt auch weitgehend trocken. Im äußersten Nordwesten von Deutschland bleibt es eher stark bewölkt bis bedeckt, sonst wechseln sich Wolken und Sonnenschein ab. In der Mitte von Deutschland und im Süden setzt sich nach den frischen Frühwerten mit einem leicht kühlen Start dann oft die Sonne durch. Und die Temperaturen erreichen heute so Höchstwerte bis zu 19 Grad im Sendegebiet des Morgenmagazins. Das ist in Berlin. Da sind es auch aktuell schon 10 Grad und die Sonne guckt schon raus. Ja, die wird auch heute dann noch 7 Stunden scheinen. Es gibt nur einzelne Wolken und sonst ist eigentlich ein sonniger Tag. In Potsdam sieht es dann ganz ähnlich aus. Das ist 1 Grad kälter, bis zu 18 Grad und aktuell schon 9 Grad. Aber auch hier nur ein paar Wolken und eigentlich ist es eher ein schöner sonniger Tag. Die 9 Grad sind auch das Kälteste, was es heute wird. Das heißt, es wird ab jetzt nur noch wärmer. Auch heute Nacht wird es dann eher wärmer. In Marburg sieht das Ganze ganz ähnlich aus, da ist es nur ein bisschen bewölkter. Es gibt zu Tagesbeginn noch ein bisschen lokalen Nebel oder sogar Hochnebel und am Nachmittag ist es dann bedeckt mit einzelnen Sonnenstrahlen, die sich durchkämpfen. Die Wolken verdecken aber eher ganz tags die Sonne. Es gibt nur 2 Stunden Sonne, trotzdem wird es also bis zu 18 Grad warm. Und vielleicht an alle, die aus Marburg zuhören, die Perspektive, morgen wird es wieder sonniger. In Frankfurt oder, jetzt wieder zurück in die andere geografische Richtung, ist das Wetter ähnlich wie in Berlin und Potsdam. Zwischen 18 und 10 Grad, gerade sind es da auch schon 10 Grad. 5 Stunden Sonne heute, das heißt, es gibt nachts und nachmittags schon noch mal ein paar Wolken. Gerade auch morgens ist es noch bedeckt mit ein paar Aufhellungen. Die Wolken bleiben, aber die Sonne kämpft sich doch etwas mehr durch. Dann kommen wir zur Region Leipzig-Halle. Hier aktuell 10 Grad in Leipzig, 12 Grad in Leipzig, 10 Grad in Halle. In Leipzig werden es heute aber nur bis zu 17 Grad und auch hier gibt es Wolken, die sich ein bisschen über die Sonne schieben. In Halle sind es aktuell 10 Grad, aber dafür wird es noch tagsüber bis zu 18 Grad, also 1 Grad wärmer als in Leipzig. Hier lockern die Wolken eben etwas auf und deswegen wird es ein bisschen wärmer. Dann bleibt noch übrig Dresden. Da sieht es eigentlich ganz ähnlich aus wie in Leipzig. Und es werden, aktuell sind es schon 11 Grad, es werden noch bis zu 17 Grad, aber es bleibt insgesamt auch etwas bedeckter heute. Die Wolken lockern jetzt zwar gerade etwas auf, es bleibt aber trotzdem bewölkt. Soweit das Wetter hier für das Sendegebiet des Morgenmagazins, das ihr hier gerade hört. Und es geht jetzt weiter mit einem nächsten Song, der allerdings ja ein bisschen kürzer ist als der erste und auch schon ein bisschen schneller, wenn ich mich recht entsinne. Güna Künia hört ihr jetzt hier mit Cash Cash Exercise für alle, die jetzt langsam aus dem Bett sich rausbewegen müssen und vielleicht ein bisschen in Bewegung kommen müssen.

Ihr habt hier gerade Güner Künya gehört mit Cash Cash Exercise vom Album Yamaras. Und Güner Künya ist gerade auf Tour zusammen mit Pisse. Erstmal vor allem in Westeuropa, in Belgien und Frankreich und dann noch in London. Und aber auch noch mit ein paar Stops, zum Beispiel in Frankfurt, Saarbrücken und dann auch nochmal in Berlin. Wenn ihr euch jetzt fragt, wer war denn Pisse nochmal, dann wird es jetzt hier nochmal kurz laut. Pisse bringt euch den Einklang in die Work-Life-Balance.

0: So schnell auch schon wieder vorbei, die Work-Life-Balance besungen hier gerade eben von Pisse im Morgenmagazin um 17 Minuten nach um 7 an diesem Dienstagmorgen, an dem ihr vielleicht gerade auf dem Weg seid irgendwo hin oder vielleicht noch zuhört und vielleicht später irgendwohin unterwegs seid. Ich bin hier gerade mit dem Fahrrad ins Studio gefahren und hatte da mal wieder das Gefühl, war mal wieder froh, so früh hierher gefahren zu sein, dass ich den großen Verkehrsstau Richtung Arbeitsplätze noch umgangen habe. Weil zumindest in Halle ist man da als Fahrradfahrerin oft, zieht man den kürzeren gegen die Autos. Das ist natürlich nicht nur nervig, sondern auch gefährlich. Und darauf hingewiesen, wofür wir in die Städte eigentlich gemacht sind und wie viel Platz eigentlich Autos da einnehmen, wird jedes Jahr am Parking Day am 20. September, so auch in Leipzig. Da wurde wieder darüber diskutiert, wie man eigentlich den öffentlichen Raum nutzen will. In der Hildegardstraße im Leipziger Osten wird diese Frage aber schon seit ein paar Jahren ganz praktisch erprobt. Dort setzt sich nämlich der Superblock e.V. Für eine andere Gestaltung des Straßenraums und für mehr Lebensqualität im Viertel ein. Deswegen hat Radio Blau mit Ariane vom Superblocks e.V. gesprochen und gefragt, was eigentlich Superblocks ist als Verein und was der Verein genau macht in seiner Arbeit.
1: Es ist ein gemeinnütziger Verein, der sich für eine lebenswerte und gerechte Stadt einsetzt. Wir arbeiten vor allem daran, dass Straßen und öffentliche Räume gemeinsam genutzt werden können. Also nicht nur als Verkehrsraum, sondern auch als Ort für Begegnung, für Spiel, für Bewegung und Nachbarschaft. Uns ist es wichtig, dass die Menschen, die wir vor Ort kennenlernen, mit denen wir ins Gespräch kommen, nicht nur befragt werden und dann man wieder weg ist, sondern dass sie auch Möglichkeiten der Mitgestaltung finden. Und deswegen verbinden wir Stadtentwicklung mit Beteiligung und Kultur und künstlerischen Methoden und ganz konkreten Aktionen wie heute und überhaupt im Rahmen der Europäischen Mobilitätswoche.
2: Heute ist ja auch weltweit der Parking Day. Und eure Gründung, die Gründung eures Vereins hängt auch ein bisschen mit dem Parking Day, glaube ich, sogar zusammen. Ist das ein besonderer Tag, ein wichtiger Tag für euch? Also ich meine, das ist ja nur ein einzelner Tag immer und ihr strebt ja eigentlich eine nachhaltige Veränderung auch an, die dauerhaft ist. Und dieser einzelne Tag hat ja ein bisschen was Symbolisches. Ist der Parking Day trotzdem ein wichtiger Tag für euch?
1: Also der Parking Day war vor vielen Jahren schon eigentlich Anlass, dass wir aktiv geworden sind und uns gezeigt haben. Also wir haben damals, hießen die, glaube ich, noch Stadtpflanzer, die haben bei uns in der Hildegardstraße die erste Aktion auf der Straße gemacht. Und dann seitdem haben wir eigentlich regelmäßig mitgemacht und haben dann nach der Corona-Zeit die IG Freiraum Straßenraum gegründet, um eigentlich die Nebenstraßen der Eisenbahnstraße erlebbar zu machen als Begegnungsraum, speziell auch nochmal nach Corona. Und da kam uns jedes Mal die Aufmerksamkeit auch vom Parking Day sehr entgegen, sodass wir da auch größere Aktionen machen konnten, eingebunden wurden in einem größeren Rahmen und dann auch noch Leute auch aus anderen Stadtgebieten mal vorbeigeschaut sind. Und heute ist ja auch die Aktion ab 18 Uhr mit Leipzig-Gießt zusammen. Wir machen ein kleines Picknick und ein kleines Straßenfest ab 18 Uhr und wollen da auch mit den Anwohnern ins Gespräch kommen, aber auch mit der Initiative an sich, die ja auch eine Webseite hat und auch online kann man sehen, wer da auch engagiert ist, an welchen Stellen, dass wir mit den Menschen dann auch darüber sprechen können, wie man dauerhafte Veränderungen hinbekommen kann und wie man auch im Alltag mitmachen kann, weil umso mehr Leute einfach zum Beispiel auch mitgießen, umso besser geht es den Pflanzen auch auf der Straße und den Straßenbäumen. Und wir haben dafür auch einen IPC-Container auf der Straße, sodass wir auch mit den Engagierten uns da reinteilen können. Und ja, vielleicht finden sich ja da auch heute zum Beispiel neue Leute, die mal mitmachen wollen.
2: Ihr existiert ja schon jetzt ganz schön lange und so ein Ort, ein wichtiger Ort ist die Hildegardstraße. Vielleicht kannst du das auch mal ein bisschen beschreiben. Wie hat sich die Hildegardstraße denn schon verändert, seit ihr da aktiv seid? Also im weitesten Sinne wolltet ihr eine Verkehrsberuhigung erzielen, aber auch die Straße als einen sozialen Raum aufwerten. Ist das euch schon gut gelungen inzwischen?
1: Ja, also es ist Wahnsinn für uns eigentlich, dass wir es geschafft haben, dass dort der erste verkehrsberuhigte Bereich in dem Stadtgebiet eingerichtet wurde. Wir hatten wirklich angefangen mit so kleinen Aktionen, eben wie zum Parking Day, und dann ja auch mal größere Wegeverbindungen ausprobiert. Und die Hildegardstraße ist sozusagen eigentlich ein erster Erprobungsversuch gewesen, um vielleicht so grüne Wege im Quartier zu etablieren. Also die Idee war, oder unsere Vision war es damals gewesen, oder die Frage zu stellen, wie kommt man als Kind sicher vom Rabetpark zum Beispiel zu diesem Parkbogen Ost, der entstehen soll, hinten an der Schulze-Delitzsch-Mariannenstraße. Und wie könnte man durch Superblocks, Konzepte, neue Wegeverbindungen in dem Quartier schaffen? Und damit ist die Hildegardstraße sozusagen ein erster sichtbarer Raum, wie man sich dann bewegen könnte. Und da geht es halt auch darum, dass mehrere Mobilitätsformen zusammen einen Raum nutzen. Das ist eben sowohl das Auto kann weiterhin durchfahren als Fahrräder, aber auch der Aufenthalt von Fußgängern steht eigentlich im Vordergrund. Ich sag mal, das ist vielleicht manchmal noch der Punkt, wo wir noch so ein bisschen Verbesserungsbedarf sehen. Die Schilder von dem verkehrsberuhigten Bereich sind wirklich sehr klein, sodass sie manchmal nicht gesehen werden können. Von am Eingangsbereich der Nebenstraße steht ein 30-Schild. Danach kommt das Verkehrsberuhigungsschild und ich glaube, dass manche Autofahrer denken, ach, hier kann ich 30 fahren. Wir würden uns dann manchmal so Bremsschwellen oder eine veränderte Straßenführung denken, sodass es noch sichtbarer wird, dass man hier einen Raum befährt, der auch für Fußgänger vorrangig gedacht ist und man sich dann halt von den Geschwindigkeiten dementsprechend anpasst. Aber das gilt auch nicht nur für Autos, das gilt halt auch für Fahrräder, die das halt auch genauso manchmal nutzen. Und ich glaube, ähnliche so eine Problemlagen hat man jetzt auch an der Wilhelm-Wander-Schule gehabt, wo die Straße auch gesperrt wurde für den Autoverkehr. Und dann entstanden halt auch so Situationen, wie macht man das jetzt deutlich, dass Fußgänger den Aufenthalt hier, also dass das bevorzugt ist und die anderen, die da durchfahren, sich danach richten müssen. Und man startet jetzt, glaube ich, die Stadt wird jetzt am Montag die Bauarbeiten an der Schulze-Delitzsch-Straße beginnen. Und da werden wir dann auch erstmals irgendwie sehen, wie so eine Architektur aussehen kann, die den Aufenthalt bevorzugt, aber trotzdem die Möglichkeiten der Mobilität beibehält. Hier in dem Fall an der Schulze-Delitzsch-Straße ist das dann, dass Fahrräder durchfahren können. Und ich glaube, die Frage steht bei uns, wie könnte die Hildegardstraße in Zukunft mal aussehen?
2: Ja, hat sich eigentlich auch schon ein Teil dieser Superblocks-Idee ist ja auch, dass so eine gewisse Wohnzimmerqualität, so die Straße als sozialer Ort aufgewertet werden soll. Hat sich das im Leipziger Osten auch schon ein bisschen durchgesetzt oder etabliert, dass die Straße auch ein sozialer Ort ist? Das gilt ja auch dann, auch Fahrradfahrer sollen da vielleicht nicht zu schnell durchfahren, sondern soll einfach auch ein Ort zum Aufenthalt sein. Siehst du da auch schon eine Veränderung, eine nachhaltige?
1: Auf jeden Fall. Manchmal ist es zwar so, dass wir noch, also wenn mehr als nur Sitzen passieren soll, also auch Spielen und Aufenthalt von Kindern, hilft immer noch, wenn wir als Verein auch wirklich vor Ort sind und zum Beispiel auch ein bisschen diese Spielstraßenatmosphäre betreuen. Also da merken wir, dass das halt ganz viel Effekt hat, wenn man merkt, okay, da halten sich mehrere Leute auf, die auch einen Blick darauf haben, dass ja, dass halt nichts aufgrund der Mobilitätsformen, die da zusammenkommen, passiert, weil sich eben nicht alle, die da durchfahren, auch an die Regeln halten. Vielleicht sind sie auch noch nicht ganz so sichtbar, die Regeln, wir wissen es nicht. Aber manchmal denken wir, da würden auch noch so ein paar Infrastrukturmaßnahmen helfen, zum Beispiel so, dass man halt langsamer fahren muss oder so. Als sozialer Ort, also ich finde, es ist ein extrem veränderter sozialer Ort geworden, auch in Hinsicht darauf, wer sich dort aufhält, wer sich dort trifft, mit wem Gespräche entstehen. Ich finde, es ist viel weiblicher geworden, der Ort. Viel mehr junge Leute, aber auch ältere Menschen treffen sich dort. Es gibt so einen generationsübergreifenden Austausch, was wir auch als Verein total gut finden, weil das war ja auch so ein Punkt, warum wir wollten, dass in den Nebenstraßen mehr Begegnungsräume entstehen, damit man auch aus dieser sozialen Isolation rauskommt, in der wir gerade uns in der Corona-Zeit so wieder befunden haben. Und wo wir jetzt noch merken, dass da bis heute noch nicht diese Form wiedergefunden wurde, sich miteinander zu begegnen und seine Nachbarn zu kennen.
2: Jetzt arbeitet ihr auch am Generationen-Superblog, das zumindest auf eurer Internetpräsenz lesbar. Was macht ihr gerade so? Was ist da im Zentrum? Das sind verschiedene Veranstaltungen, ja. Was ist das?
1: Also wir haben zur Europäischen Mobilitätswoche uns, weil da auch das Thema Generationenmobilität im Vordergrund steht, haben wir uns Gedanken gemacht, wie eine Stadt für verschiedene Generationen funktionieren kann. Wir haben bereits angefangen, die Sitzmöbel, die wir da haben, wieder zu rekonstruieren, neu zu gestalten. Wir haben Schilder und Figuren gebaut, zum Teil, um die dann an den Beeten zu befestigen, um es ein bisschen kinderfreundlicher noch zu gestalten, aber auch für die grüne Parade, die wir jetzt am Sonntag machen. Da wollen wir eben mit Jung und Alt von der Wilhelm-Wander-Schule am Neustädter Markt über die Hedwigstraße, die Ludwigstraße, Hildegardstraße auf die autofreie Eisenbahnstraße ziehen mit einem bunten Demozug und einer Samba-Gruppe, die wir kennengelernt haben und die uns unterstützt. Ja, an dem Tag ist die autofreie Eisenbahnstraße ab Mittag schon bis 18 Uhr. Und das ist für uns so eine gute Symbiose, um zu zeigen, dass wir von verschiedenen Orten und auch aus verschiedenen Gruppen kommen, uns dafür einsetzen, dass es ein lebendiges und vielfältiges Viertel wird und dass diese Idee von einer Verkehrsberuhigung auch in möglichst viele Gruppen hineingetragen wird, sodass das als Idee auch einfach lebendig ist. Und wir haben am Samstag davor nochmal von 16 bis 18 Uhr so ein Atelier auf der Straße, Hildegardstraße 51, wo wir so Vorbereitungen für die grüne Parade noch machen. Und am 22. September, das ist der Dienstag, sind wir ab 17.30 Uhr zu einem Gedankengang unterwegs. Der startet am Schulcampus Imelstraße, geht über die Rietschke-Aue, den Torgauer Platz, den Stadtteilpark Volkmarsdorf, der im Entstehen ist, der nächstes Jahr fertig werden soll, bis zum Superblock in der Hildegardstraße. Und dabei sprechen wir dann über generationengerechte Mobilität zusammen mit dem Dr. Rainer Totzke, Philosophie-Professor, und dem Spaziergangsforscher Bertram Weishaar. Atelier Latent und vom Fuß e.V. und wir setzen uns sozusagen philosophisch mit der Frage auseinander, wie Verantwortung im Stadtraum aussehen kann.
2: Ja, vielleicht schließt sich da für mich auch die Frage an, was ihr schon gelernt habt im Verlauf des Projekts. Ihr habt ja auch das so ein bisschen als Labor für Beteiligung auch genutzt, dieses Projekt Superblocks. Habt ihr da viel lernen müssen? Auch Beteiligung ist ja nicht so was Einfaches oft.
1: Wir haben theoretisch immer gelernt. Also wir sind immer in einem andauernden Zustand des Lernens, weil das ja auch ein Experiment ist. Wir können ja nicht auf so viel zurückgreifen, wo wir sagen können, dort wurde bottom-up mit der Zivilgesellschaft gemeinsam so ein Stadtquartier gestaltet. Von daher geben wir auch ganz viel Wissen an andere Initiativen ab, an Studierende, an Planer. Wir haben ein Handbuch geschrieben, wir haben den gesamten Prozess versucht öffentlich zu machen, sodass man auch über dieses Thema Koproduktion mit der Stadtverwaltung und Politik auch viel lernen kann. Und wir hoffen, dass das halt noch weitergeht, also aktuell eben dann auch noch in Richtung Infrastrukturentwicklung, die halt entstehen kann. Dafür werden auch immer weiterhin, noch neue Projekte auch erdacht. Aktuell haben wir eine kleine Förderung vom Deutschen Kinderhilfswerk, um nochmal die Perspektive von Kindern und Jugendlichen besonders einzubeziehen und diese dann auch wirklich an die Stadtverwaltung weiterzugeben, aber auch an andere, die auch mit dem Stadtraum in Kontext stehen, wie Polizei, Ordnungsamt etc., um da auch nochmal die Bedürfnisse von Kindern und Jugendlichen über eine Ausstellung sichtbar zu machen. Es ist eigentlich ein ständiger Prozess. Die Frage ist eher, wo kriegen wir auch für die Ideen, die wir haben, oder für die weitere Beteiligung auch irgendwo eine Unterstützung, eine finanzielle, weil wir das ansonsten alles ehrenamtlich machen, wo wir dann natürlich auch begrenzte Ressourcen haben. Und deswegen haben wir auch jetzt bei Better Place einen Spendenaufruf gestartet, um unsere Vereinsarbeit einfach ein bisschen zu unterstützen und ja, dass sich vielleicht einfach noch mehr Leute dafür mit uns gemeinsam einsetzen. Auch wenn sie vielleicht nicht mit uns gemeinsam in den Projekten aktiv werden können, können sie uns trotzdem finanziell unterstützen. Und wenn es eben auch mit einer kleinen Spende ist, umso mehr Leute das machen, umso besser können wir diese Dinge vorantreiben.
2: Es ist ja doch Arbeit, aber auch gemeinnützige Arbeit eben. Und deswegen ist auch wichtig, dass die Politik und ja die Stadt das auch fördert und dass es nicht einfach nur so als so eine Art Hobby von so einem kleinen Verein gesehen wird. Und wie ist das für euch? Habt ihr auch schon das Gefühl, dass ihr euch auch ein bisschen schon ausgebreitet habt, dass ihr euch vernetzt habt im Stadtteil, im Leipziger Osten, aber auch über die ganze Stadt gesehen, gibt es ja ähnliche Projekte. Hast du das Gefühl, dass sich da nachhaltig auch was ändert in Leipzig und dass ihr da auch Teil von seid, dass ihr quasi Pioniere, Pionierinnen seid?
1: Ich glaube schon und ich glaube, dass gerade vor allem mit diesem großräumigen Ansatz wir ziemliche Pioniere sind, weil es hat sich ja aufgrund auch der Zusammenarbeit mit der Stadt die Möglichkeit ergeben, hier ein Verkehrskonzept zu entwickeln, das halt ein viel größeres Gebiet als nur eine Straße umfasst. Und damit ist das schon, finde ich, ein Ansatz, der auch für andere Initiativen, andere Quartiere interessant sein kann. Vor allem, weil es auch darum geht, wie kann man mit möglichst geringem Aufwand die Lebensqualität in solchen Bestandsquartieren erhöhen, zum Beispiel eben durch Diagonalsperren oder aber auch durch Ladelieferzonen, damit nicht diejenigen, die die Leute hier beliefern, immer irgendwo in Kreuzungsbereichen stehen müssen. Es geht auch um Fragen nach Kurzzeitparkplätzen, aber auch einzelne Begrünungen können da reinkommen und da muss man meiner Meinung nach auch nicht immer warten, bis man irgendwann mal diese gesamte Infrastruktur umbaut, sondern kann durch viele kleine Aktionen auch schon mit der Idee eines großräumigen Ansatzes die Stadt weiterentwickeln und auch die Menschen vor Ort mitnehmen. Und deswegen sind wir auch mit anderen Initiativen und Projekten stadtweit im Austausch. Und wo wir helfen können, beraten wir oder sind auch irgendwie interessiert, unsere Erfahrung oder unsere Infrastruktur, die wir schon haben, mal zur Verfügung zu stellen, dass so ein Raum auch umgestaltet werden kann.
2: Die nächsten Termine hast du jetzt ja auch schon mal durchgesagt. Also heute Abend ist da was und am Sonntag auch noch mal was Größeres zum richtigen Parking Day im Osten. Aber das kann man ja auch nachlesen auf eurer Internetpräsenz superblocks-leipzig.de. Da würde ich jetzt einfach mal drauf verweisen. Und ja, dann bedanke ich mich auch sehr bei Ariane Jelitka für das Gespräch. Oder haben wir noch was Wichtiges vergessen? Möchtest du zum Abschluss noch was sagen?
1: Ich möchte nur sagen, dass der Spaziergangsforscher Bertram Weiper heißt und vom Atelier Latent ist. Und ich mich freuen würde, wenn am 22. September da auch wirklich viele Leute mitkommen, weil es uns auch total wichtig ist, dass es mal wieder so einen Raum zum gemeinsamen Denken gibt, der nicht durch diese aktuellen Konflikte belastet ist, die halt eigentlich auch unsere Vorstellungen davon, wie ein gutes Leben in der Stadt aussehen kann, teilweise begrenzen. Wir wollen gerne diesen Raum wieder öffnen und wir denken, dass gerade solche Begegnungen zwischen Menschen, wo es um ja auch philosophische Ansätze zur Stadtentwicklung geht, dass es sehr wertvoll ist. Deswegen am 22.09. 17.30 Uhr Quartiersschule Emilstraße, kommt zahlreich.
0: Ihr habt es gerade gehört, heute ist der 22. September, also heute 17.30 Uhr gibt es den Gedankengang, einen moderierten Spaziergang, der sich mit der Frage, wie Stadt und Gesellschaft mit Blick auf zukünftige Generationen gestaltet werden kann, auseinandersetzt. Die startet am Schulcampus Imestraße, also auf der Würzener Straße 70. Mehr Infos dazu findet ihr bei Superblocks Leipzig, zum Beispiel auf deren Seite superblocks-leipzig.de oder deren Social Media Auftritt. Und ihr habt hier gerade ein Gespräch gehört mit Ariane vom eben Verein Superblocks Leipzig im Gespräch mit Radio Blau. Es ging um die Entwicklung der Hildegardstraße in Leipzig und darum, wie öffentliche Räume in Leipziger Osten neu gedacht werden kann und die Arbeit vom Verein Superblocks. Und passend zum Thema Auto, die im Weg stehen, kommen jetzt hier Stereo Total mit Tu peux conduire ma bagnole, also du kannst mein Auto fahren.

0: von Autos, die man fahren kann oder die im Weg rumstehen, geht es jetzt zum nächsten Thema, das die Städte bewegt, und zwar Mieten. Wer schon mal eine unrechtmäßige Mieterhöhung bekommen hat, weiß, was für eine komplizierte, auch juristische Angelegenheit das Mietrecht sein kann und wie schwer es da auch sein kann, sich als Mieterin zurechtzufinden. Kaum verwunderlich also, dass der Juristentag in Erfurt das Thema Mieterschutz ausführlich behandelt hat. Herausgekommen ist dabei ein von zahlreichen JuristInnen hervorgebrachter Beschluss, der das Verhältnis zwischen MieterInnen und VermieterInnen spürbar verändern könnte, wenn denn die Politik auf diesen Beschluss hören könnte. Es geht dabei um zum Beispiel Begriffe wie die Mietpreisbremse, Vergleichsmiete und Eigenbedarf. Verwunderlich ist dafür umso mehr, dass das Thema auf dem Juristentag davor seit über 100 Jahren nicht mehr präsent war. Eine Organisation, die diesen Beschluss auf dem Juristentag begrüßt, ist der Verein Republikanischer Anwältinnen, der RAV. Der setzt sich für Demokratie und Menschenrechte ein. Und ich spreche jetzt hier mit Benjamin Raabe vom RAV. Guten Morgen, schön, dass Sie die Zeit gefunden haben.
1: Guten Morgen. Danke.
0: Genau, wir befinden uns ja jetzt hier tief in der juristischen Welt herab. Ich habe schon ein bisschen mit Begriffen um mich geschmissen, um die Leute, die vielleicht einmal weit davon entfernt sind, abzuholen. Der Deutsche Juristentag, den gibt es schon seit 1860, hat dieses Jahr zum 75. Mal in Erfurt stattgefunden. Wie kann man sich denn das vorstellen als Nicht-Juristin? Was ist denn der Juristentag?
1: Ja, das ist im Prinzip eine große Fachveranstaltung. Allerdings mit einem rechtspolitischen Schwerpunkt. Also ja, Sie haben ja wahrscheinlich gesehen, im Programm gibt es verschiedene Panels, Arbeitsrecht, Strafrecht, das sind meistens die Klassiker, auch andere gesellschaftlich wichtige Rechtsbereiche. Und da diskutiert man dann anhand von Thesen, die vorbereitet werden von Gutachtern, über die verschiedenen Nuancen im Recht und meistens mit dem rechtspolitischen Bezug. Und das ist bei uns auch so gewesen, im Mieten, Kündigungsschutz und alle anderen Dinge, die wir da jetzt besprechen werden. Und dann kommt ein Beschluss raus, der als Empfehlung gilt dann für die Politik. Ja, also es ist dann eine Art Fachgremium, die dann aus der juristischen Sicht dann der Politik sagen, was sie denken, was richtig ist.
0: Jetzt ist eben beim Deutschen Juristentag dieses Jahr der Beschluss eben zum Thema Mieterschutz auch beschlossen worden. Was ist denn Ihre Analyse oder vielleicht vom RAV auch? Warum wurde denn das Thema Mietrecht beim Juristentag bisher so wenig besprochen?
1: Ja, weil es natürlich auf eine Art juristisch, kann man sagen, ein eher spezielles Thema ist. Gesellschaftlich natürlich ein ganz wichtiges Thema, aber es ist vielleicht auch ein bisschen Diskrepanz. Sicher viele Sachen wie Verkehr oder Strafe, das man sonst ein eigenes mehr als Mieten. Aber natürlich in den letzten Jahren sieht man, dass das Thema Mietrecht oder Mieten, Wohnen natürlich eine ganz zentrale soziale Frage geworden ist. Und ja, also warum das jetzt gekommen ist, weiß ich nicht. Jetzt ist uns das viel früher gewünscht, aber gut, später ist nie, kann ich dazu sagen.
0: Jetzt ist ja bei diesem Beschluss sind dann zum Beispiel oder in Ihrer Pressemitteilung vom RAV sind die Beförderungen im Beschluss beschrieben wie mit einer Verbesserung des Kündigungsschutzes, Verschärfung der Mietpreisbremse, Erleichterung bei der Wohnkostenunterstützung und noch viel mehr, unter anderem auch eine sozial-ökologische Bodenpolitik. Wie bewertet denn der RAV diesen Beschluss?
1: Positiv, durchaus positiv. Also wir streiten uns ja seit Jahren eigentlich gibt es diese beiden Lager, also kann man sagen, grob gesagt, der Mieterlager und Winterlager. Und natürlich müssen der Staat, weil der Staat zahlt ja ganz viel. Und das ist jetzt ein Beschluss, der eigentlich tatsächlich die Mieter- und Mieterinnenrechte stärkt. Ne? Also es geht teilweise den Kündigungsschutz, wird gestärkt. Und das ist ja, wie man wahrscheinlich auch selber so erlebt hat in den letzten Jahren, doch an der einen oder anderen Stelle aufgeweicht worden. Und was uns wichtig war, ist, dass der Preisschutz gestärkt werden kann. Ja, also über so einen Beschluss. Preisschutz heißt also Schutz der Bewohner, Bewohnerinnen vor überhöhten Mieten. Ja, also sei es im Bestand, also mit Erhöhung, was Sie vorhin angemeldet haben, sei es aber auch bei der Anmietung von Wohnungen, die ja, das erlebt gerade bei den vielen Menschen viel zu teuer ist. Ja, also vor allem in Ballungszentren, in den 7 Ballungszentren, die wir in Deutschland haben, aber auch in den Mittelstädten wie Halle oder auch Leipzig, ja, Leipzig hat sich fast ein Ballungszentrum, wo man merkt, dass die Leute einfach diese Mieten nicht mehr zahlen können. Und da ist es wichtig, dass wir als Juristinnen und Juristen da Schranken einziehen, sagen wir, die andere Seite sagt, man soll es dem Markt überlassen. Und das war sozusagen der Punkt, um den es hier in den jüngsten Tag stärkungsmäßig geht. Ja, also belässt man sowas wie Mieten im Markt, also ähnlich wie Lebensmittel oder Benzin, ja, das ist noch ein anderes Thema, oder sagt man, wir gehen da rein und regulieren. Und wir sind eher für regulieren, weil der Markt ist dysfunktional im Mietrecht oder im Grunde.
0: Und ich würde jetzt gerne noch mal ein bisschen auf die einzelnen Punkte der Forderungen eingehen. Genau, Sie haben jetzt schon ein bisschen angerissen. Mich würde vor allem interessieren, der DJT sprach sich ja vor allem auch für ein befristetes Verbot vom Eigenbedarf, des gekauften Eigenbedarfs. Wie soll denn das konkret aussehen oder wie soll dieser gekaufte Eigenbedarf verhindert werden?
1: Ja, das ist eine gute Frage. Also der Eigenbedarf ist ja sozusagen eines der das zentrale Kündigungssystem eines verkauften Mieters, verkauften Mieterin. Also normalerweise fliegt man aus der Wohnung raus, wenn man das falsch gemacht hat, wenn man nicht bezahlt hat oder so. Wenn man das richtig gemacht hat, kann man in Deutschland eigentlich die Wohnung nicht verlieren, es sei denn, man macht es, der Vermieter möchte rein. Ja? Eigenbedarf. Und wir erleben es in Großstädten ganz viel, dass es Märkte gibt für Freiwohnungen, die man also sofort beziehen kann, und Märkte für bewohnte Wohnungen, die man nicht beziehen kann. Und die bewohnten Wohnungen sind natürlich wesentlich billiger als die Freiwohnungen. Das heißt, es gibt dann natürlich auch viele, die kaufen sich eine vermietete Wohnung und kündigen dann, um dann reinzukommen. Das ist natürlich ein bisschen ungerecht, also gegenüber den Mietern sowieso, aber auch, sie schaffen sich natürlich einen gewissen Preisvorteil. Und wir denken, es wäre sinnvoll, dass es einen zeitlichen Abstand geben muss zwischen dem Erwerb so einer vermieteten Wohnung und dem Rauschnis der Mieter. Da gibt es ein Vorbild bei der Umwandlung von in Wohnungseigentum. Und da ist jetzt sozusagen beschlossen worden, dass grundsätzlich zwischen dem Erwerb und der Kündigung 3 Jahre liegen müssen und in Ballungszentren das auch auf 10 Jahre hochgesetzt werden kann. Ballungszentren heißt in diesem Falle also Gebiete, wo die Versorgung der Bevölkerung mit Wohnraum zu angemessenen Bedingungen besonders gefährdet ist. Und das ist jetzt sozusagen unser Vorschlag, eine Schlaffrist zu machen von 3 bis 10 Jahren nach dem Erwerb einer verbliebenen Menschen.
0: Ja, ich würde sagen, das klingt ja auch durchaus nach einer großen Erleichterung für MieterInnen. Ich würde vermuten, dass wer in der Stadt wohnt, eigentlich immer mindestens eine Person kennt, die schon von diesem Eigenbedarf selbst erfahren hat vielleicht. Ein anderer Punkt ist ja auch, dass da geht es um die Vergleichsmiete, da sollen alle rechtmäßigen Bestandsmieten bei der Ermittlung der Vergleichsmiete berücksichtigt werden. Das sind alles sehr, finde ich, schon ja vielleicht juristisch-technisch klingende Terme, also wenn man jetzt dem Rechtssprech eher ein bisschen fern ist, aber mich würde auch da nochmal interessieren, das heißt ja, dass gerade gar nicht alle Bestandsmieten in die Vergleichsmiete mit einfließen, oder?
1: Genau, richtig. Das ist so, also es gab mal, das müssen wir kurz ein bisschen ausholen, es gibt seit über 50 Jahren in Deutschland ein Vergleichsmietensystem, also sozusagen früher in der Bundesrepublik, später in Gesamtdeutschland, als Ausgleich für den Kündigungsausschluss. Und wir haben jetzt seit über 50 Jahren ein Verbot der Änderungskündigung, das heißt grundsätzlich sollen Mieterinnen und Mieter in den Wohnungen ein Leben lang bleiben können. Deswegen braucht man als Ausgleich dafür, einen Inflationsausgleich, kann man vielleicht sagen, dass der Vermieter die Miete erhöhen kann. So war die Grundidee. Und man hat eingeführt in den 70er Jahren ein Vergleichsmietensystem, wo man gesagt hat, man nimmt die Mieten, die man normalerweise für so eine Wohnung zahlt, als Höchstgrenze. Und das bezog sich dann auf alle Mieten, Durchschnittsmiete könnte man sagen. Und dann gab es hinter der ersten Krise, die also relativ schnell nach der Wende 1982, hat der Gesetzgeber dann das beschränkt auf damals der letzten 3 Jahre. Man nahm nur die Mieten im Vergleich mit den letzten 3 Jahren entweder neu vereinbart oder geändert worden sind. Das waren natürlich die höheren Mieten, weil die alten Mieten, nicht erhöhten Mieten, meistens die geringeren Mieten. Das führte natürlich auch zum Anstieg, gesetzlich gewollt, normativ gewollt, der Vergleichsmieten und der Erhöhungsmöglichkeiten. Das ist dann im Laufe der Jahrzehnte dann erweitert worden, inzwischen sind es jetzt 6 Jahre, aber natürlich sind da dann tendenziell die etwas höheren Mieten oder die höheren Mieten. Wir haben teilweise Mietspiegel bis zu 50% Neuvertragsmieten, das sind nicht hohe Mieten sind. Und dem wollen wir entgegenwirken durch die Einbeziehung aller Mieten, die es eben halt von 71 bis 82 haben. Ein anderer Punkt, den wir auch vorhin schon angesprochen haben, sind die rechtmäßigen Mieten, weil wir haben aktuell in vielen Wohnstätten ganz viele überhöhte Mieten, die eigentlich gesetzlich so nicht zulässig sind. Und die fließen in die neuen Mietspiegelungen ein. Was dazu führt, dass die neuen Mietspiegel dann natürlich tendenziell zu hoch sind, weil in die rechtmäßigen oder sagen wir illegalen Mieten mit Bestandteil dieser Rechnung geworden sind. Ich hoffe, das ist so verständlich geworden.
0: Ja, also vielen Dank für die kurze Einordnung. Also für mich ist es auf jeden Fall jetzt ein bisschen verständlicher geworden. Ja, jetzt haben wir ja schon zwei Forderungen mit besprochen, die beim Deutschen Juristentag gefordert wurden in dem Positionspapier zum Mietrecht. Sie haben vorhin auch schon kurz angerissen, dass das jetzt natürlich ein Papier ist, das dann auch an politische EntscheidungsträgerInnen weitergegeben wird. Aber vielleicht da nochmal die Frage, was passiert denn genau jetzt mit diesen Forderungen und wie werden die konkret an eine politische Entscheidungsträgerin gerichtet?
1: Gute Frage. Es läuft ja, vielleicht ist Ihnen das bekannt, oder kann ich das bekannt machen, es läuft aktuell, wie in vielen Bereichen, läuft eine externe Beratung über die Expertenkonvention der Bundesregierung. Das ist die Expertenkonventionsharmonisierung des Mietrechts und die tat seit einem guten Jahr. Und da sind diese Themen, die wir da besprochen haben, mehrfach auch Thema. Ja, nicht alle, aber viele davon. Unter anderem wird da auch ganz stark gestritten über die Miethöhe und da gibt es vor allen Dingen die Mietpreisüberhöhung, § 5 Strafgesetz, auch Thema in Erfurt. Und natürlich ist das ein Impuls, den wir jetzt aus Erfurt dorthin schicken und sagen, wir stellen uns als DRT die Regelung so vor. Weil Sie können sich ja vorstellen, dass die Interessen der anderen Seiten auch stark, also stark lobbyiert werden und auch stark vertreten sind. Und da geht es natürlich für uns darum, dagegen zu sein. Und das ist ein starkes Signal in diese Richtung, weil die Expertenkommission soll, das kennt man aus der Rentenkommission, da geht es ja um die Absenkung der Rentenalter und so, das ist ja alles Rentenkommission, das Ähnliches ist in der Expertenkommission mit Recht. Wobei man da eben halt keine Einigung erwarten kann, weil die Interessen zu stark gegensätzlich sind. Aber da in die Gremien soll es auch mit reinwirken und natürlich auch in die Bundesregierung. Und man muss natürlich auch sagen, dass beim DJT jetzt in Erfurt war auch Verwaltung mit dabei. Also Bundesministerium und also auch viele aus der Expertenkommission waren da auch. Also es war durchaus ein hochkarätig besetztes Gremium, was man getan hat. Und unser Ziel ist es natürlich, diese Forderung in das Gremium und die Expertenkommission mit reinzunehmen, in die Politik mit reinzunehmen und die Parteien. Das interessiert hier auch und natürlich in die Presse, weil es ist wichtig, dass man die Diskussion differenzierter führt, als sie momentan geführt wird. Ja, also momentan ist es sehr stark wirtschaftsdominiert und weniger wirtschaftsdominiert, die Diskussion.
0: Ja, vielen Dank. Dann führt mich auch schon vielleicht zu meiner letzten Frage. Sie haben ja vorhin gesagt, der Verein Republikanischer Anwältinnen und Anwälte bewertet dass die Beschlüsse vom DJT zum Mietrecht positiv. Da würde mich aber schon noch interessieren, denken Sie denn, diese Forderungen reichen, um MieterInnen zu entlasten oder was bräuchte es vielleicht noch zusätzlich, um MieterInnen vor allem in Ballungszentren merkbar und spürbar zu entlasten?
1: Ja, also das, was wir jetzt hier diskutiert haben, ist vor allem eine mietrechtliche Konstruktion, aber es geht natürlich darum, ausreichend Wohnraum für Leute zur Verfügung zu stellen, die viel Geld haben. Dafür brauchen wir natürlich einen Ausbau des Wohnungsbaus. Dafür brauchen wir eine Ausweitung des gemeinwohlorientierten Vektors. Also wir brauchen mehr Wohnraum in gemeinwohlorientierter Hand, also sei es im Staat, über die großen Wohnungsbestände, sei es, dass wir die neue Wohnungsgemeinnützigkeit brauchen, also wo der öffentliche Sektor, also wir, viel stärker am Markt agieren, um Leute mit einem Wohnraum zu versorgen, die entweder kein Geld haben oder keinen Zugang haben. Ja? Und das ist natürlich ein Punkt, der ist weniger juristisch als wohnungspolitisch wichtig. Haben wir aber auch gefordert in den DJT. Gut, in Berlin haben wir jetzt eine neue Regierung haben, die sich dieser Themen annimmt. Was wir das Thema in Erfurt auch hatten, war die sogenannte Sozialvermittlungspflicht. Die ist eine Sache, die kommt leider ein bisschen unter dem Radar her, aber ist eigentlich relativ viel, sehr, sehr viel wert, nämlich eine Verpflichtung von privaten Eigentümern, größeren Unternehmen, einen Prozentsatz ihres Wohnungsbestandes an Menschen mit geringerem Einkommen zur Verfügung zu stellen. Das wäre eine Neuheit, die hatten wir noch so noch nicht. Und die wird auch wurde auch vom DOT gefordert, und das wäre ein Element. Ein anderes Element des Krisen wäre natürlich die Enteignung von großen Unternehmen, was ja in Berlin jetzt möglicherweise ansteht. Und auch sowas wie den Preisdeckel, das ist dann doch juristisch. Aber ich glaube, die Juristen sind nicht die einzigen, die hier gefragt sind, sondern tatsächlich auch Wohnungspolitiker, Wirtschaftswissenschaftler und natürlich Sozialwissenschaftler, die sind ja glücklich und sind in diesem Feld leider unterstützt. Also nicht, weil sie nicht gut sind, sondern weil sie nicht wahrgenommen werden, zu wenig wahrgenommen werden.
0: Ja, vielen Dank nochmal auch für diese allumfassendere Einordnung. Ich war hier gerade im Gespräch mit Benjamin Raabe, im Gespräch über die Beschlüsse vom Deutschen Juristentag. Vielen Dank für das Gespräch.
1: Ja, vielen Dank. Schönen Tag.
0: Danke, das wünsche ich Ihnen auch. Tschüss. Benjamin Raabe ist vom Republikanischen Anwältinnen und Anwälteverein. Das sind Rechtsanwältinnen für Demokratie, die sich für Demokratie und Rechtsschutz einsetzen. Und dieser Verein begrüßt die Forderungen vom Deutschen Journalistentag zum Thema Mietrecht, die da formuliert und gestellt wurden. Mehr dazu nachlesen könnt ihr euch auch zum Beispiel auf der Seite vom Republikanischen Anwältinnenverein rav.de. Da ist es eigentlich direkt auf der Startseite mit drauf oder eben auf den Social-Media-Kanälen. Jetzt liegt's also, wir haben es gerade gehört, an der Politik und nicht nur an den JuristInnen, sondern vielleicht auch an einem Zusammenschluss verschiedener ExpertInnen und vielleicht auch der Zivilgesellschaft, diese Forderung ernst zu nehmen und auch umzusetzen. Zumindest in Berlin ist ja gerade bei diesem Thema viel Bewegung. Da wird sich vielleicht, ja, wird man vielleicht das auch einfach beobachten können, was jetzt passiert. Und passend zum Mietrecht und Häusern, die lange bestehen und vielleicht auch an Erinnerung an Mietkämpfe, die geführt wurden, Mietkämpfe, die aktuell noch geführt werden. Friends of Gas mit Ewiges Haus hier im Morgenmagazin um 7:45.

0: Vor 2 Jahren wurde der syrische Machthaber Assad gestürzt. Die Zukunft Rojavas in Syrien sieht seitdem heller aus, ist aber immer noch ungewiss. Eine aktuelle Entwicklung, die SDF, deren Teil die Miliz der autonomen Region ist, soll in die syrische Staatsarmee eingegliedert werden. Wie das aktuell vonstatten geht und wie es um die kurdische Zivilbevölkerung in Syrien insgesamt steht, darüber hat Radio Blau mit Ramit gesprochen. Ramit ist politischer Aktivist mit Schwerpunkt Kurdistan und ihr hört jetzt das Gespräch der beiden.
1: Ja, bei mir im Studio ist jetzt Ramit und Ramit ist politischer Aktivist, Schwerpunkt Kurdistan. Es geht halt um Rojava. Rojava ist die nordöstliche Region von Syrien, die jetzt halt sehr lange unter Selbstverwaltung gestanden hat, unter kurdischer Selbstverwaltung, wo halt viele progressive Sachen passiert sind. Jetzt ist allerdings die SFS, die Armee quasi der Selbstverwaltung, eingegliedert worden in die syrische Staatsarmee. Und darum soll es jetzt halt gehen, wie halt diese Eingliederung der Armee und auch halt, ja, wie es halt weitergeht mit dieser Selbstverwaltung. Mhm. Vielleicht fangen wir erstmal mit der Armee an. Also wie kam das jetzt, dass die SDF, die ja sehr lange auf Eigenständigkeit gepocht haben, dass die jetzt Teil der syrischen Streitkräfte sind?
2: Wie du weißt, ist das natürlich das Thema an sich sehr komplex. Man kann das nicht aus sich heraus erklären. Es gab natürlich viele andere Faktoren, die diese Eingliederung, diese Integration veranlasst haben, die ja noch im Gange ist, ja noch nicht vollständig abgeschlossen ist. Mitunter gab es ja diese Auseinandersetzungen Anfang des Jahres zwischen dem SDF und der syrischen Übergangsarmee mit der Unterstützung der Türkei. Darüber hatten wir ja noch hier gesprochen. Danach haben sich die Ereignisse relativ schnell ereignet und überschlagen. Und dann gab es noch ein Abkommen zwischen der Übergangsregierung und der Selbstverwaltung. Und dieses sah ja vor, dass die militärischen Kräfte, also das SDF, mitunter auch die Frauenverteidigungseinheit in die syrische Sicherheitsstruktur, Architektur eingegliedert werden sollen. Das sieht vor, dass es als Brigaden passiert. Also es werden 4 Brigaden aus den sogenannten, in Anführungszeichen, kurdischen Militärs gebildet, die dann dem syrischen Verteidigungsminister unterstehen werden. Die YPG, die ja für viel Aufsehen erregt hat, die wird dann direkt dem syrischen Innenminister in Zukunft unterstellt werden als Antiterror-Einheit.
1: Also die YPG, das war dieses Frauenregiment.
2: Genau, ja.
1: Hat das Ganze schon angefangen oder ist das bis jetzt nur der Plan?
2: Es hat faktisch schon angefangen, also es ist im vollen Gange, aber es ist noch nicht abgeschlossen. Es gibt Druck von allen Seiten, dass es schnell passiert, vor allem seitens der Türkei, aber auch der Amerikaner. Aber es ist noch nicht abgeschlossen. Es ist im Gange.
1: Okay, aber gab es da schon Schwierigkeiten oder ist es halt einfach, dass die sich den einen Wimpel von der Jacke abreißen und einen neuen draufnähen und das Gehalt bleibt dasselbe oder?
2: Nee, so ungefähr, so einfach ist das nicht. Es gibt auch Reibungen. Man sieht ja, dass das wahrscheinlich, wie du auch sicherlich weißt, dass es ein bisschen so von außen erzwungen ist. Ich meine, die Selbstverwaltung, die ja demokratisch, emanzipatorisch gefasst war und dann die syrische Übergangsregierung, die ja hauptsächlich aus Islamisten besteht, zwei solche Kräfte politisch zueinander finden zu lassen, ist natürlich nicht so einfach. Und das sieht man jetzt auch in diesem Prozess, dass es da doch nicht alles ausgesprochen ist und nicht alles abgemacht ist. Aber man kommt voran.
1: Ja, wobei ich stelle mir das, also wenn die in ihrer eigenen Brigade bleiben, also das erstmal weniger schwierig vor, als halt, wie geht's denn mit den zivilen Strukturen weiter? Also bis jetzt haben die sich ja selbst verwaltet, bleibt das so? Und wie du schon sagtest, also die gesellschaftlichen Vorstellungen weichen ja doch erheblich voneinander ab.
2: Mhm. Ja, das sowieso. Und dann kommt ja auch natürlich auch die Rolle des kurdischen, beziehungsweise der kurdischen Kultur, der kurdischen Identität in Syrien noch hinzu. Offensichtlich sehen die beiden Seiten, was das angeht, haben sie verschiedene Visionen. Die Strukturen der Selbstverwaltung, die sollen sozusagen in den syrischen Staat aufgehen. Wie das auszusehen hat, sind ja noch intakte. Wie das konkret aussehen wird, wissen wir noch nicht. Aber sie sollen nach und nacheinander ersetzt werden durch die staatlichen Strukturen, die noch kommen.
1: Ja, es gibt dabei selbstverständlich auch Reibung und Reibung ist jetzt so ein Euphemismus. Also es gab jetzt einen Soldat, der SDF wurde getötet und dann gab es noch einen Brand in einem Gefängnis. Vielleicht kannst du das kurz erzählen.
2: Ja genau, also es gab in Hasake, die größte Stadt in Rojava, da gab es einen Soldat des SDF, oder ein ehemaliger, wurde gekidnappt von sogenannten arabischen Stammesmilizen. die wahrscheinlich eigentlich identisch mit dem IS sind. Zumindest behauptet die kurdische Seite das so. Wurde gekidnappt und geköpft. Die Begründung war, dass es sich um eine alte Blutrache handelt. Die kurdische Seite sieht das insgesamt als eine Provokation. Man möchte sich ja zugleich auch nicht provozieren lassen. Der Brand in Kobane, das ist im Gefängnis, ist das passiert. Da sind, glaube ich, 9 Menschen ums Leben gekommen. Auch da
1: Ich glaube inzwischen 10, da ist noch einer gestorben.
2: Okay. Nee, da gibt es auch verschiedene Meinungen, verschiedene Meldungen. Da kann man auch noch nichts Konkretes so sagen.
1: Wie kann ich mir das Ganze konkret vorstellen? Also da ist so ein Rathaus, da sitzen jetzt irgendwelche Räte von den Kurden. Irgendwer aus...

0: Wenn die Kurden da kulturelle Rechte bekämen, dann würde es wahrscheinlich einiges davon, was so diese Verwaltung angeht, auf Kurdisch laufen. Aber selbst das ist ja noch nicht sicher. Wie gesagt, es ist ein Tauziehen hin und her.
1: Okay, das klingt alles so ein bisschen vage und das heißt, es gibt auch keine Garantien, dass irgendwelche kurdischen Errungenschaften bestehen bleiben?
0: Von der kurdischer Seite, ja, es gibt ja diese, wie gesagt, diese Abkommen, diese Dekrete von dem Übergangspräsident und so weiter, aber wie weit sie ihre Gültigkeit entfalten, wissen wir nicht, aber ich sag mal so, man ist optimistisch.
1: Und jetzt wollten wir da noch ein bisschen das weiterführen und zwar wollen wir so ein bisschen, ja, halt so den Wandel der Situation der Kurdinnen in Syrien seit dem arabischen Frühling so ein bisschen besprechen. Also vielleicht kannst du einfach mal sagen, wie war denn die Lage der Kurdinnen vor 2013, weil der arabische Frühling, oder? Oder
0: 2011? Ja, genau. Also davor war es ja, wie wir wissen, auch relativ, unterschied sich ja nur geringfügig von der Lage in der Türkei. Sie waren ja enormer Verfolgung, Unterdrückung ausgesetzt und viele Kurdinnen und Kurden hatten ja nicht mal Staatsangehörigkeit. Man spricht davon ein Drittel oder ein Viertel der Menschen, die da in den 60er Jahren ausgebürgert wurden, weil sie angeblich aus der Türkei eingewandert seien. Die hatten gar keine Pässe und waren so von vielen staatlichen Sachen so ausgeschnitten. Das ist inzwischen aufgehoben worden und die Kurden haben jetzt, die genießen schon jetzt so ein bisschen mehr Sichtbarkeit und so weiter in Syrien und so. Die Sprache soll jetzt, die kurdische Sprache soll jetzt peu à peu als Unterrichtssprache eingeführt werden in den kurdischen Gebieten. Und auch die kurdische Sprache ist ja jetzt per Dekret als Nationalsprache anerkannt worden. Da ist auf jeden Fall, sind ein paar Errungenschaften schon gerettet worden. Und jetzt geht es darum, das sagen auch die Genossinnen und Genossen vor Ort, dieses zu schützen und auszuweiten. Das ist jetzt gerade so ein bisschen der Spirit sozusagen der Stunde.
1: Es waren auf jeden Fall auch keine rosigen Zeiten, oder also nicht nur seit 2013, also es gab ja die ganze Zeit diesen Krieg gegen den IS, der teilweise sehr grausam war und viele Opfer gefordert hat, aber es gab halt so auch einen gewissen Aufbruch in der Gesellschaft. Vielleicht kannst du dazu was sagen, wie es dann halt in dieser einmaligen Situation, dass man gerade es geschafft hat, den IS rauszuhauen und Assad war weg.
0: Genau, also es war, man hatte 12 Jahre lang eigentlich in völliger Autonomie gelebt und die kurdische Gesellschaft, aber auch die Gesellschaft in der Region in Rojava, Nordostsyrien, waren enormen Wandel unterstellt. Es gab viele, also vieles hat sich geändert und ich glaube, diese Dynamik, diesen Aufbruchstimmung, die nimmt man mit. Man sieht auch halt heute an den gesellschaftlichen Prozessen, dass die Leute da viel gelernt haben und vieles auch weiter praktizieren. Also so eine Art Insistieren auf die demokratische Kultur, die man dort 10-12 Jahren gelebt hat, ist auf jeden Fall vorhanden, das sieht man. Und das ist, glaube ich, auch so ein Lichtblick, was die Zukunft angeht.
1: Kannst du auch ein bisschen was zu dem Rest der syrischen Gesellschaft sagen? Also
0: ja, also auch da ist auf jeden Fall vieles nur noch unentschieden. Also klar, man ist erstmal froh, dass der Krieg erstmal zumindest am Papier erstmal vorbei ist. Hin und wieder gibt's immer wieder Auseinandersetzungen hier und da. Aber man ist auf jeden Fall froh, den Krieg hinter sich gebracht zu haben. Aber wie man das auch aus den Medien erfährt, ist man auch nicht jetzt unbedingt mit diesen Islamisten einverstanden. Also auch da ist nicht das letzte Wort noch nicht gesprochen. Syrien ist auf jeden Fall nicht Afghanistan. Syrien war ein säkuläres Land. Ist ein Land eigentlich, was relativ fortschrittlich war. Und ich glaube, man kann das auch nicht jetzt von heute auf morgen den Leuten aus den Köpfen schlagen. Auch da wird noch natürlich noch einiges zu erkämpfen sein.
2: Das war gerade ein Gespräch, das ihr gehört habt, mit Ramit, mit Radio Blau über die Autonomie Rojavas und die Entwicklung aktuell vor Ort in Rojava, also der kurdische, der Teil von Kurdistan in Syrien. Da konkret ging es da um die Eingliederung der SDF in die syrische Staatsarmee, aber auch um die jüngsten Entwicklungen seit des Sturzes des syrischen Machthabers Assad vor Ort. Wenn ihr euch noch weiter dazu informieren wollt oder auch an aktuellen Infos zum Thema Rojava und Kurdistan interessiert seid, dann kann ich euch die Nachrichten von Women Defend Rojava ans Herz legen. Die werden zum Beispiel bei freie-radios.net veröffentlicht, aber auch auf den Kanälen von Women Defend Rojava und laufen auch hier im Programm von Radio Korax, aber auch von vielen anderen freien Radios, von denen ihr vielleicht gerade zuhört. Auch guten Morgen an der Stelle nochmal an alle, die vielleicht gerade das eingeschaltet haben.

Hört hier das Morgenmagazin, wie gerade schon angekündigt, dass ihr eben bei Radio Korax auf der 95,9, aber noch bei vielen anderen Radios aus Leipzig, Dresden, Berlin, Potsdam, Marburg, Frankfurt oder hören könnt oder aus dem Livestream. Schön, dass ihr da seid und bleibt doch ruhig noch dran. Es geht hier gleich spannend weiter. Und zwar blicken wir von Rojava wieder zurück, zumindest näher an mein Studio hier, wo ich in Halle stehe, nach Magdeburg. Dort findet nämlich am 3. Oktober die sogenannte Ostdeutschland-Konferenz 2.0 statt. Und was es damit auf sich hat, das erfahrt ihr in ungefähr, ja, würde ich sagen, einer Viertelstunde. Davor habe ich aber noch ein paar Veranstaltungshinweise für euch, was so geht heute und in den kommenden Tagen. Und davor habe ich noch Musik mitgebracht, auch ein Klassiker, The Smiths mit You've Got Everything Now.

You've Got Everything Now habt ihr hier gerade klimpern gehört von den Smiths hier im Morgenmagazin. Und wie angekündigt habe ich hier ein paar Veranstaltungshinweise für euch, was heute so geht und aber auch die kommenden Tage. Zunächst mal in Halle, falls ihr heute in Halle seid, dann könnt ihr zum Beispiel ins Stadtmuseum gehen. Da läuft noch bis zum 15. November die Ausstellung Freiheit im Blick, Fotografie 1981 bis 1990 von Reinhard Henze. Der hat den Alltag und den Umbruch der späten DDR fotografisch festgehalten und im Zentrum dieser Ausstellung gerade steht das Thema Freiheit, das da in der Ausstellung aus in verschiedenen Perspektiven in den Blick genommen wird, zum Beispiel in modischen Stilcodes, halbprivaten Nischen und im politischen Aufbruch der Menschen in Halle. Es geht also um in drei Bereichen, Stadt Freiheit, Altstadt Neustadt und Revolution Aufbruch, darum ein vielschichtiges Bild von Halle zwischen DDR-Alltag und gesellschaftlichen Umbruch aufzuzeigen. Und diese Ausstellung könnt ihr eben heute zu den Öffnungszeiten des Stadtmuseums von 10 bis 17 Uhr euch anschauen. Habt ihr noch jeden Tag bis zum 15.11., also in Öffnungszeiten des Stadtmuseums Zeit. Und die Ausstellung gehört zum Hallischen Fotosommer und ist quasi das letzte Überbleibsel der Ausstellung, die man sich noch anschauen kann. Das heißt, falls ihr schon eine der Ausstellungen davor, zum Beispiel die von Helga Paris im Kunst in der Moritzburg gesehen habt, dann ist das vielleicht noch eine gute Ergänzung. Oder falls ihr die alle verpasst habt, dann ist jetzt nochmal mehr der Aufruf. Schaut euch doch die Ausstellung an, Freiheit im Blick, wenn ihr euch dafür interessiert, wie Halle mal so aussah oder einfach für die Geschichte oder Fotos von Halle. Wenn ihr lieber ins Kino gehen wollt, dann könntet ihr zum Beispiel ins Puschkino gehen. Da kommt ist heute eine weitere Ausgabe einer der Reihe Rosebud in 80 Filmen durch die Welt. Eine Reihe, die der Entwicklung des Mediums Film eine Bühne geben will und Filme aus der über 100-jährigen Filmgeschichte zeigt, die Herz treffen, die faszinierend Strahlkraft haben in ein kollektives Gedächtnis und die deswegen auch immer noch eine Einführung mit haben. Und heute kommt da um 20 Uhr Stand by Me, das Geheimnis eines Sommers, von 1986 unter der Regie von Rob Reiner. Gruselfilm. Kein Horrorfilm, aber nach einer Romanvorlage von Stephen King und zeigt ganz subtil vielleicht die kindliche Perspektive auf die Welt, das Staunen und Wundern und aber auch die Gruseln und die Angst vor dem Unvorstellbaren. Es geht um vier Jugendliche, die sich dann auf die Suche machen nach einem verstorbenen Freund. Heute Abend um 20 Uhr im Puschkino in der Kardinal-Albrecht-Straße in Halle. Wenn ihr in Leipzig seid, dann gibt es da auch heute viele Veranstaltungen, die sich über Teilnehmende freuen. Zum Beispiel gibt es einen Vortrag oder eine Diskussion im Kapperhaus in der Jahnallee 61 in Leipzig unter dem Titel Die Macht feministischer Öffentlichkeit, 160 Jahre neue Bahn und die Frauenbewegung. Dort wird Susanne Schötz und Astrid Franzke diskutieren unter der Moderation von Nane Pleger. Die 160-jährige Jubiläum der ersten Ausgabe Neue Bahn. Und das nimmt sich Anlass, über die Entstehung feministischer Öffentlichkeit zu diskutieren. Die beiden Historikerinnen geben einen Überblick zur Bedeutung des Magazins für Vernetzung, Wissenstransfer und Geschichte. Und daraus ausgehend soll es auch darum gehen zu fragen, wie schafft man sich als soziale Bewegung Gehör zu schaffen in einer Zeit ohne sozialen Medien und dem Internet. Das Ganze heute im Kapperhaus in Leipzig. Und zwar 18 bis 20 Uhr, die Macht feministische Öffentlichkeit, 160 Jahre Neue Bahn und die Frauenbewegung. Außerdem kann man auch in Leipzig Filme gucken, nicht nur in den zahlreichen Kinos, auch heute in der Translip. Da wird der Film Jeder Acker, jede Fabrik, Ideen für eine notwendige Revolution von LaborNet TV und Angie Workers gezeigt. Los geht's um 19 Uhr, die FilmemacherInnen sind auch dabei. Mehr Infos dazu findet ihr auf der Seite der Translip. Der Film
hat Dutzende ArbeiterInnen interviewt, die sich auf Gemüseäckern, in Umspannwerken, Krankenhäusern und U-Bahn-Schächten zur Wehr setzen. Es geht darum, ein konkretes Bild zu geben davon, wie der Übergang in eine postkapitalistische Gesellschaft aussehen könnte. Für alle, die ihren Kopf nicht in den Sand stecken wollen, so heißt es in der Ankündigung. Das heißt, wenn ihr das seid oder euch angesprochen fühlt, dann heute 19 Uhr ab zur Translib. Außerdem kann man auch noch weiter sich treffen und diskutieren oder austauschen. Heute ist das OAT im September, das offene Antifa-Treffen in Leipzig der 22. September, 19 Uhr im Coney Island in der Coburger Straße 3. Und zwar mit dem Thema Pogrom 91 in Hoyerswerda, sich vor kurzem, jetzt am Wochenende zum 35. Mal gejährt hat. Im September 1991 griff ein Mob von Neonazis und vermeintlich ganz normalen Bewohnern in der Stadt über mehrere Tage die in Hoyerswerda lebenden VertragsarbeiterInnen aus Mosambik und Vietnam sowie Asylsuchenden an. Die Betroffenen erhielten nur sehr wenig Schutz und Unterstützung und viele mussten die Stadt verlassen. Die rechte Szene hat dann Hoyerswerda zur ersten ausländerfreien Stadt erklärt. Es folgten dann Pogrome auch unter anderem in Mannheim und Rostock-Lichtenhagen und viele weitere Angriffe und rechte Morde. Im OAT im September soll sich mit den Ereignissen in Hoyerswerda beschäftigt werden und darauf geschaut werden, ob es einen Wandel des Umgangs mit rassistischen Pogromen in der Stadt gegeben hat. Das heißt, wenn ihr darüber mitdiskutieren wollt und auch über Möglichkeiten und Grenzen von linker Erinnerungspolitik, dann kommt doch heute 19 Uhr im Coney Island im Vorderhaus. Übrigens wird es hier auch im Morgenmagazin in circa einer Stunde nochmal um die rechten Pogrome in Hoyerswerda gehen. Genau, soweit zu den Terminen in Leipzig heute. Dann noch die Termine in Dresden. Auch da habe ich noch zwei rausgesucht. Da geht es einmal um das Pogrom in Hoyerswerda. In der Kosmetik in der Martin-Luther-Straße 13 gibt es einen Vortrag der Initiative Gedenken, Erinnern, Mahnen, Dresden und Rassismus tötet Leipzig zum Fortwirken des Pogroms 1991 in Hoyerswerda. Los geht es da um 19 Uhr. Wie gesagt, in der Kosmetik in der Martin-Luther-Straße 13. Außerdem gibt es heute ab 17 Uhr im Malubeo ein Soli-Event für eine Unterkunft in Charkiw. Es wird einen Film gezeigt, es gibt einen Kleidertausch und Küfer ab um 5 im Malubeo in Dresden in der Kamenzer Straße 38. Mehr Veranstaltungshinweise könnt ihr finden an Veranstaltungskalendern für eure Stadt. Und ich sage auch noch mal kurz vor Ende des Morgenmagazins um 9:45 noch mal mehr durch. Dann vor allem für Berlin und Potsdam. Das heißt, wenn ihr von da aus zuhört, dann bleibt einfach noch ein bisschen dran. Ist eh mal gut, weil es geht jetzt hier, wie schon angekündigt, für alle, die schon ein bisschen länger zuhören, um die Ostdeutschland-Konferenz. Also quasi ein weiterer verlängerter Veranstaltungshinweis um das Sozialkombinat Ost lädt nämlich am 3. Oktober zur Ostdeutschland-Konferenz 2.0 ein. Und darüber spreche ich gleich mit Matthias vom Sozialkombinat Ost.

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1: Ihr hört das Morgenmagazin nicht nur bei Radio Korax, sondern auch bei vielen anderen freien Radios. Und wie angekündigt, geht es jetzt mit einem Blick nach vorne weiter, und zwar auf den 3. Oktober, an dem bundesweit der Tag der Deutschen Einheit begangen wird. Am 3. Oktober lädt das Sozialkombinat Ost nämlich nach Magdeburg ein, zum Nachdenken, Zuhören und ins Gespräch kommen über den Osten. Und zwar auf der Ostdeutschland-Konferenz 2.0. Die zweite Ausgabe der Konferenz dreht sich um die große Frage, wohin steuert denn der Osten? Zwischen ostdeutschen Verhältnissen und solidarischer Praxis, lautet der Untertitel der Konferenz. Die Teilnehmenden erwartet ein breites Angebot an Workshops, Keynotes und Diskussionen. Und was genau da geplant ist, darum soll es jetzt hier gehen. Ich bin jetzt hier verbunden mit Matthias vom Sozialkombinat Ost, um mit ihm über die Ostdeutschland-Konferenz 2.0 in knapp 2 Wochen zu sprechen. Guten Morgen.
2: Guten Morgen.
1: Vielleicht erstmal zu Beginn. Die erste Ausgabe der Ostdeutschland-Konferenz fand ja vor 2 Jahren statt. Warum habt ihr euch gerade jetzt entschieden, zur zweiten Ausgabe einzuladen?
2: Wir haben uns schon direkt nach der ersten Ostdeutschland-Konferenz dazu entschieden, dass wir eine zweite Auflage machen werden, weil die erste lief sehr gut, weil sehr gut besucht. Genau, sind natürlich als Gruppe, die das nicht hauptamtlich macht oder so, auch ein bisschen auf Ressourcen gebunden und haben uns dann entschieden, das auf jeden Fall sozusagen nicht jährlich zu wiederholen, sondern 2 Jahre später dann zu wiederholen, also in 2026. Genau, haben dann lange überlegt, welchen Termin setzen wir. Setzen wir einen Termin vor der Wahl, nach der Wahl? Genau, haben uns dann aber am Ende entschieden, haben gesagt, nee, lass uns lieber dann direkt den 3. Oktober nehmen. Das passt ja, sage ich mal, vom Datum her auch. Aber auch einen Termin, der dann einen Monat nach der Wahl stattfindet. Weil wir einfach davon ausgegangen sind, das wird nochmal auch Sachen verändern. Genau, es braucht Angebote dann auch nach der Wahl, die sich natürlich auch, so, man sieht auch an unserem Programm, wir setzen uns natürlich auch mit dem Thema der AfD, mit dem Rechtsruck in Ostdeutschland oder generell mit der Verhärtung von rechten Ideologien in Ostdeutschland auseinander, aber auch darüber hinaus Punkte zu setzen und über Ostdeutschland zu reden, auch auf anderen Ebenen, nicht nur über Neonazis oder Faschisten im Osten.
1: Und du hast jetzt schon angesprochen, oder ich habe es auch gesagt, der 3. Oktober, der Tag der Deutschen Einheit, das ist ja, genau wie ihr auch selber sagt, kein zufällig gewähltes Datum. Warum findet ihr, ist es so passend, jetzt da die Ostdeutschland-Konferenz stattfinden zu lassen?
2: Die Geschichte Ostdeutschlands oder sag ich mal das, was wir heute als Osten bezeichnen, beginnt ja eigentlich am 3. Oktober. Sozusagen. Natürlich hat er viel auch mit der DDR zu tun, mit den ganzen, mit der DDR-Sozialisation von Menschen. Aber gerade auch zum Beispiel der Großteil von uns ist nach dem 3. Oktober 1990 geboren. Also wir sind in einem Ostdeutschland aufgewachsen, sozusagen, was Teil der Bundesrepublik war und in diesen Verhältnissen auch aufgewachsen. Genau, und das, was wir heute als Ostdeutschland vorfinden, auch wirtschaftspolitisch, auch politisch, ist ja alles in der Nachwendezeit dann entstanden. Natürlich hat da die DDR und die Geschichte der DDR einen Anteil dran und ist ein wichtiger Punkt. Aber gerade diese Transformationszeit wirkt sich ja bis heute aus und hat bis heute sozusagen ihre Folgen in positiver und negativer Sicht.
1: Und du hast schon vorhin erklärt, die erste Ostdeutschland-Konferenz vor 2 Jahren war sehr gut besucht. Vielleicht aus eurer Erfahrung der letzten Konferenz und den bisherigen Anmeldungen. Wer kommt denn da zusammen dann auf der Konferenz? Sind das Menschen aus der gesamten Bundesrepublik oder doch eher aus dem Osten?
2: In der Vergangenheit, also bei der letzten Konferenz, war es ein relativ breites Publikum. Es ist natürlich eine einzige Konferenz. Dafür fährt niemand aus dem tiefsten Bayern, sage ich mal, bis nach Magdeburg. Das ist natürlich zeitaufwendig. Das kann ich auch nachvollziehen. Aber natürlich waren viele Leute aus ostdeutschen Städten oder aus dem ostdeutschen Raum da. Vorrangig halt nur vor allem aus Städten, natürlich Leipzig, Berlin, Magdeburg, Halle. Aber auch aus dem westdeutschen Raum kamen Personen, also aus Göttingen, aus Niedersachsen, also alles, was, sage ich mal, für eine Eintagesreise sich auch irgendwie lohnt. Genau, kamen relativ viele Leute. Publikum, sage ich mal, tendenziell war eher jünger, aber auch durchaus ältere Personen. Natürlich ein klar linkes Publikum. Wir arbeiten ja auch, oder sowohl bei dieser Konferenz als auch bei der letzten, haben wir mit der Rosa-Luxemburg-Stiftung zusammengearbeitet, die einen Teil mitfinanziert. Genau, das beworben hat. Also das Publikum ist durchaus natürlich eher jünger, ist aber durchaus auf jeden Fall links. Genau, und auch durch das, was wir auch ja an Themen setzen und auch, sage ich mal, an Punkten aufbringen, spricht das natürlich auch vornehmlich eher ein politisch interessiertes, sag ich mal, auch akademisch geprägteres Publikum an, ohne das jetzt zu sagen, dass ja jeder einen irgendwie Hochschulabschluss hat, aber tendenziell eher ja oder sich zumindest mit Theorie auseinandersetzt oder theoretischen oder empirischen Fragen des Ostens.
1: Stattfinden wird die Konferenz ja in Magdeburg. Wie würdest du denn sagen, oder wie spiegelt sich auch die Situation in Magdeburg in der Konferenz da? Also ich glaube, bei der ersten Ausgabe der Konferenz ging es ja auch noch um die damals geplante Intel-Chip-Fabrik, die ja jetzt ja nicht mehr kommt. Und natürlich ist Magdeburg in Sachsen-Anhalt auch nach der Wahl. Genau, wie spiegelt sich die Situation in Magdeburg auch auf der Konferenz wieder?
2: Auf der einen Seite ist natürlich, genau, beim letzten Mal war Intel so ein bisschen anders als Aufhänger genutzt, haben generell letztes Mal den Fokus stark auf wirtschaftspolitische Fragen gesetzt, oder sozial- und wirtschaftspolitische Fragen. Diesmal setzen wir sie auch auf sozial- und wirtschaftspolitische Fragen, aber was wir natürlich nicht ausklammern können, ist die Frage einer rechtsextremen möglichen Regierung in Ostdeutschland, die Frage der AfD in Ostdeutschland, der großen Zustimmungsrate zu AfD-Positionen in Ostdeutschland, das können wir nicht umgehen. Genau, das spielt natürlich eine Rolle, auch die Lage halt von vor allem natürlich auch migrantischen Personen in Ostdeutschland. Also wir haben ja auch einen Workshop, der sich explizit nur an BPOC-Personen richtet, halt genau den Unsichtbar, den Initiative Unsichtbar macht. Genau, das sind natürlich alles Punkte, wo wir gesagt haben, ja, das setzen wir jetzt auch nach der Wahl. Genau, natürlich wir als Person, die Magdeburg leben, haben natürlich dann auch Punkte gesetzt, wo wir sagen, ah ja, das finden wir interessant, das wird sicherlich auch was mit Magdeburg zu tun haben oder mit dem Leben in Sachsen-Anhalt. Genau, aber es ist jetzt keine reine Konferenz, die sich nur an Magdeburgerinnen richtet oder jetzt hier halt in Magdeburg Strukturen aufzubauen oder über den bestehenden Vernetzungen auch Vernetzungen zu schaffen.
1: Und ja, du hast jetzt gerade schon erwähnt, dass ihr wirklich ein breites Themenfeld habt, von ja einem Workshop zu betrieblicher Organisierung, zu einem Workshop zu deskriptiven Repräsentationsmustern und Disparitäten der AfD oder eben, wie du gerade schon angesprochen hast, dem Workshop zu migrantischem Leben und Selbstorganisation Solidarität im Osten. Dabei sind ja sowohl Wissenschaftlerinnen als auch AktivistInnen eingeladen. Wie kann und sollte da zwischen beiden eine Zusammenarbeit entstehen und wie entsteht die da vielleicht auch auf der Konferenz?
2: Ich glaube, in einigen Fällen ist es halt einfach so, es sind Leute, die durchaus wissenschaftlich arbeiten zu den Themen aus Deutschland, aber selber auch, sage ich mal, im aktivistischen Raum irgendwie auch aktiv sind. Also das schließt sich ja nicht aus oder das sind ja keine zwei Seiten, sondern oft ergänzen die sich ja, oder Leute, die sich damit wissenschaftlich beschäftigen, sind auch auf irgendeiner Ebene auch oft politisch aktiv in dem Bereich. Das ist bei uns auch der Fall. Also daher ist das nicht sozusagen eine Trennung, die wir da irgendwie auch machen. Genau, gleichzeitig ist natürlich dann der Aufbau von sowas oder auch wie sich Leute damit oder der Blick nochmal ein anderer, wenn ich etwas aus einer aktivistischen Perspektive darstelle, etwas aus einer wissenschaftlichen, ne, da habe ich irgendwie andere, auch gerade aus wissenschaftlicher Perspektive natürlich auch andere Spielregeln, um sozusagen. Aber gleichzeitig ist es natürlich trotzdem alles ein politisches Thema sozusagen, politische Sichtweisen da drauf, die sich eben ergänzen. Ich kann keine Politik machen, die fernab von wissenschaftlichen Erkenntnissen ist. Also man kann das machen, ne? Die AfD zeigt das, oder auch die CDU oder andere. Aber genau, ich brauche eigentlich immer einen wissenschaftlichen, ich brauche immer einen Fokus halt trotzdem auf Theorie und Praxis. Das muss ich halt auch ergänzen. Genau, und das versuchen wir natürlich mit der Konferenz auch anzusprechen, wobei uns natürlich bewusst ist, dass die Personen, die wir eingeladen haben, das sind vornehmlich Leute, die etwas aus einer wissenschaftlichen Perspektive zeigen und vortragen, wo wir aber auch sagen, da liegt halt auch ein bisschen vielleicht unser Fokus drauf, ein bisschen wissenschaftliche Erkenntnisse an eine breite linkere interessierte Masse zu geben und zu sagen, hier, wir schaffen einen Raum, sich damit auszutauschen, außerhalb, sage ich mal, von universitären Räumen.
1: Und dieser Raum zum Austausch, der wird ja gerade auch vor allem, ja, vielleicht hier in Sachsen-Anhalt dringend gebraucht. Ich würde sagen, wenn man jetzt so auf Sachsen-Anhalt guckt in den letzten Monaten oder auch im Vergleich zur ersten Ostdeutschlandskonferenz, da wir haben da, glaube ich, vor 2 Jahren schon mal drüber gesprochen, da habe ich nochmal auch reingeguckt in meine Notizen damals und da haben wir auch darüber gesprochen, dass es eigentlich eher so ein mangelndes Interesse an den Verhältnissen in Sachsen-Anhalt und Ostdeutschland gibt oder an tieferen Erklärmustern. Ich würde sagen, das ist ja vielleicht immer noch so, wenn man jetzt auf so eine Medienberichterstattung schaut. Nur wurde jetzt Sachsen-Anhalt vor der Wahl natürlich ganz schön überrannt und im Schnelldurchlauf versucht, den Osten zu verstehen. Wie lange das jetzt noch so bleibt, ist natürlich fraglich. Aber jetzt auch habe ich das Gefühl, in Halle oder in Sachsen-Anhalt ist jetzt nach dieser Wahl erstmal eine Leerstelle aufgekommen mit der Frage, wie geht's denn jetzt eigentlich weiter, die ihr jetzt natürlich füllt mit dieser Konferenz unter anderem. Wie soll denn die Ostdeutschlandskonferenz oder kann die auch dazu beitragen, so eine Ohnmacht oder Apathie gegenüber den gängigen Verhältnissen hier entgegenzukommen?
2: Die Frage haben wir natürlich auch, oder das Ziel haben wir natürlich auch ein bisschen mit der Ostdeutschland-Konferenz und auch mit dem Datum nach der Wahl halt irgendwie auch gesetzt. Es war ganz klar, wir wollen keine Wahlnachsorge betreiben. Dafür gibt es Veranstaltungen, das war uns auch schon bekannt, dass es die in dem Zeitraum auch geben wird. Also die Heinrich-Böll-Stiftung bietet damit Sachsen-Anhalt weltoffen ja was an, arbeiten leben und miteinander bieten da was an, mit dem DGB. Also da gibt es diese Veranstaltung gibt es auch in einem ähnlichen Zeitraum gesetzt. Und zwar ist dann eher wichtig, nochmal Punkte zu setzen, zu sagen, okay, auch bei allem, auch dass wir uns natürlich auf unterschiedliche Regierungskonzeptionen in Sachsen-Anhalt einstellen werden, die wir auch wahrscheinlich am 3. Oktober noch nicht kennen werden. Wollen wir trotzdem weiterhin natürlich in Ostdeutschland aktiv bleiben und dort mit linker Politik irgendwie auch weiterkommen und nicht nur in einem reinen Abwehrkampf irgendwie und in der Defensive zu bleiben, sondern auch da Themen zu setzen, zu sagen, okay, wir müssen uns halt auch weiter auseinandersetzen, wie wir dann die Politik auch attraktiv wieder machen können und Mehrheiten gegebenenfalls gewinnen können, außerhalb des Parlaments, aber auch innerhalb des Parlaments sicher nicht. Genau, das ist durchaus ein Fokus, den wir da legen und eine Fragestellung, die wir auch reingeben und wo wir sagen, okay, da gehört es halt wichtig, eben auch verschiedene Perspektiven auf den Osten. Es wird halt eben nicht das eine Erklärungsmuster geben für die AfD-Wahlergebnisse oder auch andere Zustimmungswerte und in anderen Forschungsbereichen ja auch Zustimmungswerte zu ja auch menschenverachtenden Aussagen, die wir ja finden, die einfach auch höher sind in Ostdeutschland und auch in Sachsen-Anhalt als jetzt im Vergleich zu Westdeutschland oder anderen westdeutschen Bundesländern.
1: Und auf der Konferenz, das haben wir jetzt schon mehrfach angesprochen, gibt es dann ein sehr breit gefächertes, breit gefächerte Programm mit Keynotes und Workshops. Ich finde, es ist wirklich schwer, das so zusammenzufassen, worum es geht, weil es eben eine sehr breite Fächer, also sehr verschiedene Themen behandelt, die alle Punkte besprechen, die vielleicht eine Linke in Ostdeutschland gerade beschäftigen könnte. Ich würde sagen, ein Schwerpunkt liegt aber schon, wie du auch selber gesagt hast, auf so sozialwirtschaftlichen Themen und da auch auf Eigentumsverhältnissen von irgendwie der ersten Keynote zu antifaschistischer Wirtschaftspolitik im Osten, im Workshop zu Eigentum und lokalen Machtressourcen in Ostdeutschland von Dominik Intemann oder zur Abschlussdiskussion, wem gehört der Osten über Macht, Eigentum und Gestaltungsspielräume? Und da würde mich auch interessieren, wie nähert ihr euch denn dieser doch sehr großen Frage in so anderthalb Stunden?
2: Sicherlich nicht vollumfänglich. Es soll eher einen Einblick auf verschiedene Ansätze geben, was sich da angeguckt wird. Natürlich mit Stefan Kaufmann, dieses antifaschistische Wirtschaftspolitik, wozu er ja auch ein Buch geschrieben hat, mit Peter Schaar zusammen, ist natürlich ein großes Thema. Das haben wir auch bewusst da reingesetzt, was viel diskutiert wird. Ina Schwertner, die linken Vorsitzende, greift das ja selber auch immer wieder auf, diesen Begriff der antifaschistischen Wirtschaftspolitik. Genau, also es ist ja sozusagen was als konzeptionell politisch irgendwie eingebunden wird. Genau, das ist sicherlich ein wichtiger Punkt. Da haben wir auch direkt umgebeten, bei Stefan Kaufmann gesagt, hey, wir wollen das aber auch, was bedeutet das halt vor allem für Politik in Ostdeutschland. Genau, und auf der anderen Ebene mit Dominik Hintelmann, den wir auch schon bei der ersten Konferenz hatten, sagen wir, okay, gerade die ostdeutschen Verhältnisse sind eben unterschiedlich zu den westdeutschen Verhältnissen, weil Eigentumsverteilung hier eine ganz andere ist. Und das hängt vor allem ja auch mit der Zeit, die nach dem 3. Oktober kam, also die Privatisierung dieser volkseigenen, dieser verstaatlichten Betriebe, die Privatisierung der Eigentumslogiken, die ja dann sehr viel Unruhe auch einfach gerade in den 90ern verursacht hat und auch zu Problemen geführt hat, dieser sogenannte Ausverkauf des Ostens, also das fing ja wirklich an von Leute haben plötzlich ihre eigenen Eigenheime sozusagen verloren, ihre Häuser, in denen sie gewohnt haben, verloren, weil der Grund und Boden ihnen ja nicht gehört hat, sondern der staatlich war, denen nur das Haus darauf gehört hat. Das waren ja alles plötzlich Fragen und dann wurde das an irgendwelche Westdeutschen gegeben, ne? Aber gleichzeitig bei den Betrieben, die dann halt irgendwie privatisiert wurden und in Privathand gegeben wurden und dann teilweise auch aus wirtschaftlich nicht nachvollziehbarer Sicht oder nicht unbedingt nachvollziehbarer Sicht einfach beschlossen wurden. Diese Eigentumsfragen ziehen sich ja bis heute, dass Eigentum in Ostdeutschland eigentlich nicht, also Ostdeutsche kaum Eigentum haben in dem Sinne, gerade wenn wir uns auch das angucken, was wird, wo wird, wie vererbt eigentlich, sehen wir die, in Ostdeutschland wird eigentlich fast nichts vererbt, außer gefühlt Schulden. In Westdeutschland sieht das ganz anders aus, wenn wir da über Erben reden. Also die Frage von Erbschaftssteuer ist zum Beispiel keine Frage, die sich Ostdeutsche großartig stellen müssen, weil sie davon so oder so betroffen sein werden, weil es kaum etwas zu erben gibt. Genau, und diese Eigentumslogiken, die verfestigten, haben sich verfestigt, die sind weiter vorhanden, genau, also dass eigentlich Ostdeutsche kaum Eigentum in Ostdeutschland haben, also über bestimmte Bereiche.
1: Und dazu kann man dann noch mehr diskutieren und hören auf der Ostdeutschlandskonferenz. Vielleicht ganz zum Schluss noch die Frage von mir. Jetzt ist es die zweite Ausgabe der Ostdeutschlandskonferenz. Heißt es, in 2 Jahren gibt es dann die dritte Ausgabe? Oder plant ihr noch weitere solcher Konferenzen?
2: Das werden wir sicherlich sehen und dann auch so ein bisschen an den Rückmeldungen der diesjährigen Konferenz dann so ein bisschen entscheiden. Genau, beziehungsweise gucken. Wir wollen natürlich auf jeden Fall weitermachen. Wir wollen weiter irgendwie Punkte setzen. Wir wollen weiter auch Veranstaltungen anbieten oder Aktionen. Das auf jeden Fall. Und unser Fokus liegt natürlich auf ostdeutsche Politik und Politik in Ostdeutschland. Natürlich viel in Magdeburg, also auf lokaler Ebene, aber auch darüber hinaus wollen wir halt irgendwie ostdeutsche Politik setzen. Genau, und wir freuen uns natürlich, wenn sich noch mehr Leute anmelden. Genau, also die Anmeldung ist noch offen, die findet man auch auf unserer Seite sozialkombinaten.ost.de. Genau, da einfach Ostdeutschlandkonferenz 2.0 klicken. Genau, und da ist auch der Anmeldebogen dann. Also gerne anmelden. Vorbeikommen.
1: Das ist nochmal der Aufruf von Matthias vom Sozialkombinat Ost, sich zur Ostdeutschlandkonferenz 2.0 anzumelden. Ihr habt ja gerade gehört, wie das geht. Und falls ihr euch noch einstimmen wollt über diese gerade schon angerissene Diskussion zum Eigentumsverhältnis in Ostdeutschland, kann ich euch noch empfehlen, auch wir von Radio Korax haben schon mal mit Dominik Intermann über Immobilienverhältnisse und Immobilienkäufe in Ostdeutschland gesprochen. 2022 war das. Das Gespräch könnt ihr noch nachhören bei freie-radios.net. Danke, Matthias, dass du mir hier so Rede und Antwort gestanden hast zu eurer geplanten Konferenz.
2: Vielen Dank dir.
1: Genau, und das heißt, ihr habt es gehört, meldet euch an, wenn ihr euch dafür interessiert, wie linke Politik in Ostdeutschland oder nachdenken über linke Politik in Ostdeutschland. Am 3. Oktober lädt das Sozialkombinat Ost zur Ostdeutschlandkonferenz 2.0 ein. Und dann wünsche ich dir noch einen schönen Dienstag und eine schöne Woche, Matthias.
2: Ebenso.
1: Tschüss. Tschüss. Ihr hört hier das Morgenmagazin bei Radio Korax. Und ich dachte mir in der Vorbereitung, manchmal ist Stumpf einfach Trumpf. Und deshalb hört ihr jetzt passend zu Eigentumswirtschaftsverhältnissen in Ostdeutschland Schleimkeim mit Geldschein. Wie soll es anders sein?

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0: Das Space Lady habt ihr hier gerade gehört mit Major Tom, völlig schwerelos, aber irgendwie viel schöner, finde ich, von 1990. Das Space Lady ist auch ja eine der Vorreiterinnen im Synthie-Pop und Space Music, passt ja auch zum Namen, und ja, ist inzwischen eine der prägendsten Vertreterinnen darin auch. Finde, lohnt sich auf jeden Fall immer mal wieder auf ihre Musik zurückzukommen. Aber von einer älteren Künstlerin geht es jetzt weiter mit ja, jüngerem Radio, und zwar dem Jugendradio Spezial. Jeden Morgen, Dienstag um 9, gibt es hier einen kleinen Einblick in die Arbeit der Jugendredaktion von Radio Korax im Jura Spezial, Jugendradio Spezial. Dieses Mal mit einem Einblick in den Nahverkehr. Busse und Straßenbahnen sind in vielen Städten nämlich ein unverzichtbarer Teil des öffentlichen Nahverkehrs, so auch in Halle. Hier gibt es die Hallische Verkehrs AG, kurz die HAVAG, die für Verbindungen innerhalb der Stadt sorgt. Die Redaktion Buckefuchs war im Betriebshof Freiemfelde bei der Hallischen Verkehrs AG zu Besuch, und ihr erfahrt jetzt, was man beachten muss, wenn man sich eine neue Straßenbahn wie die viel diskutierte TINA kauft und warum man nie hinter einer Straßenbahn herrennen sollte.
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5: Hallo, wir stehen hier vor der HAVAG Halle Saale und wir sind Radio Korax Rundfunk. Und hier ist mit mir dabei der
6: Tristan,
7: Mika,
5: Luca und
8: ich.
7: Und wir sind nicht alleine hier, denn wir werden heute geführt von.
9: Mein Name ist Steffen Hosank, ich bin Fahrdienstleiter bei der Hallischen Verkehrs AG, darf seit 32,5 Jahren Straßenbahnen selber fahren und bin jetzt seit mittlerweile 7,5 Jahren Fahrdienstleiter, und ich freue mich, dass ihr hierher gekommen seid und wir uns das Ganze hier mal zusammen anschauen werden.
7: Cool.
5: Dann würde ich vorschlagen, gehen wir mal rein ins Gebäude.
9: Genau, wir gehen mal rein. Da gehen wir jetzt hier drüben durch den Seiteneingang, dafür habe ich jetzt auch die Schlüsselkarte. Und dann werden wir uns da den Betriebshof mal etwas genauer anschauen.
10: Wir gehen ja jetzt durch ein Haus, also durch einen Zwischenraum durch. Sesam, öffne dich. Jetzt gehen wir hier. Hier gerade raus. Da drüben sehen wir eine TINA, hier sehen wir Straßenbahn.
9: Wir gehen jetzt erstmal bis zu dieser ersten Straßenbahn, die wir hier stehen sehen. Und dann werden wir alles weitere in der Straßenbahn erledigen.
10: Und hast du eine Lieblingsstraßenbahn oder ein Lieblingsbus oder TINA? Oder?
9: Also ich fahre sie alle ganz gerne, TINA ebenfalls. Wobei die TINA eben noch sehr neu ist und da noch viel Probefahrten aktuell sind mit den Zügen, die jetzt nach und nach kommen. Weil die werden ja alle jetzt in Betrieb genommen.
11: Warum braucht es denn immer so viele Probefahrten eigentlich?
9: Ich sag mal so, diese TINA-Fahrzeuge, auch wenn in Darmstadt dieses System TINA schon fährt, sind aber in dem Sinne komplett neue Entwicklungen. Weil das ist die einzige TINA, die in zwei Richtungen planmäßig fahren darf, die auf beiden Seiten einen Führerstand hat. Und dadurch geht's dann schon los. Da müssen die Drehgestelle, die Motoren, die Kühlung dieser Motoren, das muss alles anders konstruiert werden. Und das ist nicht so wie beim Auto, dass man ein Auto von der Stange kauft und dann wird das auf die Straße gestellt und fährt sofort. Auch die Fahrzeughersteller, die Großen, haben jahrelange Testfahrten zum Teil, ehe die ein Fahrzeugmodell auf die Straße bringen. Und das ist nichts anderes bei einer Straßenbahn, die exakt nur für die Stadt Halle so entworfen und gebaut wurde.
10: Und warum hat die TINA keinen Automaten, wo man sich Fahrtkarten kaufen und die alten Straßenbahnen haben das?
9: Die Geschäftsleitung hat sich dafür entschieden, keine Fahrscheinautomaten mehr in die Straßenbahn zu bauen. Aus dem einfachen Grunde, die Zahl der Verkäufe an den Automaten ist derart zurückgegangen, dass die Wartung und die Bereitstellung dieser Automaten, und das, um das ganze System am Laufen zu halten, unterm Strich teurer ist, als wenn man diese Fahrscheinautomaten nicht mehr betreiben würde.
7: Wenn man als Straßenbahnfahrer, also hat man als Straßenbahnfahrer mehrere Routen, die man fährt, oder ist es nur eine einzige?
9: Also als Straßenbahnfahrer fährt man alle Linien im gesamten Streckennetz. Also das kann heute eine 1 sein und eine 2, die ja zusammen kombiniert sind. Morgen eine 9-10, übermorgen eine 5 oder ich habe ein Stückchen 7 und ein Stückchen 9. Das ist je nachdem, wie es der Dienstplan vorgibt. Die ersten fahren kurz nach 3 Uhr raus, die letzten kommen in der Woche 1.45 Uhr ungefähr in den Betriebshof.
5: Wie viel kostet in so einer Bahn beispielsweise die neue Tina?
9: Also ich meine, die neue Tina, wenn alle 56 Fahrzeuge da sind, reden wir über ein Investitionsvolumen von ungefähr 178 Millionen Euro. Das ist schon viel Holz. Und wenn man sich die Straßenbahnen, die bisher in Halle fahren, anguckt, also dieser MGT6, der dafür jetzt ausgemustert wird, der hat damals, wie er gekommen ist, das Stück 4,1 Millionen D-Mark gekostet. Die letzte Serie, die waren dann noch ein bisschen teurer, weil es ist ja auch immer eine Geldentwertung, nennt sich Inflation. Und dadurch tun die Hersteller ihre Preise auch immer nach oben korrigieren über die Lieferzeiten. Wobei wir das aber bei der Tina gedeckelt haben.
10: Achso, und dann habe ich ja noch eine Frage. Ich sehe an Straßenbahnen oder an Zügen so, da gibt es doch für Rollstühle. Habt ihr da Zeitdruck oder wenn die da aussteigen müssen, da diesen Schlüssel holen?
9: Also der Fahrplan ist nicht so gedacht, dass da an jeder Haltestelle ein Rollstuhl ein- oder aussteigen kann. Jeder Rollstuhl, der da ein- oder aussteigt, wo die Rampe angelegt werden muss, bedeutet, dass der Fahrer Zeit verliert und in die Verspätung fährt. Und das ist am Ende nachher seine Wendezeit an der Endstelle. Das ist unter Umständen seine Klopause. Das ist nicht einfach. Und noch schlimmer ist eigentlich, wenn sich da die Leute nicht befleißchen, in den Waren durchzutreten, sondern in die Bahn reingehen und gleich in der Tür stehen bleiben, sodass kein anderer mehr ein- oder aussteigen kann.
10: Und hat man da so eine zeitliche Begrenzung, so eine Minute, oder was ist die Schmerzgrenze?
9: Na, ich sag mal, ein Haltestellenaufenthalt, das dauert so lange, wie es dauert, aber durchschnittlich hält eine Straßenbahn oder ein Bus 17 Sekunden pro Haltestelle, ist die durchschnittliche Haltestellendauer. Damit planen die Angebotsplaner, damit wird dieser Fahrplan zusammengestrickt. Und der Straßenbahnfahrer kann sich beim besten Willen nicht erlauben, auf irgendjemanden zu warten, der da vielleicht noch auf der anderen Straßenseite ist, wo der Kumpel schon in der Bahn ist und der dann versucht, die Türen aufzuhalten. Das ist unfair allen anderen gegenüber. Mir hat meine Oma immer gesagt, Junge, renne niemals an der Straßenbahn hinterher, die nächste kommt bestimmt. Und das dauert in Halle im Durchschnitt nur 15 Minuten, dann kommt dieselbe Linie nochmal um die Ecke.
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0: Ihr habt hier gerade den Besuch der Muckefuchs, einer der Jugendredaktionen von Radio Korax, im Betriebshof der Hallischen Verkehrs AG der HAVAG gehört. Und die ganze Sendung könnt ihr auf jugendradio.net finden. Da könnt ihr auch noch andere Sendungen der verschiedenen Jugendredaktionen hören. Die Sendung, aus der ihr gerade Ausschnitte gehört habt, hat übrigens eine Auszeichnung beim Bürgermedienpreis Sachsen-Anhalt 2026 erhalten. Und hier geht's jetzt thematisch musikalisch weiter mit Le Tigre zur Ticket My Metrocard.

Google, ich habe dir hier gerade gehört. Ja, persischer Pop, schön kitschig war das quasi der Song, den ihr gerade gehört habt. Gugosch ist international bekannt, vor allem in Iran, aber und in Nachbarsprachen, aber auch ja durch die Songs, die sie auch auf Englisch und Französisch veröffentlicht hat, auch international, musste nach der iranischen Revolution das Land verlassen, beziehungsweise war noch einmal da, wurde verhaftet und ist dann in die USA ausgewandert und macht da heute auch immer noch Musik. Falls euch der Song gefallen hat, dann ja, habe ich gute Nachrichten für euch. Es gibt noch über 250 weitere persischsprachige und 55 internationale Lieder und auch zwei Dokus, die sich mal lohnen anzuschauen. Einmal Gugosh Iran's Daughter und Gugosh Made of Fire, in denen es auch um ja, den Zusammenhang von Politik und Musik im Iran geht. Vielleicht hier als kleiner Exkurs im Morgenmagazin, in dem es gleich nochmal um einen Rückblick geht, um einen ja, einen Jahrestag, der sich gejährt hat, die rassistischen Pogrome in Hoyerswerda nämlich. Vom, vielleicht, wer schon länger zuhört, der wird sich vielleicht erinnern. Ich habe vorhin schon mal davon gesprochen, so kurz vor um 8. Für alle anderen, ja, geht's jetzt nochmal genauso weiter, also hört einfach weiter zu. Vom 17. bis zum 21. September 1991 haben BürgerInnen der Stadt Hoyerswerda das VertragsarbeiterInnen-Wohnheim in der Albert-Schweitzer-Straße belagert. Rassistische Parolen, Steinwürfe, Molotow-Cocktails, bis zu 500 Personen versuchten an diesen Tagen mit aller Kraft die rund 60 im Wohnheim lebenden Personen zu vertreiben. Die Betroffenen sind VertragsarbeiterInnen aus Algerien, Kuba und Mosambik, Vietnam oder Angola. Die rassistischen Proteste werden Donnerstag beginnen am Donnerstagabend und die Stadt Hoyerswerda löst den Konflikt erst am Montag danach mit der in Anführungsstrichen Evakuierung der Betroffenen. Nach unmittelbarer Kündigung der Arbeitsverträge der betreffenden Betroffenen werden fast alle kurzerhand abgeschoben. Ihr hört jetzt hier einen Blick auf die Stadt Hoyerswerda und die Vorkommnisse im September 1991.

0: Hoyerswerda im Spätsommer 1991. Seit knapp 40 Jahren dient der volkseigene Betrieb Gaskombinat Schwarze Pumpe als ökonomisches Herz der Region. Nach der Eröffnung Mitte der 50er Jahre entwickelt sich Hoyerswerda zur sogenannten zweiten sozialistischen Großstadt. DDR-BürgerInnen aus der ganzen Republik bevölkern die Region.
1: Das fiel nicht weiter auf, wir sehen ja alle aus wie Klaus, alle gleich hier in Heuwein.
2: 1954 gab es den Beschluss unserer Regierung, das Gaskombinat Schwarze Pumpe zu bauen und eine Stadt für die Berg- und Energiearbeiter. Das neue Hoyerswerda ist entstanden. In mehr als 30 Jahren hat sich die Zahl der Einwohner verdoppelt und auch die Zahl der Wohnungen. Die Architekten, Bauschaffenden und Bauarbeiter haben mit dem Neubau unserer Stadt ganz konsequent das planerische Ziel verfolgt, das wir hatten, nämlich die Stadt zu errichten in Komplexen. Die ersten Bauten sind in der Großblockbauweise entstanden und später wurde zum Plattenbau übergegangen.

In Hoyerswerda sich niederlassende Energie- und BergbauarbeiterInnen verkörpern das proletarische Ideal des DDR-Sozialismus. Moderne, einheitlich gestaltete Wohnkonzepte unterzeichnen den prosperierenden Vorzeigestatus der Stadt. Ausgestattet mit Aufzügen, Kerndämmung und eigenem Bad versprechen sie ein völlig neues Maß an Komfort.

0: dann gleich.
1: Anfang der 1980er Jahre erreicht die Einwohnerinnenzahl Hoyerswerdas mit ca. 70.000 Personen ihr Maximum. Die sozialistische Planstadt zählt den größten Anteil an Kindern in ganz Ostdeutschland. Der Großteil der BürgerInnen sind im nahegelegenen Kohlekombinat tätig. Unter ihnen befinden sich auch VertragsarbeiterInnen aus Algerien, Kuba, Mosambik, Vietnam oder Angola. Von offizieller Seite galten diese als Freunde, die eine Ausbildung erhielten, um anschließend beim Aufbau ihrer Heimat den sozialistischen Bruderländern zu helfen. Inoffiziell äußerte sich diese Freundschaft in Schikanen. Der Alltag in der schwarzen Pumpe ist geprägt von Demütigungen, Beleidigungen oder körperlichen Angriffen.

0: Ständige ausreisen können über alle Grenzübergangsstellen der DDR zur BRD erfolgen. Damit entfällt die vorübergehende ermöglichte Erteilung von entsprechenden Genehmigungen in Auslandsvertretung der DDR beziehungsweise die ständige Ausreise mit dem Personalausweis der DDR über Drittstaaten. Die Passfrage kann ich jetzt nicht beantworten. Das ist auch eine technische Frage. Ich weiß ja nicht, die Testpässe müssen ja, also damit jeder im Besitz eines Passes überhaupt erstmal ausgegeben werden. Wir wollten aber sicherlich
1: inhaltlich auch so.
0: Ist die, wann tritt das? Das tritt nach meiner Kenntnis, ist das sofort. Unverzüglich. Wie die Presseabteilung des Ministeriums hat der Ministerrat beschlossen, dass bis zum Inkrafttreten einer entsprechenden gesetzlichen Regelung durch die Volkskammer diese Übergangsregelung in Kraft gesetzt wird.
2: Nach dem Fall der Mauer bricht das auf dem Kohlekombinat basierende System der Stadt Hoyerswerda zusammen. Ab 1990 wird die Anlage weitgehend stillgelegt. Ein Großteil der ansässigen Bevölkerung verliert ihre Arbeit. In Zeiten des Umschwungs wirkt die Stadt wie ein rechtsfreier Raum. Binnen kürzester Zeit bildet sich die rechte Bürgerwehr Neue Deutsche Ordnung. Sie ist der ortsansässigen Polizei zahlenmäßig schnell überlegen und führt Personalienkontrollen und Patrouillenfahrten durch.
3: Ihr seid der Meinung, dass die Polizei nicht reagiert, ja? Also was ist mit der Polizei überhaupt in Hoyerswerda los?
4: Na, die Polizei, die sieht man gar nicht.
5: Also auch wenn wir keine hätten. Das würde nicht auffallen.
4: Nee.
3: Die verstehen sich ja so als zweite Polizei, ne?
6: Ja. Haben wir welche hier.
3: Und wie ordnen Sie das so ein? Lehnen Sie das ab?
6: Wenn die das so gefällt, können Sie es so machen. Das ist ihre Sache.
3: Ja.
2: Gleichzeitig häufen sich in Hoyerswerda Angriffe auf VertragsarbeiterInnen. Aus der regimekritischen rechten Punkbewegung der DDR-Ära entwickelt sich eine gewaltbereite Skinhead-Szene. 1990 wird nach einer Maifeier unter Gejohle von rund 1500 Schaulustigen ein Ausländerwohnheim angegriffen. Ein Mitbürger aus Mosambik wird krankenhausreif geschlagen. Ein Jahr später eskaliert die Situation vollends.
7: Wir fordern Sie nochmals auf, alle unbeteiligten Personen sich unverzüglich zu entfernen.
8: Oh, my God.

0: Am Nachmittag des 17. September greifen 8 alkoholisierte Neonazis auf dem Hoyerswerder Wochenmarkt 3 Personen vietnamesischer Herkunft an. Die Attackierten fliehen daraufhin in Richtung des nahegelegenen VertragsarbeiterInnen-Wohnheims in der Albert-Schweitzer Straße. Ohne zu zögern begeben sich die Angreifer ebenfalls vor die Unterkunft. Sie beginnen, die Bewohner durch rassistische Parolen und Drohungen zu provozieren. Schnell wächst die Menschenmenge vor der Unterkunft. Steine werden geworfen, Scheiben am Gebäude eingeschlagen. Die örtliche Polizei kann den wütenden Mob nicht im Zaum halten. Auch sie werden mit Steinen beworfen. Erst nach Eintreffen weiterer Polizeikräfte aus der umliegenden Region kann der Angriff auf das Wohnheim gegen 21 Uhr gestoppt werden. 8 Personen werden verletzt, 12 Personen festgenommen. Am darauffolgenden Tag versammeln sich gegen 17 Uhr erneut etwa 100 überwiegend jugendliche Personen vor dem Wohnheim. Erneut werden rassistische Parolen gerufen, Scheiben eingeworfen. Es kommt zu körperlichen Angriffen auf die BewohnerInnen. Bis 19.30 Uhr ist die Gruppe vor dem Wohnheim bereits auf ca. 200 bis 250 Personen angewachsen. Vor allem AnwohnerInnen aus der unmittelbaren Nachbarschaft applaudieren den Angreifern und beteiligen sich ebenfalls an den Ausschreitungen. Sie fordern den Auszug der VertragsarbeiterInnen und drohen, das Gebäude in Flammen zu setzen.
1: Ich finde das nicht schön. Aber andererseits müssen Sie auch sehen, die Leute, viele Leute haben keine Arbeit mehr. Und wenn die Ausländer die Arbeit kriegen...
2: Nur diese Ausländer hatten keine Arbeit.
1: Ja, trotzdem, die kriegen aber eine schöne Unterstützung, was wir nicht gekriegt haben.
3: Die haben das Geld, wir nicht.
4: Ich habe jahrelang gewartet auf meine Wohnung und jetzt habe ich eine und dann sieht man, wie die Kumpel und so wartet auf Wohnung und jetzt waren endlich welche frei.
5: Na ja, hätte vielleicht nicht ganz so sein sollen, die Ausschreitung, aber schön, dass sie raus sind.
6: Sagen wir mal so, es sind zwar auch bloß Menschen, aber wie gesagt, sie machen sich breit hier und so, mein Vater ist arbeitslos. Und sie kriegen das Geld in den Arsch geschoben und mein Vater kriegt gar nichts dafür.
2: Ja, was hast du gegen Ausländer?
4: Erstmal Job und dann nehmen sie die Wohnung weg. Was soll denn das? Die hätten sich schon längst rausquartieren müssen, schon vor der Wende.
0: Am Abend des 19. September werfen erneut mehrere Neonazis Steine und Molotow-Cocktails auf das Wohnheim. Insgesamt gesellen sich weitere 200 AnwohnerInnen zu dem wütenden Mob. Tatenlos sehen sie zu, manche klatschen Beifall.

0: Gegen 20 Uhr ist die Menschentraube auf knapp 500 Personen angewachsen. Weitere 2 Stunden dauert es, bis die Polizei die Lage unter Kontrolle hat. Vereinzelte Angriffe halten noch bis Mitternacht an. 55 Personen werden festgenommen. Die Polizei spricht von mindestens 17 Verletzten.
1: Ich finde das gut.
2: Ja. Wenn man 6 Jahre wartet auf eine Wohnung hier, können Sie ruhig aushalten. Kaserne ist richtig. Russenkaserne am besten.
1: Finden Sie das in Ordnung, wie Sie hier verabschiedet werden?
3: Jeder, wie er es verdient.
0: Auch am darauf folgenden Tag ist keine Lösung des Konfliktes in Aussicht. Deswegen entscheidet eine Krisensitzung des Landratsamts Hoyerswerda, dass, Zitat, eine endgültige Problemlösung nur durch die Ausreise der Ausländer geschaffen werden kann. Im Laufe des Tages werden die letzten noch im Gewahrsam befindlichen Angreifer wieder auf freien Fuß gesetzt.
4: Es spielten sich Szenen ab, die man eigentlich gar nicht beschreiben kann. Kinder haben sich an die Eltern geklammert. An der Seite standen die Rechten, auf der anderen Seite die Linken. Und jeder hat nun versucht, durch Krawall auf sich aufmerksam zu machen. Und manche sind als Schaulustige dorthin gekommen. Eltern haben sich nicht geschämt, ihre Kinder dort mit hinzubringen, noch einige mit anzufeuern. Also ich kann gar nicht begreifen, was aus den Menschen hier geworden ist. Ich schäme mich echt dafür, aber ich habe es auch nicht verhindern können. Mir fehlen da auch die Worte.

0: Kleid auf, wir sehen ja alle aus wie Klaus, alle gleich hier in Heuwald.
1: 32 Personen wurden zwischen dem 17. und 21. September teils schwer verletzt. Gleichzeitig wurden 82 Personen vorläufig festgenommen. 4 von ihnen wurden schlussendlich verurteilt. 60 VertragsarbeiterInnen wurden am 20. September unter Polizeibegleitung mit Bussen aus Hoyerswerda gebracht. Ihre Arbeitsverträge wurden noch im September gekündigt. Fast alle wurden direkt nach Frankfurt am Main oder Berlin transportiert. Von dort aus wurden sie abgeschoben.

Was bleibt, ist ein Trauma. Ein Schweigen auf die Frage, wie solche Wut zustande kommen und sich bis heute halten kann. Nach wie vor gilt Hoyerswerda als ein Zentrum rechter Gruppierungen. Im Jahr 2006 organisiert die Jugendorganisation der NPD einen Gedenkmarsch, die den 15. Jahrestag der Ausschreitungen feiert. 50 GegendemonstrantInnen werden festgenommen. Bei Filmaufnahmen des WDR anlässlich des 20. Jahrestages kommt es erneut zu Pöbeleien und Beleidigungen gegen die damals Betroffenen. Yeah.

Ihr habt hier gerade einen Beitrag gehört über die rassistischen Pogrome in Hoyerswerda 1991, die sich dieses Jahr zum 35. Mal jähren. Vom 17. bis zum 21. September fanden die statt. Und das ist auch anders jetzt gerade, dass den gedenkt wird. So schwierig manchmal Wörter zu konjugieren. In Hoyerswerda gibt es eine Gedenkwoche, die noch bis zum 27. September läuft, also die ganze Woche. Gibt es verschiedene Veranstaltungstermine, über die ihr euch informieren könnt unter zivilcourage-hoy.de. Hat gerade erst gestartet. Es gibt zum Beispiel eine Ausstellung, Stadtrundgänge und aber auch Diskussionsrunden. Das mehr Informationen findet ihr bei zivilcourage-heu.de. Und heute finden in Leipzig und in Dresden auch Veranstaltungen rund um das Gedenken und Erinnern an die Pogrome in Hoyerswerda statt. In Leipzig beim UAT, in Leipzig beim UAT unter dem Motto Gedenken an Hoyerswerda, und auch in Dresden wird über das Gedenken in Hoyerswerda diskutiert. Und ihr hört jetzt hier noch den Song, der gerade schon immer wieder angeklungen ist, und zwar von Gerhard Gundermann, Hoi Woi, damit, falls ihr jetzt einen ähnlichen Ohrwurm habt wie ich gerade, sich der vielleicht wieder ein bisschen ausklingt. Der lief jetzt hier nicht so wie geplant, deswegen mache ich ihn einfach nochmal in Ruhe an. Gerhard Gundermann, Hoi Woi, anlässlich des Jubiläums der rassistischen Pogrome in Hoyerswerda. Dazu habt ihr hier gerade einen Beitrag gehört. Und hier ist jetzt Gerhard Gundermann, dem ich jetzt diesmal hoffentlich wirklich das Wort überlasse. Ja, so ist das, wenn man auf die Technik vertrauen will. Jetzt läuft sie.

Gerhard Gundermann habt ihr hier gerade gehört mit Hoi Voi anlässlich des 35. Jahrestags der Pogrome in Hoyerswerda. Und falls ihr da noch weiter einsteigen wollt, hier nochmal der Hinweis auf die zahlreichen Veranstaltungen, unter anderem in Leipzig, Dresden oder auch in Hoyerswerda selbst, die diese Woche stattfinden und auch heute. Mehr Infos dazu findet ihr zum Beispiel auf dem Veranstaltungskalender für die jeweiligen Städte oder unter zivilcourage-hoi.de. Für alle, die nicht so weit sich bewegen wollen, sondern vielleicht sich eher anders dem Thema noch annähern wollen, kann ich das Buch Die Kinder von Hoi sehr empfehlen von Grit Lemke, in dem es auch um Aufwachsen in Hoyerswerda geht. Auch dazu hat Radio Kurax ein Gespräch geführt, das ihr unter radiokurax.de oder freie-radios.net nachhören könnt. Einfach da dann den Suchbegriff Die Kinder von Hoi eingeben oder Grit Lemke und dann solltet ihr darauf kommen. Hier im Morgenmagazin geht es jetzt gleich weiter mit noch ein paar Veranstaltungshinweisen für Berlin und Potsdam. Davor aber noch ein Veranstaltungshinweis für alle Städte, würde ich sagen, aus denen ihr das Morgenmagazin gerade hören könnt. Und zwar läuft gerade in den Kinos ein Film, den ich sehr, sehr empfehlen kann, inspiriert von der Band Stereo Total von François Cactus. Für immer 16 heißt der Film, der einfach total viel Spaß macht zu schauen. Es geht da um drei Freundinnen, die nach langer Zeit mal wieder zusammen verreisen und es ist alles so wie früher, nur ein bisschen mehr Streit. Und dann drehen sie wie früher, als sie noch eine Underground-Gruppe waren, wieder einen Film. Der Film ist, wie gesagt, sehr lustig, kurzweilig und als Einstimmung auf, wie der Film so ist, hört ihr jetzt hier Stereo Total, die Band, die den Sound, von der alle Songs aus dem Soundtrack kommen in dem Film, mit In Out.

In Out habt ihr hier gerade gehört von Stereo Total. Und was in Berlin heute in und out ist, beziehungsweise was in ist, wo ihr hingehen könnt, das erzähle ich euch jetzt. Natürlich wie immer nur ein kleiner Einblick in Veranstaltungen. Mehr Veranstaltungen findet ihr bei Veranstaltungskalender eurer Wahl, eurer Stadt vielleicht auch. In Berlin gibt es heute um 19 Uhr in Berlin-Lichtenberg im Café Mackie ein Gespräch. Ignoranz, Gewalt und fehlende Solidarität. Perspektiven wohnungsloser Menschen mit Janina von der Wohnungslosenstiftung und Bülent von Straßenfeger Magazin. Anlass ist der 10. Todestag von Eugenio Botnari und deshalb werden heute Abend im Café Mackie ehemals und aktuelle wohnungslose Menschen über sozialdarwinistische Gewalt und Ausgrenzung sowie darüber, welche Unterstützung und gesellschaftliche Veränderung es braucht, diskutieren. Das Gespräch startet, wie gesagt, um 19 Uhr. Davor gibt es auch ab 18 Uhr Küfa, zu der alle herzlich eingeladen sind. Das Café Mackie, in dem das Gespräch um 19 Uhr startet, ist in der Frankfurter Allee 205 in der Nähe vom U-Bahnhof Magdalenenstraße. Dann gibt es heute Abend auch noch ein Konzert, das auch um 19 Uhr startet, im Schokoladen in der Ackerstraße 169. Da spielen einmal The Homesick und Geo, so Richtung Postpunk. Im Schokoladen Ackerstraße 169, in der Nähe von der vom Rosenthaler Platz, wo zum Beispiel die U8 hält. Dann ist heute Abend, gibt es noch eine Diskussion oder und einen Vortrag zur Rolle von Gewerkschaften im Klassenkampf. Der findet statt in der Berliner Mietengemeinschaft in der Sonnenallee 101 in Neukölln. Es geht darum, welche Vorreiterrolle oder Vorbildrolle Gewerkschaften spielen können, um sich gemeinsam gegen Verschlechterungen zu wehren und welche Rolle sie auch historisch gespielt haben. Außerdem kann man natürlich auch viele, viele Filme gucken. Zum Beispiel gibt es heute Abend ein offenes Filmtreffen auf Spanisch. Da werden ein paar Filmvorschläge mitgebracht, meistens aus Lateinamerika, und dann wird spontan entschieden, welcher Film geschaut hat. Und am 22. September heute, also am Dienstag, gibt es einen brasilianischen Film. Da werden verschiedene Trailer erst geschaut und dann kann man sich entscheiden. Alle Filme laufen mit englischen Untertiteln. Man kann also auch, wenn man nur Englisch kann, mitkommen. Eintritt kostenlos im Kubitz ab 20.15 Uhr. Der Film startet dann 20.30 Uhr. Das ist in der Bernkasteler Straße 78. Mehr Termine findet ihr zum Beispiel beim Stressfaktor für Berlin. Wenn ihr jetzt zum Beispiel aus dem Raum Halle Leipzig zuhört, dann könnt ihr in Halle natürlich beim Korax-Veranstaltungskalender oder beim Transit-Veranstaltungskalender nachgucken. Oder in Leipzig beim Planungskalender. Und für die Region Halle Leipzig habe ich jetzt auch noch einen Tipp, aber der ein bisschen weiter geht. Am Freitag findet in Halle ein Konzert statt, ein Subtrakt Soli-Konzert. Da wird zum Beispiel die Christoph Klebar zu hören sein. Und von dem hören wir jetzt hier einen Song, Ce soir, ce soir, also diesen Abend, diesen Abend.

Christoph Kleber habt ihr hier gerade gehört, und wenn euch diese minimalistischen Klangkompositionen, die anhaltenden Drum Machines und die unerbittlichen gehämmerten Electro Loops mit den ramponierten Synthesizern gefallen hat, dann oder er euch mitten in die Magengrube trifft, dann könnt ihr am Freitag ins Gig gehen in der Rheinstraße 122. Gibt's da ab 20 Uhr, ist der Einlass ab 21 Uhr dann Musik, so angekündigt, und zwar von, das präsentiert wird das von Substrakt, eine Soli-Party. Neben Christoph Klebar wird's dann noch Karajinan geben und dann wird noch aufgelegt. Mehr dazu findet ihr entweder auf der Seite von Radio Korax oder bei Subjektiv. Net. Jetzt muss ich hier kurz meine Überleitung finden zur Musik, die ich perfekt rausgesucht habe. Naja, ich habe noch mehr Musik für euch, die vielleicht etwas unterm Radar läuft, zumindest bei mir. Ich habe rausgefunden, dass oder bin darauf hingewiesen worden, dass Molchat Dormer noch neue Musik macht. 2024 zum Beispiel ist ein Album erschienen, das letzte, das aktuelle, und daraus habe ich euch jetzt noch einen Song mitgebracht.

einen kleinen Ausschnitt von Walzer von Moshe Dommer aus vom Album Belaya Polosa von 2024. Habt ihr hier in den letzten Minuten des Morgenmagazins gerade gehört. Das ist jetzt auch der Moment, an dem ich mich verabschiede. Die Beiträge, die ihr hier gehört habt, könnt ihr nachhören auf freie-radios.net oder auf radiokurax.de. Es geht auf den Sendern, denen ihr gerade zuhört, mit Sicherheit spannend weiter, also bleibt gerne dran. Die tagesaktuelle Redaktion meldet sich das nächste Mal um 17 Uhr auf der 95,9 bei Radio Kurax zu Wort und ist im freien Sendeverbund hier, worüber ihr gerade zuhören könnt, das nächste Mal morgen früh um 7 zu hören. Vielen, vielen Dank wie immer an die tagesaktuelle Redaktion, die dieses Magazin vorbereitet hat, trotz vieler Krankheitswelle, die gerade herrscht. Vielen, vielen Dank an die Technik, die jetzt dafür sorgt, dass es gleich spannend weitergeht. Und ich verabschiede mich jetzt hier erstmal für eine längere Zeit vom Mikrofon. Ich mache euch aber den Abschied nicht so schwer, hoffentlich. Ich habe jetzt hier noch Only Time von Enya, aber in der Airhorn-Version mitgebracht, damit ihr vielleicht es gar nicht so sehr vermisst, dass ich das nächste Mal wieder die Musik auswählen darf. Bis bald und schönen Start in die Woche wünscht euch Hannah. Bis bald.

0: Hallo und herzlich willkommen zu OffOn, unserem Podcast, bei dem wir euch Einblick in die Hintergründe unserer Arbeit bei netzpolitik.org gewähren. Heute geht es um ein Thema, bei dem ich vor einem Jahr tatsächlich noch nicht für möglich gehalten hätte, dass wir heute hier im Podcast darüber reden müssen oder es zumindest tun werden und dass es in Deutschland oder der EU tatsächlich zu so einem drängenden Thema wird. Aber jetzt ist es soweit. Es geht um Alterskontrollen im Internet. Australien hat sie als erstes Land weltweit vergangenen Dezember eingeführt oder sie traten vergangenen Dezember in Kraft, weil Social Media dort für Kinder und Jugendliche unter 16 Jahren verboten ist. Und obwohl die Berichte, die man seitdem von dort hört, sehr durchwachsen sind, was den Erfolg dieser Maßnahme angeht, hat das die Diskussion um Alterskontrollen auch bei uns enorm angeheizt, kann man, glaube ich, so sagen. Müssen wir jetzt also alle bald unser Alter nachweisen, bevor wir etwas auf Instagram posten oder auf YouTube liken können? Wie soll das überhaupt funktionieren? Und warum würden diese Alterskontrollen das Internet wahrscheinlich ziemlich umkrempeln? Darüber sprechen wir heute mit Sebastian, der das Thema in unserer Redaktion sehr intensiv verfolgt.
1: Das stimmt. Sebastian. Hallo Chris.
0: Und mit dabei ist auch unser Kollege Ingo, der nicht dieses Thema, aber andere Themen sehr intensiv verfolgt.
2: Hallo, der ist auch
0: Ingo.
2: Einfach dabei.
0: Ja, der
2: Hallo.
0: Ist auch einfach hier. Ist
2: ich bin schön. Heute Sidekick.
0: Ja, schön, dass du da bist, Ingo. Das sollte nicht wenig wertschätzend drüber kommen. Bevor es aber losgeht, wärmen wir uns ein bisschen auf. Wie immer mit der ersten Frage, woran arbeitet ihr gerade, Ingo? Magst du als Sidekick in dieser Folge vielleicht anfangen?
2: Möchte ich nicht drüber sprechen.
0: Gut, nein, okay, nein. Es geht ja eh vor allem um dich.
2: Ich arbeite gerade nicht mehr am Thema Wasserverbrauch von Rechenzentren und KI, weil ich was anderes vorgeschoben habe. Ich hatte wirklich fest vor, habe dran gearbeitet und war auf einem guten Weg, das fertigzustellen. Wir mussten dann was anderes vorziehen. Wenn dieser Podcast erscheint, ist sie vielleicht schon draußen, die nächste Data Broker Veröffentlichung, und an der arbeite ich jetzt gerade und die haben mir ein bisschen vorgezogen und deshalb. Ja.
0: Sebastian, was machst du denn gerade?
1: Ich mache das zusammen mit Ingo und ich war hautnah dabei, als Ingo nochmal seine Prioritäten shiften musste und sich ein weiteres Mal entschieden hat, Wasserverbrauch und KI nach hinten zu schieben. Und ich habe mich innerlich darüber gefreut und ich glaube, ich hatte noch gesagt, ich kann mir gar nicht vorstellen, wie das wäre, mit dir zu arbeiten, wenn du den Artikel veröffentlicht hast. Es muss einfach sein, dass du den vor dir herschiebst.
0: Ich muss sagen, dass ich inzwischen auch eigentlich davon ausgehe, dass du das absichtlich machst, damit dieser Running Gag erhalten bleibt, auch für den Podcast. Wenn ihr schon länger zuhört, dann wisst ihr das. Wisst ihr, wie lange Ingo schon an diesem Beitrag arbeitet? Tut er es wirklich?
2: Denkt,
0: wir wissen es
2: denkt nicht.
0: Ja, rumdenkt, meint, ihn machen zu müssen. Und das wäre ja eigentlich schade, wenn das wegfällt. Insofern freue ich mich auch, wenn das noch ein bisschen, wenn du es noch weiter vor dir her schiebst. Ich arbeite gerade. Ja, wahrscheinlich werde ich mir die Stellungnahmen anschauen, die zum Gesetz gegen digitale Gewalt erschienen sind. Das ist liegt jetzt als Entwurf vor aus dem Bundesjustizministerium und die verschiedenen Verbände haben jetzt Stellungnahmen dazu abgegeben. Das gucke ich mir an, um zu gucken, was sie so gut und weniger gut finden am Entwurf. Und ansonsten werde ich mir, glaube ich, nicht so viel vornehmen für die nächste Woche, weil unsere beiden Chefredakteurinnen nicht da sind und ich unter anderem auch gemeinsam mit Sebastian den sogenannten Chef vom Dienst oder Chefin vom Dienst Dienst übernehmen werde. Das ist die Person, die eben ja so ein bisschen alles im Blick behält und schaut, dass Beiträge auf die Seite kommen und dass sie im Idealfall nicht alle gleichzeitig, sondern nacheinander veröffentlicht werden.
2: Sturmfrei, ohne Chefredaktion, wenn die Mäuse auf dem Tisch tanzen.
0: Wir werden auf den Tischen tanzen, aber nicht während ich CVD bin. Also bitte. Gut, kommen wir zu der nächsten Rubrik. Das ist die Blattkritik. Für alle, die es vielleicht nicht kennen, Blattkritiken, das ist so ein gängiges Format in vielen journalistischen Redaktionen. Und die Idee dahinter ist, dass man gemeinsam ein bisschen kritisch auf die eigene Arbeit zurückschaut. Was lief gut, was lief vielleicht weniger gut, was könnte man anders oder besser machen. Und viele laden dafür eine Person von außen ein, um sich so einen frischen Blick zu holen. Wir machen das aber ein bisschen anders. Wir machen es hier als so ein kleines öffentliches Format und jeder von uns sagt jetzt einmal, was in den letzten Wochen gut lief und eine Sache, die vielleicht nicht so gut lief. Sebastian,
1: Mir fällt zunehmend auf, bei viel Multitasking vergesse ich Details, die früher selbstverständlich waren. Ich vergesse dann einfach so Sachen, die ich sonst immer gemacht habe. Zum Beispiel, das ist auch ein kleiner Running Gag, ich vergesse manchmal auf den Punkt zu schreiben, wenn ich mich morgens dazu gemeldet habe. Das ist ja auch nicht weiter schlimm, aber das ist, glaube ich, schon inzwischen dreimal vorgekommen. Und auf den Punkt, für alle, die es nicht kennen, das ist unser unterwöchiges Newsletter-Format, kommt montags, mittwochs und freitags. Es gibt ein sehr kleines Editorial und dann folgen die Ticker der letzten beiden Tage. Und ich schreibe das total gerne. Es ist aber die Aufgabe genau unter der Schwelle, dass man denkt, oh, das ist viel Arbeit. Man macht das so in 10, 15 Minuten. Und genau deshalb vergesse ich das immer wieder. Tut mir total leid. Und dann zum Glück gibt es oft einen CVD, der mich dann daran erinnert, dass ich die noch schreiben muss.
0: Ich muss sagen, es beruhigt mich sehr, dass dir das sogar schon mehr als einmal passiert ist. Bei mir ist es auch passiert. Ich habe mich danach total elend gefühlt, wie ich das vergessen konnte. Aber offensichtlich bin ich
2: ja. Mir ist es auch schon passiert. Ja. Und dann um 5:30 fragt dann Daniel, an den Punkt denkst du?
1: Ja, klar, auf jeden Fall. Ich bin total erleichtert zu hören, dass anscheinend allen so geht.
0: Bei mir war es schlimmer. Ich habe gesagt, tschüss, ich bin jetzt weg, habe den Rechner zugeschaut. Und war dann weg. Und dann meldete sich, glaube ich, Anna, die an dem Tag CVD war, irgendwann so, und der Punkt, ach so, dann denke ich, ich schreibe den jetzt mal und ich habe es erst am nächsten Tag gesehen.
1: Dann sollten wir den Newsletter vielleicht umbenennen, den fast vergessen.
0: Ja.
1: Auch ganz charmant. So, und was ganz gut gelaufen ist, es gibt noch was ich vergessen hatte, also nicht nur auf den Punkt, sondern auch die Blattkritik vorzubereiten. Ich hatte sogar vergessen, dass man sich vorher was ausdenken sollte für diese Blattkritik und diese kleine Anekdote vom Punkt habe ich mir gerade spontan ausgedacht. Und ich finde das ganz gut gelaufen, denn es ist ja ein wirklicher Kritikpunkt und man konnte das ganz gut erzählen, um Einblicke in unseren redaktionellen Alltag
0: zu liefern. Ja, es war sogar so ganz ziemlich lustig. Wir haben so ein bisschen uns gemeinsam ausgetauscht, würde auch sagen, das war doch eigentlich sehr gut gelaufen.
2: Es spricht wieder für die Spontanität. Je weniger wir vorbereiten, je weniger wir aufgeschrieben haben und vom Laptop ablesen, desto besser in diesem Podcast.
1: Ingo schaut mich dabei klagend an, weil ich gerne Dinge vorbereite, sollte man als Kontext dazu sagen.
2: Dein Laptop ist schon wieder offen.
0: Ingo, ich lese weiter im Skript. Du bist jetzt dran mit, was ist gut gelaufen und weniger gut gelaufen bei dir?
2: Gut gelaufen ist ein Artikel, den ich zur Bilanz, den ich zu ein Jahr Schwarz-Rot geschrieben habe. Und zwar, da gab es ja viele Bilanzen und unterschiedliche Medien haben sich dann ausgelassen, die performen nicht, die liefern nicht Schwarz-Rot im März, weil sie noch nicht innerhalb des ersten Jahres den Sozialstaat vollkommen abgebaut haben, was für Versager. Und wir haben ein bisschen anderen, wir haben ein bisschen anderen Schwerpunkt gewählt. Und zwar habe ich ein bisschen unterrepräsentiertes Thema bei uns. Läuft leider ein bisschen unter ferner Liefen, das Thema Transparenz, Informationsfreiheitsgesetze, Transparenzgesetze. Ich habe das in den letzten Jahren immer mal wieder berichtet, so weil die Ampel sich vorgenommen hatte, ein Transparenzgesetz zu schaffen auf Bundesebene. Und das hat die schwarz-rote Koalition. Deshalb gibt es da wenig

0: echt katastrophal. Ja.
1: Genau, wir verlinken es nochmal in den Shownotes, dann könnt ihr selber nachlesen, was die dritte Organisation war.
0: Genau. Was nicht so gut lief, ist eine Sache, ist wieder Timing. Ich merke, das ist irgendwie das Thema, das mich am häufigsten umtreibt hier, bei was nicht so gut lief, bei der Republika. Also grundsätzlich war ich happy mit der Republika. Ich habe einen Vortrag dort gehalten, der mit Rebecca zu den Datablocker-Files sehr total gut lief und habe vor allen Dingen dieses Mal wirklich super viele Leute zum Netzwerken getroffen, die ich irgendwie so online kannte, aber noch nicht richtig kannte, irgendwie Johnny Ryan, Datenschutzaktivisten aus Irland, mal die Hand geschüttelt und mal Hi gesagt und noch ein paar andere, Joan Kinua von der Data Labels Association aus Kenia wieder da gewesen und so weiter, richtig toll, aber ich sollte ja auch einen Artikel schreiben und worüber ich eigentlich schreiben wollte, das hat irgendwie nicht so richtig geklappt, weil der Vortrag dann unter anderem, kleines Foreshadowing auf unser heutiges Thema, die Person hat dann Alterskontrollen im Internet gefordert, in Vortrag und dann habe ich gedacht, okay, das Fass mache ich jetzt nicht auf. Und dann habe ich mich relativ kurzfristig entschieden, doch noch einen Artikel zur Keynote von Karen Howe zu schreiben, zu KI, wo sie auch sehr kritisch mit dem europäischen KI-Kurs ins Gericht geht, weil ich die Keynote dann auch so gut fand. Aber das ist dann irgendwie Dienstagabend erschienen. So, sie hat die Keynote am Montagmorgen gehalten und dann war das Video aber auch nicht online und ich konnte es nicht mehr nachgucken, weil ich noch irgendwie Details mir nachgucken wollte. Und das, ja, ist irgendwie dann irgendwie am Dienstagabend so ein bisschen versenkt. Ja.
1: Bei mir ist, ich glaube, nicht so gut gelaufen. Es hat auch ein bisschen was mit Timing zu tun. Ich habe quasi ein Interview mit jemandem nicht führen können, weil ich nicht rechtzeitig vorbereitet war und habe dann eigentlich verabredet, dass wir das Interview später nochmal führen. Da hat die Person dann aber später abgesagt. Ich sage jetzt nicht, wer das war. Vielleicht klappt das ja später noch. Das würde mich sehr freuen. Aber das war auf jeden Fall auch, wo ich dachte so, okay, wenn ich jetzt einfach parat gewesen wäre an dem Tag mit vorbereitet mit Fragen, dann hätte ich das machen können. Und so hat es jetzt erstmal nicht geklappt. Dafür konnte ich aber ein anderes Interview führen, über das ich mich sehr gefreut habe, mit Josephine Ballon, der eine Geschäftsführerin von HateAid, die ja nicht von US-Sanktionen, aber von einem US-Einreiseverbot betroffen ist seit Ende vergangenen Jahres. Und ich wollte eigentlich schon länger mit denen darüber sprechen, wie sich das auf die auswirkt, ob die Angst haben vor weiteren oder was sie eben tun, um sich auch gegen weiteren Sanktionen abzusichern. Und habe dann, als ich gesehen habe, dass sie auf der Republika darüber sprechen werden, vorab ein Gespräch mit ihr vereinbart, was tatsächlich sehr gut war, weil ich kenne das auch schon, dieses Timing-Problem. Und auf der Republika ist es einfach hektisch. Ich mag das nicht, auf der Republika Interviews führen zu müssen oder von dort aus irgendwelche Beiträge schnell produzieren zu müssen und diesen Druck zu haben. Und das hat irgendwie ganz gut funktioniert, dass wir das Gespräch vorher geführt haben. Es ist dann zwar auch erst ein paar Tage später erschienen, weil ich natürlich auf der Republika rumgeflitzt bin und keine Zeit hatte, so schnell zu transkribieren. Aber es ist dann doch, weiß ich nicht mehr, ich glaube Mittwoch oder Donnerstag, also noch zum letzten Republikatag hatten wir es dann, glaube ich. Kommen wir zu unserer nächsten Rubrik. Das sind die Hausmitteilung. Eine ziemlich große Mitteilung. Wir haben einen neuen Kollegen in unserem Team, über den wir uns sehr freuen. Daniel betreut schon seit Anfang Mai unsere IT, betreut und betüdelt die IT. Und hoffentlich kommt er auch demnächst mal hier in den Podcast und stellt sich persönlich vor. Mhm. Genau, dann hat Ingo es gerade schon gesagt, wir waren auf der Republika. Unsere Kollegin Konz hat dort sogar die Konferenz eröffnet. Ingo, du hast gesprochen über eure Recherchen zu den Databroker-Files und haben viele gute Gespräche auch am Rand geführt mit Leuten. Mhm. Außerdem gab es, kann man schon Preisregen sagen, es gab auf jeden Fall mehrere Preise für die Arbeit von netzpolitik.org. Wir haben, also Martin, mein Kollege Martin und ich haben für unsere Recherche zur Spionagesoftware M-Spy den Datenschutz-Medienpreis gewonnen und uns da sehr drüber gefreut. War ein bisschen traurig, dass wir in diesen großen überdimensionierten Scheck, den man da bekommt, den ihr ja letztes Jahr bekommen habt und nach Hause tragen durftet.
2: Er steht als Trophäe im Büro.
1: Genau, wir haben ihn als Trophäe im Büro stehen. Wir hatten uns schon darauf gefreut, den wieder mitnehmen zu können. Das durften wir aber nicht, weil ab diesem Jahr ist er wiederverwendbar. Und das wurde dann einfach so abgewischt mit so einem feuchten Tuch und mit Edding oder nicht, genau, also dann auf jeden Fall wird er nächstes Jahr wiederverwendet. Ich freue mich für die Nachhaltigkeit, aber es wäre auch schön gewesen, mit einem sehr, sehr großen Scheck und Preis nach Hause zu laufen und den dann neben den anderen aufs Klo zu stellen.
0: Und zwar den, ja, willst du sagen? Oder?
1: Ach so, genau, vergessen, genau. Wir wurden ausgezeichnet in der Kategorie Print.
0: Sonderpreis Print.
1: Zu unserem großen Erstaunen. Ich glaube, es ist der erste.

0: Printpreis in der Geschichte von netzpolitik.org, den wir gewonnen haben. Aber es ist auch sehr schön. Vielleicht wenn, also vielleicht, ich vermute mal, es bleibt auch der letzte Printpreis, den wir gewinnen werden. Wir haben uns sehr darüber gefreut und wir haben den Beitrag auch nochmal ausgedruckt dann und zum Preis dazu gelegt.
1: Da schließt sich der Kreis, ja.
0: Genau. Es ist aber nicht der einzige Preis. Es gab noch einen weiteren, den ihr für die Data Broker Files bekommen habt, beziehungsweise die belgischen KollegInnen haben den bekommen, richtig? Wollt ihr da ein bisschen was zu sagen?
1: Ja, das sind die KollegInnen von Leco gewesen. Das ist sowas wie das Handelsblatt in Belgien. Die Kooperation kam zustande nach unseren ersten Veröffentlichungen zu den Data Broker Files. Die waren ja schon international teilweise. Und das hat dazu geführt, dass viele andere Medien aus vielen anderen Ländern darauf aufmerksam wurden und sich an uns gewandt hatten. Und die KollegInnen aus Belgien waren einige davon. Und wir haben entschieden, wir arbeiten zusammen weiter. Es hat sich dann noch Le Monde aus Frankreich angeschlossen. Also es war dann eine Kooperation mit insgesamt 4 Medien. Auch der Bayerische Rundfunk war wieder dabei. Und das war die Recherche mit Handy-Standortdaten aus der Werbeindustrie aus Belgien und Brüssel. Und dafür gab es dann einen belgischen Preis. Ich habe davon noch nicht gehört. Wer kennt schon die Preise aus EU-Nachbarländern? Aber die Kolleginnen meinten, das ist ein renommierter Preis und die sind auch sehr froh darüber.
0: Das klingt sehr schön. Ich weiß nicht, ob ich ihn richtig ausspreche. Der Prix Belfius de la Presse.
2: Mhm. Das ist, glaube ich, eine Bank, Belfius Bank. Also, na.
0: Okay. Das muss eigentlich Prix Belfius.
2: Ich weiß es nicht. Es ist ja, also, die sind ja französischsprachig, glaube ich, oder? Also zumindest die Kollegin von Leco.
0: Na, schreibt es uns in die Kommentare, wenn ihr wisst, wie man richtig diesen Preis korrekt ausspricht. Und zuletzt noch eine Mitteilung. Wir haben jetzt einen Pressebereich auf unserer Webseite. Wenig überraschend, es ist netzpolitik.org/presse. Und dort könnt ihr ab jetzt unseren Pressekontakt finden und euch neuerdings auch auf einen Presseverteiler eintragen, über den wir Pressemitteilungen rausschicken. Wir tun es nicht oft, aber ab und zu tun wir es. Und wenn ihr sie nicht verpassen wollt, dann tragt euch dort ein. Das ist wahrscheinlich eher für KollegInnen interessant.
1: Ich habe noch 2 kleine Hausmitteilungen. Gerade zufällig auf der Seite entdeckt. Das war ein gewünschtes Feature, das nun nachgereicht wurde. Man sieht nun neben oder unter dem Teaser die Anzahl der Ergänzungen, also der Kommentare im Kommentarbereich. Das war frisch nach dem Relaunch noch nicht da und dann wusste man nicht, wo wird denn hier viel diskutiert. Jetzt kann man das sofort sehen.
0: Ich glaube, gefühlt war das die Rückmeldung, die am häufigsten kam, oder? Dass Leute sich beschwert haben, dass man nicht mehr die Zahl der Kommentare sehen konnte.
2: Das und das fehlende Datum.
1: Ja, aber auch schön. Dann sieht man, was Menschen wichtig ist. Das ist etwas, worauf ich nicht so geachtet hatte, als Redakteur zum Beispiel. Und die 2. Hausmitteilung, ich weiß nicht, ob du es schon mitbekommen hast, Chris oder Ingo, aber die Pflanze, die rankende Pflanze, die Efeutute bei uns im Büro, die ich so mit so kleinen Halterungen über die gesamte Fensterfront in einem großen Bogen geformt habe, die ist nun geschlossen. Der Bogen ist geschlossen. Das Begrünungsprojekt hat ein Ziel, einen wichtigen Meilenstein erreicht.
0: Das ist mir tatsächlich aufgefallen. Ich wusste nur noch nicht, ich habe noch nicht das adäquate Format dafür gefunden, weil wir hatten eigentlich gesagt, dass wir, wenn dieser Zeitpunkt erreicht ist, irgendetwas tun, um das zu
1: markieren. Das hast du gesagt.
0: Ja, ich habe das gesagt. Jetzt muss ich auch liefern. Ich muss mir das noch überlegen. Ihr müsst euch vorstellen, Sebastian und ich arbeiten in so einer Art Gewächshaus. Also genau, es ist sehr grün bei uns im Büro, was vor allem dir zu verdanken
2: ist. Es ist super schön, ja, wirklich. Also sieht toll aus. Genau. Ich bin ganz neidisch.
1: Immer gerne vorbeikommen.
2: Ja. Die Plastikpflanzen in dem Büro von Markus, Thomas und mir sind aber auch nicht ohne.
0: No shame in that. No shame in that.
2: Ich würde vielleicht auch noch mal was ergänzen. Ich weiß gar nicht, ob das hier hingehört, aber warum nicht, wenn wir jetzt schon noch hier so nette Kleinigkeiten auch erzählen. Ich habe vor 2 Wochen 10-Jähriges bei netzpolitik.org gefeiert.
1: Voll. Herzlichen Glückwunsch.
2: Muffins ausgeteilt, kleine Törtchen ausgeteilt und 10 Jahre netzpolitik.org. Ich bin vor 2 oder 3 Jahren, hat schon mal jemand in der Anmoderation gesagt, ist seit fast einem Jahrzehnt bei netzpolitik.org. Und da bin ich aus allen Wolken gefallen, weil ich gedacht habe, das ist... Nee, krass. Und jetzt sind es wirklich 10 Jahre. Naja.
0: Es geht schnell. Ich sollte mir das schon mal im Kalender markieren. Ich glaube, bei mir sind es aktuell 7 oder so. Ja, aber dann kommen wir jetzt doch zum jetzt mehrfach schon angeteaserten Thema des Monats. Alterskontrollen. Sebastian. Du hast diese Debatte in den letzten Monaten sehr, sehr eng verfolgt. Die Debatte hat auch sehr stark an Fahrt aufgenommen, und zwar sowohl in Deutschland als auch in der EU. Und das Erstaunliche ist ja, dass sich eigentlich an den Rahmenbedingungen überhaupt nicht viel verändert hat. Ja, also es geht um Social Media um ein diskutiertes Social-Media-Verbot für Kinder. Die Gefahren, die es durchaus gibt, sind ja eigentlich seit längerer Zeit unverändert. Warum ist es gerade jetzt so explosiv geworden, das Thema? Was denkst du?
1: Die Antwort ist Australien. 10. Dezember 2025, seitdem gilt das Social-Media-Verbot in Australien. Genauer gesagt, das Verbot für junge Menschen unter 16 Jahren, einen Account anzulegen bei Plattformen wie Instagram, TikTok, YouTube, Snapchat und so weiter. Und in der Folge ging dann so eine Welle der Debatte, nicht nur in Deutschland und der EU los, sondern auch in anderen Ländern der Welt, mit der Frage, warum gibt's das nicht auch bei uns? Und diese Diskussion flammt jetzt. Nachrichtenmedien haben bei nahezu jeder halbwegs politisch aktiven Person sofort eine Schlagzeilenmeldung draus gemacht, wenn sich die Person für oder gegen, in den meisten Fällen für, ein solches Modell ausgesprochen hatte.
0: Ja, und es gab keinen Mangel an politisch aktiven Personen, die sich dafür ausgesprochen hatten. Wir hatten ja ein Forderungspapier aus der SPD, das dann gekommen ist. Auch diverse MinisterInnen haben ihre Sympathien bekundet. Und zu irgendeinem Zeitpunkt hat ja dann auch Merz als Bundeskanzler seine Sympathie geäußert, ist dann aber später wieder zurückgerudert, soweit ich das mitbekommen habe. Was ist denn jetzt der aktuelle Stand? Ist Merz jetzt gerade für oder gegen ein Social-Media-Verbot?
1: Ich kann nur sagen, was er zuletzt gesagt hat. Was er wirklich denkt, weiß ich nicht. Zuletzt, das war ziemlich überraschend, auf dem Katholikentag in Würzburg, da wurde Friedrich Merz bei so einer Panelveranstaltung vom Moderator gefragt, Frage ziemlich simpel, sind Sie dafür im Kontext des Social-Media-Verbots? Und er sagte, das lese ich jetzt vom Bildschirm ab, Ingo, deshalb habe ich den Bildschirm offen, er sagte, nein, Punkt. Ich bin der Meinung, dass wir die Frage behandeln müssen, ob wir die Plattformen besser regulieren. Das war ziemlich ungewöhnlich. Friedrich Merz hatte zuvor, es ist schon eine Weile davor her gewesen, im Podcast Machtwechsel auch über das Thema gesprochen und hat davon viel Sympathien gesprochen für dieses Verbotsmodell. Und nein, ist schon eine ziemlich deutliche Abkehr davon. Dank Ingo hatte ich das nur mitbekommen, denn das ist gefallen in einem längeren Panel, das zwar per Videostream online war, aber Nachrichtenmedien hatten über einfach eine andere Äußerung von Friedrich Merz berichtet. Da ging es darum, dass er gesagt habe, er würde seine Kinder nicht in die USA schicken wollen. Das ist ja auch recht typisch, dass Nachrichtenmedien sich bei so einer Veranstaltung in der Regel so für ein Thema, für eine Zitatmeldung entscheiden und dann haben sie sozusagen ihre Arbeit getan, Haken dran. Und wir haben dann, ich finde sehr zu Recht, gesagt, das ist zu wichtig, um das liegen zu lassen. Das müssen wir in einen eigenen Artikel heben. Und haben dann auch das in den Titel gehoben. Merz sagt Nein zu Social-Media-Verbot. Der Artikel selber ist noch mal ein bisschen länger. Friedrich Merz hat noch mehr dazu gesagt. Ich finde das teilweise etwas kryptisch. Später hat er dann noch mal andere Signale gesendet, die wieder eher in Pro-Verbot gehen. Und ich habe mich entschieden, ich bilde das einfach mal so ab. In der Hoffnung, dass dann andere darauf zurückgreifen können. Andere Nachrichtenmedien. Und genau das ist dann nicht passiert. Das finde ich einen total spannenden Einblick auch in unsere Arbeit. Es gibt ja Fälle, wo Meldungen von uns aufgegriffen werden, mit denen wir nicht gerechnet hätten. Und das wäre jetzt aber ein umgekehrter Fall. Ich dachte,
0: Es wurde komplett ignoriert.
2: Ich habe tatsächlich gestern oder vorgestern noch einen Text bei Zeit Online oder so gelesen, wo es auch um das Thema ging. Und da steht noch, Merz hat sich dafür ausgesprochen. So, ne? Also das ist, als wäre es nicht passiert, dass es auf dem Katholikentag gesagt hat.
1: Es ist überhaupt nicht durchgedrungen. Ja. Und das widerspricht für mich auch der Medienlogik, wie ich sie bisher wahrgenommen hatte, dass alle wichtigen, sogar nur die halbwegs wichtigen, und der Kanzler ist ja eindeutig eine der wichtigsten politischen Personen auf Deutschland-Ebene, dass deren Äußerungen sofort vermeldet werden. Und gerade wenn wir hier etwas sehen, das so wie eine 180-Grad-Wende wirkt. Stattdessen gab es dann im Zuge von einer weiteren Zitatmeldung Innenminister Alexander Dobrindt, CSU, der hatte dem aktuellen CSU-Kurs folgend sich gegen ein Verbot ausgesprochen. Und dann sozusagen im Hintergrundteil dieser Nachrichtenmeldung haben viele Nachrichtenmedien, darunter der Deutschlandfunk, darunter auch die Nachrichtenagentur AFP, die, ich sag jetzt mal, alte Position des Kanzlers wiedergegeben und gesagt, er hat ja Sympathien dafür. Und das fand ich wirklich seltsam. Also, man muss doch mal googeln, dachte ich dann mit kritischem Blick an die Kolleginnen. Wir haben dann auch im Themenkreis Jugendmedienschutz uns besprochen, was machen wir denn damit? Also klar, das ärgert uns, aber wie reagieren wir denn jetzt darauf? Wahrscheinlich in so früheren Twitter-Zeiten wäre es dann so eine öffentliche Medienschelte geworden, so ein Empörungstweet. Von dem bin ich komplett abgekommen. Ich glaube, das nutzt keinem was. Ich habe mich dann für Folgendes entschieden. Ich habe mir, ich glaube, drei Medien rausgesucht, die eine gewisse Größe hatten und habe, denn das gibt es ja auch, einfach einen Korrekturhinweis geschickt. Ganz viele Nachrichtenmedien sagen, schickt uns gerne Korrekturhinweise. Und ich dachte mir, das kann ich ja einfach mal machen. Spannend. Und die Rückmeldung war noch positiv. Es wurde sich bedankt und mindestens eine Meldung wurde dann auch tatsächlich entsprechend korrigiert.
0: Genau, du hast ja gerade schon gesagt, vielleicht nochmal wichtig, es gibt noch keine geeinte Position der Bundesregierung dazu. Ne? Es gibt irgendwie von hier und dort Sympathien, die bekundet werden, dann vielleicht wieder aberkannt werden. Die CSU spricht sich gerade noch dagegen aus. Aber lass uns vielleicht nochmal einen Schritt zurückgehen, weil, genau, Social Media Verbot, das klingt ja nach einer Jugendschutzmaßnahme. Und gleichzeitig ist ja aber auch klar, oder schreibst du ja auch immer wieder in deiner Berichterstattung darüber, dass die Auswirkungen ja eben nicht auf Kinder und Jugendliche begrenzt wären. Du hast mal geschrieben, Alterskontrollen könnten das Internet umkrempeln. Was genau würde sich denn da im Alltag verändern für uns, wenn das kommt?
1: Sehr viel. Umkrempeln war meine erste Formulierung, als ich vor 2 Jahren das erste Mal darüber berichtet hatte. Es ist super interessant zu sehen, wie ein Bericht, der damals noch kaum Wellen geschlagen hat, plötzlich total relevant ist und eines der Top-netzpolitischen Themen. In einem späteren Artikel hatte ich das mal anhand von 4 Modulen beschrieben, die erst, wenn sie zusammenwirken, sehr gefährlich werden. Das erste Modul ist erstmal nur eine einheitliche Altersgrenze für soziale Medien. Es gibt jetzt schon Altersgrenzen, die stehen in den Nutzungsbedingungen. Bei YouTube ist es 16 Jahre, bei TikTok 13 Jahre. Und naja, ein erster Schritt wäre zu sagen, na, das machen wir mal einheitlich. Das für sich genommen ist noch eher harmlos. Der zweite Punkt, das zweite Modul wäre dann zu sagen, okay, wir müssen Plattform verpflichten, dass sie das durchsetzen. Also das obliegt dann nicht mehr allein den Eltern, die ja auch beispielsweise bei einem Kinofilm sagen können, ich traue dir den trotzdem zu, sondern das muss durch Plattform durchgesetzt werden. Das nächste Modul wäre die Verpflichtung, das auf eine ganz bestimmte, strenge Weise zu machen. Beispielsweise die angekündigte Alterskontroll-App der EU, die auf Ausweisdokumenten basiert. Und das vierte Modul ist, dass man das wirksam durchsetzen kann als Aufsichtsbehörden, beispielsweise durch hohe Strafen. Auch das ist nicht selbstverständlich. Ausweispflicht gibt es eigentlich schon bei Pornoseiten, auch schon seit vielen Jahren. Die Durchsetzung funktioniert gar nicht. Ganze Generationen wachsen weiterhin mit frei zugänglichen Porn im Internet auf. Social-Media-Seiten sind weniger rebellisch. Man sieht das ja auch in Australien, dass sie da mitmachen. Das heißt, die Chance ist recht hoch, dass das klappen würde. Und wenn diese 4 Module ineinander greifen, haben wir erst einmal einen Kontrollapparat. Und meine Hauptkritik, das, was ich am allergefährlichsten betrachte, ist das Folgende. Dieser Kontrollapparat ist gefährlich nah einem Massenüberwachungsapparat. Stand aktuell heißt es, die Kontrollen sollen so privatsphärefreundlich wie möglich passieren. Bestenfalls anonym. Niemand soll ausgeschlossen werden.
0: Klingt doch super. Was hast du denn da für ein Problem?
1: Ich glaube, das funktioniert auf keinen Fall. Diese Technologie existiert nicht. Vielleicht gehen wir da gleich nochmal separat zu ein. Aber Aber den Punkt, den ich eigentlich machen will, es bräuchte nur 2 Updates. Ein juristisches Update, eine Rechtsgrundlage und ein technisches Update. Nämlich einfach zu sagen, ach, wir lassen diesen Privacy-Kram weg, wir machen jetzt Klarnamenpflicht und Ausweispflicht im Internet. Und dann haben wir das, wovor ja alle DystopikerInnen seit Jahrzehnten warnen, ein Internet ohne Anonymität, mit überall Schranken und kompletten Kontrollen. Und dass das nicht nur die Fantasie von einem Kritiker aus dem Elfenbeinturm ist, sehen wir am Beispiel Türkei, die gerade auch in der Jugendschutzdebatte genauso etwas einführen, eine staatliche Ausweis-App mit Kontrollen für sozialen Medien, aber ohne den Privacy-Kram. Also da kommt die Klarnamenpflicht, ohne Salamitaktik, ohne irgendwelche Versprechungen, direkt beim allerersten Wurf.
0: Ingo, wir haben jetzt von Sebastian gehört, eine sehr, sehr kritische Position und zerreißt ja dieses ganze Konstrukt. Ich weiß von dir, dass du da das etwas anders siehst.
2: Also jein, an Sebastians Kritik habe ich nichts auszusetzen, beziehungsweise die finde ich sehr überzeugend. Ich hing nur am Anfang dieser Debatte in einer für mich sehr komischen Situation, nämlich, dass ich mich plötzlich, dass ich hatte so eine Sympathie für so ein Social Media Verbot beziehungsweise für Alterskontrollen, weil ich sozusagen das Problem, ich habe gute Freundinnen, die arbeiten mit jungen Menschen beispielsweise, und die sagen mir, als LehrerInnen, aber auch PädagogInnen, FamilientherapeutInnen und so weiter, und die sagen mir, es ist so schlimm, gerade seitdem TikTok, aber auch Instagram zum Beispiel so hart angezogen haben mit suchterzeugenden Mechanismen, ja, dass du Social Media nicht mehr ausschaltest, ist sozusagen die Zeit, die junge Menschen dort verbringen, so hoch. Ich meine, wir kriegen es ja die Erwachsenen kriegen es ja schon nicht hin, oder viele von uns kriegen es nicht hin, sozusagen ihre Social-Media-Nutzung auf ein gesundes Maß zu begrenzen, ja, weil die Plattform ist ja auch ein unfaires Spiel. Die beschäftigen Heere von VerhaltensforscherInnen, machen Live-Experimente mit uns und wissen genau, an welchen Hebeln sie drehen müssen, um uns noch länger auf diesen Plattformen zu halten, weil dahinter das Geschäftsmodell steht, ne? Je länger wir auf der Plattform sind, desto mehr Aufmerksamkeit erzeugen wir, desto mehr Daten erzeugen wir und desto mehr Werbegeld können die Plattform machen, ja. Ich höre auch immer wieder, dass der Zugang, sozusagen dieser relativ ungehinderte Zugang zu Pornografie, auch durchaus ein Problem ist, und dann sagt man immer, okay, wir müssen mehr Medienpädagogik, mehr Medienbildung machen in den Schulen, ja. Das sagen wir aber auch seit 20 Jahren sind sich am Ende von Panel-Diskussionen immer alle einig und geben sich die Hand, ja, mehr Medienbildung, mehr Medienpädagogik, aber das passiert nicht, so. Das heißt, ich bin eher, ich bin überzeugt von der Kritik an den Lösungsvorschlägen, aber ich hänge so bei diesem Problem noch, dass wir was macht es mit uns als Gesellschaft sozusagen, ja, nicht nur mit den jungen Menschen. Das ist für mich total komisch, weil ich plötzlich mit Konservativen sozusagen mit Vorschlägen von Konservativen sympathisiert habe, und vor allen Dingen, weil ich habe ja früher selber Jugendverbandsarbeit gemacht und habe sozusagen sehr viele Texte geschrieben, in denen ich gefordert habe, so ein klassischer bewahrpädagogischer Jugendmedienschutz ist des Teufels und ist total Quatsch, und wir brauchen eigentlich empowernden, emanzipatorischen Jugendmedienschutz. Würde ich eigentlich auch immer noch sagen, sozusagen. Ja, lieber nicht verbieten als beteiligen. Aber wir sind gescheitert. So, das ist irgendwie so meine Erkenntnis. Wir sind gescheitert. Wir kriegen es nicht hin, diese Konzerne richtig zu kontrollieren. Wir kriegen es nicht hin, die Medienbildung, sozusagen eine emanzipatorische Medienbildung, in dem Maße auszurollen, dass wir wirklich Menschen in die Lage versetzen würde, selbstbestimmt mit diesen Plattformen umzugehen. So, das ist jetzt, das ist so ein bisschen mein Problem. Dass die Probleme mit der Einführung von verpflichtenden Alterskontrollen, die Kontrollinfrastruktur, die da entsteht, sozusagen die kleinen Schritte, die dann nur noch zu machen wären, zu einer Klarnamenpflicht oder zu einer Ausweispflicht im Internet, das ist alles richtig so. Aber ich stehe einfach noch vor diesem Problem und frage mich, was machen wir, wenn nicht das?
0: Ja, ich glaube, das ist auf jeden Fall die Herausforderung, auch für uns in der Berichterstattung, glaube ich. Du kannst ja gleich mal was dazu sagen, aber ich habe schon den Eindruck...
1: Sitzt du schon auf heißen Kohlen,
0: gleich. Aber das sehe ich auch als absolute Herausforderung, dass wir das nicht abtun. Also genau das, was du jetzt gerade beschrieben hast, Ingo, die Probleme sind ja da. Ich sehe die auch. Ich habe da durchaus auch eine ambivalentere Position. Und ich wollte dich jetzt nochmal fragen, Sepp, weil das ja... ja, ist ja auch ein bisschen Werkstattgespräch, ne? Und mich interessiert auch, wie das für dich ist, weil es ja durchaus auch ein Thema ist, das ganze Thema Jugendschutz ist ja eins, bei dem man moralisch schnell unter Druck gerät, ja. Aber die Kinder, aber die Jugendlichen, es geht um Schutz. Ingo hat es gerade beschrieben. Die bisherigen Bestrebungen sind gescheitert. Wie verhältst du dich dazu und wie gehst du damit um? Spürst du diesen Druck?
1: Ich spüre den Druck nicht mehr, weil ich inzwischen einfach mit sehr, sehr vielen AkteurInnen und Organisationen aus allen möglichen Interessenbereichen zu dem Thema gesprochen hatte. Und da sehe ich, dass der Diskurs schon sehr weit ist, zumindest auf Ebene von Zivilgesellschaft und Wissenschaft. Gerade so der politische Diskurs ist oft sehr unterkomplex, aber der wissenschaftliche, zivilgesellschaftliche nicht. Erst nochmal kurz zu dir, Ingo, die Problembeschreibung teile ich. Und ich glaube auch, da gibt es einen sehr breiten Konsens. Also sowohl die scharfen KritikerInnen von dem Social-Media-Verbotsmodell als auch die BefürworterInnen teilen die Beschreibung der Probleme. Eine unfassbar breite Palette. Manipulative Designs, suchtfördernde Mechanismen, Cybermobbing, verstörende Inhalte. Ich habe niemanden getroffen, der sagt, ach, ist doch alles egal, das kriegen die Kinder schon hin. So, also das ist schon mal irgendwie bestärkend, dass da zumindest auf der Grundlagenebene eine breite Einigkeit herrscht. Wenn es aber um die Lösungsansätze geht, dann gehen die Meinungen auseinander. Ich höre oft die These, wir sind gescheitert, wir können doch nichts anderes machen. Es ist praktisch alternativlos, dass wir jetzt verbieten. Und das sehe ich anders, aber das sehen auch zivilgesellschaftliche Organisationen anders. Das entlastet mich auch bei dieser moralischen Sache. Ich würde mich irgendwie seltsam fühlen, so nach dem Motto, na, wer bin ich denn, wenn ich echt der Einzige wäre, der jetzt sozusagen mit der Einzelmeinung des Journalisten Sebastian Meineck sagt, ihr seid alle Geisterfahrer. Aber das ist überhaupt nicht so. Ich merke, da sehr breite Stimmen aus Bereichen wie Kinderschutz, Medienpädagogik, Elternverbände, Lehrerverbände, IT-Sicherheit, Privatsphäre, sogar kirchliche Organisationen. Da gibt es kritische
2: Jugendverbände.
1: Stimmen. Jugendverbände. Ja. Da gehen kritische Stimmen in eine sehr ähnliche Richtung, die sagen, nein, wir haben noch längst nicht die Optionen ausgeschöpft, die sich um mildere Mittel kreisen und rund um den Slogan sicherere Räume schaffen. Das mächtigste Werkzeug dafür ist das Gesetz über digitale Dienste. Das ist erst 2 Jahre alt. Das heißt aber nicht, dass die schon seit genau 2 Jahren das streng regulieren, denn solche Aufsichtsbehörden und Strukturen müssen sich erstmal aufbauen. Der DSA macht ja noch viel mehr als Jugendschutz. Das heißt, Schutz von Minderjährigen ist aus DSA-Sicht sogar nur ein kleines Modul darin. Es folgt bald noch ein bestenfalls strengeres und breiteres Gesetz mit dem DFA, dem Gesetz über digitale Fairness, der nochmal solche Dienste betrifft oder solche Räume im Netz, die nicht der engen Definition digitaler Dienste entsprechen. Und da gibt's allerlei...
2: Fingers crossed, ne? Also der ist noch nicht mal vorgelegt.
1: Der ist noch nicht vorgelegt.
2: Und viele in Brüssel sagen, er darf auf nicht kommen, weil noch mehr Regulierung geht gar nicht. Also schauen wir mal. Aber klar, wenn er kommt, gut. Ja.
1: Schauen wir mal. Spannend. Ich habe bisher zumindest im Diskurs rund um Jugendschutz keine Stimme gehört, die in die Richtung geht, wir machen das gar nicht. Let's see. Und da gibt's ganz konkrete Ansätze, die sagen, also wenn wir anerkennen, dass das gefährlich ist, manipulative Designs, suchtfördernde Mechanismen, dann können wir nicht nur junge Menschen davor schützen. Vulnerabel sind Menschen in allen Altersgruppen. Hängt natürlich auch immer mit dem Hintergrund zusammen, mit der spezifischen Lebenssituation und weiteren Verletzlichkeiten. Aber wenn das so gefährlich ist, dann müssen wir an die Risiken ran und können nicht sagen, wir haben da diese eine Gruppe, die wir jetzt besonders schützen, aber nur bis zur Altersgrenze X und ab dann werden sie reingeworfen in ein Umfeld, das wir als gefährlich identifizieren.
2: Ja, also klar, also natürlich stimmt's auf jeden Fall auch, dass sozusagen, wir haben natürlich auch mit Älteren sozusagen ein Problem. Die sind genauso anfällig sozusagen, wenn wir jetzt wenn ich an meine Eltern denke oder Generation meiner Eltern so, ne? Aber gleichzeitig finde ich, kann man schon nochmal einen Unterschied machen zwischen Jungen, also zwischen Heranwachsenden und Erwachsenen quasi, weil, also den Punkt hatte jedenfalls auf dem Republika-Talk, über den ich eigentlich schreiben wollte, das war Anna Lemke, Neurowissenschaftlerin und oder Psychologin aus den USA, die zu Dopamine Nation, die hat vor 4-5 Jahren ein Buch dazu rausgebracht sozusagen, die sozusagen aufzeigt, wie die Mechanismen, die uns von Social Media abhängig machen, eigentlich die gleichen sind, die bei Drogensucht und so weiter, ja, im Gehirn sozusagen, was da angesteuert wird, die Dopaminproduktion und so weiter. Die ist zum Beispiel ganz klar gewesen, dass sie gesagt hat, ey, ihr könnt auch, solltet euren Kindern auch unter 12, also mit noch kein 12-Jährige sollten noch kein digitales Gerät haben, ja, wartet noch damit, weil das Gehirn sich noch entwickelt, so. Das ist, finde ich, gleichzeitig, ist es mit 14, ist es mit 16, ihr merkt, ich schwimme voll, ja, deshalb, wenn wir es schaffen, die Risiken für alle zu mindern und diese Plattform, also das ist ja eh eine Forderung, die wir haben, ja, Plattform an die Kette legen, demokratisch kontrollieren und so weiter, dann bitte. Aber es sind ja interessanterweise gerade die Konservativen, die den Digital Fairness Act beispielsweise ablehnen im Europaparlament und die jetzt schon teilweise eben sagen, nee, noch mehr Regulierung, das geht ja gar nicht.
1: Ja, schauen wir mal. Gerade diese neurologische Sache ist etwas, wo es noch nicht viel Forschung zu gibt, aber erste Forschung Forschung. Ich weiß das, weil ich mal Metastudien miteinander verglichen hatte, um den Forschungsstand zusammenzufassen. Und es gibt erste Hinweise darauf, dass das tatsächlich neurologisch niederschlägt. Ich bin bei dem Diskurs erstmal vorsichtig, weil ich finde, wir brauchen noch nicht einmal einen neurologischen Beleg oder klinische Belege, dass es wirklich um Sucht geht. Auch der Suchtbegriff ist in dem Kontext sehr kritisch zu sehen. Ich finde, wir können einfach sagen, hier im Moment, hier wird auf unlautere Weise mit unserer Entscheidungsfreiheit umgegangen, mit unserer Aufmerksamkeit, auch wenn ich jetzt nicht einen Therapeuten habe, der sagt, hier klinisch sicher, Sebastian ist süchtig geworden, gibt es gute Gründe zu sagen, wir wollen das nicht und wir wollen das regulieren. Und dann dürfen wir nie vergessen, wir werden jetzt gerade aber auch vielleicht nicht unspannend zu so einem kleinen Dialogformat zwischen Ingo und mir.
0: Ich lasse es jetzt gerade einfach mal laufen.
1: Du fängst uns wieder ein, sobald es dir seltsam vorkommt. Wir dürfen nicht vergessen, wir reden ja von digitalen Räumen, die alle möglichen Dinge für junge Menschen machen. Und da können wir nicht einfach die Debatte verkürzen auf, okay, das ist neurologisch gefährlich, dann müssen wir einfach alles verbieten. Denn eine meiner allerliebsten Lieblingsstellen aus dem Zwischenbericht der Expertenkommission, die das Familienministerium eingerichtet hat, handelt sinngemäß davon, was für ein unheimlicher Dienst soziale Medien, das Internet für junge Menschen sind, die vulnerablen Gruppen angehören, die in ihrem engsten Umfeld nicht das Privileg haben, gute Freundinnen und Gemeinschaft zu finden, weil sie beispielsweise queer sind oder neurodivergent oder eine Behinderung haben. Und die werden erst zu tollen Persönlichkeiten und finden erst ihre Gemeinschaft
2: Communities,
1: und Vorbilder über das Netz. Und man muss eben auch das mit in die Waagschale legen.
0: Genau, es ist eine Debatte auf sehr vielen verschiedenen Ebenen. Genau, gut, dass du das jetzt nochmal reingebracht hast, weil das wäre sonst auch meine nächste Frage gewesen. Nochmal an dich, Ingo, weil genau dieses Problem der Teilhabe und sagen, wie bekommt man das denn hin? Und dass dieser Zugang weiterhin gewährleistet bleibt, der eben für viele Jugendliche so wahnsinnig wichtig ist, um diesen Anschluss zu finden.
2: Aber wäre es vielleicht auch okay, den nicht mit 12 zu haben, sondern mit 14?
0: Ja, dann fängt man jetzt 15? An über bestimmte Altersgrenzen. Ich glaube, dass dann heißt es ja wiederum, das war, ich weiß gar nicht, ob es auch auf der Republika war oder woanders, diese Altersgrenzen sind eine Krücke, weil Kinder entwickeln sich in ganz unterschiedlichen Zeiträumen und Schüben und ein 12-jähriges Kind ist vielleicht schwer mit einem anderen 12-jährigen, also eigentlich ist es schwer, an Altersstufen allein festzumachen. Es ist klar, wir können uns da, wenn es eben um Regulierung geht, oft nicht anders behelfen. Aber was die Entwicklung angeht, geht es vielleicht eher darum zu gucken, was ist denn mit einem Kind? Ein Kind findet Dinge wahnsinnig gruselig und möchte vielleicht auch mit 16 noch bestimmte Inhalte nicht sehen, weil es dann nicht gut schläft.
1: Ich gucke bis andere heute keine Horrorfilme.
0: Genau, andere Kinder haben aber kein Problem, sich bestimmte Dinge mit 14 reinzuziehen.
2: Und also trotzdem machen wir es ja, aber trotzdem haben wir als Gesellschaft entschieden, wir ziehen da eine Grenze, auch bei Alkohol oder beim Rauchen oder so, ja? Also ich meine, es ist ja jetzt nicht vollkommen an den Haaren herbeigezogen, dass man sagt, okay, es ist eine Krücke, aber wir machen es trotzdem, ja?
1: Genau, ich glaube, Klopf bei mir, Ingo, ja, das weißt du gar nicht.
0: Jetzt geht's aber los. Du darfst.
1: Du ja das Stichwort Alkohol und was hast du gesagt, Nikotin, das drückt sofort den Knopf bei mir. Also, Verhaltenssucht ist nicht gleich substanzgebundene Sucht. Das ist schon mal der erste krasse Unterschied. Und Verhaltenssucht ist nicht gleich die großen digitalen Räume, von denen wir sprechen. Das ist gerade das Problem. Nikotin ist eine Substanz oder auch das Glücksspiel in einem Casino ist ein ganz klarer Trigger. Da können wir sehr spezifisch sagen, ein Mensch macht genau diese eine Sache. Hier reden wir von digitalen Räumen, die so unfassbar viele Dinge tun können. Von die queeren Menschen im ländlichen Raum von Mecklenburg-Vorpommern vernetzen sich miteinander, über irgendjemand schaut, die Inhalte der Sendung mit der Maus auf Instagram und so weiter. Und das macht es so unheimlich komplex und uneindeutig.
0: Oder sei es auch nur, ich tanze irgendwas auf TikTok nach, ja, weil ich irgendwie Lust drauf habe, das mit meinen Freundinnen zusammen zu machen.
2: So. Also ich, okay, Point taken bei Nikotin und Alkohol, also bei Spiel, sozusagen bei Spielsucht finde ich, das ist jetzt schon relativ nah dran. Also das ist ja an dem, wie sozusagen soziale Medien gamifiziert sind und die Mechanismen, die einen dort halten, sind ja teilweise ähnliche Mechanismen wie bei Spielapparaten zum Beispiel, ja, also die das Vorhalten eines bald kommt noch was Tolles sozusagen, so der Überraschung, dieser Thrill-Faktor, du weißt nicht genau, was kommt, und sozusagen das permanente Aufpingen von etwas Relevantem und so weiter. Aber ja,
1: das führt uns genau zu dieser entscheidenden Weggabelung, die einmal, also das erste Mal habe ich das so deutlich vor Augen gesehen in einem sehr tollen Interview, das ich mit dem Juristen Stefan Dreyer geführt hatte, das sollten wir in die Shownotes packen, als er auch sagte, wir stehen hier vor einer Gabelung, sagte er sinngemäß. Haben wir schon alle milderen Mittel ausgeschöpft? Schaffen wir das mit der risikospezifischen Regulierung? Das ist auch das, darauf plädiert er noch, Stand aktuell. Oder sind wir schon so weit zu sagen, das klappt alles nicht, wir müssen noch strenger verbieten, und ich bin für Gabelungsweg Nummer eins, bis auf Weiteres.
2: Eigentlich müssten wir als Gesellschaft ja also alle drüber nachdenken, wie wir Social Media ist einfach im Arsch aktuell. Also ja. Soziale Medien waren mal sowas Tolles und zumindest die großen und auch die kleineren, ehrlich gesagt, und das jetzt nicht nur X sozusagen, ist ja nicht nur X, das der Problemfall, aber eigentlich müssen wir mal drüber nachdenken, wie wir
0: uns kollektiv selbst verteidigen.
2: Naja, oder weiß ich nicht. Gibt es vielleicht auch, das führt jetzt ein bisschen weit, aber wie sehen eigentlich digitale Öffentlichkeiten nach sozialen Medien aus, sozusagen? Wie sieht ein Post-Social-Media-Zeitalter aus? Führt jetzt hier ein bisschen zu weit.
1: Führt gar nicht zu weit, denn das ist das, was ich gerade, ich habe schon die Situation, die Gelegenheit gesucht, um das anzubringen. Ich glaube, es geht nicht nur ums Verteidigen und ums Nachdenken, sondern wirklich ums Bauen. Mhm. Wir brauchen Räume, die sicher und gut sind, und das kann auch einfach heißen, dass wir neue Räume bauen müssen. Ich glaube, auch das ist der eigentliche Schlüssel, um zu verhindern, dass junge Menschen irgendwo landen, wo es ihnen nicht gut tut. Wir hatten ein ähnliches Argument schon in der Debatte rund um Ausweiskontrollen für Pornoseiten. Da hatte ich meine Medienpädagogin interviewt, aber ich fasse nur sinngemäß zusammen, worum es geht. Wir stellen uns vor, junge Menschen interessieren sich für etwas, sind neugierig. Beispielsweise, wie funktioniert Sexualität, wie funktioniert Einvernehmlichkeit, die interessieren sich dafür und fangen an zu recherchieren. Naja, und wo landet man im Netz, wenn man zu sowas recherchiert und nicht so recht weiß, wo man nachgucken soll? Dann landet man auf Pornoseiten. Und ein Ansatz ist zu sagen, naja, wenn wir nicht wollen, dass junge Menschen dort landen, dann brauchen wir einfach, wie in diesem Fall, Angebote für sexuelle Bildung, die altersgerecht sind. Und ich glaube, das lässt sich übertragen auf soziale Medien. Junge Menschen haben ein Bedürfnis nach Gemeinschaft und Spaß und Unterhaltung und Identitätsvorbildern. Und das werden sie sich auch suchen, wenn es eine Ausweiskontrolle vor Instagram gibt.
2: Yo, how do you do, fellow kids? Kommt alle zu Mastodon.
0: Ich habe auch gerade gedacht, ich sehe das absolut, und ich glaube, bei diesem Beispiel sexuelle Bildung, das du genannt hast, kann ich mir das auch total gut vorstellen. Ich kann mir das schwerer vorstellen bei adäquat attraktiven Alternativen zu, sagen wir, einer Plattform wie TikTok oder so. Also da müssen wir vielleicht auch ein bisschen realistisch sein, auch wenn ich mir das sehr wünschen würde, dass alle Kids jetzt zu Mastodon kommen.
1: Ich glaube Mastodon oder Mastolino oder so, das wird's vielleicht nicht. Aber ich fand da eine Idee inspirierend, da hatte ich rumgefragt bei Elternverbänden. Einer meiner Moves, ne, es geht ja auch so werkstattig, ich habe ab einem gewissen Punkt gesagt, ab jetzt ist egal, was der Journalist Sebastian Meineck kommentiert, ich will jetzt Input haben. Was sagen die gesellschaftlichen AkteurInnen? Und dabei wollte ich so breit wie möglich gucken. Habe auch einen Artikel über kirchliche Organisationen geschrieben, Stichwort Religionsfreiheit, Social Media, auch ein Grundrecht, an das man vielleicht nicht zuerst denkt in der Debatte. Naja, und ein weiterer Artikel aus dieser Reihe war, dass ich Elternverbände angefragt hatte. Und aus einem Elternverband kam die Idee, ähnlicher Grundgedanke, wir müssen Räume schaffen, wo die jungen Menschen dann einfach gerne sind und die wir selber selbstbestimmt und sicherer gestalten können. Es könnte ja auf Schulebene anfangen. Dass Schulen, die haben ja auch IT-Ausstattung, solche Räume schaffen, in denen sich dann erstmal die Klassen austauschen oder die SchülerInnen untereinander. Und das könnte dann ja heranwachsen zu einer Alternative, wo junge Menschen unterwegs sind. Ist natürlich alles nicht so leicht. Als ich in der Schule war, gab es auch ein Klassenforum. Ich war da sehr gerne. Aber ich glaube, wir müssen da auch idealistisch sein. Also wenn wir schon so viel Energie haben zu sagen, oh, wir müssen alles verbieten und die grundrechtlichen Einschränkungen sind uns egal, dann ist ja schon mal auf jeden Fall ein Momentum da. Und ich würde mich freuen, wenn das produktiver genutzt wird.
2: Es ist natürlich die einfachste, die billigste, die kostengünstigste Lösung, weshalb alle danach schreien, dem Verbot, oder? Die faulste Lösung. Also das ist auf jeden Fall so.
1: Du sagst es. Also für den Haushalt ist das natürlich super schonend. Ja.
0: Es klingt gut, es knallt rein, die Politik tut was und es kostet wenig. Ich glaube,
1: Überwachungsfans knallen die Sektkorken.
0: Aber ich glaube, damit müssen wir schließen. Ich schließe nicht aus, dass wir womöglich nächsten Monat nochmal über Alterskontrollen sprechen müssen. Ihr merkt, es gibt extrem starke Gefühle zu diesem Thema in unserer Redaktion. Wir könnten jetzt wahrscheinlich noch eine Stunde lang weiter debattieren. Dieser Podcast kommt jetzt aber zu seinem Ende.
2: Ich habe übrigens gar nicht so starke Gefühle dazu. Ich freue mich vor allen Dingen, dass ich mit meinen unausgedachten Gedanken und Fragen sozusagen, das ist auch für mich etwas Neues sozusagen. Normalerweise sprechen wir ja immer nur, wenn wir ExpertInnen für irgendwas sind. Ich bin froh, dass du das Thema bearbeitest, Sepp, und finde, du machst es sehr überzeugend.
1: Ja, und hör nicht auf zu fragen, Ingo. Ich freue mich darüber.
0: Und ich freue mich, dass es aber auch sowas wie eine Debatte dazu gibt bei uns in der Redaktion und dass wir die hiermit auch öffentlich führen konnten, ein bisschen teilen konnten mit unseren Zuhörerinnen.
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Hallo und allerherzlichst willkommen hier bei der verrückten Rille auf Radio Korax 95.9 und es ist endlich mal wieder soweit. Nach einem vergangenen Monat ohne verrückte Rille ist es jetzt wieder soweit. Wir haben September und ich habe mir gedacht, wir haben ja komische Zeiten, ihr habt es bestimmt mitbekommen, es war ja überall in den Medien und man konnte gar nicht mehr dran vorbei. Wir hatten ja Wahlen in Sachsen-Anhalt, also hier, und in Mecklenburg-Vorpommern und Belgien und Berlin, schon was anderes. Und was soll ich sagen? Ja, irgendwie habe ich mir gedacht, jetzt musste man eine Sendung machen, die so ein bisschen Wärme ausstrahlt und einem den Glauben irgendwie wiedergibt, dass es auch besser werden kann. Und den Anfang haben gemacht Lester Flatt und Earl Scruggs mit Foggy Mountain Special, 1954 erschienen auf einem grandiosen Album namens Foggy Mountain Jamboree. Ja, das klingt doch schon mal geil und genauso geil ist die Platte. Ja, und dementsprechend, wir haben jetzt so schön altmodisch mit Banjo angefangen, machen wir weiter mit Eddie Arnold auf RCA Victor erschienen, genau, A Full-Time Job, 1952 erschienen, ab dafür!

Das war Hank Williams mit Calling You, 1946 erschienen und damit definitiv der Opa der Ausgabe dieser Sendung. Und davor, wie eben schon erwähnt, Eddie Arnold mit A Full-Time Job aus dem Jahr 52 auf RCA Victor und danach Charlie Moore und Bill Napier mit Country Twist 60 auf

Und danach hören wir dann noch ein schönes Lied, auch sehr heimelig. Es geht um Liebe, aber leider hat es einen traurigen Anlass. Doch zunächst, wir lassen uns gar nicht beirren, Flatt & Scruggs mit den Foggy Mountain Boys mit It Won't Be Long.

Ihr habt es bestimmt erkannt, das war unter anderem Dolly Parton zusammen mit Linda Ronstadt und Emmylou Harris. Zusammen haben sie sich Trio genannt und haben ein schickes Album gemacht, was hierzulande eigentlich an jeder Ecke zu bekommen ist, weil es ist auf Amiga erschienen, unter anderem im Jahr 87. Und ja, da haben wir den Eröffnungssong gehört, The Pain of Loving You. Und warum haben wir es gespielt? Weil die gute Dolly jetzt verstorben ist am 25. August, also gar nicht so lange her. Zugegeben, sie war jetzt nicht mehr die allerjüngste, aber traurig bleibt es trotzdem. Wir haben so wenig coole Leute und dann sterben sie auch noch. Ja, das ist natürlich nicht so schön. Und die nächste Platte, die auf dem Teller liegt, ist indirekt eigentlich auch schon wieder eine Reminiszenz, weil am 29. Juli ist Glenn Hansard gestorben. Für die Leute, die ihn nicht kennen, ein Oscar-Preisträger, ein Ire, ein Sänger, genau wie man sich ihn halt vorstellt. Also er hat für die Musik gelebt und ist dummerweise bei einem Motorradunfall ums Leben gekommen am 29. Juli. Und weil ich keine Glenn Hansard-Platte habe, spielen wir einfach jetzt Glenn Glenn, also ein Doppel-Glenn. Und das ist dann schöner Rockabilly. Ihr wisst schon, diese Kernkompetenz, die wir hier in der Sendung mal hatten, mit One Cup of Coffee and a Cigarette of Error erschien 1958.

0: Elvis Presley war das, für die, die es nicht erkannt haben. Flaming Star aus dem Jahr 68. Ja, ich habe das vor ein paar Monaten in der Sternerille gespielt. Da musste ich mir die Platte noch von meiner Liebsten ausleihen. Vielen Dank dafür. Aber jetzt spiele ich es einfach nochmal, weil jetzt habe ich meine eigene Platte. Endlich mein. Und ja, zur Feier des Tages nochmal Flaming Star aus dem Jahr 68. Vom guten Elvis. Und wir bleiben lockerflockig und hören jetzt weiter Jimmy Bell auf Hickory Records erschienen mit What You Gonna Do About Me aus dem Jahr 1960, gefolgt von den Sotus Brothers mit Little Lila, wo man sich eigentlich fragen kann, ist es jetzt ein Clapper oder ist es jetzt ein Stomper? Clapper, Stomper. Aber egal, wir bleiben erstmal bei Jimmy Bell.
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Die wunderbaren Charmettes mit Please Don't Kiss Me Again aus dem Jahr 63 auf Cup erschienen. Und davor der entweder Klepper oder Stomper, je nachdem wie man es sehen will, die Sotos Brothers mit Little Isla. Und ja, der erste Titel mit leichtem Schluck auf, so würde ich es jetzt mal nennen, Jimmy Bell, What You Gonna Do About Me, auf Hickory Records erschienen, ja. Hick passt natürlich dann auch irgendwie. Ja, und nachdem wir jetzt die wunderbaren Charmettes mit ihrem engelsgleichen Gesang gehört haben, machen wir gleich mit der nächsten Girlgroup-Band weiter und einem Stück, wo ich auch jedes Mal hin und her gerissen bin. Ist es jetzt eigentlich ein Rock'n'Roll-Stück? Ist es jetzt doch irgendwie so ein R&B-Soul-Duop-Stück? Es ist irgendwie alles, aber es ist toll. Wir hören jetzt die Tonettes auf ABC Paramount erschienen, 58 mit Oh, What a Baby.

So, wir hatten jetzt einen zünftigen Dreierblock, den kann ich jetzt nochmal runterbeten. Wir haben jetzt zunächst gehört die Tonettes mit Oh What a Baby auf ABC Paramount 1958. Danach nochmal Glenn Glenn, die B-Seite von dem Song von eben, nämlich Laurie Ann, auch auf ABBA erschienen 1958. Und danach haben wir gehört Mike Patterson Quintet mit The Dicky Do, erschienen auf, jetzt muss ich gucken, Cameo, 1957. Und ja, zu dem Song habe ich eine kleine Geschichte. Ich bin ja nicht einfach so auf dieses Lied gekommen. Ich bin auf dieses Lied gekommen, weil ich neulich mit meiner Liebsten eine Dokumentation über Michael Jari geguckt habe. Das ist ein Mensch, der Schlager geschrieben hat. Davon geht die Welt nicht unter und so weiter. Ja, und natürlich bei solchen Dokus gibt es immer einen Experten, der immer wieder auftaucht. So ein bisschen die graue Eminenz, auch ein bisschen selbstverliebte, nicht mehr ganz so junge Mann. Die Rede ist von Götz Alsmann. Und ja, Götz Alsmann hält sich ja, muss man sagen, also vom Gefühl her, doch für sehr unfehlbar und hat irgendwann in einem Interview, was ich gelesen habe, die Interviewerin angefahren, dass er überhaupt gar keine zeitgenössische Musik hört und hat genau diese Platte, die wir eben gehört haben von Mike Patterson, erwähnt. Ja, das kennen Sie bestimmt nicht. Tja, und ich muss sagen, also so schön die Mission ist, für die Götz, als man unterwegs ist und so ein guter Musiker er auch ist. Also die eine Sache, wie er damals mit Karel Gott umgegangen ist in Zimmer frei, das werde ich ihm nie verzeihen. Das muss jetzt mal hier erwähnt werden. Und gerade, weil ich jetzt Götz Alsmann, der bestimmt diese Sendung jeden Monat hört, ärgern will, spielen wir jetzt was Zeitgenössisches. Nur für dich, lieber Götz, hören wir jetzt Nick Waterhouse aus dem Jahr 2010 mit Someplace. Edge.

Oh, die letzten Klingeltöne waren das von Claudine Clark, The Telephone Game of Chancellor erschien 1900, oh, die Augen werden immer schlechter, 62. Also Götz, du kannst wieder hinhören, es ist wieder alter Kram angesagt. Und vorher Nick Waterhouse auf, jetzt muss ich mal gucken, schon weggeräumt, irgendwo erschien, 2010. Someplace hieß der Song. Und jetzt sind wir in dieser gemütlichen Viertelstunde, die relativ knapp wird, und starten gleich mit einer Platte, die auf Strand erschienen ist, von Larry Hall. Wir hören jetzt Rebel Heart aus dem Jahr 61.

Klack, das war's. Ein Viererblock, der einfach spontan irgendwie entstanden ist. Zunächst war es Larry Hall mit Rebel Heart auf Strand erschienen 61, danach Bobby John mit Shadows of Love aus dem Jahr 62 auf Imperial und danach die Tweeters mit Mascara Mama auf Decca erschienen 58 und zu guter Letzt der schöne Chance Halliday mit Deep Sleep aus dem Jahr 61. Und wir sind jetzt kurz vor Schluss der Sendung. Da habe ich jetzt nochmal ein schönes Schmankerl, das wir jetzt alle genießen können. Ich muss nochmal nach dem Label gucken. Lässt sich nicht lesen. Es ist jedenfalls ein finnischer Tango. Das spiele ich ja relativ gerne, nämlich von Raju Taipale, Satuma aus dem Jahr 62. Und Satuma heißt Märchenland. Und ich darf nochmal ein paar Textzeilen zum Besten geben. Wo die schönsten Blumen immer blühen, dort kann man seine morgigen Sorgen vergessen. Nur in meinem Traum ist dieses Land mir erreichbar. Ja, nichts wie los, Leute. Ab nach Satuma. Oder halt Sachsenhallen halt. Ja, je nachdem, was gerade irgendwie verfügbar ist. Die nächste Sendung, die nächste verrückte Rille gibt es am 19. Oktober. Seid dann wieder mit dabei. Ihr wisst, das nächste Spiel ist immer das Schwerste. Macht's gut.

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0: Na, herzlich willkommen zu Subjektiv auf Radio Koax 95.9.
1: Und nicht nur dort, sondern auch auf dem Freien Senderkombinat oder in Hamburg oder auf Pi Radio in Berlin oder bei Radio Blau in Leipzig oder beim Freien Radio Neumünster oder aber bei Radio Fratz in Flensburg oder bei Near FM in Dublin.
0: Genau, hallo und willkommen am Mikro für euch, Nico Tikoriko aus dem Weltraum nach unten, strotzend winkend, herzlich willkommen.
1: Bremsen, Erdling, schön dich zu sehen und zu hören.
0: In der Bodenstation vergraben, im Krisengebiet bereit, den letzten Quadratmeter gallisches Dorf zu verteidigen.
1: Beam me up, Scotty, kann nicht, der ist kaputt, der Beamer.
0: Ja. Was geht, Alter, Punk oder was?
1: Ich denke ja. Also ich habe mich vorbereitet und bin am Ende des Abends bei Punk gelandet.
0: Ich habe ein bisschen elektrischen Punk heute dabei. Das ist so ein bisschen auch Vorfreude für den kommenden Freitag, der ja hier in Halle dieser doch eher rhythmischen Musikspielweise gewidmet ist. Und heute die Öffnung habe ich mit FCKR gewählt, die sozusagen die Brücke ist, die Scharnier zwischen elektrischer Tanzmusik und Punkrock-Rotze, so wie wir sie mögen.
1: Punkrotz.
0: Punkrotz 2026. So ist unser Hashtag für heute. So geht das Spiel eigentlich. Ich weiß gar nicht. So wollen wir es machen. Und ihr draußen seid herzlich eingeladen, diese Stunde durchzuhalten mit uns und zu zelebrieren. Eigentlich, es wird schön, versprochen. Wir geben uns ganz viel Mühe.
1: Ja, wir haben uns beide, also das ist ja auch immer, wir behaupten das. In Wirklichkeit sind das natürlich die 45 Menschen im Hintergrund, die uns bestücken und uns sagen, was wir sagen sollen, das alles aufschreiben, sodass das hier absolut durchflutscht wie eine Eins.
0: Die sitzen im Südflügel vom Palais Korax und können dann sozusagen mit dem Roller hierher bringen und die Sachen reinrollen. Und dann müssen sie aber ganz schnell wieder weg, weil hier sind ja die ModeratorInnen, die sitzen im Westflügel.
1: Die willfährigen Marionetten ihrer Belieben.
0: Immer die Sichtprüfung des Vorstands natürlich vorausgesetzt, wo man vorbei muss und sich alles abdecken lassen muss. So geht Basisdemokratie 2026.
1: So geht auch Radio Korax und wir sind seit 84 Jahren froh damit. Und El Cuarto Oscuro ist die Band, die ich herausgepult habe, dankenswerterweise bei Flexi Discos veröffentlicht, was ganz Frisches. Der Song von der aktuellen LP, Cuesta Abajo, den ich rausgesucht habe, ist gleich das Eröffnung. Ist es das? Nee, Quatsch, das ist der zweite Song, El Dice.

0: Die mit diesem Lo-Fi-Charakter und dem total lakonischen Gesang, der sich über alle 6 Titel dieser LP, kann man es ja nicht nennen, eher etwas längeren EP erstreckt. Ist wirklich schön.
1: Ja, hat was. Schau mal.
0: Trotzdem bewegt ist da niemand.
1: Ja, genau. Auch wenn man schmunzelt, ist gar nicht so optimistisch, wie es daher kommt so.
0: Ja.
1: Und ich würde auch in die dunkle Kerbe der Musik reinschlagen wollen. Ich habe gestern Abend damit verbracht, mal so Sachen durchzusondieren, die unter anderem auch in Diskotheken, wenn man mal aufgelegt hat, eine Rolle gespielt hat, die man aus den Augen verloren hat. Und da sind mir die Jorch untergekommen. Die hat man ja schon immer mal wieder am Wickel. Aber ich finde den ihr frühes Demo, wo die diesen wunderbaren Song Sedentar drauf haben, den habe ich aus den Augen verloren. Und dieses ist eigentlich richtig schade, weil das ist so ein tolles Stückchen Musik. Kurz, knackig, auf den Punkt. Man möchte eigentlich ein bisschen länger zu tanzen, aber dann sind sie schon fertig. Werde merken.

0: weiß nicht, ob es euch auch so geht. Für mich müsste das hier voll noch weitergehen. Ich habe das Gefühl, mit diesen 1,30, was sie sich da überlegt haben, unterfordern sie. Mich greift das richtig an. Ich mag das Liedchen wirklich richtig derb, dolle gut und muss das dann immer ganz oft ineinander machen. Und, wenn ich es dann einmal wieder am Wickel habe, um mich in diesem Gefühl schwelgen zu lassen und bin danach immer noch nicht fertig. Irgendwas ist cool dran.
1: Loop it, baby, loop it.
0: Möglich, ja. Das ist eine Möglichkeit. Das ist eine Possibility. Ja.
1: Stilistisch landen wir jetzt ganz woanders, aber das ist trotzdem schön. Lieder mit Vögeln sind ja hier aus einem Grundprinzip unbedingt spielenswert in unserer kleinen Drei-Akkorde-Fachmagazinsendung. Und im Folgenden geht's um die Elster, und zwar bei Perennial.

0: Modernism heißt die LP von Perennial, auf dem der Song, den wir gerade gehört haben, Me and the Magpie, drauf zu finden ist, frisch erschienen, also jetzt gerade.
1: Ja, was ist das? Ich habe überhaupt keinen Kontext. Erzähl mal, wo kommen Perennial her, weißt du das?
0: Connecticut, also Ostküste USA und so dieser Sound, irgendwas zwischen angepunkten Mod, so 60er Jahre Anleihen, zieht sich nicht nur durch die Ästhetik des Albums, so von der Aufmachung her, sondern auch durch die Songs. Also da ist alles Mögliche so im Stile der aktualisierten 60s, würde ich jetzt mal sagen, an Bord.
1: Dann ist ja die nächste Platte, die aufliegt, fast Faustauge, Topfdeckel und so weiter, Kloschüssel. She Beast habe ich dir vor einer Weile vorgestellt
0: schön.
1: Und hatte mit dir dann auch einen Song gehört vor 2 Wochen, der eher noch im Sinne von so einem, naja, so Post-Punk-Kram sie ist, der ist aber so nur auf den ersten beiden EPs von She Beast zu haben. Und die Leute, die letzte Woche schon subjektiv gehört haben, konnten schon von dem Violent Tendencies Album was hören, was sich auch eher in die 50er, 60er zurückorientiert. Ich habe jetzt die Platte vorliegen, frisch aus Stockholm aus dem Jahr 2021. Eine Platte mit 10 Songs, wo jeder Song einer Mörderin gewidmet ist, die sozusagen die Situation beschreibt, warum, wieso, weshalb und was passieren musste. Manches klingt auch so, als musste passieren. Fiese Typen im Hintergrund und so. Die Sängerin ist selbst unterwegs bei einer Transformation, die Arre Arre heißt und Punk macht, aber das Jahr hat sie Solo gemacht. Und das, hören wir einfach, oder?
0: Ich bin dabei.

0: hat mich sofort zum Muss ich haben im Moment bewegt. Reiner Materialismus brach über mich herein und ich kaufte die Schallplatte, die liegt jetzt hier auf im Pink Vinyl und das ist alles schön da dran. Ich bin richtig geflasht, gefällt mir gut.
1: Ist die ganze Platte so in dem Stil?
0: Ja, wechselt ein bisschen ab, manchmal ein bisschen düsterer so, das war jetzt einer der flotteren Songs, aber das ist alles in diesem 50s, 60s Charme-Zeug. Und wenn ihr da Interesse habt, das mal zu prüfen, guckt mal bei Bandcamp, ist das ganze Album reinhörbar. Und She/Beast ist der Name der Sängerin.

0: wirklich toll. Ich bin echt angehauen. So, das ist wirklich schön, auch schön produziert haut hin.
1: Okidok, das ist ein Ausreißer in dieser Sendung, das glaube ich zumindest für meine Sammlung versprechen zu können. Wir machen jetzt, ich bin heute, normalerweise diese Bandcamp-Nummer verhilft einem ja dazu, eigentlich, wenn man so guckt und findet, mit neuem Zeug konfrontiert zu werden. Ja. Auch von den Bands, die man so aufgreift, sind das oft so die aktuelleren Sachen von denen, die veröffentlicht worden sind, die einem da irgendwie so reingespült werden beim Klicken.
0: Ja.
1: Und manchmal reicht mir das dann, aber bei Generación Suicida oder so ähnlich, dachte ich so, klingt eigentlich schön. Das ist so eine Platte, die heißt Hombre Nuevo und hat so einen düster Sound irgendwie. Aber originell war das nicht. Und dann habe ich mal geguckt und habe gesehen, dass die nicht nur 2026 was veröffentlicht haben, sondern bis 2011 zurück. Und da dachte ich, das muss ich jetzt mal prüfen. Und die ersten Sachen sind alle voll geil, bis sie irgendwann auf die Idee kommen, das jetzt mal richtig gut produzieren zu lassen. Und das hat der Musik für meine Ohren nicht so gut getan. Aber so bis 2016 haut es total hin, was sie da so veröffentlicht haben. Danach wird es sehr viel schöner, gefälliger vom Klang her, aber nicht unbedingt besser, weil vor allen Dingen auch die Trommlerin, die bei den ganzen frühen Sachen singt, dann irgendwie sich aufs Trommeln versteift. Und der klägliche Gesang von Kiwi, wie sie heißt, macht aber die Musik vorher überhaupt erst richtig lieblich.
0: Das ist total spannend, dass von dir der Hinweis kommt, weil ich habe die auch mal so durchgehört und dachte, oh, irgendwie Ästhetik, alles stimmt, aber irgendwie klang es beliebig tatsächlich, so, ja, dass ich das nicht als, aber na gut, dann der Blick in die Vergangenheit.
1: Aber, und jetzt kommt's, die erste LP von denen, Con la Muerta a tu Ladio. Da gibt's einen schönen Song drauf. Nicht nur einen, aber den ich rausgesucht habe. Schmeiß ihn an, Husen.

0: Adios aus Los Angeles. Die Ses der Song und die Band heißt Generación Duicida oder so ähnlich.
1: Ja, aber gewinnt total durch diesen weiblichen Part. Ansonsten wäre das auch ähnlich dem neuen Material. Haben sie sich nicht gut überlegt. Hier ist schon, finde ich, meines Erachtens der Typi zu klar abgemischt im Verhältnis. Also ist ein bisschen präsenter, so, aber trotzdem reißt die Dame, das oder die weiblich zu lesende Stimme, zu hörende Stimme, reißt eigentlich den Song, ne?
0: Ja, aber ich finde, in dem Wechselding so machen die meisten Songs. Mhm. Funktioniert das ziemlich gut und leider irgendwann haben sie überlegt, dass diese Low-Fouling-Nummer, die das gerade noch so ein bisschen geprägt hat, nicht mehr reicht. Das ist zwar so im Sinne der musikalischen Weiterentwicklung verständlich, aber es spült sich leider auch aus meinem, finde ich, interessant.
1: Ja, okay. Verständlich. Sehr, sehr, sehr verständlich. Es gibt ein neues Album, welches auf Phantom Records rausgeworfen wurde, von John, Paul, George, Ringo und Richard. Das heißt Reflex. Und dort ist Verstärkung von Theresa mit dabei, stimmlich. Und das, kennt man, glaube ich, von Warriors of Darkness, von, es gibt eine ganze Reihe. Ich überlege gerade, wo sie zum Schluss unterwegs war. Ich glaube, mit ich guck nach, keine Ahnung.
0: Dr. Orban,
1: ja, genau. Auf jeden Fall ist sie jetzt auf diesem Album mit da als Mitsingerin und wir mögen ja die ganze Zeit eigentlich schon, was der Herr Jean-Paul, George, Ringo und Richard Solo B-Mensch oder bei Pisse irgendwie unterwegs, aber hier Solo-Karriere hinlegend ein Mensch macht. Autobahn ist von dem neuen Album, welches Reflex heißt, für mich erstmal beim ersten Prüfen der herausragende.
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0: John Paul, George, Ringo und Richard vom Reflex-Album, ganz frisch bei Phantom Records rausgekommen, Autobahn. Tatsächlich etwas elektrischer und sortierter. Die letzten Sachen hatte ich sonst immer ein bisschen noisiger noch insgesamt in Erinnerung, aber immer wieder gut.
1: Ja, aber ich finde das eigentlich ganz schön. Das ist ja nicht ganz zufällig, dass Autobahn heißt, so eine Art Minimal-Variante als Kraftwerk-Reminiszenz. Das finde ich schon auch lustig.
0: Ja.
1: Wie ich den ja sowieso lustig finde.
0: Ja.
1: Und das will jetzt hier aber nicht ergänzt werden, sondern gekontert, und zwar mit Soul Glow, richtig auf die Fresse, US-amerikanischer, recht modern gespielter Hardcore von dieser Philadelphia-Band, die gerade ein aktuelles Album am Veröffentlichen ist, und der Song, den wir jetzt hier hören, das ist die erste Auskopplung davon.

0: Fatscheng. Soul Glow, die haben mich schon vor ein paar Jahren mit einer LP ziemlich umgehauen und ich freue mich sehr auf das neue Album, was in den nächsten Monaten wahrscheinlich hier so Stück für Stück auf ihrem Bandcamp-Account digital veröffentlicht werden wird und dann im Februar oder im Januar nächstes Jahr überhaupt erst ganz erscheinen wird. Bis dahin freuen wir uns über die Häppchen. Das hier war der Song February Theory.
1: Sehr gut. Und ich würde euch jetzt mit Christoph Klebor ein weiteres Mal bekannt machen wollen. Ein Synthesizer-Artist aus Brüssel, der zufällig in die Region kommt und am Freitag hier von unserer netten Sendung aus hier protegiert im Gig in der Reichstraße 122 auftreten.
0: Protegiert ist gut.
1: Ja, transportiert mir viel kein anderes Wort ein. Keine Ahnung. Er kommt mit dem Bus aus Brno. Wenn er vielleicht auch drin sitzt, könnte er ihn auf die Schulter klopfen. Da sitzt er zusammen mit Karagenen, den wir nachher vielleicht auch nochmal hören können. Ja, es ist so eine substrakt subjektiv irgendwas, keine Ahnung, Nummer. Und für die FreundInnen des guten Geschmacks gibt's jetzt dieses Mal etwas ruhiger oder rhythmischer. Ich weiß gar nicht, wie man es sagen kann. Ich habe jedenfalls einen Song rausgesucht, wo er verstärkt wird von Chris Immler. Den kennen wir ja auch ein bisschen. Der hat ja bei Umschatt unter anderem mitgemacht, die wir auch sehr mögen. Unter anderem auch die Türen und ist natürlich auch solo gut unterwegs. Ich glaube, er wird nicht mit nach Halle kommen. Würde mich arg überraschen. Aber ja, wenn da zwei nette, sympathische Musizierende zusammenkommen und ein Stück Musik machen, dann kann man schon sagen, das klingt so.

0: nicht ganz kurz und knackig à la Ramones, sondern eher in die Länge gebracht, um sich entfalten zu können. Le Chef Utrans hieß das Stückchen. Christophe Clébard hat es vorgetragen. Das Ganze stammt von seinem aktuellen Album. Und das wird am Freitag hier in Halle im Gig in der Rallstraße 122 dargeboten werden. Für euch sympathische Menschlein, die ihr da hinkommt, wird, glaube ich, ganz toll werden.
1: Allerdings. Elektronika, was anderes, ja doch, auch von der, also vielleicht nicht von der Gesamtstimmung, aber so dieses düster Dingsbumsige trägt mich seit Wochen durch die Gegend. Ich höre aktuell ganz oft die LP For Madmen Only von UKDK und deswegen müsst ihr das jetzt mit mir zusammen aushalten. Allerdings habe ich was ganz Kurzes von der Platte rausgesucht. Sexual heißt der Song und das ist das, was ich hier anzubieten habe.

0: Kala, kurz und knackig, UK DK.
1: Boah, ich mache auch ein bisschen weiter in unoptimistischer Musik. Lasst euch noch ein bisschen zappeln, bis die Karagenin kommt, um euch für auf den Freitag richtig einzustimmen. Ich dachte, ich höre mal wieder Wanted the Beach rein, die wir lange nicht gehört haben, die auch eigentlich in herbstliche Gemütslagen gut passen. 333, Mi Homa Mi Bete heißt das Album. Ist 333, wahrscheinlich ist die Hälfte vom Beast. Keine Ahnung. Mhm. Wir wissen nicht, Vivre Mort ist das Liedchen, welches ich für euch rausgesucht habe und was auch faszinierend ist.

0: aus Metz stammt, Ventre de Biche, Vivre Mort, haut mich immer wieder um, dieser Artist, der da solo irgendwie mit seinen elektrischen Spielzeugen so schöne Sounds bastelt.
1: Wir minimalisieren weiter, allerdings weniger im elektronisch, hier so Keyboard, Synthesizer-mäßigen, sondern mehr so im klassischen Instrumentalen mit Maul aus Dublin. Und die singen uns jetzt hier ihren Song E8N16. Oh, ja.

0: Something Soft heißt die Platte, die sich immer so zwischen diesen beiden Polen bewegt, die wir gerade gehört haben. Es fängt immer so ein bisschen lieblicher an oder taucht so lieblich auf und hat dann auch gerne so die Ausflüge ins eher krachig-neusigere.
1: Gefällt mir gut. Absolut. Attitüde stimmt sozusagen completely. Yes. Nicht der Killer-Nieten-Faktor, der ist geringer, die Anspruchshaltung, die Anspielhaltung, die Musizierhaltung, Haltung. ist was ganz Wichtiges. Und die hat Karagenen auch. Der kommt aus Brüssel, ist dort Labelbetreiber, unter anderem auch mit Wanted the Beach da schon irgendwie Krams gemacht, so Sessions, Studio-Sessions und so. Und ist mit dem Herrn Christoph Klebauer unterwegs und sein neues Album heißt The Dry Signal. Und das wird er doch nicht wirklich jetzt am kommenden Freitag hier in Halle im Gig in der Reichstraße 122 vorstellen. Und warum ich das jetzt zum 25. Mal sage, ist einfach, dass es aus dem Rahmen dieser Sendung raus organisiert ist und dann eben dazu auch Bewegung stattfinden kann, wie, so man sich bewegen will und so weiter. Und alles, was alternative, unabhängige und so weiter, autonome Kultur ist, ist ja auch sowas, was in den Zeiten, wie sie vor uns liegen, noch wichtiger werden wird. The Clock ist das liebste Stückchen vom 3-Signal-Album.

0: Jo, schiebt schön in die Ecke, oder? Ist wirklich untermalend und dürfte ein ganzheitliches Erlebnis werden, dieser Mensch tatsächlich diese Bässe in den Raum schiebt und euch dann durch den Raum auch. Am kommenden Freitag, am 25.09. in Halle im GIG, Heilstraße 122, so gegen 20 Uhr, 20.30 Uhr, sollte man schon an der Tür klopfen.
1: Auch akustisch hat das ja schon bei der letzten Subjektivparty ganz gut geschoben, mit der neuen Anlage im GIG, die sich da doch als völlig ausreichend für den Raum dargestellt hat.
0: Ja, ja, bassfreundlich.
1: Yes, wir machen was komplett anderes hier. Die Gegensätze müssen sein. Hawaiian-T-Shirt sind irgendwas, ich habe keine Ahnung so richtig, wie man die einordnen möchte, aber sie mögen auf jeden Fall den New Wave der Anfang 80er mit leichten Funk-Einflüssen. Nicht dein Ding, aber ich find's gut.

0: Katscheng, this shit does not concern you. So heißt die Platte, die Hawaiian T-Shirt 2018 aufgenommen haben. Danach gibt's nichts mehr von denen. Ich schätze, die sind dann auch einfach verschwunden in die Los Angeles Weiten der Musikszene.
1: Verschwinden, unser Stichpunkt. Wir ziehen Leine.
0: Ach ja.
1: Ja. Verabschieden uns. Das war subjektiv gewesen, Radio Quarks und auch die anderen Sender, die diese Sendung ausspielen, in Hamburg, in Berlin, in Leipzig, in Neumünster, in Flensburg, als auch in Dublin. Haut rein, Leute. Wir verabschieden uns mit den göttlichen Mentira. Auto Intitulado ist das geilste Album ever. Guerra ist der Liedsong, der für euch jetzt hier erklingen wird. Hat man auch lange nicht am Wickel. Muss sein. Nur mal so zur Orientierung.

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Ich bin der Meinung, dass wir das nicht mehr so gut machen können.

Ich bin Ruby vom Deutschen Met Alarm Phone. Das ist ein transnationales Netzwerk. Wir betreiben eine Telefonhotline für Menschen in Seenot auf dem Mittelmeer und machen dies seit 10 Jahren. Das heißt, seit 10 Jahren können uns Menschen 24/7 unter einer zentralen Rufnummer erreichen. Und wir sind verschiedene Teams rund ums Mittelmeer verteilt, die die Anrufe entgegennehmen und die Menschen unterstützen bei ihrer Überfahrt und Hilfe holen, versuchen Rettung zu organisieren und zu organisieren, dass Menschen sicher in Europa ankommen. Wir sprechen verschiedene Sprachen. Wir sind teilweise über Stunden und über Tage mit Menschen in Kontakt. Und wir dokumentieren die kriminellen Machenschaften des Border-Regimes, nämlich die Nichtrettung von staatlichen Strukturen und auch die Bekämpfung dieser illegalisierten Migration, die ja nicht selten zu Toten führt. Genau, wir erleben ganz viel, dass Menschen ankommen, dass Menschen sicher ankommen und tun eine ganze Menge dafür. Wir sensibilisieren.

im Vorfeld und erklären, was es bedeutet, das Mittelmeer zu überqueren. Und wir bekämpfen das Border-Regime genau mit diesen Mitteln. Und wir sind auf private Spenden angewiesen. Wir haben sehr hohe Telefonkosten, indem wir die Menschen eben auch anrufen und deren Satellitentelefonguthaben wieder aufladen. Und ihr könnt uns und mehr über unsere Arbeit erfahren auf unserer zentralen Webseite www.alarmphone.org. Dort findet ihr auch unsere Social-Media-Kanäle. Wir haben Instagram, X und Blue Sky und sind auch über Facebook erreichbar, vor allem für Communities. Und gebt gern auch unsere Nummer weiter, denn die Nummer kann Leben retten.

0: Kartoffelland. Eine Geschichte über Herrschaft und Herrschaftsfreiheit in einer fiktiven Miniwelt.
1: Geschrieben von Jörg Bergstedt, Aktivist, Trainer und Strafverteidiger, Journalist und Autor mit den Schwerpunkten Herrschaftstheorie und Ökologie.
0: Gesprochen von Tamara Bender
1: und Jörg Bergstedt.

0: 10 Menschen leben auf unserem fiktiven Planeten. Alter, Geschlecht, Haut- und Haarfarbe sind unterschiedlich.
1: Die Menschheit auf der realen Erde ist noch viel bunter. In unserer Mini-Welt fehlen Menschen mit Einschränkungen, Babys und ganz alte Menschen. Das wird weitere Fragen aufwerfen, die herrschaftstheoretisch mindestens so spannend sind wie diese kleine Geschichte.
0: Aber unsere Mini-Welt soll nun einmal einfach sein. Soll die Komplexität der Gesellschaft auf nur eine Frage herunterbrechen. Wie schafft es eine Gruppe am besten, sich genug Nahrung zu sichern? Mit Mitteln ordnender Macht oder ohne sie?
1: Natürlich sind diese Beschränkungen Quatsch. Menschen brauchen mindestens so dringend etwas zu trinken. Soziale Kontakte, Hilfe bei Krankheit und Krise.
0: Das alles blenden wir aus und begeben uns in eine Welt, in der wir nichts anderes brauchen als etwas zu essen. Und die einzige Nahrung sind Kartoffeln. 2 Sackvoll. Sie stehen hier zwischen uns. Wir brauchen auch nichts anderes, weder zu essen noch sonst. Wir kennen nichts anderes und wollen auch nichts anderes. Keine Smartphones, kein Bravo-Poster, kein Bier und auch keine künstliche Intelligenz, die uns Bilder erzeugen kann, wie die, die dieses kleine Filmchen illustrieren. Nur Kartoffeln, unser einziges Bedürfnis. Wir sitzen in einem Raum. Das ist die Welt. Andere Menschen gibt es nicht und auch nichts außerhalb des Raumes. Das Einzige, was wir wollen, sind Kartoffeln. Die einzige Gefahr, die uns droht, ist das Verhungern, wenn wir keine Kartoffeln essen können. Die hätten wir also schon gern. Am besten auch recht zuverlässig, denn wir können in die Zukunft denken.
1: Da sind wir in der Mini-Welt also wie die Menschen in der realen Welt, obwohl viel dafür spricht, dass die dort von dieser Fähigkeit des vorausschauenden Denkens nicht wirklich Gebrauch machen. Aber das ist eine andere Frage und es wäre wieder zu komplex für unsere kleine Mini-Welt mit den Kartoffeln.
0: Dort wollen alle im Raum einfach immer nur genug Kartoffeln haben. Das und nichts weiter ist unsere Welt. Die Ausgangslage für alle weiteren Überlegungen. Schauen wir uns nun an, was unter verschiedenen Verhältnissen passiert. Unser erstes Szenario. Eine Person, nur eine, hat eine Waffe. Eine solche Waffe ist in unserer fiktiven Welt die einzige Möglichkeit, Macht auszuüben. Die Waffe ist sichtbar und wirkt damit bedrohlich. Völlig klar, das beeinflusst das Verhandeln um die Aufteilung der Kartoffeln. Die Person mit der Waffe kann mit dieser drohen oder einfach nur zeigen, dass sie eine Waffe besitzt und einsetzen könnte. Letzteres ist der elegantere Weg.
1: Er ist in der realen Welt ein Waffenerlaubnisschein, vorausgesetzt nicht strafbar. Nur die direkte Drohung mit der Waffe stellt eine Straftat dar, nicht der bloße Besitz. Das ist schlüssig, denn in unserer realen Welt soll die Drohung wirken, nicht die Anwendung von Gewalt. So erscheint die Welt friedlicher, das Ausüben von Macht funktioniert geräuschlos. Eine Waffe verändert das Setting sozialer Beziehungen. Wer sie hat und einsetzen kann, ist nicht mehr auf eine Einigung angewiesen.
0: Das ist in der realen Welt so und in unserer Minigesellschaft. Wer die Waffe hat, kann sich beliebige Mengen der Kartoffeln nehmen und die anderen zwingen, das zu akzeptieren, selbst wenn diese dann nicht mehr genug zu essen haben.
1: Die Waffe ist dabei ein primitives Symbol für mehr. Sie steht repräsentativ für sehr viele Mittel in unserer realen Welt, die eigene Macht auch gegen den Willen anderer durchzusetzen. Das kann eine Waffe sein, aber auch privilegierte Stellungen, ein Wissensvorsprung, der exklusive Zugang zu Produktionsmitteln oder schlicht viel Geld. Wer überlegende Durchsetzungsmittel des eigenen Willens hat, kann sich beliebige Ressourcen sichern, unabhängig davon, ob genug für alle da ist.
0: Je knapper ein Gut ist, desto funktionaler erscheint der Einsatz der Waffe bzw. eines beliebigen Machtmittels, für das sie Symbole steht, um sich selbst genügend Nahrungsmittel sicherzustellen. Die Waffe ist sogar geeignet, mehr als diese Menge für sich durchzusetzen, als Rücklage für unsichere Zeiten oder um die Kartoffeln als Bezahlung für Dienstleistungen einzusetzen. Das Fatale? Je knapper die Ressource dann durch die gewaltsam durchgesetzte Ungleichverteilung wird, desto höher steigt ihr Preis, weil die Nachfrage das durch Waffengewalt gesteuerte Angebot immer weiter übersteigt. Näher hingeschaut verkompliziert sich die Lage in unserer Mini-Welt. Einen Faktor haben wir nämlich bislang nicht beachtet, der aber auch hier gilt. Die Zeit. Die Waffe wirkt nur temporär. Irgendwann muss die Person schlafen, dann kann die Waffe entwendet, zerstört oder sogar gegen die bisher waffentragende Person gerichtet werden. Die dauerhafte Sicherstellung ihrer Nutzung zur Drohung wäre daher aufwendig. Die bewaffnete Person müsste ständig aufpassen, die Waffe nicht zu verlieren. Setzt sie die Waffe zur Drohung oder sogar real ein, würde das Interesse der anderen steigen, die Waffe zu entwenden, um sie selbst zu besitzen oder zu zerstören. Diese müssten einfach abwarten, ihren Hunger eine Weile ertragen, bis die waffentragende Person einschläft. Allein eine Waffe zu haben, aber den alleinigen Zugriff auf diese nicht absichern zu können, reicht also nicht. Sie verstärkt nur den Effekt, den ich auch schon habe, wenn ich mehr Muskelkraft oder rhetorische Fähigkeiten besitze. Das alles wirkt nur temporär. Die Macht über andere verstetigt bzw. institutionalisiert sich nicht, das heißt, sie wird so noch nicht zur Herrschaft. Die waffenbesitzende Person müsste sich weiterhin mit den Unbewaffneten vereinbaren, wenn sie nicht nur kurzfristig einen Vorteil haben will. Der Machtgewinn wäre eher klein. Allerdings würde die Anwesenheit der Waffe die Kommunikation beeinflussen. Sie ließe sich, einmal aufgetaucht, nicht wieder aus dem Denken entfernen. Und zwar bei allen Anwesenden, bei der Person, die die Waffe bei sich trägt und bei denen, welche vor ihr Angst haben oder überlegen, wie sie diese zerstören oder an sie gelangen können. Und die, welche sich darüber ärgern, dass es die Waffe gibt und sie alles beeinflusst.
1: Für unsere reale Welt ist die Waffe der Miniwelt nur das Symbol für alle Formen überlegener Machtausübung. Bei ihnen aber gilt immer das Gleiche. Ohne dauerhafte Absicherung nützt jedes Mittel zur Durchsetzung eigener Interessen höchstens kurzfristig etwas. Der kommunistische Führer Mao sagte, die politische Macht kommt aus den Gewehrläufen. Der Satz sagt auch aus, sie wechselt ihren Träger mit der Verfügungsgewalt am Gewehr bzw. der Waffe. Wer eine Gesellschaft will, in der eigene Privilegien dauerhaft bestehen, muss mehr wollen als die temporäre Macht. Er braucht verstetigte, institutionalisierte Macht. Das ist die Definition von Herrschaft. Verstetigte Macht über andere.
0: Das schaffen wir nun als Variante in unsere Miniwelt. Wir nehmen die gleiche Situation, aber hinter der bewaffneten Person steht eine höhere Macht. Die hat die Rahmenbedingungen geschaffen, nach der einige Menschen gleicher sind als andere. Die einen dürfen Waffen tragen, die anderen nicht. Sie sind nun strukturell unterschiedlich. Die Unbewaffneten wissen, dass die höhere Macht eingreift, wenn sie die Waffe entwenden oder zerstören. Die bewaffnete Person weiß das auch. Sie muss ihr Machtmittel auch gar nicht mehr offen zeigen. Das Wissen um ihre Existenz reicht als Drohkulisse. Erst diese Konstellation macht die Waffe dauerhaft wirksam, da nun das Privileg, eine solche zu besitzen, auf Dauer gesichert ist.
1: Diese höhere Macht in der realen Gesellschaft ist der Staat. Die Waffe steht sinnbildlich für alle Privilegien, wozu neben legalem Waffen- und Gewalteinsatz auch Privateigentum an Produktionsmitteln, Markt- oder Medienmacht, Erlass und Durchsetzung von Normen gehören. Der Staat garantiert, dass diejenigen, die einen Vorteil haben, den auch behalten. Sie können Ressourcen ansammeln, auch mehr als sie selbst brauchen. Der Staat garantiert ihnen sogar das Recht, Ressourcen zu vernichten, selbst wenn andere die dringend brauchen. Ein Beispiel ist die sanktionslose Vernichtung von Lebensmitteln, während die bestraft werden, die sich diese aus den Mülltonnen der Supermärkte wieder heraussammeln. In der realen Welt existiert solche Herrschaft immer und überall. Sie ist so selbstverständlich, dass sie meist gar nicht mehr auffällt.
0: In unsere Mini-Erde lassen wir sie nun neu einziehen. Sie steht im Hintergrund und passt auf. Die bewaffnete Person ist also jetzt abgesichert. Sie kann sich ein Nickerchen leisten. Sie könnte mit der Waffe eine ungleiche Verteilung der Kartoffeln durchsetzen, sogar alle für sich bunkern. Die höhere Macht im Hintergrund garantiert ihr Privileg, die Waffe als einzige Person einzusetzen und beschützt damit oder sogar mit eigenen Mitteln den angehäuften Reichtum gegenüber denen, die nicht hungern wollen. Das gilt übrigens selbst dann, wenn die Ressource sich vermehren ließe, also die Chance besteht, die Verhältnisse so zu verändern, dass alle auf Dauer genug hätten. Es gäbe dann eigentlich keinen Antrieb mehr, für sich Kartoffeln zu bunkern und andere gewaltsam welche wegzunehmen. Doch die Waffe in Kombination mit der sie absichernden, höheren Macht lässt das Absurde plötzlich funktional erscheinen. Denn diese verstetigte Möglichkeit zur Machtdurchsetzung, also Herrschaft, zieht nicht nur die Chance nach sich, sich einen übermäßigen Anteil an den Kartoffeln zu sichern, sondern auch den Zugang zum Produktionsmittel zu verregeln. Das wäre im Fall der Kartoffel der Boden, in dem die Frucht vermehrt werden könnte. Den Zugang zum Boden bestimmen zu können, eröffnet nun Möglichkeiten einer ganz anderen Dimension. Die Person mit der Waffe könnte sich nicht nur mehr Kartoffeln sichern auf Kosten der anderen, sondern den Mangel der anderen auch dafür nutzen, die Bedingungen zu diktieren, unter denen diese mit dem Produktionsmittel Boden arbeiten können. Wir haben unsere Mini-Welt um ein Gewächshaus erweitert. Nun könnten alle für immer genug Kartoffeln haben. Doch die bewaffnete Person könnte verlangen, dass jede Person, die das Gewächshaus nutzt, einen Teil der Ernte abgeben muss. Die bewaffnete Person bräuchte dann nicht mehr selbst zu arbeiten. Sie könnte, wenn sie wollte, den Mangel durch diese Abgabe sogar gezielt so erhöhen, dass auch andere Dienstleistungen erbracht werden müssen, um überleben zu können, sprich genug Kartoffeln zu erhalten oder behalten zu dürfen.
1: Kommt euch das alles irgendwie bekannt vor? Richtig, genauso ist das doch in der realen Welt, oder?
0: Wir sind aber noch nicht fertig auf der fiktiven Mini-Erde. Es fehlt noch etwas, um mit unserer Mini-Welt die tatsächlich existierende Gesellschaft abbilden zu können. Auch wenn wir ihr jede Komplexität genommen haben, indem wir die ganze Erde auf einen kleinen Raum mit 10 Personen, auf nur ein Bedürfnis, dem Kartoffelessen und ein Produktionsmittel in Form eines kleinen Beetes reduziert haben. Denn in unserer Mini-Welt wäre das Privileg für die bewaffnete Person immer noch nicht vollständig sicher. Schließlich könnten die Unbewaffneten die höhere Macht anrufen und umstimmen. Wäre diese neutral oder würde immer auslosen, wen sie unterstützt, würde die Waffe wieder nur für den Augenblick nützen, nicht auf Dauer. Funktional ist Waffenbesitz also nur, wenn er dauerhaft sicher ist, ohne dass die Unterdrückten sich selbst bewaffnen können. Die mit der Waffe ausgestattete Person muss sich also darum kümmern, dass die höhere Macht stets auf ihrer Seite bleibt, zum Beispiel durch die Übergabe eines Teils der durch Waffengewalt erreichten überproportionalen Menge an Kartoffeln.
1: Wahrscheinlich fällt es euch selbst sofort auf. Genau so läuft es in der realen Welt. Das zusätzlich Schlimme, die Zeche dieser weiteren Absicherung von Privilegien zahlen mal wieder nur die ohne Privilegien.
0: Denn die Person mit der Waffe wird die höhere Macht sicherlich nicht aus dem eigenen Kartoffelvorrat beschenken oder bestechen, sondern denen weitere Kartoffeln abnehmen, die ohnehin weniger haben. Drehen wir den Film in der Mini-Welt noch einmal zurück und beginnen neu. Jetzt haben alle eine Waffe. Das nimmt der einzelnen Waffe zwar ihre direkte Wirkung, aber die Kommunikation ist nachhaltig gestört. Die Einsatzmöglichkeit von Waffen verändert das Verhalten aller. Und zwar sowohl deshalb, weil sie eine eigene Waffe besitzen und die Option ihres Einsatzes ständig im Kopf haben, als auch, weil sie wissen, dass auch die anderen ihre Waffe einsetzen könnten und deshalb Vorsicht bzw. List nötig ist. Da eine einzelne Waffe in diesem Setting nur begrenzt wirkt, fördert eine Bewaffnung aller das Entwickeln von Strategien, Überlegenheit zu gewinnen. Dazu gehört die Bildung von Bündnissen zwischen Teilen der Bewaffneten. Kommunikation dient nicht mehr der gleichberechtigten Verteilung der Kartoffeln, sondern dem Erreichen von Hegemonie, um die Verteilung nach eigenen Vorstellungen organisieren zu können. Die Anwesenden haben die Wahl zwischen verschiedenen Wegen, um für sich abzusichern, ausreichend Nahrung zu haben. Sie können ihre Waffe zur Geltung bringen und so herrschaftsförmig eine ungleiche Verteilung zu ihren Gunsten durchzusetzen versuchen oder doch eine Einigung mit allen anderen anstreben. Aber die anderen, das sind Bewaffnete. Misstrauen baut sich auf. Lieber auf die eigene Waffe vertrauen und über deren optimale Anwendung oder passende Bündnisse Überlegenheit erreichen.
1: Die reale Gesellschaft zeigt, dass die Idee, eigene Sicherheit über Waffen zu erreichen, nur zu Misstrauen und allseitiger Aufrüstung führt. Im Ringen um Ressourcen und Macht verfällt das Denken immer wieder der Versuchung, das vorhandene Arsenal der Machtmittel auch zu nutzen. Mehr Panzer, höhere Strafen, schärfere Sanktionen, mehr Zwang. Jeden Tag beweist sich, die Existenz von Mitteln der Beherrschung liegt deren Verwendung nahe. Es wirkt funktional, einen Konflikt mit Waffen zu lösen, wenn diese vorhanden sind.
0: Die Lage in unserer Mini-Welt wäre übrigens ziemlich ähnlich, wenn nicht alle Waffen hätten, aber eine Werkstatt vorhanden wäre, um eine Waffe zu bauen. Gäbe es eine Macht im Hintergrund, die nur einer Person den Zugang dazu gestattet, so könnte die ihre Macht in der Runde durch die Drohung steigern, eine Waffe zu bauen. Ein unbeschränkter Zugang zur Werkstatt könnte schnell dazu führen, dass alle bewaffnet sind, weil alle Angst haben müssen, dass die anderen sich sonst eine Waffe bauen, während sie noch keine haben. Was dann passiert, wissen wir schon. Wieder würden die Waffen die Kommunikation beeinflussen. Alle haben die Wahl zwischen der vertrauensvollen Kooperation mit den anderen oder der Hoffnung, die überlegene Waffe zu schmieden oder einfach schneller zu schießen. Wenn sie es nicht tun, dann handeln sie aus Angst, sich geirrt zu haben in ihrer eigenen Überlegenheit. Es wäre zwar noch denkbar, dass sich die Anwesenden auf ein gemeinsames Vorgehen, zum Beispiel zur Aufteilung oder Vermehrung der Kartoffeln, einigen, aber alles wäre geprägt von Misstrauen, weil jede Person selbst über ein Mittel zur Machtdurchsetzung verfügt und weiß, dass die anderen dieses auch haben. Vielleicht wird es nie Mensch je einsetzen. Aber das wäre auch erreicht, wenn es keine Waffe gäbe. Und dann müssten die Menschen keine Angst voreinander haben. Alle zu bewaffnen, um gleichberechtigt zu sein, ist also ein höchst aufwendiges und anfälliges Vorgehen, um das zu erreichen, was ohnehin so wäre, wenn es keine Waffen gäbe.
1: Wenn die Waffe der Miniwelt symbolisch für alle Machtmittel in der realen Welt steht, dann gehört privilegiertes Wissen auch dazu. In der realen Welt wird es aufwendig geschützt, um Ungleichheiten zwischen Menschen zu etablieren und zu verfestigen. Patente, Copyright, Zugangssperren zu Bildungseinrichtungen. Fast scheint es so, als wenn der Sinn von Recht darin besteht, Ungleichheit zu schaffen und zu zementieren.
0: Nehmen wir an, in unserer Mini-Welt wüsste nur eine Person darüber Bescheid, wie Kartoffeln vermehrt werden können. Die Wirkung ähnelt dem Einsatz der Waffe. Eingesetzt als Drohung, das Wissen nicht zu teilen, können die anderen gezwungen werden, dem Wissenden größere Teile der vorhandenen Kartoffeln zuzugestehen. Allerdings nützt das Wissen nichts, wenn die Person es für sich behält. Sie wird im Laufe der Zeit auch verhungern. Wissen nützt auch dem Wissenden nur, wenn es angewendet wird. Dann aber können sich die anderen das Wissen abgucken. Das Wissensmonopol wird dann zum Nachteil. Am Ende ist das Wissen doch bei allen, aber das Ansehen der Person, die es als Waffe eingesetzt hat, ist ruiniert. Es wäre funktional gewesen, das Wissen von Beginn an zu teilen, da dann auch alle von Anfang an bei Aussaat und Vermehrung gut helfen können, zudem das Wissen weiterentwickeln könnten. Schlechter wäre die Lage erneut nur, wenn es die ordnende Hintergrundmacht gäbe und die dafür sorgen würde, dass die ursprünglich allein das Wissen besitzende Person auf Dauer die einzige wäre, die das Wissen auch anwenden dürfe oder die ein Recht darauf hätte, dafür belohnt zu werden, wenn andere ihr Wissen anwenden.
1: Es ist offensichtlich, dass eine solche künstliche Verknappung des Wissens und seiner Anwendung für eine Gesellschaft schädlich ist. Dummerweise ist das in unserer realen Welt aber der Normalzustand. Grund ist allein, auch Wissen zur Ware zu machen, die monopolisierbar ist, gehortet und verkauft werden kann. Das Grundmerkmal des Kapitalismus also. Aber fehlt da nicht immer noch etwas? Wir leben in der realen Welt doch in einer Demokratie. Da können wir wählen, wer uns beherrscht. Jedenfalls scheint es so, wenn wir mal alle Hühneraugen zudrücken, um die Fallstricke der repräsentativen Demokratie und die ganzen Mechanismen zu übersehen, die in der Praxis eben nicht allen die gleichen Chancen geben, in so ein Parlament gewählt zu werden, um nur ein Problem zu nennen.
0: Bauen wir das noch in unsere Mini-Welt ein. Damit es nicht zu kompliziert wird, reduzieren wir das Wählen und Abstimmen auf zwei Fälle. Erstens darf über die Regel abgestimmt werden in den einzigen zwei Sachfragen, die unsere Mini-Welt interessiert. Wie werden die Kartoffeln verteilt und wer darf wann und wie ins Gewächshaus? Zweitens wird gewählt, aus welcher Weltanschauungsgruppe die höheren Mächte stammen. Was passiert nun? Der Mensch mit der Waffe wird für Regeln eintreten, die seine Vorrechte zur Regel machen. Er wird zudem bestimmen, wer die Regeln und seine Privilegien im Hintergrund garantiert. Die anderen wollen hingegen, alle oder die meisten, dieses Machtgefälle beenden. Einige wollen auch Waffen, andere wollen Waffen abschaffen. Einige schlagen Leute aus Weltanschauungen, denen sie auch anhängen, als Garanten im Hintergrund vor. Andere wollen solche Garanten lieber abschaffen. Zuerst findet die Wahl statt. Wer wird auf dem Stimmzettel stehen? Der Mensch mit der Waffe hält die anderen von den Stimmzetteln ab. Nur er schreibt Namen da drauf. Nun kann bei der Wahl nur noch zwischen denen ausgewählt werden. Das Ergebnis ist also vorhersehbar. Einige gehen nicht mehr zur Wahlurne, weil sie das Ganze als Farce erkennen. Eine Person streicht mutig den ganzen Stimmzettel durch. Der Protest bewirkt nichts. Der Mensch mit der Waffe bringt seine Leute in die Machtposition. Die Unterlegenen fordern daher eine direkte Abstimmung. Eine Weile werden sie mit der Waffe bedroht. Die Stimmung wird schlechter. Eine Person ruft: Lieber will ich tot sein, als ewig unterdrückt. Die Person mit der Waffe denkt nach und bietet den anderen an, gemeinsam über die Regeln abzustimmen. Das lässt Ruhe einkehren. Wieder werden Stimmzettel verfasst, wieder nur von der Person mit der Waffe. Sie notiert die Regeln, die für sie günstig sind, und lässt abstimmen. Die Mehrheit der anderen ist wütend, da die zur Abstimmung stehenden Regeln noch schlechter wären als die Lage vor der Abstimmung. Sie stimmen mit Nein. Daher gilt wieder die Situation ohne Regeln. Es vergeht einige Zeit, in der alle brav ihre Kartoffeln anbauen, einen Großteil davon abliefern und ein Teil dieser Abgaben bei der Macht im Hintergrund landet, um alles so zu erhalten, wie es für die gut ist, die die Macht haben. Doch die Unruhe wächst. Die Person mit der Waffe verspricht eine neue Abstimmung mit besseren Regeln. Sie lädt die drei ihm noch recht freundlich Gesinnten aus der 10-köpfigen Gesamtbevölkerung der Miniwelt zu einem runden Tisch. Dort fordern diese, dass alle gleich viel Kartoffeln sowie Zeit und Fläche im Gewächshaus erhalten. Die Person hält die Waffe in der Hand und lehnt ab. Am Ende sind die Unbewaffneten froh, dass alle so viele Kartoffeln mehr erhalten, dass es gerade zum Überleben reicht. Im Gegenzug müssen sie einige Dienstleistungen mehr für die bewaffnete Person machen. Die drei erhalten den Auftrag, die anderen davon zu überzeugen, dass nicht mehr zu erreichen war und dass es doch ein großer Sieg sei, nicht mehr verhungern zu müssen. Das gelingt. In der Abstimmung erhalten die neuen Regeln die Mehrheit. Der Reichtum der bewaffneten Person und die ständige Abgabenlast der anderen plus deren Verpflichtung, für den Reichen zu arbeiten, sind Gesetz geworden. Ungleichverteilung und Ausbeutung sind nun keine Willkür mehr, sondern das legitime Gute. Kritik daran ist illegale Auflehnung.
1: Die reale Welt ist wieder mal komplexer, aber das Prinzip gilt auch hier. Wer die Mittel der Macht in der Hand hält, bestimmt darüber, wie Regeln formuliert werden, welche Fragen zur Abstimmung und welche Personen zur Wahl gestellt werden. Demokratie ist ein Hamsterrad, in dem sich die herrschenden Sphären über Wahlen selbst erneuern und die Regeln an die bestehenden Verhältnisse anpassen. Mit dem über Ausbeutung und Zwang angehäuften Reichtum können sie die Unterstützung einkaufen, wenn sie diejenigen, die sie so für sich gewinnen wollen, vorher durch Entzug des Lebensnotwendigen oder dessen Androhung weichkochen. Demokratie macht es also ein klein wenig besser, schafft aber auch zusätzliche Legitimation für die Ungleichheit. Sie kann daher das Elend verlängern, da es aushaltbarer wird und gerechtfertigt wirkt.
0: Daher ist das letzte Szenario in unserer Mini-Welt das interessanteste. Es gibt keine Waffen, keine Produktionsanlage für Waffen und auch keine höhere Macht. Nur die Menschen, die Kartoffeln und ein Fleckchen Erde. Jetzt wäre höchstens noch über Muskelkraft eine Dominanz herstellbar. Die aber wäre schon hinüber, wenn sich zwei gegen den Übergriff verbünden. Das Risiko ist hoch, auf Dauer auf das Misstrauen der anderen zu stoßen und sogar an Einfluss zu verlieren. Schließlich geht es um die Kartoffeln. Das einzige Bedürfnis der Menschen, so unser Gedankenexperiment der Miniwelt, ist die ausreichende und langfristig sichere Versorgung mit Kartoffeln. Wenn Mensch keine Chance hat, das eigene Auskommen mit Machtmitteln und auf Kosten der anderen abzusichern, dann gibt es nur noch eine Möglichkeit, sicher genug zu haben, und das auch auf lange Sicht. Ich muss mit den anderen dafür sorgen, dass alle genug haben. Dann will mir nie Mensch etwas wegnehmen und kann es mangels Waffen auch nicht. Wenn alle Mittel der Machtausübung fehlen, wenn wir also in einem herrschaftsfreien Raum sind, ist die Wahrscheinlichkeit am höchsten, dass alle Personen um eine faire Regelung bemüht sind, weil ihre einzige Sicherheit, dass sie genug bekommen, darin liegt, sich mit den anderen zu vereinbaren. Unter Mangel wird das schwieriger, aber es gibt keine Wahl. Es ist funktional, sich fair zu verhalten und gleichberechtigt zu vereinbaren. Ob alle gleich viel Kartoffeln erhalten oder so viel, wie sie jeweils brauchen, das bestimmen alle zusammen. Je mehr Kartoffeln da sind, desto einfacher fällt das. Daher haben alle ein Interesse, dass Kartoffeln vermehrt werden und für alle da sind. Denn auch da gilt, nur wenn genügend Kartoffeln heranwachsen, dass es für alle und für die Aussaat im Folgejahr reicht, sind alle sicher gut versorgt. Mittel der Machtausübung halten hingegen Menschen davon ab, genug für alle zu wollen und mit dafür zu sorgen. Oder anders ausgedrückt, wenn Menschen verhungern, fehlt nicht das Gewächshaus, sondern es gibt zu viele Mittel und Institutionen der Macht.
1: Das erklärt die Grundlogik einer herrschaftsfreien Welt. Die Bedingungen bringen die Menschen dazu, sich kooperativ zu verhalten. Oft wird unterstellt, dass eine Welt ohne ordnende Macht, also eine Anarchie, nur mit guten Menschen geht. Das ist Unsinn. Die Menschen müssen nicht besser sein, sondern es drängt sich in einer herrschaftsfreien Welt für sie auf, sich sozialer zu verhalten, aus purem Egoismus. Jede Waffe, Möglichkeit der Produktion von Waffen oder andere Privilegien und jede Interventionsfähigkeit einer höheren Macht zerstört diese Funktionalität kooperativ gleichberechtigten Verhaltens. Das ist die Begründung für die Absage an den kontrollierenden Staat und jede Form der Herrschaft. Der Staat oder jede andere verstetigte Form der Macht ist selbst der Auslöser dafür, dass Menschen nicht kooperieren. Wer jederzeit, also auch unter Mangelbedingungen, sein eigenes Interesse gegen die Bedürfnisse anderer durchsetzen kann, wird dazu neigen, es auch zu tun. Es ist nicht zwingend, aber die Existenz von Herrschaftsmitteln macht es wahrscheinlicher. Ebenso ist es nicht zwingend, dass Menschen sich bei fehlenden Herrschaftsmitteln frei vereinbaren, gerecht teilen und sich gemeinsam bemühen, dass für alle genug da ist. Aber es ist wahrscheinlicher.
0: Das ist der Grund, warum Herrschaftsfreiheit sinnvoll ist. Es gibt in keiner Variante absolute Sicherheiten. Aber die Wahrscheinlichkeit, ob Menschen kommunikativ und kooperativ oder konkurrierend und sich gegenseitig überwältigend handeln, ist je nach Rahmenbedingungen unterschiedlich. Die Gesellschaftsform, in der es am wahrscheinlichsten ist, dass Menschen kooperieren, statt sich zu unterdrücken, ist die sinnvolle. Es ist die herrschaftsfreie Welt.

Ihr hörtet das Stück Kartoffelland, geschrieben von Jörg Bergstedt, Autor der Romane Suizidalien und Hinter den Laboren, der herrschaftstheoretischen Grundlagewerke Freie Menschen an freien Vereinbarungen und Autonomie und Kooperation, sowie vieler weiterer Bücher, Filme und Einzelbeiträge in Zeitschriften und Internet. Auf der Seite kartoffelland.siehe.website findet ihr diesen Text, Vorschläge zur Verwendung in der Gruppen- und Bildungsarbeit sowie Links zu verwandten Themen.

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1: 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Aber der Mensch hat A gesagt und steigt eine gerade Kerze in die Nacht. 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
2: Ich schalte jetzt das Tonband ein.

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Welcher Stoff? Welcher Nebel? Welche geheimen Geburten aus den Gräbern? Mit dem Zickzackblitz der verstoßenen Wünsche aufsteigend, malend unterm Augenlid, Perl, Mutter. Der Weltenraum knospend im Fiebergestirn. Versunkene Blutkapellen, läutendes Pompeji, Schneeflocken des Heimwehs schmelzend im Winterschlaf. Welche Nächte, welche Sterne in den Adern versteckt, welch flötender Hirtenknabe auf den Weiden des Meeres. Verkohlte Geheimnisse mit schwachem Atem.

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Schmetterling. Welch schönes Jenseits ist in deinen Staub gemalt. Durch den Flammenkern der Erde, durch ihre steinerne Schale wurdest du gereicht. Abschiedswebe in der Vergänglichkeiten Maß. Schmetterling aller Wesen, gute Nacht. Die Gewichte von Leben und Tod senken sich mit deinen Flügeln auf die Rose nieder, die mit dem heimwärts reifenden Licht welkt. Welch schönes Jenseits ist in deinen Staub gemalt. Welch Königszeichen im Geheimnis der Luft. Nelly Sachs, heute Nacht im Grenzpunkt 0.

Musik in den Ohren der Sterbenden, wenn die Wirbeltrommel der Erde leise nachgewitternd auszieht, wenn die singende Sehnsucht der fliegenden Sonnen die Geheimnisse deutungsloser Planeten und die Wanderstimme des Mondes nach dem Tod in die Ohren der Sterbenden fließen, Melodienkrüge füllend im abgezehrten Staub. Staub, der offen steht zur seligen Begegnung, Staub, der sein Wesen auffahren lässt, Wesen, das sich einmischt in die Rede der Engel und Liebenden und vielleicht schon eine dunkle Sonne neu entzünden hilft, denn alles stirbt sich gleich. Stern und Apfelbaum und nach Mitternacht reden nur Geschwister.

Bienenflügel in dem Glassarg, strahlt in Gold die Flucht durch Gräber, wird mit der zerrissenen Sehnsucht schmelzen an dem Honigfeuer, wenn Nacht sich endlich auf den Scheiterhaufen wirft. Wenn Nacht sich endlich auf den Scheiterhaufen wirft. 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In Einsamkeit ertreten. Könnt ihr immer noch. 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

Under the Blue Moon, im Grenzpunkt Null, Augustus Pablo in a special mix from Samedi Sound System, directly from the Temple of God. 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Den Mantel der Verpuppung aus sterbender Substanz warfst du ab. Eine untergegangene Sonne am Faden deiner Liebe leuchtete die Nacht auf, die sich hob wie eine Schwalbenschwinge. Vorgefalteter Flug. Ich habe einen Halm des Windes gefasst, eine Sternschnuppe hing daran. Ich habe dich wieder gesehen. Ich habe dich wieder gesehen im Temple of God.

weiße Schlange, Polarkreis, Flügel im Granit, rosa Wehmut im Eisblock, Sperrzonen um das Geheimnis, Herzklopfen Meilen aus Entfernung, Windketten hängend am Highway, flammende Granate aus Zorn und die Schnecke mit dem tickenden Gepäck der Gottzeit. Welche Finsternisse hinterm Augenlid angeglänzt von der explodierenden Abendsonne des Heimwehs. Strandgut mit dem Seezeichen, königlich schlafbewachsen. Schiffbruch, Hände aus den Wellen, fliehende Versuche, Gott zu fangen. Bußweg umarmen.

Meilensteine aus Meer. Oh, keine Auskunft ohne Tod.

wenn der Atem die Hütte der Nacht errichtet hat und ausgeht, seinen wehenden Himmelsort zu suchen, und der Leib, der blutende Weinberg, die Fässer der Stille angefüllt hat, die Augen übergegangen sind in das sehende Licht, wenn ein jedes sich in sein Geheimnis verflüchtigte und alles doppelt getan ist, Geburt, alle Jakobsleitern der Todesorgeln hinaufsinkt, dann zündet ein schönes Wettergeleucht die Zeit an.

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Mit den Gedichten der Nelly Sachs. Und dem Basic Dub von Rhythm and Sound. Rhythm and Sound. 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Diversion. 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

Lange haben wir das Lauschen verlernt. 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

Verwunschen ist alles zur Hälfte. Abwärts wandert das Licht ins Hintergründige. Kein Messer schuppt die Nacht. Trost wohnt weit hinter der Narbe aus Heimweh. Vielleicht, wo anderes Grün mit Zungen redet und die Meere sich zeitlos überlassen. Ausfährt im Sterben der Rätsel Kometenschweif, leuchtet, wenn die Seele sich heimtastet an seinem Geländer. 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Auf der Straße rasselt Milch in Kannen für alle, die den Tod als letzten Geschmack saugen. Die Lachmöwe über dem Wasser hat noch einen Tropfen Wahnsinn vom hinter dem Waldleben behalten. Melusine. 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

zwischen deinen Augenbrauen steht deine Herkunft, eine Chiffre aus der Vergessenheit des Sandes. Du hast das Meerzeichen hingebogen, verrenkt im Schraubstock der Sehnsucht. Du säst dich mit allen Sekundenkörnern in das Unerhörte. Die Auferstehung deiner unsichtbaren Frühlinge sind in Tränen gebadet. Der Himmel übt an dir Zerbrechen. Du bist in der Gnade.

Du, in der Kerbe des Jahrhunderts gewiegt, wo Zeit mit gesträubten Flügeln fassungslos ertrinkt in der Überschwemmung deines maßlosen Untergangs.

Stunde, das ist der Flüchtlinge reißende Flucht in die Fallsucht, den Tod. Das ist der Sternfall aus magischer Verhaftung, der Schwelle, des Herdes, des Brots. Das ist der schwarze Apfel der Erkenntnis, die Angst, erloschene Liebessonne, die raucht. Das ist die Blume der Eile, schweißbetropft. Das sind die Jäger aus Nichts, nur aus Flucht. Das sind Gejagte, die ihre tödlichen Verstecke in die Gräber tragen. Das ist der Sand, erschrocken, mit Gelanden des Abschieds. Das ist der Erdevorstoß ins Freie, ihr stockender Atem in der Demut der Luft. In der Demut der Luft. 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

Wie viele ertrunkene Zeiten im rauschenden Schlepptau des Kinderschlafes steigen ein auf hoher See in die duftende Kajüte, spielend auf mondenen Gebeinen der Toten. Wenn die Jungfrau mit der nachtgesprenkelten Sonnenlimone hineinblendet, aus Schiffsuntergang. Hilflos auf und zu schlagen der Augenblicke Schmetterlingstüren, unverschließbar für die goldenen Lanzen, die Mordbränden in das blutende Schlachtfeld der Kinderangst. Was für Umwege sind zu gehen, für Herzschritte, bevor endlich das Erinnerungsboot, das Tagfahrende, erreicht ist. Wie viele traumumspülte Grenzen der Erde sind auszuziehen, bis Musik kommt. Von einem fremden Gestirn. Wie viele todkranke Eroberungen müssen sie machen, ehe sie heimkehren, Mondmilch im Munde, in die schreiende Luft ihrer hell bewimpelten Kinderspielplätze. Wie viele ertrunkene Zeiten im rauschenden Schlepptau des Kinderschlafes steigen ein auf hoher See in die duftende Kajüte, spielend auf mondenen Gebeinen der Toten, wenn die Jungfrau mit der nachtgesprenkelten Sonnenlimone hineinblendet, aus Schiffsuntergang.

Thron will Äußerstes auswandern. Das Herz des Wassers und des Feuers dämonisch verwundertes Licht. Die blühenden Geburten der Erde und Luft, die singend den Atem verlässt. Sehnsucht ist der Herrscher, der unsichtbare Adler zerreißt seine Beute, trägt sie nach Haus. Aber die Sonnenblume entzündend die Wände hebt vom Boden, die mit der Seele reden im Dunkeln, schon Fackeln für eine andere Welt, mit Haaren wachsend bis über den Tod. Und draußen Finkenschlag und die Zeit in der Glorie gehend farbig und die Blume wachsend vom Menschen ans Herz. Böses reift in die Kälte, schwarze Traube, Verrufene, schon gepresst zum Wein, schon gepresst zum Wein, schwarze Traube, Verrufene. Well, well, well, well, meine verrufenen Droogies, ihr wart im Grenzpunkt Null. Und mit euch war die lebende Repetiermaschine Rex Joswig. Und mit uns waren die Gedichte der unglaublichen, der unvergessenen Nelly Sachs. Aus dem Band Fahrt ins Staublose. Grenzpunkt Null, eine ständige Einrichtung für akustische Freelancer. Irgendwo steht immer ein Grenzpunkt Null, den es zu erreichen gilt. Das war's für heute. Bis später im Äther. Und noch ein Countertenor. Fürs angedeutete Finale.

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1: Gerade lief die Sendung Grenzpunkt und jetzt hören wir den Widerhall auf der 95,9 bei Radio Korax. Ich freue mich sehr, dass ihr wieder dabei seid. Unter Mikro ist heute die Vicky. Ich habe jetzt seit längerem nicht mehr moderiert, deswegen freue ich mich gerade schon sehr auf die Sendung heute und hoffe, dass alles so läuft, wie ich mir das erhoffe. Genau, und dann starten wir direkt auch schon mit den Punkten, über die wir heute sprechen werden. Und zwar starten wir gleich mit einem Interview mit zwei queeren und antifaschistischen Jugendlichen aus Sachsen-Anhalt. Dann gehen wir weiter zu den Veranstaltungen und Terminen. Dann gucken wir uns oder sprechen wir über die geplante Marschflugkörperfabrik in Leipzig. Dann gibt es um 18 Uhr die regionalen News. Und dann haben wir noch die, oder dann sprechen wir noch über die Pläne der Trump-Politik in Lateinamerika und führen dazu ein Gespräch mit Tobias Lambert. Und dann zum Schluss um 18.30 Uhr sprechen wir über das Kinderfilmfestival in Dresden, Kinolino. Und genau, so ist unser Programmausblick für heute. Aber zunächst starten wir mit einem Song, um erstmal ein bisschen reinzukommen, bevor es dann die 2 Stunden Beiträge und auch sehr tolle Songs gibt, die ich hier für euch zusammengestellt habe. Und wir starten mit dem Song B&B von Young Miko.

0: Das war das Song B&B von Young Miko und Clarent. Und genau, jetzt geht's weiter mit unserem ersten Beitrag. Im Hitler, weile hängt es vielen für Leichtstunden aus den Ohren raus über die Wahlen in Sachsen-Anhalt zu sprechen. Wer dabei aber manchmal verloren geht, sind die an den Rändern, in den kleinen Städten und Dörfern. Antifaschisten, Queers und Jugendliche. Unsere nächsten zwei Interview-Gäste sind alles drei in einem. Die beiden sind gerade mal volljährig und stecken schon knietief in der aktivistischen Arbeit. Aktivismus verlangt Menschen viel ab, gerade jetzt. Wie schaffen es gerade junge, marginalisierte Menschen auf dem Land die Stellung zu halten und sich für ihre Gemeinschaft einzusetzen? Und was erleben sie dabei? Jonas ist bei Widersetzen und beim CSD in Köthen aktiv. Nanska mit ihrem Drag-Namen Regina Noir tritt als Drag-Künstlerin auf und ist beim CSD Sachsen-Anhalt und Magdeburg e.V. aktiv. Mit den beiden haben wir darüber gesprochen, was es heißt, gerade jetzt nach der Wahl als junge, queere Antifaschisten auf dem Land in Sachsen-Anhalt zu leben und politisch aktiv zu sein. Was ihnen Sorgen macht und was ihnen Kraft gibt.
1: Also erstmal muss man natürlich sagen, es war davor schon schwer. Also jeder, der sich wirklich organisiert, der regelmäßig bei Demos teilnimmt, der auch mal eine Demo anmeldet, der wird halt schon angefeindet. Ne? Leute finden die Adressen raus, es gibt Morddrohungen, aber davon kann man sich einfach nicht runterziehen lassen. Bisher ist mir zum Glück auch noch nichts passiert, aber ja. Es ist schon was anderes als jetzt in der Großstadt. In der Großstadt bist du halt auch nochmal deutlich sicherer.
2: Ja, also vorher war es schon schlimm und jetzt fühlen sich die Leute dann halt durch die Wahl noch bestärkt und da wird es dann nochmal ein bisschen krasser. Bis jetzt habe ich noch nicht so viel davon mitbekommen, aber das kommt, denke ich, noch.
3: Okay, das sind ja schon mal düstere Aussichten. Was für Aktivitäten unternehmt ihr denn so als antifaschistische Jugendliche auf dem Land und welche Maßnahmen ergreift ihr? Was für Aktionsformen unternehmt ihr so und wo zieht ihr vor allem für euch besonderen Wert raus?
1: Erstmal natürlich, was ganz wichtig ist, sind die CSDs, vor allen Dingen auch im Hinterland. Ansonsten auf Demos gehen, Haustürgespräche führen mit verschiedensten Parteien. Wir waren zum Beispiel war ich auch mit der DGB. Letztens habe da Gespräche am Bahnhof geführt, da hatten wir so einen kleinen Stand, war auch ganz cute, genau.
2: Also ich bin ja sonst eigentlich nur auf CSDs unterwegs, aber habe mir jetzt vorgenommen, einfach noch mehr, sag ich mal, Aktivismus zu betreiben. Jetzt bald fahre ich nach Berlin, um dort als Drag, sag ich mal, meinen Aktivismus in Form von Performances und so in einer kleinen, schönen Queerbar, die es dort gibt. Ja, und ich freue mich schon riesig.
3: Oh ja, das hört sich richtig toll an. Also erzähl gerne noch ein bisschen mehr dazu. Warum ist Drag für dich irgendwie so wertvoll als auch Form des auch Aktivismus?
2: Es ist Aktivismus dadurch, dass man dadurch ein bisschen die klassischen Geschlechterrollen, die AfD ja, sag ich mal, haben möchte, so durchbricht. Männer in Frauenkleider, Frauen in, sag ich mal, typischen Männerklamotten und so. Das ist schon cool.
3: Erlebt ihr denn in eurem Alltag eigentlich Hürden für euer Engagement oder auch habt ihr schon Anfeindungen erlebt? Wie nehmt ihr das wahr?
1: Also ich persönlich kann jetzt nur aus meiner Sicht erzählen. Ich wurde zum Beispiel mal nach Hause verfolgt, was eine sehr krasse Erfahrung war von so drei Jungfaschos. Aber was ich viel mitnehme, dadurch, dass halt auch Aktivismus auf dem Hinterland so persönlich ist, nehme ich auch viele, viele positive Sachen mit. Ich habe viele coole Leute kennengelernt, die ich sonst nie kennengelernt hätte. Und ich bin ganz ehrlich, es ist so cool und vieles hast du auch wirklich so eine persönliche Beziehung zu den Leuten und es ist gar nicht mehr so, dass es, also es gibt schon noch Anfeindungen, aber die sind nicht so überwiegend wie die positiven Erfahrungen, ja. Wenn man zum Beispiel nach Bitterfeld schaut, wo Anfang des Monats jedes Mal eine Montagsdemo ist, bei der letzten, wo der Adenauer-SRP da war, am 30. war das, ist diesmal nicht Anfang des Monats, das war kurz vor der Landtagswahl, und da waren 600 Teilnehmer. Und das ist für eine 1000-Einwohner-Stadt, ist das richtig, richtig krass. Mhm. Und es hat einem so viel Positives mitgenommen. Es waren so viele bunte Leute da, es waren so viele coole Menschen da, die halt auch aus der Region kommen und die sich einfach nicht rausgetraut haben. Es ist wirklich richtig cool.
3: Wo findest du Solidarität im Alltag, auf dem Land? Wo siehst du Potenzial für Solidarität?
1: Naja, auf jeden Fall in den Gewerkschaften, die beziehen jetzt immer und immer mehr Haltung. Also auch im Berufsalltag, du kannst quasi nicht mehr ausweichen. Du kannst einfach nicht mehr wirklich diesen Leuten entfliehen, die sich halt einfach für unsere Demokratie einsetzen und die sich auch gegen halt eine faschistische und gesichert rechtsextreme AfD im Land Sachsen-Anhalt einsetzen. Du triffst ganz, ganz viele coole Leute, zum Beispiel auch im Alltag, so an denen du vorbeiläufst. Du knüpfst voll viele coole Verbindungen. Und das ist richtig krass. Zum Beispiel Maximal Demokratisch, mit dem bin ich jetzt auch inzwischen so halb relativ gut. Man trifft ihn halt, man sieht ihn und jedes Mal ist es wirklich eine sehr coole Erfahrung.
3: Mhm. Ja, total. Wo findet ihr denn für euch so Raum, in dem ihr das Gefühl habt, hier kann ich selber sein, hier finde ich Verbindung, hier ist so meine Gemeinschaft, hier fühle ich mich wohl? Oder ich finde halt auch häufig, ist man als jugendliche Person auf dem Land irgendwie in so einem Spannungsfeld, weil es ist ja auch dein Zuhause. Also klar, irgendwie, ich glaube, ich wollte auch als Jugendliche auf dem Land häufig dann in die Stadt gehen. Und irgendwie ist es ja, es gibt so viele schöne Sachen in der Stadt, die man dann selber nicht hat, aber irgendwie ist es ja trotzdem das eigene Zuhause. Und wie nehmt ihr diese Spannung dazwischen wahr und wo findet ihr da Raum für euch?
1: Ja, also ich persönlich auf jeden Fall auf dem Vorbereitungstreffen von den ganzen CSDs. Auf den ganzen Demos zum Beispiel in Orten, wo sich halt Gewerkschaften treffen, wo man halt eingeladen wird, auf ganz, ganz vielen Ebenen. Und es ist einfach so cool. Zum Beispiel, wir haben in Köthen, haben wir ein Kuhfest, da waren so viele coole Leute da und die sich wirklich auch dafür eingesetzt haben, dass der CSD stattfinden kann und dass wir halt so als Community represented werden. Und halt auch ein Standing haben.
2: Ja, ich fühle mich natürlich zu Hause auf den ganzen CSDs, sowohl in Sachsen-Anhalt als auch außerhalb und in den ganzen Queer-Bars, wo ich halt dann bin. Ja, ich würde auch gerne nochmal auf die Frage eingehen, was für Konsequenzen wir aus der Wahl ziehen.
3: Ja, auf jeden Fall gerne drauf eingehen. Habe ich noch nicht gefragt, ja. Aber gerne drauf eingehen.
2: Auf jeden Fall ziehe ich die Konsequenz raus, was ich am Anfang meiner Drag-Karriere gemacht habe, dass ich immer Strecken gelaufen bin und auch in Drag halt Zug und so. Das mache ich mittlerweile nicht mehr. Meistens habe ich da dort, wo ich auftrete, auch eine Unterkunft und mache mich vor Ort fertig und schmink mich vor Ort ab, weil ich laufe keine Strecken mehr oder so, fahre nicht mehr mit Öffis in Drag, weil es mir einfach zu risikoreich ist.
3: Mhm. Was ja wirklich auch unglaublich verständlich ist. Also es ist ja sogar in größeren Städten auch noch irgendwie eine Gefahr dabei, so als sehr sichtbar queere Personen unterwegs zu sein. Mhm. Und halt aber irgendwie auch schade, weil dadurch ja auch Sichtbarkeit verloren geht.
2: Ja.
3: Hast du, Jonas, irgendwelche Veränderungen jetzt schon erlebt nach der Wahl? Ja. Irgendwelche Konsequenzen?
1: Also erstmal nimmst du natürlich ganz, ganz doll zu. Die ganzen rechten Leute fühlen sich jetzt viel sicherer und werden viel aktiver. Das muss man auch ganz ehrlich als Konsequenz rausziehen. Was ich aber für mich mitgenommen habe, dass die Aktionen, die wir gemacht haben, halt auch wirklich was gebracht haben. Ja. Also in den Wahlumfragen war die AfD bei uns im Kreis noch viel höher, als sie dann zur Wahl tatsächlich war. Und das ist auch so eine Konsequenz, die ich halt auch durch unsere Aktion, durch die Gespräche halt mitziehen würde. Und ja, also als Konsequenz ziehe ich nur raus, wir müssen aktiver werden und auch an alle Leute, die jetzt

0: und Städten auch so ein bisschen verloren.
1: Ja, auf jeden Fall. Und es ist vor allen Dingen auch in den Hinterland, das ist halt auch nochmal viel einfacher ins Gespräch zu kommen, weil man kennt sich halt untereinander und das ist halt auch super close. Also du kennst halt die Leute, die regelmäßig kommen. Es ist einfach auch viel einfacher, finde ich. Also auf so einer Stadt fühle ich mich auf den großen Demos manchmal so ein bisschen verloren und das hast du im Hinterland ja einfach nicht. Also und das ist halt auch einfach so, das ist ein bisschen so wie eine Familie. Du hast so dieses familiäre Gefühl einfach. Und das ist auch so ein wirklich ein krasses Gefühl, was man auf jeden Fall mal erlebt haben muss.
0: Habt ihr noch irgendwelche Wünsche für die Zukunft oder was erhofft ihr euch für die Zukunft? Du hast jetzt schon gesagt, Solidarität aus den Städten, auf jeden Fall immer, aber ja, haut raus.
1: Ja, was ich mir halt wünsche, dass wir nochmal offener werden und dass wir halt auch das, was wir jetzt planen, was wir als Idee haben, auch wirklich umsetzen. Und dass wir als Bündnisse auch im Hinterland nochmal daraus jetzt den Schluss ziehen, wir müssen aktiver werden. Es ist, und wir müssen auch der Jugend mehr bieten. Und auch das ist halt so ein Punkt. Also die AfD hat zum Teil nur so viele Stimmen, weil die zum Beispiel Wandertouren anbieten. Die haben richtig Aktion. Die haben ihre Simson-Treffen, wo da hunderte Teilnehmer sind. Ja, nicht jeder von denen ist rechtsextrem. Auf gar keinen Fall. Sondern die fahren da einfach hin, weil es sonst nichts gibt.
0: Mhm.
1: So. Und die ganzen Veranstaltungen, die ganzen Bars schließen. Es ist alles zu und du kannst halt nur zu dem Treffen hin. Oder weil sonst hast du nicht viel. Das ist einfach so. Und wir müssen da jetzt auch wirklich mal den Schluss ziehen und müssen sagen, wir müssen auch was anderes bieten. Wir können nicht nur Demos machen, sondern wir müssen auch wirklich so Freizeitangebote schaffen und so wirklich coole Aktionen.
2: Also ich habe folgende Wünsche. Erstmal, dass die Drag-Community in Sachsen-Anhalt halt stärker und größer wird, weil wir sind ja sehr wenig und ich wünsche mir vor allem mehr Bühnen und mehr für Drags in Sachsen-Anhalt und generell mehr Aktivitäten für queere Jugendliche vor allem.
0: Mhm.
2: Weil es gibt hier ja kaum Aktivitäten, so zumindest da, wo ich herkomme. Hier in Halle schon mehr, habe ich gehört. Aber was jetzt so Köthen, Magdeburg angeht, ist einfach, da ist kaum was da, vor allem für Jugendliche, queere Jugendliche. Einfach.
3: Das war unser Gespräch mit den beiden jungen Queeren, Antifaschisten Jonas und Nanska, zu ihrem politischen Engagement auf dem Land in Sachsen-Anhalt. Die beiden haben mit uns über ihre Erfahrungen, Ängste und Hoffnungen gesprochen. Darüber, was es heißt, auf dem Land sichtbar zu sein, als queere antifaschistische Person und wo sie Raum für sich und für Verbindung finden. Wer hätte gedacht, dass es in Köthen Drag gibt? Der nächste CSD in Sachsen-Anhalt sollten wir also auf keinen Fall verpassen. Die nächste Demo von Hitterfeld Wolfen zeigt Haltung ist übrigens am 5. Oktober um 18 Uhr auf dem Marktplatz in Bitterfeld. Wer also jetzt ein schlechtes Gewissen bekommen hat und aktiv werden will, kann sich dort mit Antifaschistinnen auf dem Land vernetzen. Und jetzt geht es nochmal weiter mit etwas Musik. Wie ihr gleich hören werdet, bin ich ein sehr, sehr großer Fan von Rockmusik. Aber ich habe auch so versucht, die Playlist ein bisschen durchzumixen, damit wir genau einfach auch ein bisschen eine Abwechslung mit drinne haben. Und wir starten aber mit dem Song I Gave You Everything I Have von Linkin Park. Und ich hoffe, er gefällt euch.
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Das war der Song I gave you everything I have von Linkin Park, von ihrem relativ neuem Album gerade. Irgendwie so bin ich da gerade wieder voll drin, die zu hören. Kann ich auf jeden Fall sehr empfehlen, auch in das Album nochmal reinzuhören. Aber jetzt machen wir erstmal weiter mit den Veranstaltungshinweisen und Terminen, die wir hier in der TA für euch zusammengetragen haben. Und genau, und zwar findet morgen am 23.09. um 18 Uhr lädt das Bündnis Wittenberg weltoffen zu einem Bündnistreffen nach den Landtagswahlen ein. Das Ziel, nach vorne schauen, sich austauschen und für ein Demo demokratisches, vielfältiges und weltoffenes Wittenberg reinstehen. Es findet am Markt 3 in Wittenberg statt. Jedenfalls morgen am 23.09. um 19.30 Uhr. Bietet Dirk Neumann am Künstlerhaus 188 eine künstlerische Mapping-Beratung an. Das Angebot steht für Leute, die sich an einer Kunsthochschule auf Kunst auf Lehramt oder einer Gestaltungsausbildung bewerben oder einfach so eine Rückmeldung zu ihren Arbeiten erhalten wollen. Das Künstlerhaus 188 ist am Böllberger Weg 188. Ebenfalls morgen, aber um 19 Uhr,

findet. Im Blendwerk tritt die Soundschmiede auf. Mit dem entspannten Mittwoch soll die Club-Saison eingeleitet werden. Mit fulminanten Line-up jenseits der Genregrenzen. Aktuell gibt es auch noch einen Flinter DJ New Kammerslot zu vergeben in der Delitzsche Straße 73. Und am 24.09. um 19 Uhr macht der Podcast dazwischen von Detektor FM eine Live-Sendung in der Volkshochbühne Klauenberg. Dabei sollen Menschen ins Rampenlicht gestellt werden, die ehrenamtlich in Sachsen-Anhalt aktiv sind. Mit dabei sind unter anderem Pascal Bergig vom Miteinander e.V., Janine Scharf vom Feropolis Festival und Romy Höhne vom Denkhaha Heimat. Auch der Auto Domenico Münzensiefen ist dabei am Klauenberg 1. Oh, jetzt ist irgendwie gerade ein bisschen so meine Stimme kurz weg gewesen. Naja, aber wir hören jetzt einfach noch ein bisschen gute Musik, bevor es zu unserem nächsten Beitrag geht, auf den ich auch schon sehr gespannt bin, weil ich finde, oder so beziehungsweise ich weiß gerade noch gar nicht, also selber noch gar nicht so viel über die Waffenfabrik in Leipzig, die geplant ist. Deswegen, ja, mal gucken. Und genau, weiter geht es mit dem Song I Love You, I'm Trying von Grandson.

0: 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Ja, Moll, das manchmal klingt Moll einfach auch wie Dur und andersrum. 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
1: Das war der Song Zeit aus dem Fenster von Kraftklub und Deichkind. Ich bin gerade auch sehr in diesem Kraftklub-Album drin. Das höre ich gerade super gerne. Ja, weil es auch irgendwie so ein bisschen positiver ist. Was gerade irgendwie sehr schön ist. Genau, weiter geht's. Und zwar sprechen wir jetzt über die geplante Marschflugkörperfabrik in Leipzig. Vergangenes Wochenende hat sich in Leipzig nämlich ein Protest formiert. Nach dem Pläne einer Waffenfabrik in Leipzig ans Licht gekommen sind, haben sich am Samstag hunderte Menschen am Augustusplatz getroffen. Konkret geht es um den Bau einer Marschflugkörperfabrik der US-israelischen Firma Covenant. Der genaue Standort der Fabrik ist laut Stadt noch ungeklärt. Dennoch rekrutiert die Fabrik bereits Führungskräfte vor Ort. Was ist da los? Hast diese Waffenfabrik für die Stadt bedeuten würde und was genau geplant ist, dazu hat Radio Blau Dr. Volker Bülow befragt, der für die Linke im Stadtrat sitzt.
2: Ja, also Ende August ist da durch eine Indiskretion im Handelsblatt ist das also durchgesickert, dass da was geplant ist. Das war erst noch sehr vage. Und seit Anfang September, als sich das Unternehmen selber zu Wort gemeldet hat, werden die Dinge immer klarer. Es handelt sich um das US-israelische Rüstungsunternehmen Covenant. Das wurde 2024 gegründet, hat nach eigenen Angaben 250 Millionen Dollar an Investmitteln oder Investitionsmitteln eingesammelt, um jetzt diese Marschflugkörperfabrik im Leipziger Norden zu erbauen auf privatem Gelände. Es ist geplant, ab 27 jährlich 1.000 und später dann 5.000 von diesen Marschflugkörpern zu produzieren. Das vielleicht erstmal so als Einstieg.
3: Ja, geplant. Da kann ich mir jetzt viel drunter vorstellen. Also da müssen ja so Bauanträge gestellt werden und wahrscheinlich muss man da irgendwo auch um Erlaubnis fragen wegen umweltberechtlichen Bedenken oder so. Also wie weit sind denn die Pläne? Haben die jetzt schon ein...
2: Ja, gibt. Also der Oberbürgermeister hat in der Stadtratssitzung am 2. September gesagt, dass es noch keinen Bauantrag gibt. Und jetzt muss man gewissermaßen dann ausloten, welche rechtlichen Möglichkeiten wir haben, das gegebenenfalls noch zu verhindern. Das ist sicherlich ja nicht so umfangreich wie bei einem städtischen Grundstück. Da hätten wir natürlich ganz andere Zugriffsmöglichkeiten. Also ich sehe durchaus die reale Gefahr. Zumal es da ja schon seit Monaten offensichtlich Gespräche gegeben hat mit der Verwaltung, auch mit der Wirtschaftsförderung in Sachsen, also auf Landesebene, dass diese Fabrik nach Leipzig kommt und dass dann ab 27 diese gefährlichen Waffen in Leipzig hergestellt werden.
3: Ja, wenn es da schon seit Monaten Gespräche mit der Verwaltung gab im Land Sachsen, dann bin ich doch jetzt ein bisschen schockiert, dass das jetzt erst rausgekommen ist und also... Das hätte man doch durchaus vorher sagen können, dass das oder auch ahnen können, dass das eine Sache von Interesse für die Öffentlichkeit ist, sage ich mal.
2: Das sehen wir ganz genauso. Wie gesagt, wir sind froh, dass zumindest jetzt Ende August dann mal ein bisschen die Decke gelüpft wird. Aber ja, die Verwaltung sowohl auf Landes- als auch auf Stadtebene hat da, glaube ich, sehr im Verborgenen gearbeitet. Der Oberbürgermeister versuchte sich dann rauszureden, dass das also anonyme Anfragen gewesen seien und noch nicht klar gewesen sei, dass es also um diese Marschflugkörper geht. Das kann man glauben oder auch nicht. Er wurde dann von uns, auch von mir namentlich, am 2. September in der Stadtratssitzung, als wir diese dringliche Anfrage als Linksfraktion gestellt haben, auch ziemlich unter Druck gesetzt und da geriet er sehr stark ins Schwimmen. Und ja, wir werden jetzt da dranbleiben. Wir haben jetzt auch einen Antrag eingebracht ins Verfahren, dass also Leipzig Stadt des Friedens bleibt und Kriegsproduktion und Rüstungsproduktion in Leipzig verhindert werden muss. Inwieweit der mehrheitsfähig ist, muss man sehen. Jetzt warten wir erstmal den Verwaltungsstandpunkt ab. Aber es sollten alle parlamentarischen, außerparlamentarischen Möglichkeiten genutzt werden, diese Ansiedlung in Leipzig zu verhindern.
3: Ja, das sieht die Linke so. Sehen das die anderen Stadtratsfraktionen auch so?
2: Das ist schwer, da ein Meinungsbild schon zum jetzigen Zeitpunkt einzufangen. Ich denke, dass insbesondere das BSW und gegebenenfalls auch die AfD, sicherlich aus anderen Motiven als wir, da Vorbehalte haben. Bei CDU, SPD und Grünen kann ich das schwer einschätzen. Die SPD wird sicherlich eher der Position des Oberbürgermeisters folgen und dem ist das zwar alles nicht ganz lieb, ist mein Eindruck, aber am Ende wird er sich da politisch nicht dagegen engagieren, zumal auch der Wirtschaftsminister in Sachsen, Dirk Panther, diese Ansiedlung, also prinzipiell die Ansiedlung von Rüstungspolitik in Sachsen und in Leipzig begrüßt und auch politisch unterstützt.
3: Ja, so größere Firmeninvestitionen, also das geht ja meistens, wird das in der Politik vorher besprochen und da fließen dann sehr oft auch Subventionen. Und gerade so Rüstung, das ist ja nicht unpolitisch. Also da gibt's ja durchaus diverseste Aussagen von vielen Politikern, inklusive Merz, dass halt Deutschland da autarker werden muss und unabhängiger. Gab es da schon Gespräche mit Politikern oder ist das unklar? Wurden die geheim geführt oder...
2: Also ich kann das schwer beantworten. Ich halte es durchaus für möglich, dass es dahinter den Kulissen Kontakte gegeben hat. Jetzt scheint das Kind gewissermaßen in den Brunnen gefallen zu sein. Jetzt will man also damit erstmal wenig zu tun haben, aber man versucht auch wenig bis gar nichts dagegen zu machen. Und ja, wir halten das für eine kreuzgefährliche Geschichte, weil es sich natürlich einordnet in einen Aufrüstungs- und Militarisierungskurs der Bundesrepublik, den wir für extrem gefährlich halten, zumal diese Waffen nun auch noch ja eine ganz spezielle Gefahrenmoment erzeugen, denn es sind keine ballistischen Raketen, die mit hoher Kurve relativ leicht abgefangen werden können, sondern eine Art neuartige Kamikaze-Langstreckendrohne, die sehr bodennah gewissermaßen fliegt und dann auch in großen Schwärmen eingesetzt werden soll, also gewissermaßen so ein koordinierter Massenstart und tief ins feindliche Hinterland eindringen können, bis zu 1500 Kilometer, glaubt man Medienveröffentlichungen. Und ja, das ist also aus unserer Sicht kreuzgefährlich und macht natürlich Leipzig damit auch zu einem potenziellen Angriffsziel und ja, gefährdet also die Stadt und ihre Bewohner hochgradig.
3: Okay, ich hatte in der Ankündigung gesagt, es geht um eine Marschflugkörperfabrik. Also was sind denn da die Unterschiede zwischen Marschflugkörper und Drohne? Oder auch anders gefragt, wie kann das Ganze eingesetzt werden? Also was für Gewichte kann das Ding tragen? Was sind das konventionelle Sprengköpfe? Kann man die auch nuklear bestücken?
2: Also man kann nach allem, was ich weiß, also bis zu 250 Kilogramm Sprengköpfe transportieren. Das kann eine herkömmliche Drohne nicht. Darum spricht man hier von Marschflugkörper. Die Sprengköpfe selber sollen in Leipzig nicht hergestellt werden. Die werden dann quasi beim Käufer, also sagen wir mal die Bundeswehr oder wer auch immer, dann in den jeweiligen Standorten eingesetzt. Damit versucht man natürlich auch irgendwie so eine Beruhigungspille gewissermaßen zu geben, damit das alles scheinbar nicht ganz so gefährlich wirkt in der Öffentlichkeit. Ob das Teil auch Nuklear-Sprengköpfe transportieren kann, das kann ich nicht beurteilen. Davon war zumindest in den bisherigen Medienberichten nicht zu lesen. Aber ja, wie gesagt, seriös kann ich diese Frage nicht beantworten.
3: Okay, für wen sind die denn eigentlich gedacht? Sind die für die Bundeswehr, sind die für die Ukraine oder sind die zum freien Verkauf? Gibt es dazu schon irgendwelche Ideen?
2: Also jetzt sind ja die... Ja, Inhaber und Betreiber der Firma gehen ja so langsam aus der Deckung und sie haben signalisiert, sie haben schon einen großen europäischen Interessenten. Wer das ist, weiß ich nicht. Ich halte die Bundeswehr und andere NATO-Armeen für plausibel als Kunden. Man muss sich ja vorstellen, dass es ein gigantischer Markt ist. Also die NATO hat selber zugegeben, dass sie eine vermeintliche Lücke in diesem Bereich haben von insgesamt 50 Milliarden Euro. Das würde bedeuten, das sind 50.000, wenn ich jetzt mal banal umrechne, 50.000 Exemplare dieser gefährlichen Waffen. Und ja, natürlich, da bin ich fest von überzeugt, geht es darum, gewissermaßen weiter die Ostfront, die Ostflanke, wie das die NATO etwas verschämt nennt, zu stärken und damit dann auch potenzielle Ziele in Russland anzugreifen. Und das alles trägt zur weiteren Eskalation des Ukraine-Krieges bei. Und ja, damit kommt aber der Krieg eben auch gewissermaßen zu uns immer näher.
3: Ja, du meintest anfangs, dass es halt, wenn es privates Gelände wäre, wäre es schwierig, da irgendwie negativ oder halt das Ganze zu unterbinden, diese Firmenanbindung, Ansiedlung. Aber ja, ich denke, dass ja jetzt gerade so eine Waffenfabrik, die braucht da bestimmt nochmal ganz besondere Genehmigungen und da kann nicht einfach irgendwer kommen und irgendwelche Waffen irgendwo produzieren. Wie ist denn da das Prozedere eigentlich?
2: Ja, also wenn dann, wie gesagt, der Bauantrag gestellt wird, wahrscheinlich muss ja die Halle umgerüstet werden oder noch neue Hallen dazu gebaut werden, wird man das dann etwas genauer beurteilen können. Im Augenblick stellt man sich rechtlich auf den Standpunkt, das ist einfach ein Fluggerät, was dort erstellt wird. Und da sind die Möglichkeiten der Stadt, dagegen formal erstmal zu intervenieren, sehr eingeschränkt. Wie gesagt, ich habe die Hoffnung, dass wenn der Bauantrag dann vorliegt, man über emissionsrechtliche und andere gesetzliche Regelungen da nochmal einen Hebel ansetzen kann. Aber vermutlich wird das von den Firmeninhabern und dem Unternehmen schon alles mitgedacht worden sein. Denn ich habe den Eindruck, dass hier sehr stabsmäßig und sehr strategisch durchdacht diese Ansiedlung vorangetrieben wird und das jetzt mit einem hohen Tempo vorangetrieben wird und dass da jetzt unsere Möglichkeiten im Stadtrat selber und über die Verwaltung das noch zu verhindern eher eingeschränkt sind.
3: Also wenn ich mir die ganzen Firmen in Leipzig angucke, also die meisten davon sind jetzt ja aus verschiedenen Gründen, meist aus ökologischen sowieso schon sehr zu kritisieren. Also ich denke jetzt zum Beispiel an den Porsche Cayenne, also ein umweltschädlicheres Auto gibt es wahrscheinlich nicht. So ein BMW Cabriolet hat jetzt auch einen verhältnismäßig geringen Gebrauchswert. Dann gibt's halt Amazon, was mit viel Steuergeldern subventioniert wird, aber keinen vernünftigen Tarifvertrag hat und die Steuern minimalst in Irland bezahlt. Jetzt soll halt diese Kurzflieger, Kurzstreckenflugzeuge hier gebaut werden. Dann natürlich der Flughafen, der halt Temo und Amazon Sachen in der Nacht durch die Gegend fliegt, damit die am nächsten Tag da sind. Also hat die Stadt da irgendwie den Willen oder auch die Möglichkeiten, in diese Wirtschaftsansiedlung und überhaupt in diese Wirtschaftspolitik einzugreifen?
2: Ich glaube, da muss man zwei Dinge auseinanderhalten. Die rechtlichen Möglichkeiten sind überschaubar. Wir haben ja schon öfter, schon früher auch im Landtag, immer interveniert gegen den militärischen Missbrauch des Flughafens. Die Stadt Leipzig ist mit 2% an der Betreiber GmbH beteiligt. Da sind, wie gesagt, die rechtlichen Einflussmöglichkeiten sehr gering. Politisch muss man das natürlich immer wieder gewissermaßen thematisieren. Was jetzt das Produktionsprofil einiger genannter Unternehmen betrifft, klar, also die Autoproduktion trägt auch gewissermaßen so weit eine Umweltbelastung bei, aber Waffensysteme oder Marschflugkörper sind ja natürlich nochmal eine ganz andere Qualität. Volkswirtschaftlich ist es ja so, dass man das Geld im Grunde genommen ins Wasser oder zum Fenster rauswirft, weil es überhaupt keinen produktiven Nutzen hat. Aber Krieg und Rüstung sind natürlich per se die größten Umweltverschmutzer und Umweltzerstörer, muss man ja sogar sagen. Und auch aus diesem ökologischen Grund ist das abzulehnen und als blanker Wahnsinn nur zu bezeichnen.
3: Okay, dann würde ich es dabei belassen oder hast du noch irgendwelche Sachen, die du hinzufügen möchtest?
2: Ich finde es gut, dass sich jetzt der Protest dagegen formiert und wenn man sich die Leserbriefspalten in der LVZ anguckt, würde ich sagen, eine deutliche Mehrheit der Leipziger Bevölkerung ist eindeutig dagegen und als Historiker fällt mir natürlich der 4. Dezember 1943 ein, die damaligen alliierten Bombenangriffe auf Leipzig, die vor allen Dingen den Rüstungswerken galten, Hasag, Erla, aber natürlich auch große Teile der Bevölkerung betrafen. Das kann logischerweise dann nicht mehr so auseinandergehalten werden und da sollte man sich schon große Sorgen machen, was da auf uns zukommt, denn der nächste Krieg, wenn er dann passiert, hat nochmal ganz andere Qualitäten, wenn man das so formuliert, als der Zweite Weltkrieg und das ist eine höchst beängstigende Situation und hier kann man nur so viel Widerstand, wie nur irgendwie geht, organisieren und mobilisieren und das passiert hoffentlich auch in der Leipziger Öffentlichkeit in verstärktem Maße.
3: Mhm.
1: Das sagt Dr. Volker Bühlau aus dem Leipziger Stadtrat. Er sitzt dort für die Partei Die Linke und ist kritisch gegenüber dem geplanten Bau einer Waffenfabrik in Leipzig. Das US-israelische Start-up Covenant steht dahinter. Ab 2027 soll die Fabrik Marschflugkörper produzieren. Wie weit die Pläne vorangeschritten sind, ist noch nicht vollständig bekannt. Vergangenes Wochenende hatte sich protestiert. Wir werden sehen, wie es weitergeht.
4: Repräsentative Umfragen haben ergeben, 95,9% der Hallenser Krähenpopulation empfehlen Radio Korax.
1: Und wir machen jetzt hier erstmal weiter mit noch einem Song, und zwar mit dem Song Little White Lies von Grandson.
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0: Das war der Song Even in Arcadia von Sleep Token. Ich liebe den Song, ich höre den schon richtig lange. Generell, falls ihr die Band Sleep Token, okay, sie ist ziemlich bekannt, aber wahrscheinlich kennt ihr sie. Aber falls ihr sie nicht kennt, dann hört da auf jeden Fall sehr gerne mal rein. Ich finde deren Musik einfach nur großartig und ich kann da immer richtig drin versinken. Vielleicht könnt ihr das auch nachvollziehen, jetzt wo ihr diesen Song gehört habt. Und wir machen jetzt aber weiter, und zwar mit den regionalen News, die ich euch heute mitgebracht habe. Genau, und zwar sprechen wir zunächst über den Zwischenstand nach der Landtagswahl hier in Sachsen-Anhalt. Das Ergebnis der Landtagswahl wird heute am 22. September offiziell bekannt gegeben. Große Veränderungen sind nicht zu erwarten. Der Monat zwischen Wahl und der ersten Landtagssitzung birgt politische Zukunftsungewissheit. Die erste Weichenlegung und Weichenbrände zeichnen sich dennoch ab. So hat das BSW angekündigt, die Wahl eines AfD-Landtagspräsidenten unterstützen zu wollen. Da beide populistische Parteien gemeinsam eine Mehrheit im Landtag bilden, ist dies durchaus wahrscheinlich. Der Landtagspräsident ist verantwortlich für das demokratische Prozedere des Landtags, leitet die Plenarsitzungen und führt die Abstimmungen durch. Bereits in den letzten Tagen hatte es Streit zwischen den Fraktionen bezüglich der Größe der Ausschüsse des Landtags gegeben. Die AfD plädierte zu Hetz dafür, diese von 13 auf 12 Personen zu reduzieren. Die anderen Parteien stimmten für 11 Personen. Bei einer geraden Zahl würde sich der Blockadespielraum der gesichert rechtsextremen Partei erheblich vergrößern. So berichtet das MDR. Vergangenen Freitag, dem 18. September, hat Alexander Vogt, der Oberbürgermeister von Halle, sogenannte Arbeitsgelegenheiten für Geflüchtete angekündigt. Dahinter birgt sich eine Arbeitspflicht für knapp 80 Cent die Stunde, auch bekannt als ein Eurojob. Laut Vogt sollen künftig und damit geflüchtete Menschen zu gemeinschaftlicher Arbeit wie Landschaftspflege oder Gartenbau genötigt werden. KritikerInnen weisen darauf hin, dass es ein solches Programm allerdings auf freiwilligen Basis in Halle bereits seit Ende 2024 gibt. Durch die Nachfrage der Geflüchteten sei an dieses Programm vollständig ausgelastet, was eine Arbeitspflicht überflüssig mache. So zum Beispiel die Aussage der Fraktion Volt/Mitbürger in Halle. Die Linke bezeichnet den Vorstoß des Oberbürgermeisters als unwürdig. Die Rumpeltina wird von Bürgerinitiativen kritisiert. Auf der Hinote-Transmesse in Berlin. Das berichtet Du bist Halle. Auf der Fachmesse Hinotrans in Berlin präsentiert sich die Branche derzeit unter dem Zeichen von Innovationen und neuen Technologien. Doch für die neue Fahrzeuggeneration Tina von Schische Stadler läuft es nicht überall rund. Oder besser gesagt, sie rumpelt. Bürgerinitiativen aus Halle und Darmstadt sprechen inzwischen von der Rumpeltina. Und Erne Neuern zu Neno Trans die scharfe Kritik von Anwohnern. Diese berichten seit der Einführung der Straßenbahn von spürbaren Erschütterungen. Ähnliche Beschwerden gibt es auch im Zusammenhang mit Tina-Fahrzeugen der BVB in Basel und von HEAG Mobilo in Darmstadt. Die Bürgerinitiativen wollen die internationale Fachmesse deshalb nutzen, um mehr Aufmerksamkeit auf die Probleme der neuen Fahrzeuggeneration zu lenken. Sie fordern vollständige Transparenz über Messungen und technische Veränderungen sowie einen direkten Vergleich zwischen den neuen Tina-Bahnen und älteren Fahrzeugen. Für sie müssen sich Innovationen nicht nur auf der Nenotrans präsentieren, sondern auch im Alltag der Anwohner bewähren. Neubau der alten Schwimmhalle in Merseburg sucht Fördergelder. Das berichtet Sven Stefan für die MDR Sachsen-Anhalt. Die alte Schwimmhalle in Merseburg steht kurz vor ihrem 50-jährigen Jubiläum. Doch zum Feiern gibt es wenig Anlass. Der Zustand des Gebäudes ist kritisch. Wasser dringt durch das Beton, die Bausubstanz ist beschädigt und auch die Technik ist in die Jahre gekommen. Zwei Gutachten kommen zu dem Ergebnis, dass eine Sanierung nicht mehr möglich ist. Deshalb plant die Stadt einen Schwimmhalle-Neubau in Merseburg. Rund 33 Millionen Euro würde dieser kosten. Die Bedeutung der Halle ist für die Region groß. Rund 90.000 Besucher nutzen sie jedes Jahr, darunter Schulen, Vereine und Einsatzkräfte. Finanzieren kann Merseburg den Neubau allerdings nicht alleine. Die Stadt setzt deshalb ihre Hoffnung auf Fördermittel von Bund und Land. Oberbürgermeister Sebastian Müllerbar verweist besonders auf das Schulschwimmen. Dies ist Pflicht. Entsprechend müsse das Land die Kommune unterstützen, wenn sie die notwendige Infrastruktur bereitstellen. Bis über eine Förderung entschieden wird, bleibt die Zukunft der neuen Sporthalle offen. Und die alte Halle muss weiter durchhalten. Und jetzt gibt's noch etwas Musik auf die Ohren. Und zwar hören wir Picture Perfect von Little Sims.
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0: Das war der Song Running in Circles von Dead Poets Society. Und jetzt geht es weiter mit der neuen Lateinamerika-Politik von der Trump-Regierung. Im Sommer 2026 machte die US-Regierung unter Donald Trump noch einmal deutlich, dass sie die Monroe-Doktrin fortsetzen will. Nach dem Angriff auf vermeintliche Drogenboote folgte im Januar 2026 die Entführung vom venezolanischen Staatschef Nicolas Maduro. Bald könnte die nächste Eskalation folgen. Verteidigungsminister Pete Hegseth kündigt zuletzt an, gemeinsam mit der kolumbianischen Rechtsregierung militärisch gegen bewaffnete Gruppen im Land vorzugehen. Nordfunk-Redakteur Christian Conde hat mit dem Journalisten und Autor Tobias Lambert gesprochen. Er hat vor kurzem das Buch Zurück in den Hinterhof, die USA und Lateinamerika veröffentlicht und beleuchtet darin Geschichte und Gegenwart der US-Lateinamerika-Politik.
1: Was ist neu an dieser Donroe-Doktrin?
2: Naja, das Neue an dieser Donroe-Doktrin, wie sie mittlerweile genannt wird, oder die positive Beziehung, der positive Bezug auf die alte Monroe-Doktrin, ist zunächst mal genau das, überhaupt einen positiven Bezug herzustellen. Denn die letzten demokratischen Regierungen, ja, sei das unter Biden oder unter Obama, denen war dieses Konzept Monroe-Doktrin eigentlich eher, man kann fast sagen, so ein bisschen unangenehm. Also sie wollten nicht mit dem Begriff in Verbindung gebracht werden. Der Unterschied ist jetzt eben tatsächlich, dass die Trump-Regierung ganz stolz verkündet, nein, wir stehen zur Monroe-Doktrin. Die anderen, ja, die demokratischen Vorgängerregierungen, die haben das Thema total vernachlässigt. Die haben die Doktrin vernachlässigt. Die haben ihren Einfluss in Lateinamerika ohne Zwang irgendwie hergeschenkt gegenüber anderen Mächten wie China. Und wir stehen dazu, auch in einer durchaus imperialistischen Lesart, dass die USA eben das Recht haben, vermeintlich die Dominanz in Lateinamerika herzustellen. Und das werden wir wieder tun, und zwar mit allen uns zur Verfügung stehenden Mitteln. Und da knüpft Trump durchaus an verschiedene Phasen der Monroe-Doktrin an. Teilweise, was jetzt etwa in Venezuela läuft, das erinnert weniger an den Kalten Krieg als eher an die Phase etwa Anfang des 20. Jahrhunderts, als die USA finanzielle und zollmäßige Kontrolle über mehrere Staaten in der Region zeitweise übernommen haben, etwa über die Dominikanische Republik, also so eine Art Protektoratsverhältnis zwischenzeitlich herstellten. So was Ähnliches sehen wir gerade in Venezuela. Gleichwohl ist dann diese defensive oder ursprünglich defensive Ausrichtung, die sich einst gegen Europa wendete, da ist heute China ganz klar an die Stelle getreten. Das heißt, die Regierung möchte

0: getötet wurde und so weiter. Also da haben völkerrechtliche Erwägungen eine sehr geringe Rolle gespielt. Das war zwischenzeitlich mal etwas anders und da knüpft Trump auch durchaus an diese Tradition an, um die eigenen Interessen durchzusetzen, eben dann auch ja das eigene Militär oder die CIA so zu benutzen, wie es der Regierung eben in den Kram passt, unabhängig davon, ob sie dadurch extralegale Hinrichtungen begeht oder sonst welche Rechtsbrüche vollzieht.
1: Du erwähnst China. China selbst hat sich in den vergangenen Jahrzehnten, genau aufgrund dieser Zurückhaltung, die du beschreibst, als Wirtschaftspartner vieler Länder wie Brasilien, Argentinien, Chile und Peru etablieren können und ist zum Teil wichtigster Handelspartner geworden. Zudem sind die lateinamerikanischen Regierungen, egal welcher politischer Couleur, in den vergangenen Jahrzehnten ja auch immer bemüht gewesen, ihre Wirtschaftsbeziehungen zu diversifizieren, beispielsweise nach Asien, Afrika und in die arabische Welt. Hugo Chavez in Venezuela hatte sich zum Beispiel sehr stark auch Richtung Russland und Iran orientiert. Und ja, auch das Mercosur-Abkommen mit der EU scheint ja nun nach jahrzehntelangen Verhandlungen Realität zu werden. Haben diese Beziehungen in andere Länder das Potenzial, in den Ländern Lateinamerikas eine andere, unabhängigere, emanzipatorische oder friedlichere Gesellschaftsordnung zu etablieren? Kann das die Alternative zu den USA als Hegemonialmacht sein?
0: Also emanzipatorischere Perspektive, das weiß ich nicht. Aber was die Abhängigkeit, die einseitige Abhängigkeit auf einen Staat etwa gegenüber den USA angeht, da spielt das natürlich schon eine wichtige Rolle und da ist es für lateinamerikanische Länder natürlich von großer Bedeutung, die Außenwirtschaftsbeziehungen auch zu diversifizieren. Das ist, wenn wir nach Südamerika blicken, im Prinzip auch schon geglückt. China ist dort in den meisten Ländern mittlerweile oder längst der wichtigste Handelspartner geworden. So, das heißt nicht, dass China da nicht auch zweifelhaft agiert und zum Beispiel, wenn es um Rohstoffprojekte geht oder so, ob da jetzt China diese Rohstoffe ausbeutet oder kanadische Unternehmen, US-Unternehmen für die AnwohnerInnen vor Ort sind es dann häufig dieselben Probleme, mit denen sie konfrontiert sind. Aber geopolitisch und geoökonomisch betrachtet ist es natürlich schon ein Unterschied, ob du mehrere größere Handelspartner hast oder einseitig von den USA abhängst. Und der chinesische Einfluss ist mittlerweile so groß, dass Brasilien oder Peru, auch selbst Chile und Argentinien, der Einfluss Chinas ist so groß, dass die Länder da durchaus auch die verschiedenen Machtblöcke gegeneinander ausspielen können oder auch wirtschaftlich davon profitieren können, dass sie eben nicht nur eine Option haben, um Handel zu treiben.
1: Wir blicken im Süd-Nord-Funk ja in diesem Jahr besonders auf Friedensinitiativen im globalen Süden. Was ist das eigentlich für ein Frieden, den die USA mit ihrer derzeitigen Politik in Lateinamerika erreichen wollen? Ein realistischer Frieden, also ein Frieden als Ergebnis von Machtgleichgewicht, Abschreckung und der Kontrolle sicherheitspolitischer Interessen oder ein liberaler Frieden, wie man ihn vielleicht in Europa verstehen würde, mit Demokratisierung, Rechtsstaatlichkeit, Menschenrechten und Marktwirtschaft, der durch Institutionen stabilisiert wird. Was wollen die USA für einen Frieden erreichen in Lateinamerika?
0: Also im Moment sehe ich eigentlich, dass die USA vor allem Unterordnung einfordern von den Regierungen Lateinamerikas. Und diese Unterordnung soll sozusagen ja dann Teil dieser Friedensordnung sein. Muss jetzt dazu sagen, in Lateinamerika sind zwischenstaatliche Konflikte ja extrem selten geworden. Also es gilt eigentlich auch als eine Zone des Friedens, auch atomwaffenfreie Zone und so weiter. Die USA haben da jetzt verfolgen, aber durchaus auch rein im Diskurs schon kriegerische Ziele, wenn sie eben von dem Krieg gegen die Drogen sprechen und das auch jetzt möglicherweise unter Trump einschließt oder ja einschließen soll, eigenmächtig oder in Verbindung mit rechten Regierungen dann auch auf lateinamerikanischem Territorium gegen ja kriminelle Gruppen, gegen Drogenkartelle und so weiter vorzugehen. So, das ist ja kein Frieden in dem Sinne. Es wird auch nicht so genannt. Es heißt der Krieg gegen die Drogen. Das vermischt sich dann etwa mit Krieg gegen Aufständische, Krieg gegen Terrorismus und so weiter. Das heißt, das sind niedrigschwellige Kriege, die da geführt werden und die USA nehmen aber für sich in Anspruch, sozusagen insgesamt durch die Dominanz auf dem Kontinent insofern Frieden herzustellen, als dass äußere Akteure keine Rolle mehr spielen sollen und auch nicht dort den Frieden sozusagen in der Lesart bedrohen sollen.
1: Im Friedensabkommen zwischen der kolumbianischen Regierung und der

0: Pfarrgeria 2016 war ja nicht nur ein Schweigen der Waffen das Ziel, sondern ausdrücklich auch gesellschaftliche Ungleichheiten zu überwinden, beispielsweise durch eine Landreform und mehr politische Teilhabe. FriedensforscherInnen würden das als positiven oder emanzipatorischen Frieden bezeichnen. Eine Abkehr vom Wirtschaftsmodell, das sich auf Ausbeutung von Rohstoffen stützt, wie die FARC es forderte, wollte die damalige Regierung aber nicht verhandeln. Daher die Frage, welche Gesellschafts- und damit auch Friedensordnung streben denn die Regierungen in den lateinamerikanischen Ländern beziehungsweise auch die Menschen vor Ort in den Comunidades an?
1: Ja, das ist eben sehr unterschiedlich, je nachdem, wen man fragt und wo man hinguckt. So die derzeitigen Regierungen, die ja fast alle sich Trump unterordnen, verstehen natürlich etwas vollkommen anderes unter Frieden als ja lokale Comunidades irgendwo im ländlichen Raum oder auch im städtischen Raum. Die Regierungen, denen geht es vor allem um plumpe Sicherheitspolitik, das heißt, Leute, die irgendwie der Mittel- und Oberschicht angehören, sollen sich möglichst nicht bedroht von Aufständischen, von Drogenkartellen etc. Bewegen können, meinetwegen im städtischen Raum. So, das verstehen die unter Sicherheitspolitik oder was für sie dann Frieden bedeutet. Für die Mehrheit der Bevölkerung bedeutet Frieden natürlich meistens was ganz anderes in Lateinamerika. Da geht es eben viel um darum, dass heute sozusagen kein Frieden herrscht, weil es große soziale Ungleichheit gibt, weil Frauen ermordet werden, es Femizide gibt, irgendwie Frauen nicht frei von Gewalt leben können, dass lokale Gemeinschaften bedroht werden durch Rohstoffabbau oder durch das Agrobusiness, ihre Gesundheit gefährdet wird, die Natur zerstört wird, etc. Und das sind alles Aspekte, die natürlich zu einem umfassenden Frieden eigentlich dazugezählt werden müssten. Und gerade wenn wir da Stichwort umfassender Frieden nach Kolumbien gucken, da steht eben in dem Friedensabkommen zwischen Regierung und FARC ja sehr viel Interessantes tatsächlich drin, auch wenn die FARC nicht alles hat durchsetzen können, was sie vielleicht wollte. Aber allein das erste Kapitel über eine integrale Landreform, dass da also auch anerkannt wird, dass die Ungleichverteilung auf dem Land auch eine der der grundlegenden Ursachen des jahrzehntelangen Konflikts waren und dass das überwunden werden soll, diese Ungerechtigkeit. Das sind ja schon durchaus Fortschritte, die auch ein größeres Panorama für den Begriff oder das Konzept Frieden aufmachen, als es die derzeitigen Regierungen für sich in Anspruch nehmen. Das heißt aber, um wirklich von Frieden zu sprechen, gehört eben mehr dazu, als dass nur die Waffen schweigen oder ja, man vermeintlich nicht überfallen wird, wenn man sich in der Stadt frei bewegt.
0: Du sagst, ein Großteil der Bevölkerung versteht etwas anderes unter Frieden. Aber breite Teile der Bevölkerung in den nun ja rechtsregierten Ländern wie eben Argentinien, Chile, Kolumbien, Bolivien, Peru, El Salvador, Ecuador, haben aber auch eben auch für dieses teils libertär-autoritäre, in jedem Fall aber auch kapitalistische Modell gestimmt.
1: Ja, absolut richtig. Die Erklärung dafür liegt vor allem darin, dass in den letzten Jahren und Jahrzehnten oder manchen Ländern Jahre, in manchen sogar Jahrzehnte, vorwiegend linke oder Mitte-Links-Regierungen an der Macht waren und dass die Probleme, mit denen die Menschen heute zu kämpfen haben, eben, dass sie die vielerorts und das eben auch die Rechte geschafft hat, erfolgreich im Diskurs so darzustellen, vielerorts diesen linken Parteien anlastet. Also etwa in Argentinien haben ja sehr viele junge Menschen zum Beispiel für Milei gestimmt, weil sie sich eigentlich in den Jahren davor nur noch an Krise und hohe Inflation erinnern konnten und die Corona-Zeit, wo Argentinien natürlich auch sehr, sehr starke Maßnahmen zur Eindämmung der Corona-Krise damals verhängt hatte. So, das sind alles so Dinge, die dann eben die Sicherheitspolitik kommt noch dazu. In vielen Ländern haben die Menschen ein ja subjektives Unsicherheitsgefühl und fürchten sich vor der zunehmenden Macht von kriminellen Banden oder Drogenkartellen etc. Und da hat die Rechte eben, bietet einfache Konzepte an, die offensichtlich in der derzeitigen Phase, auch weil die Linke so schwaches und nicht beantworten kann, wie sie jetzt mit der Situation im Moment umgehen könnte, hat die Rechte eben punkten können. Das heißt, in den meisten Ländern haben die rechten Regierungen sind die vor allem über die Themen Wirtschaft und Sicherheit an die Macht gekommen. Aber was sie unter Sicherheit verstehen, ist klar, bei Wirtschaft auch, wobei es da auch partielle Unterschiede gibt, aber es ist klar, dass gerade die wirtschaftlichen Konzepte natürlich der Mehrheit der Bevölkerung nichts bringen werden. Da braucht man keine Kristallkugel haben. Aber kurzfristig ist zum Beispiel die Kontrolle der Inflation für die Leute dann schon ein Grund zu sagen, okay, erstmal fühlt sich das so an, als würde hier eine gewisse wirtschaftliche Stabilität Einzug erhalten. Und deswegen brechen sie auch nicht jetzt direkt dann wieder mit den rechten Regierungen, wenn sie einmal an der Macht sind.
0: Wo siehst du denn das größte Widerstandspotenzial oder die Räume für Widerstand gegen die nun aufziehende neue imperialistische US-Politik?
1: Ich glaube, Widerstand wird sich zunächst mal aus Bewegungen heraus kristallisieren. Wir haben in Lateinamerika in fast allen Ländern eine sehr lange und tiefgreifende Tradition von sozialen Bewegungen, von sozialer Mobilisierung, von sozialer Organisierung. Das heißt, da muss man fast nirgendwo von Null anfangen, sondern kann eben anknüpfen auch an jahrzehntelange Erfahrung. Gleichzeitig muss aber natürlich die Linke auch diese Erfahrung in den meisten Ländern in den letzten Jahren auch an der Regierung gewesen zu sein, auch kritisch aufarbeiten und muss sich diese zu erwartenden Proteste, die sicherlich aufflammen werden, die teilweise wie in Bolivien dieses Jahr auch schon stattfinden. Gleichzeitig muss sich daraus dann in Verbindung mit einer kritischen Aufarbeitung der linken Regierungsprojekte daneben auch irgendwie etwas Neues herausbilden, was dann auch in der Lage ist, die rechten Regierungen abzulösen. Denn wenn es jetzt auf der reinen Protestebene bleibt, so gut organisiert die Bewegungen dann auch sein mögen, dann haben rechte Regierungen immer die Möglichkeit, durch Repression etwa das zunächst mal abzuwürgen. Das heißt, es muss sich auch eine neue politische Alternative abzeichnen. Und jetzt, wo in fast allen Ländern die Linke in der Opposition ist, besteht halt die Möglichkeit, diese Regierungserfahrung auch kritisch aufzuarbeiten. Und das ist, glaube ich, die Grundbedingung dafür, dass dann die rechten Regierungen auch wieder in einem Land nach dem anderen abgelöst werden können.
2: Das sagt Christian Konde zur aktuellen Situation der US-Lateinamerika-Politik. Der Süd-Nordfunk hat mit ihm gesprochen. Auf ein Ende der regressiven Politik US-Amerikas bleibt nur zu hoffen. Und hier geht's jetzt erstmal weiter mit dem Song Bury You von Grandson.

Das war der Song Silhouette on the Hill von Paris Paloma aus ihrem neuen Album The Fatal Flaw. Oder The Fatal Flaw. Und ja, ich so mag das neue Album super gerne. Und also auch ein sehr bekannter Song von ihr ist zum Beispiel der Song Labor. Und da orientierte sie sich an dem Buch Circe von Madeline Millers und generell beziehen sich ihre Songs laut eigenen Angaben meistens auf Literatur, Mythologie oder Kunst. Und ich mag ihre Songs sehr gerne, weil ich ihre Stimme super schön finde und weil sie auch ja, feministische Themen irgendwie anspricht. Und ich hoffe, euch hat der Song auch gefallen. Und wir machen weiter mit einem weiteren Song. Und zwar hören wir jetzt ein kleiner Mood-Switch, aber ja, um die Stimmung noch ein bisschen aufzulockern. Und zwar hören wir Kippen, Kippen, ein Automat von Kraftklub.

0: Der Herbst steht vor der Tür. Die perfekte Zeit für Kino. Aber was ist eigentlich ein Mitmalfilm? Eine Antwort darauf gibt es vielleicht beim Kinolino. Das Kinofilmfestival für Kinder und junge Menschen geht unter dem Motto Mut tut gut in seine 33. Auflage. Dazu gehören über 25 Sonderveranstaltungen, darunter Live-Konzerte, Touren und Trickfilm-Workshops. Was dieses Jahr zu erwarten ist, erzählt Stefan von Kinolino.
1: Also wir haben wie in jedem Jahr ein vollgepacktes Programm. Wir haben in diesem Jahr 159 Veranstaltungen an insgesamt 20 Orten. Und das nicht nur in Dresden, sondern wir sind inzwischen auch in Freiberg, in Moritzburg und Radebeul. Und was uns ja von anderen Filmfesten abhebt, sind die Sonderveranstaltungen. Und da haben wir tatsächlich auch über 25, die eben über das reine Filmschauen hinausgehen. Also da geht's vom Mitmalfilm, wo man seine eigenen kleinen Filme kreieren kann, über das Live-Konzert mit dem Tastenmann Matthias Hirt. Wir haben das Checken und Entdecken im Karl-May-Museum. Also das sind dann so Kombinationen aus Filmvorführungen und Touren, Mitmachaktionen. Und wir haben auch einen Trickfilm-Workshop im Moritzburg. Also es gibt wirklich für jeden, fast jeden was dabei, und am besten man schaut auf die Website, da findet man alle Angebote.
2: Mitmalfilm, das klingt jetzt erstmal interessant. Was ist ein Mitmalfilm?
1: Ein Mitmalfilm muss man sich so vorstellen. Also es sind Menschen aus Leipzig, eine Frau und ein Mann, die Alice und der Uli, die haben das quasi erfunden, diesen Mitmalfilm, wurden dafür auch schon mehrfach prämiert, und die laden die Kinder ein, quasi ihren eigenen kleinen Film mitzukreieren. Also es gibt sozusagen einen Rahmen, der da vorgegeben ist, und die Kinder können ihre eigenen Figuren da reinmalen, Schauplätze reinmalen. Das passiert alles erstmal nicht digital, haptisch, und dann wird das Ganze fotografiert und in eine Software reingebracht, und dann kannst du das hinterher, also dein Ergebnis auf der großen Leinwand sehen.
2: Wow. Also das, was ich male, ja, Landet zum Schluss wirklich auf der Leinwand.
1: Ja, ist dann Teil dieses Films quasi.
2: Wie cool ist das denn?
1: Ja.
2: Und das mit dem Trickfilmwettbewerb oder Trickfilmworkshop, das würde ich auch gerne nochmal ein bisschen beleuchtet kriegen von dir.
1: Genau, da gibt's in Moritzburg das TPI, das Theologisch-Pädagogische Institut. Die sind auch schon jetzt mehrere Jahre bei uns dabei. Und die haben ganz tolle Medienangebote, sowieso unterhalb des Jahres, und eben auch so Workshops. Und da haben die inzwischen Technik, um eigene Filme zu kreieren. Also sind Stop-Motion-Filme zum Beispiel. Also die haben dann Figuren, die Kinder können auch ihre eigenen kleinen Figuren mitbringen. Und dann entwickeln die zusammen so ein kleines Drehbuch. Dann wird das gefilmt und dann kriegen die das auch quasi mit nach Hause oder kriegen das geschickt hinterher. Also auch sehr, wow, professionell aufgezogen dort.
2: Das ist ja toll. Wie kommt ihr mal auf diese tollen Ideen?
1: Ja, also zum einen versuchen wir selber natürlich sowas zu finden und lassen unseren Gehirnschmalz da tropfen und haben aber natürlich auch, wie in Moritzburg jetzt zum Beispiel, gute Mitmacher, Mitveranstalter, die uns da diesen Input geben und sagen, Mensch, mach doch mal so einen Workshop hier, das würde sich anbieten, gerade für Gruppen, das ist ein Vormittagsangebot, dann kommen dann auch die Hortgruppen, und so funktioniert das. Also es ist sozusagen eine Mischung.
2: Ich finde ja immer die Eröffnung am tollsten, die große Gala. Wann und wo passiert das dieses Jahr und welchen Film kriegen wir da zu sehen?
1: Da haben wir uns was ganz Besonderes einfallen lassen. Wir sind wieder im Programm Kino Ost. Das ist in den letzten Jahren auch schon so gewesen zur Eröffnung. Es sind wunderbare Gastgeber dort, deswegen sind wir da immer wieder gern. Und wir präsentieren einen Film, der noch gar nicht im Kino läuft zu dem Zeitpunkt. Der startet erst Ende Oktober, Das Geheimnis der gestohlenen Maske. Ein Film, der in Leipzig hauptsächlich gedreht wurde, also auch eine regionale Produktion. Und
2: Spielt doch ein Amateur mit.
1: Richtig, du bist ein Insider. Da spielt ein Amateur mit. Die haben wir auch eingeladen, aber leider kann sie zur Eröffnung nicht kommen, weil sie nicht in Dresden ist. Aber wir haben andere tolle Gäste. Die Regisseurin wird da sein, die Produzentin und der Szenenbildner. Und wir freuen uns ganz besonders, dass einer der Hauptdarsteller auch da ist.
2: Wow.
1: Das ist aber noch nicht alles bei der Eröffnung. Ne? Wir haben außerdem eine wundervolle Tanz-Musical-Gruppe da, die O-Töne aus Dresden. Und die Kindertruppe von denen wird uns da zwei wundervolle Tänze aufführen.
2: Im Kino.
1: Im Kino, vor der Leinwand. Ich bin sehr gespannt, wie das funktionieren wird.
2: Das ist ja echt Wahnsinn. Wenn du so ein bisschen in das Filmprogramm guckst, was sind so... Ich frag's dich jedes Jahr, ich weiß. So deine persönlichen Highlights, wo du schon einen Blick reinwerfen konntest oder wo du zumindest so die Filmbeschreibungen spannend und interessant fandest?
1: Also der Eröffnungsfilm, den habe ich selber auch schon sehen dürfen, der lohnt sich auf jeden Fall. Also ganz große Herzensempfehlung. Geht dahin, wenn ihr Zeit habt. Am 10. Oktober übrigens ist das 15 Uhr im Programm Kino Ost. Noch gibt's Karten dafür. Dann gibt es, wir haben insgesamt 5 Filme, die vor Kinostart bei uns gezeigt werden. Und einer davon ist heute heißen Alle Sorry. Das ist auch eine wunderbare Independent-Produktion, lief auch schon auf dem Schlingel. Und der ist läuft bei uns auch nur einmal. Und da kommt die Komponistin der Filmmusik auch vorbei. Und mit der können wir dann plaudern oder die Gäste plaudern, wenn sie mögen. Und dann freue ich mich persönlich auf Shaun das Schaf. Das startet auch in der Kinolino Zeit und läuft ganz oft bei uns auch im Kinolino-Programm. Und ich bin ja auch großer Kurzfilm-Fan und da gibt es 2 tolle Programme in diesem Jahr. Ein Filmprogramm, das Filmfest Dresden präsentiert, Tierisch viel entdecken, und passend zum Thema hat das DIAF, das Deutsche Institut für Animationsfilm, uns Mut aus der Trickkiste zusammengestellt. Also die haben auch mal ein wirklich gutes Händchen, eine Bandbreite an Kurzfilmen, auch aus dem DEFA-Archiv rauszusuchen, und holen die Kinder da immer wunderbar ab. Also auch die Kurzfilmprogramme, Herzensempfehlung.
2: Wie stellt ihr denn dieses tolle Programm überhaupt immer zusammen? Wie läuft das ab?
1: Also das ist auch so ein Mix. Wir schauen natürlich, was starten für Filme im Herbst. Das weiß man erst relativ spät, ehrlich gesagt, und arbeiten da auch eng mit unseren Kinos zusammen, in denen die Filme laufen. Und dann haben wir natürlich auch einen Pool an Filmen. Wir sind ja auch Veranstalter der Schulkinowochen beispielsweise und schauen dann, was lief da gut, was könnte man dann beim Kinolino auch zeigen. Und wir haben natürlich auch den Kontakt zur Zielgruppe, horchen da immer rein und gucken, worauf die Lust haben, ne?
2: Wenn du von wir sprichst, sprichst du vom Objektiv e.V., dem Veranstalter?
1: Der Objektiv e.V. ist der Veranstalter, genau, des Kinolinos. Und da haben wir ein Team, was ja auch schon seit Jahren das Kinolino mit vorbereitet. Und da sitzen wir dann immer mal zusammen und überlegen, welche Filme wir da reinnehmen können. Und wir haben ja auch das junge Kinolino-Team. Das arbeitet jetzt nicht das ganze Jahr über, aber die starten immer so im Sommer, in den Sommerferien mit einem Workshop. Gibt's die Jury und das Medienteam, und die werden dann im Sommer darauf vorbereitet, auf ihre Tätigkeiten jetzt im Herbst. Und das haben wir das erste Mal in Freiberg gemacht in diesem Jahr. Waren dort im Kinopolis und beim Kinderschutzbund. Das sind unsere beiden Partner da. Und da haben insgesamt 14 Kinder quasi das Handwerkszeug gelernt, was man braucht, um Filme zu bewerten, um die Preise dann zu vergeben, um die Abschlussveranstaltung vorzubereiten und auch um das Ganze zu dokumentieren in Bild und Ton. Denn wir haben auch schon den ersten Reel für Instagram produziert im Sommer mit denen. Der ist auch online gegangen. Also auch da kriegen wir von denen natürlich durch ihre Brille geschaut eine schöne Dokumentation des Ganzen. Und sie moderieren auch die eine oder andere Veranstaltung, unter anderem die Eröffnungsveranstaltung.
2: Toll. Wie viele Leute sind da beim Objektiv e.V. aktiv, um dieses Kinolino-Festival auf die Beine zu stellen mit allem drum und dran?
1: Also wir beim Objektiv e.V. sind wir ja zu siebt aktuell, und 3 davon kümmern sich um das Kinolino. Und dann habe ich noch einen weiteren Kollegen, der sich hauptsächlich dann ausschließlich mit dem jungen Kinolino-Team beschäftigt, Medienpädagoge. Und dann haben wir natürlich noch verschiedene freie Medienpädagogen, die Filmgespräche während des Kinolinos für uns machen und Moderationen und so weiter. Also das Team ist dann noch größer, wenn man sich die freien Leute noch mit reinholt.
2: Okay. Gibt's noch so einen Geheimtipp aus dem Programm, wo du denkst, so Mensch, das überblättert man vielleicht leicht, aber wer es verpasst, ist selber schuld.
1: Also das geheime Stockwerk, das ist ein Film, den würde ich tatsächlich, der lief zwar schon im Kino, aber haben bestimmt noch nicht alle gesehen, und den haben wir deswegen auch nochmal reingenommen ins Kinolino-Programm. Also es ist schon eine spannende Geschichte, die spielt sozusagen in 2 Zeitebenen. Ich will nicht zu viel verraten, aber Das lohnt sich auf jeden Fall. Also da sind viele Überraschungseffekte auch drin quasi. Und trotzdem ein ernstes Thema, was da behandelt wird, aber auf eine gute Art und Weise, das holt die Kinder wunderbar ab.
2: Wahnsinn. Es ist nicht mehr lange hin bis zum 10. Oktober, denn da startet das Kinolino Filmfestival, ein Festival für junge Kinofans und auch ältere.
1: Für die ganze Familie tatsächlich.
2: Und das beschränkt sich nicht nur auf Dresden, sondern auf, sag nochmal, Freiberg,
1: Moritzburg und Radebeul.
0: Ihr habt ein Interview mit Stefan von Kinolino gehört. Der Eröffnungsfilm läuft am 10. Oktober um 15 Uhr im Programmkino Horst in Dresden. Tickets, Programm und weitere Infos gibt es auf kinolino.de. Das Interview führte Jens Steiner von Coloradio.

Das war der Song Neverland von Bring Me the Horizon. Und wir sind auch schon tatsächlich am Ende des Widerhalls heute angekommen. Die nachfolgende Sendung ist das Schwarzkirchen, die startet hier um 19 Uhr, also in genau 5 Minuten. Und genau, das war der Widerhall heute am 22. September 2026. Ich hoffe, ich konnte euch ein bisschen gute Musik mitgeben und ihr habt euch über die spannenden Beiträge, die wir hier hatten, gefreut. Mir hat's auf jeden Fall sehr viel Spaß gemacht und genau, dann spiele ich euch jetzt noch einen Song, den ich auch sehr, sehr gerne mag, so von einer Künstlerin, die ich ganz, ganz toll finde, und zwar Ray von ihrem letzten Album, den Song Happier Times Ahead, von dem Album This Music May Contain Hope. Und wenn ihr das noch nicht kennt, dann so müsst ihr da auf jeden Fall mal reinhören, weil ich finde es richtig toll und ich finde ihre Musik sehr, also ich kann dazu immer sehr relaten und ihre Stimme ist einfach nur atemberaubend und genau, deswegen verabschiede ich mich. Ihr wart auf der 95,9 bei Radio Korax und dann sehen wir uns das nächste Mal.

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1: Und damit herzlich willkommen zum Umweltmagazin Schwarzkehlchen bei Radio Korax. Auch dazu heute wieder am Mikrofon der Mischka. Das Umweltmagazin Schwarzkehlchen ist, wie es der Name bereits vermuten lässt, nach einem kleinen Vogel benannt. Doch handelt es sich bei diesem Magazin nicht um ein Ornithologenmagazin, also nicht um ein reines Vogelmagazin, sondern eben tatsächlich um ein Umweltmagazin. Und hier geht es um Themen aus den Bereichen Umwelt und Naturschutz. Und heute in der Sendung geht es viel um Tiere. Als da zu nennen wären zum Beispiel der Igel. Und es geht heute auch um Fische. Und es geht heute auch um Robben. Und es geht heute auch um Wespen. Das sind allerdings nicht alle Tiere, um die sich heute die Themen drehen. In der aktuellen Ausgabe dieses Umweltmagazins. Bei den Kurznachrichten geht es noch um ein anderes Tier, doch dazu gleich mehr, denn in diesem Magazin gibt es auch Musik und die kommt heute zum Beispiel von Panko. Und passend zu einem neuen Magazin, vielleicht genau auch dieser Titel, Neuer Tag in Panko, und das Ganze von der Band Panko.

0: Neuer Tag in Pankow heißt dieser Titel. Und das ist auch gleichzeitig ein Titel von der Band Pankow, von der Band Pankow aus Berlin. Sozusagen hat sich die Band nach einem Berliner Stadtteil benannt. Neuer Tag in Pankow heißt dieser Titel. Und ich denke, es könnte genauso auch ein neuer Tag in Halle an der Saale sein oder in Leipzig oder in Magdeburg, wo auch immer zum Beispiel neue Häuser in die letzten freien Lücken gebaut werden. Sozusagen nochmal kurz zitiert, worum es unter anderem in diesem Titel gerade ging. Und in diesem Umweltmagazin, im Umweltmagazin Schwarzkehlchen, gibt es wie zu Beginn üblich erst einmal ein paar aktuelle Umwelt-Kurznachrichten.
1: Igel in Gefahr. Sie streifen nachts auf der Suche nach Futter durch unsere Gärten, ahnungslos über die tödliche Gefahr, die dort auf sie lauert. Die Opfer? Igel. Die Täter? Meerroboter. Gegen die scharfen, schnell rotierenden Klingen haben sie keine Chance. Statt zu fliehen, rollen sie sich ein und werden schwer verletzt und sogar getötet. Immer mehr Städte reagieren darauf mit Nachtfahrverboten für Meerroboter. Erfahren Sie heute, wo diese bereits gelten und warum Meerroboter nicht nur Igeln schaden. Wie ein Deichrückbau die Elbe verändert. Vor rund 20 Jahren begann der BUND, den Deich in Lensen an der Elbe zurückzuverlegen und eine Auenwildnis zu entwickeln. Jetzt sind hier Wildpferde, seltene Vögel und Amphibien zu Hause. Was Deutschland auch in Sachen Hochwasserschutz von dem Projekt lernen kann, hören Sie heute hier. Fischsterben an der Oder. Im Sommer 2022 war das Wasser der Oder übersät mit Fischkadavern. Könnte sich diese Katastrophe wiederholen? Klare Antwort? Ja, denn der Fluss wird bis heute malträtiert. Hören Sie, was der BUND zum Schutz der Oder unternimmt und wie Sie dabei helfen können. Hilfe für Wildkatzen. Können Sie eine Wildkatze von einer grau getigerten Hauskatze unterscheiden? Wenn ja, dann herzlichen Glückwunsch. Denn nur auf den ersten Blick ist das kaum möglich. Und genau das ist ein Problem. Die Wildkatze ist ein echtes Wildtier. Ihre Ähnlichkeit zur Hauskatze wird ihr immer wieder zum Verhängnis. Junge Kätzchen werden in heimische Wohnzimmer mitgenommen. Purer Stress, der schnell lebensgefährlich werden kann. Das noch viel größere Problem: zerstückelte Wälder und tödliche Straßen. Ihr Lebensraum schwindet und mit ihm die Artenvielfalt. Bereits seit über 20 Jahren setzt sich der BUND in verschiedenen Projekten für die vom Aussterben bedrohte europäische Wildkatze ein. Sie fragen sich, warum ausgerechnet für die Wildkatze? Sie steht stellvertretend für viele Arten, die naturnahe Wälder zum Überleben brauchen. Indem der BUND Wälder vernetzt und Waldrinder ökologisch aufwertet, schafft er neue Lebensräume für eine Vielzahl seltener und bedrohter Tierarten. So sind zum Beispiel auch die Bechsteinfledermaus, der Mittelspecht, die Haselmaus und der Laubfrosch in unseren Wildkatzenwäldern zu Hause. Ein Beispiel. Jüngst hat der BUND eine am Waldrand der Dahner Heide liegende 80 Jahre alte Streuobstwiese entdeckt. Ein perfektes Revier für die Wildkatze. In knorrigen Bäumen, hohlen Stämmen und dichten Altgrasstreifen finden seltene Arten einen Lebensraum. Also hat der BUND Sachsen die Fläche südlich der Stadt Torgau langfristig gepachtet. Helferinnen werten nun die Streuobstwiese ökologisch auf und machen sie zu einem Hotspot der Artenvielfalt im neuen Biotopverbund. Denn gleichzeitig arbeitet der BUND daran, die Dübener und Dahlener Heide und den Wermsdorfer Wald in Sachsen durch neue Wildkatzenkorridore zu verbinden. Und das ist nur dank großzügiger und regelmäßiger Spenden möglich. Wie ein Plastikspielzeug zur Todesfalle wird. Wurfringe sind bei Strandgästen und ihren Hunden beliebt. Doch für Robben sind sie extrem gefährlich. Auch an unserer Nord- und Ostsee gibt es Fälle von verletzten Tieren. Wie sie helfen können und was zu tun ist, wenn sie einer Robbe begegnen, erfahren Sie hier. Wespen. Im Sommerloch vergeht kaum ein Tag ohne Schlagzeilen zum Wespenjahr 2025. Dabei sind es nur zwei von über 630 faszinierenden Wespenarten, die den Ruf dieser oft gefährdeten Insekten trüben. Wie Sie die gewöhnliche Wespe und die deutsche Wespe vom Kaffeetisch fernhalten, hören Sie hier. Klimaerwärmung? Egal. Bundeswirtschaftsministerin Katharina Reiche stellt die deutschen Klimaziele in Frage und plant viele neue Gaskraftwerke. Seit einiger Zeit möchte sie auch die Förderung für private Solaranlagen abschaffen. Statt Stillstand haben wir nun echte Rückschritte. Höchste Zeit, mal wieder auf die Straße zu gehen.

Das Umweltmagazin Schwarzkehlchen bei Radio Korax. Und wir sind angelangt beim ersten Themenschwerpunkt in dieser Sendung. Und da geht es heute darum, warum Mähroboter für Igel eine Todesfalle sind. Mähroboter sind für Igel lebensgefährlich. Deswegen gilt in immer mehr Städten ein Nachtfahrverbot für Mähroboter. Warum sind Mähroboter so gefährlich für Igel? Igel sind Mährobotern hilflos ausgeliefert, denn Igel sind keine Fluchttiere. Bei Gefahr stellen sie zwar ihr Stachelkleid auf, doch das schützt sie nicht gegen die scharfen und schnell rotierenden Klingen von Mährobotern. Die Verletzungen sind für die Igel oft tödlich. Igel gelten im Bundesnaturschutzgesetz als besonders geschützt. Das heißt, sie dürfen weder gefangen, verletzt oder getötet werden. Gesunde Igel sind nur in der Dämmerung oder in der Dunkelheit unterwegs. Die nachtaktiven Tiere sind dann auf der Suche nach Nahrung. Viele Gärtnerinnen lassen ihre Mähroboter aber vor allem am späten Abend oder nachts laufen, wenn sie selbst den Garten nicht mehr nutzen. Das ist für Igel besonders gefährlich. Doch auch wenn sie den Mähroboter ausschließlich bei Tageslicht fahren lassen, kann das für Igel ebenso tödlich sein. Kranke Igel oder Igelsäuglinge ohne Igeleltern sind auch tagsüber unterwegs. Nachtfahrverbot für Mähroboter. In diesen Städten gilt es. Um Igel zu schützen, verhängen immer mehr Städte und Kommunen ein Nachtfahrverbot für Mähroboter. Die Stadt Köln beispielsweise und die brandenburgische Gemeinde Nutetal waren im Jahr 2024 Vorreiter in Sachen Verbot. Inzwischen gilt ein Nachtfahrverbot für Mähroboter unter anderem auch in Bayreuth, Chemnitz, Dortmund, Düsseldorf, Erfurt, Göttingen, Herne, Hildesheim, Leipzig, Mainz und Uelzen. Allerdings erhebt diese Aufzählung keinen Anspruch auf Vollständigkeit. Die Verbote gelten meistens im Zeitraum ab 30 Minuten vor Sonnenuntergang und bis 30 Minuten nach Sonnenaufgang. Im Bayerischen Landtag macht sich zurzeit die Grünen-Fraktion für ein landesweites Mähroboterverbot stark. In vielen anderen Kreisen und Städten in Deutschland gibt es Anträge für Mähroboterverbote. Wie Igel in Gärten geschützt werden können. Pflanzen Sie einheimische Stauden und Gehölze. Die sind Lebensgrundlage für einheimische Insekten. Igel sind Insektenfresser und darauf angewiesen, dass es genug Nahrung für sie gibt. Verzichten Sie auf Pestizide und andere Chemikalien. Chemische Pflanzenschutzmittel und Schneckenkorn sind Gift für Igel. Fressen Igel Insekten, die damit in Berührung gekommen sind, können sie selbst Schaden nehmen. Lassen Sie Laub, Äste und Gestrüpp unter Hecken oder in Haufen liegen. All das ist Material, mit dem Igel ihre Nester vor Kälte schützen. Während des Winterschlafs wickeln sie sich darin ein. Tagsüber suchen Igel auch in Hecken, Steinhaufen oder im Kompost nach Schutz. Verzichten Sie auf Mähroboter und häufiges Mähen. Mähen Sie einzelne Ecken gar nicht.

Left to my own devices heißt dieses Musikstück, ein Stück der Pet Shop Boys aus dem Jahr 1988. Und hier wurde sozusagen die aktuelle Popmusik oder Disco-Musik mit klassischen Elementen verbunden. Und das haben die Pet Shop Boys also geschafft, bereits 1988. Und damit wieder zurück in das Jahr 2025 und die aktuelle Ausgabe des Umweltmagazins Schwarzkehlchen hier bei Radio Korax. Und wir sind angelangt beim nächsten Themenschwerpunkt und da geht es um Hochwasserschutz, Artenvielfalt und Klimaschutz. Hochwasserschutz, Artenvielfalt, Klimaschutz. Wie ein zurückgebauter Deich das Leben an der Elbe verändert. Und was Deutschland aus diesem Projekt lernen kann. Vor rund 20 Jahren begann der Bund für Umwelt- und Naturschutz Deutschland, kurz BUND, den Deich in Lenzen an der Elbe auf einer Länge von 7 Kilometern nach hinten zu verlegen und die Fläche zu einer Auenwildnis zu entwickeln. Das Ergebnis? Wo einst Sandsäcke nötig waren, schützt heute die Natur selbst vor Hochwasser. 420 Hektar ehemaliges Grünland in der Lenzener Elbaue wurden der Elbe wieder überlassen. Die Fläche ist etwa so groß wie 587 Fußballfelder. Der Rückbau des Deiches und die Auenrenaturierung wurden von 2002 bis 2011 vom Bundesamt für Naturschutz, kurz BFN, aus Mitteln des Bundesumweltministeriums gefördert. Gut 10 Jahre nach dem Projektabschluss wurde geprüft, was sich an der Lenzener Elbaue konkret verändert hat. Das sind die Erfolge der Renaturierung für den Hochwasserschutz. Intakte Auenlandschaften wirken wie Schwämme. Sie nehmen Wasser auf und puffern so Hochwasserspitzen ab. 2013 gab es in der Region ein Jahrhunderthochwasser. Kein einziger Sandsack war nötig. Bei einem Hochwasser im Jahr 2002 waren noch 2,5 Millionen Sandsäcke zum Deichschutz notwendig. Mit der alten Deichlinie wäre der Wasserstand lokal um 50 Zentimeter höher ausgefallen. Auch in Wittenberge, 25 Kilometer entfernt, sank der Hochwasserpegel spürbar um 8 Zentimeter. Wittenberge gewann so den Kampf gegen das Hochwasser. Die Erfolge der Renaturierung für den Artenschutz. Auen sind artenreiche Lebensräume, die vielen Pflanzen und Tierarten einen wichtigen Rückzugsort bieten. 63 Brutvogelarten leben in der Deichrückverlegung, darunter seltene und bedrohte Arten wie der Kiebitz, der Seeadler und das Braunkehlchen. Wildpferde weiden auf neu entstandenen Auenwiesen. Es gibt mehr Fischarten. Insgesamt können 30 Fischarten nachgewiesen werden. Dabei sind auch gefährdete Arten wie Bitterling, Zander und Schlammpeitzker. Auen sind Klimaschutz. Regelmäßig überflutete Auen speichern 30% mehr Kohlenstoff als sogenannte Altauen, die keinen Kontakt zum Fluss mehr haben. Auenwälder binden auch deutlich mehr Kohlenstoff als ein durchschnittlicher deutscher Wald.

Stop and Smell the Roses heißt dieses Instrumentalstück, ein Instrumentalstück von Barefoot Basement aus Leipzig. Und damit wieder zurück nach Halle zum Umweltmagazin Schwarzkehlchen bei Radio Korax. Im nächsten Themenschwerpunkt hier in dieser Sendung geht es um den Fluss Oder, beziehungsweise darum, wie diesem Fluss bestmöglich geholfen werden kann. Der Oder helfen. Im Sommer 2022 schwammen massenhaft tote Fische in der Oder. Eine Umweltkatastrophe. Sie zeigte uns deutlich, der Umgang mit dem Fluss muss sich dringend ändern. Warum ist die Oder in Gefahr? Die Oder leidet unter Chemikalien wie Düngemitteln und Pestiziden. Auch das massive Fischsterben im August 2022 war neben anderen Faktoren auf die hohe Konzentration von Salz im Wasser aus Bergbau und Industrie zurückzuführen. Zwar haben Deutschland und Polen nach der Katastrophe einige Maßnahmen ergriffen, beispielsweise Sanktionen gegen verbotene Einleitungen in den Fluss. Dennoch haben sie den Ausbau der Oder weiter vorangetrieben. Und noch immer wird Salz in die Oder geleitet. Das alles schadet dem Fluss bis heute. Eigentlich sollten Gewässer laut der europäischen Wasserrahmenrichtlinie bereits seit 2015 in einem guten Zustand sein. Doch Deutschland hat die Frist verlängert und die notwendigen Maßnahmen nicht konsequent genug umgesetzt. Darunter leidet auch die Oder. Wie schützt der Bund für Umwelt- und Naturschutz Deutschland, kurz BUND, die Oder? Der BUND klärt auf. Der BUND informiert die Öffentlichkeit über die Verschmutzung der Oder und übernimmt dringend notwendige Schutzmaßnahmen. Der BUND macht Zusammenhänge deutlich und zeigt auf, warum ein Ausbau des Flusses so schädlich ist. Der BUND übt politischen Druck aus. So fordert der Bund für Umwelt- und Naturschutz Deutschland, kurz BUND, strengere Auflagen und Maßnahmen zur Reduzierung der Schadstoffbelastung sowie zur Wiederherstellung des Flusses nach der Fischkatastrophe und den bereits erfolgten Wasserbaumaßnahmen, notfalls juristisch. Als Teil des internationalen Bündnisses Zeit für die Oder macht sich der BUND mit Gleichgesinnten aus Polen und Tschechien für den Schutz und die Renaturierung des Flusses stark. Denn deutsch-polnische Pläne zur Vertiefung der Fahrrinne setzen die Oder und ihr Ökosystem weiter unter Druck. So können Sie, könnt ihr ganz einfach helfen. Und das geht ganz einfach mit einer Spende an den BUND. Mehr Informationen dazu können Sie, könnt ihr finden auf den Internetseiten des BUND, ganz einfach unter www.bund.net.

Tin Cans and Twine heißt dieses Musikstück, ein Musikstück von der Band Tortoise. Und das Ganze hier im Umweltmagazin Schwarzkehlchen bei Radio Korax. Und das nächste Thema in dieser Sendung ist auch nochmal ein, ja nennen wir es mal, Wasserthema. Hier geht es nun darum, warum Wurfringe am Strand eine Gefahr für Robben sind. Wurfringe sind bei StrandbesucherInnen und ihren Hunden beliebt. Doch für Robben sind sie extrem gefährlich. Denn wo es Strände gibt, gibt es oft auch zurückgelassenes Spielzeug, das Meerestieren schaden kann. Auch in unserer Nord- und Ostsee gibt es Fälle von verletzten Tieren. Eine junge Robbe namens JD hatte Glück. Vom British Divers Marine Life Rescue wurde der Ring 2021 von der Robbe entfernt. Dem Tier geht es gut. JD wurde entlang der Küste Cornwalls mehrfach fotografiert. Es ist einer der ersten dokumentierten Wurfringfälle. Bitte verzichten Sie beim Strandbesuch auf die bunten Ringe. Sicherer sind Frisbees ohne Loch, damit die Tiere ihren Kopf nicht durchstecken können. Der BUND appelliert auch an HändlerInnen, auf das Problem aufmerksam zu machen und den Verkauf einzustellen. Sammeln Sie Ihre Spielzeuge generell immer wieder sorgfältig ein, wenn Sie den Strand wieder verlassen. Denn für Robben ist jeglicher Meeresmüll eine Gefahr. Insbesondere junge Robben lernen durch Spielen und Entdecken. So kommt es leicht dazu, dass sie sich in Meeresmüll verheddern. Verloren gegangene Fischernetze, sogenannte Geisternetze, sind beispielsweise eine weitere Gefahrenquelle für Robben und Seehunde. Auch verlorene Angelsehnen und Haken sind sehr gefährlich für Meerestiere. Das Fluchtverhalten, das durch Menschen ausgelöst wird, ist für die Tiere sehr anstrengend. Durch chronischen Stress können Langzeitfolgen entstehen. Zum Beispiel wird das Immunsystem geschwächt oder es fehlen Fettreserven für den Winter. Störungen durch den Menschen können zu einer niedrigeren Überlebensrate der Jungtiere führen. Auch dazu gibt es mehr Wissenswertes nachzulesen auf den Internetseiten des Bundes für Umwelt und Naturschutz Deutschland, kurz BUND, ganz einfach auf der Seite www.bund.net zu finden.

0: Hotel Tell. Ein Song von The Sea and Cake und das Ganze auch hier im Umweltmagazin Schwarzkehlchen bei Radio Korax. Und so neigt sich dieses Umweltmagazin auch schon so langsam dem Ende entgegen. Es bleibt noch Zeit für einen Themenschwerpunkt und da geht es um Insekten. Sozusagen geht es vielmehr um Fluginsekten. Im Umweltmagazin Schwarzkehlchen wurden ja schon einige Bienenarten näher vorgestellt. Und heute geht es auch um so eine Bienenart. Es geht speziell mal um die Wespen. In den Sommermonaten schwirren die Wespen um unseren gedeckten Tisch auf dem Balkon oder im Garten. Draußen essen ohne Wespen. Nur zwei Wespenarten von insgesamt ca. 630 Wespenarten interessieren sich für Speisen und Getränke des Menschen. Die sogenannte gewöhnliche Wespe und die sogenannte deutsche Wespe. Viele Wespenarten ernähren sich vor allem von Fliegen, Mücken, Raupen, Motten oder Spinnen. Mit den folgenden Tipps können Wespen vom Tisch ferngehalten werden. Zum Beispiel so: Speisen abdecken und verschließen. Gläser können mit einem kleinen Teller oder Bierdeckel abgedeckt werden. Wespen können auch in eine andere Ecke des Gartens oder Balkons gelockt werden. Zum Beispiel mit einem Stück vom überreifen angeschnittenen Obst. Auf einem kleinen Teller können die Wespen vom Tisch weggelockt werden. Auch hilfreich dabei sind Gewürznelken, die in eine Zitronenscheibe gesteckt werden und einfach auf dem Tisch platziert werden. Diese Art von Geruch mögen Wespen nicht. Und so können Wespen generell auf Abstand gehalten werden. Ganz einfach mit dem Verzicht auf stark parfümierte Körperpflegeprodukte. Auch mit Kleidung in gedeckten oder dunklen Farben. Und noch ein ganz einfacher Tipp: Ruhig bleiben hilft meist, denn dann bleiben auch die Wespen entspannt. Wespennester sollten auch auf keinen Fall selbst entfernt werden. Wespen stehen nämlich unter Naturschutz. Wespennester dürfen nur in besonderen Fällen entfernt werden. Dafür müssen Expertinnen zu Rate gezogen werden. Und auch dazu gibt es mehr nachzulesen auf den Seiten des BUND, ganz einfach unter www.bund.net. Und damit ist die aktuelle Ausgabe des Umweltmagazins Schwarzkehlchen hier bei Radio Korax auch schon wieder fast vorüber. Bleibt dem Moderator dieser Sendung, dem Mischka, also mir nur noch kurz zu erwähnen, wann ihr die nächste Ausgabe dieses Magazins hören könnt. Die nächste Ausgabe des Umweltmagazins Schwarzkehlchen soll es geben bei Radio Korax am Dienstagabend in genau 4 Wochen 19 Uhr oder am Mittwochvormittag in genau 4 Wochen ab 10 Uhr. Und heraus geht es heute mit einem Stück von der Band The National Trust. Und damit wünscht der Moderator dieser Sendung, der Mischka, Ihnen und Euch nun eine möglichst angenehme Zeit.
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0: Und ich küsse euch jetzt eine Geschichte wach.
1: Heute gibt es eine Geschichte von Meise Piep und Meise Willi zu hören. Die zwei Meisen sind nämlich auf Wohnungssuche. Geschrieben hat diese Geschichte Gabriele Löhr. Gelesen wird sie von Katharina Nürnberger.

Die kleine Meuse Piep schaut sehr besorgt. Es ist schon Anfang März und sie hat immer noch keinen idealen Nistkasten gefunden. In diesem möchte sie nämlich ihre Eier ablegen und sie dann ausbrüten. Ihr Partner Willi hat ihr schon so manchen Vorschlag gemacht, aber nichts ist Piep gut genug. Zum Beispiel war die hohe Buche mit Nistplatz am Waldrand frei. »Nein, da ist es zu luftig«, meint Piep. »Ja, aber bei Schmitz unterm Dach?« »Hm, alles besetzt. Vielleicht an der Scheune von Herrn Schultens. Sie fliegen hin und schauen nach.« »Auch schon vermietet. Aber bei Meyers könnten wir Glück haben«, denkt Willi. »Leider wieder Pech gehabt. Der Nistkasten ist defekt und noch nicht repariert. So langsam wird's eng. Willi möchte Piep so gerne glücklich sehen. Er gibt die Hoffnung nicht auf. Einfach wird es allerdings nicht.« Jetzt wird auch Willi langsam nervös. Ein böser Wind pfeift plötzlich durch sein Gefieder. Beide Meisen suchen Schutz in einer nahen Hecke. Sie frieren und kuscheln sich eng aneinander. Das hilft. Sie warten auf den Sonnenschein, um weiter suchen zu können. Die Zeit drängt nämlich und Piep jammert: »Willi, was sollen wir tun, wenn wir für unsere Kleinen keine Wohnung finden?« Willi beruhigt sie. »Wir sind zwar spät dran, aber ich habe doch immer etwas Passendes für uns gefunden.« Piep nickt zustimmend.

Zur selben Zeit hat Katharina mit ihrem Opa einen neuen Starenkasten gebaut. Voller Stolz hängen sie den Starenkasten in eine große Eiche in ihrem Garten auf. Das ist nicht ganz ungefährlich für Opa, denn der Kasten muss sehr hoch gehangen werden, um ihn vor Katzen und anderen Räubern zu schützen. Außerdem darf er nicht zur Wetterseite hängen. Das Flugloch muss doch vor einfallendem Regen geschützt werden. Opa weiß das allerdings, denn er ist in solchen Dingen sehr erfahren. »Na dann«, sagt Opa, »der Starenkasten ist jetzt bezugsfertig.«

Langsam lässt nun auch der Wind nach und hinter den dunklen Wolken schaut die Sonne wieder hervor. Und wie es der Zufall will, kommen die beiden Meisen Piep und Willi an der alten Eiche in Katharinas Garten vorbeigeflogen. Sie erblicken den neuen Starenkasten. »Na, wie wär's?« fragt Willi. Piep schaut etwas unsicher zu ihm hinüber und sagt, »Aber die Wohnung ist doch für Stare gedacht. Außerdem ist sie viel zu groß für uns. Und schau, das Flugloch ist auch zu groß. Unsere Kinder und wir wären da gar nicht sicher drin. Möglicherweise kommen Diebe hindurch und rauben unsere Kinder.« Enttäuscht wendet sich Willi ab. »Dir ist auch nie etwas gut genug. Das ist doch eine super neue Wohnung. Sofort bezugsfertig, es zieht nicht rein. Das ist doch eine super neue Wohnung. Sofort bezugsfertig, es zieht nicht rein und sie hat ein dichtes Dach. Außerdem sind keinerlei Reparaturen mehr nötig.« Er ist traurig. Piep merkt das. »Na gut, ich sehe sie mir mal an. Du hast wahrscheinlich sogar recht.« Piep inspiziert die neue Wohnung ganz genau, prüft den Boden, schaut sich das Dach an und klopft mit ihrem Schnabel an die Seitenwände. Sie ist zufrieden. Piep inspiziert die neue Wohnung ganz genau, prüft den Boden, schaut sich das Dach an und klopft mit ihrem Schnabel an die Seitenwände. Sie ist zufrieden. Willi, gar nicht mal so schlecht. Sehr gut isoliert, geräumig. Und alles neu. Willi, gar nicht mal so schlecht. Willi, gar nicht mal so schlecht. Sehr gut isoliert, geräumig und alles neu. Komm, schau dir es an. Willi ist erleichtert. Na endlich. Wurde ja auch Zeit. Er fliegt durch das Flugloch hinein zu Piep. Na, zufrieden? Fragt er und gibt Pipi. Na, zufrieden? Fragt er und gibt Piep dabei einen Kuss. Sie nickt. Gut, Piep, dann werde ich jetzt losfliegen und Reisig suchen, damit wir das Flugloch noch verkleinern können. Du kannst ja schon mal damit beginnen, unsere neue Wohnung hübsch zu machen. Willi fliegt los. Willi ist erleichtert. Na endlich. Wurde ja auch Zeit. Er fliegt durch das Flugloch hinein zu Piep. Na, zufrieden? Fragt er und gibt Piep dabei einen Kuss. Sie nickt. Gut, dann werde ich jetzt losfliegen und Reisig suchen, damit wir das Flugloch noch verkleinern können. Du kannst ja schon mal damit beginnen, unsere neue Wohnung hübsch zu machen. Willi fliegt los. Indessen erkundet Piep die Umgebung und sammelt weiche Materialien. Damit möchte sie nämlich das Nest für die Eier angenehm auspolstern. Sie ist glücklich. Am Abend haben es die beiden endlich geschafft. Sie sitzen stolz auf ihrem neuen Eigenheim und trillern vergnügt ein Lied zusammen. Dabei lernen sie auch gleich ihre Nachbarn kennen. Später schlafen Willi und Piep friedlich ein. Geschafft.

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Jetzt die Stunde, nagelneue CD von Billy Strings. Also getitelt So Much for Goodbyes, seiner Mutter gewidmet. Jetzt eben I'm One of Those, also produziert von T-Bone Burnett and Billy Strings. 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

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Wir hören jetzt die Stunde die neue CD von Billy Strings, getitelt So Much for Goodbyes. Eben Milltown Flood hat er geschrieben. Ein bisschen seine Heimat Ionia, Michigan geforscht. Geforscht mit Backup Vocals bei Lindsay Liu, hat auch bei dem Billy Strings Freak Fair in Ionia, Michigan letzten Sommer vor ein paar Wochen gespielt, durfte ich miterleben. Snow immer noch von Billy Strings. 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

Jetzt die Stunde Billy Strings neueste Platte, So Much for Goodbyes. Billy String, geboren William Apostle, erst 33 Jahre alt, geboren in Ionia, Michigan, hat schon 3 Grammys für besten Bluegrass-Platten. Also das letzte Lied hier, Deborah's Waltz. Seine Mutter Deborah war eine seiner größten Fans, allgegenwärtig immer bei seinen Konzerten dabei, hier on Radio Corax 95,96 Jahren, das best independent community radio.

Guten Abend, liebe Zuhörer, hier zur Rockparade, die September-Ausgabe hier auf Radio Korax 95,9. Mein Name ist Steffen und ich melde mich zurück hier aus der Sommerpause. Die war nicht ganz freiwillig. Es gab ja technische Probleme und danach war ich auch noch erkrankt. Aber nun zur Musik. Heute Musik so aus den Jahren von 68 bis 1972, aber ein Großteil von 1970. Eine Zeit, in der sich musikalisch viel bewegte. Es wurde eben viel ausprobiert, die Stile fusionierten. Ja, und in den späten 60er Jahren, da war ja der Psychedelic Rock in voller Blüte, aber auch Funk und Soul, die hatten dann eben auch so traditionellen Spielarten wie Jazz, Folk oder auch Blues, ja so weitestgehend, so den Rang abgelaufen, ne? Und etliche Künstler aus diesen Sparten mussten halt sehen, dass sie ihren Stil erneuern und eben neue Hörerschichten zu erreichen, beziehungsweise alte zurückzugewinnen. Und einiges davon kommt halt zu Gehör. Hier nun der amerikanische Komponist, Produzent und Arrangeur David Axelrod, einer der Pioniere des Soul Jazz, mit dem Titelstück seiner 72 erschienenen LP The Auction. Ja, eine LP, die sich thematisch mit einem finsteren Kapitel der amerikanischen Geschichte befasst, nämlich den Sklavenhandel bzw. der Sklavenhaltung. Nun erstmal Musik. David Axelrod, The Auction. Danach kommen noch ein paar Informationen zu der Platte.

David Axelrod, The Auction. Ja, der für Capitol Records tätige Produzent. Axelrod arbeitet dort viel mit Cannonball Adderley zusammen und produzierte dort unter anderem dessen fantastische Alben Country Preacher, The Black Messiah und natürlich auch Mercy, Mercy, Mercy. Platten, in denen Cannonball Adderley seine schleppenden Hardbop Grooves ja in also psychedelische Klangwelten überführte. Und eben diese Grooves lieferte Adderley für The Auction von Axelrod als musikalischer Leiter und Co-Produzent. Ja, und David Axelrods eigene Platten bieten immer sorgfältig produzierten spirituellen Soul Jazz. Der wird auch ganz oft gesampelt oder wurde oft gesampelt, aber wahrscheinlich wird er immer noch gesampelt, weil das ist wirklich ganz toll. Der hat einen wahnsinnig, also einen phänomenal aufgenommenen Schlagzeugsound. Hört da bitte mal rein, ne? Wir bleiben doch ein bisschen so bei diesem verschleppten, funkigen Rhythmus. Hier, Roy Ayers von seiner 72er LP, He's Coming, der Track We Live in Brooklyn, Baby.

The Dave Pike Set mit Ragajeva Svara aus ihrer LP Infrared. Die wurde aufgenommen in Deutschland für das MPS-Label in Willingen im Schwarzwald. Der aus Los Angeles stammende Vibraphonist Dave Pike, der hatte sich ja schon in der Jazz-Szene einen Namen gemacht. Der verlegte aber Ende der 60er Jahre seinen Wohnsitz nach Deutschland, weil er sich da mit dem deutschen, den Gitarristen Volker Krieg

Abspielgeräte weit verbreitet. Und da gab es dann halt sozusagen Tonbänder zum Aufnehmen, aber auch schon bespielte Tonbänder zu kaufen. Später oder wenig später kam dann noch die Musikkassette hinzu, also die Tonbandkassette. Das war nochmal, also nochmal eine Verbreiterung des Geschäftes. Und deswegen hatten die da halt auch einen Fuß in der Tür. Nun zum in dem London ansässigen siebenköpfigen Musikerkollektiv Demon Fuzz. Das waren allesamt Einwanderer aus der Karibik. Und die boten auf ihrem 1970er Album Africa eine Melange aus Afrobeat, Psychedelic Rock und Jazz. Hier ein Song Another Country. Bitteschön.

Das waren Demon First mit Another Country. Das war eine Coverversion. Ursprünglich kamen die von der amerikanischen Band The Electric Flag. Aber Demon First haben da schon eine eigene Handschrift eingebracht. Die Band existierte leider nur bis 1972 und eine zweite Platte, die erschien dann posthum erst 76. Die bot aber völlig andere Musik. Das war mehr so Reggae, Rocksteady beeinflusste Rockmusik. Und nur noch einmal Roy Ayers mit seiner Band Ubiquity. Der kam ja ursprünglich von Bebop und hat versucht, so ein bisschen in den 60er Jahren so sein Ziel zu finden und hat da ein bisschen was ausprobiert. Beziehungsweise es waren alles ziemlich halbgare Platten, also wie ich finde, und hat dann so ab 69 mit seiner Band Ubiquity dann sozusagen den für ihn typischen funkigen Soul-Jazz-Groove gefunden. Und hier sein Song hieß es Superstar. Und wer dieser Superstar ist, das erfahrt ihr in den nächsten Minuten.

Gary Burton mit Vibrafinger, ja, aus von der LP Happy Vibes, die erschien im Jahr 1970. Und Gary Burton, da machte er seit den frühen 60er Jahren Musik und nach mehreren Platten für das RCA-Label, ist er dann Ende der 60er Jahre zu Atlantic Records gewechselt, ne, und nahm dort mehrere Platten auf denen er so psychedelische Elemente integrierte. Später allerdings ging er dann zum Manfred Eichers ECM-Label. Dort machte er die für das Label typische eher minimalistische Musik. Hier nun Funkadelic von ihrer ersten LP, die erschien 1970 und die wurde aufs eigenwilligste produziert von George Clinton. Das war Kopf der Band. Und da ja mit Funkadelic und dann auch mit der Schwesterband Parliament ein eigenes psychedelisches, afrofuturistisches und vor allen Dingen sehr, sehr funkiges Paralleluniversum erschuf. Aber jetzt hören wir mal rein. Funkadelic mit I Bet You von ihrer ersten selbstbetitelten LP.

Ja, und so fädelt sich das hier langsam aus. Funkadelic mit I Bet You. Nun kommen wir zu Muddy Waters. Muddy Waters, der stand ja für den authentischen Chicago Blues wie kein anderer. Er und natürlich auch andere wie Howlin' Wolf, ja, die beeinflussten ja massiv die britischen Bands der frühen 60er Jahre, einfach an die Rolling Stones, die daraus aber auch keinen Hehl machten. Und im Zuge der British Invasion machten die Stones, aber auch die Animals oder die Yardbirds den urbanen Blues auch in den USA wieder populär. Und davon profitierten natürlich die Altmeister wie Howlin' Wolf, Willie Dixon und natürlich Muddy Waters. Aber Ende 68, da war der Bluesboom schon wieder vorbei. Und bei Chess Records in Chicago machte man sich Sorgen wegen sinkender Verkäufe, ne? Und Marshall Chess, das war der Sohn vom Firmengründer Leonard Chess, ja, das war sozusagen Muddy Waters Vertriebspartner. Von Labelseite, der versucht ihn dann halt da zu überzeugen, den Blues, diesen urbanen Blues, ein bisschen so dem Zeitgeist anzupassen. Und Psychedelic Rock war gerade das große Ding und Jimi Hendrix war eben so der Mann der Stunde. Und da bat er eben halt zum Gespräch, ob er sich vorstellen könnte, auch eine Platte in diesem Stil aufzunehmen. Die hatten auch bei Chess Records so eine Psychedelic Band unter Vertrag. Die hätten dann das gleiche einspielen können, nämlich der Rotary Connection. Ja, Muddy Waters, der ließ sich dann doch weichklopfen. Vermutlich wieder besseren Wissens und zog halt eben mit. Dann erschien die LP Electric Mud im Herbst 68 und bot wirklich einen wilden Ritt aus funkigen Drums und verzerrten Gitarren. Aber darüber lag dann immer auch der souveräne Gesang von Muddy. Sie verkaufte sich hervorragend. Jimi Hendrix zum Beispiel, der fand sie richtig gut, spielte sie immer vor seinen Konzerten und erzählte es auch jedem, wie toll die ist und so weiter. Und bis Ende des Jahres waren dann sage und schreibe 150.000 Stück abgesetzt. Und bei Chess Records, da war man wirklich zufrieden. Hier ein Song der Platte, nämlich Tomcat. Und zwar habe ich einen Song ausgewählt, der noch einigermaßen nach Muddy Waters klingt. Obwohl auch da drin so eine von der Leine gelassene Klarinette so irrlichtert. Aber hört bitte selbst. Hier ist mal die Waters mit Tomcat.

Bo Diddley mit Elephant Man von seiner LP Black Gladiator. Die erschien im Jahr 1970, auch erschienen bei Chess Records. Und das machte er einige eher diese funkige psychedelische Platten zu der Zeit, so von 69 bis 71, 72. Aber der war ja auch generell etwas breiter musikalisch aufgestellt als zum Beispiel Muddy Waters. So, während sich jetzt hier noch ein bisschen Demon Fass warm spielen, verabschiede ich mich schon mal, weil die Sendung ist schon kurz vor durch. Ja, die nächste Sendung Rockparade gibt es dann wieder am 27. Oktober. Dort kommt Hardrock-Musik zum Hören, und zwar Hardrock und Metal. Viele aktuelle Produktionen, aber auch ein paar ältere Sachen. Ihr könnt das aber auch, das ganze Programm auf der Korax-Homepage nachschlagen. Da seht ihr dann in so einer Grafik, was, wann, wo gesendet wird. Diese Sendung wird morgen Mittwoch 12 Uhr wiederholt. Und ja, einen schönen Abend, beziehungsweise wenn ihr Mittag hört, einen schönen Tag noch. Hier nochmal Demon Fass mit Past, Present and Future.

hört den Serviervorschlag des Monats bei Radio Korax. Diesmal wieder mit einer bunten Mischung, unter anderem mit isländischem Metal und Tool, wie ihr sie wahrscheinlich noch nicht gehört habt. Später in der Sendung unternehmen wir außerdem einen kleinen Ausflug in die 1970er. Los geht's aber mit elektronischen Klängen aus Deutschland. Hier sind Toy.

Das war das deutsche Synthwave-Projekt Toy. Und damit nochmal herzlich willkommen zum Serviervorschlag des Monats, der Sendung für neu erschienenes, neu entdecktes und wiederentdecktes hier bei Radio Korax. Toy gibt es tatsächlich bereits seit 2001. Auf sie aufmerksam geworden bin ich aber erst kürzlich durch den aktuellen Sampler des kanadischen Labels Artifact Records. Den gibt es wie immer zum kostenlosen Download auf Bandcamp. Ich kann's nur empfehlen. Das aktuelle Album von Toy mit dem Titel The Prophet erschien Anfang Dezember 2025. Daraus habt ihr gerade die Stücke Neon Lights und Till the Stars With Me gehört. Auf dem Album mitgewirkt hat unter anderem niemand Geringeres als Marion Gold, seines Zeichens Sänger der legendären Alphaville. Und das passt perfekt, denn Toy haben für die Produktion nach eigener Aussage authentische 80er Jahre Hardware verwendet. Was genau die folgende Band für Synthesizer nutzt, weiß ich nicht, aber ihr Sound lässt ebenfalls den Einsatz von Vintage-Equipment vermuten. Die Rede ist von Ostbahnhof, wie der Name schon nahelegt, aus Berlin. Und dieser scheint auch nicht zufällig gewählt, denn das Trio hat osteuropäische Wurzeln. Ihre selbstbetitelte und selbstproduzierte Debüt-EP erschien bereits Anfang 2025. Daraus jetzt die Stücke Neukölln träumt und Lauf mit.

Von Berlin kommen wir jetzt in den hohen Norden, nach Island zu Solstafir. Ihr aktuelles Album Hin Helga Quöll erschien bereits Ende 2024. Allerdings habe ich sie bisher nie im Serviervorschlag gespielt. Dringende Zeit also, das nachzuholen. Hier sind Solstafir mit Black Raki.

Black Raki aus Hinhelga Kvöl, dem aktuellen Album der isländischen Band Solstafir. Das ist übrigens das isländische Wort für sich ausbreitende Sonnenstrahlen. Ein Name, der, wie ich finde, sehr gut zu ihrer Musik passt. Ebenfalls passend ist, dass der überwiegende Teil ihrer Songtexte auf Isländisch verfasst ist, statt auf das populärere Englisch zurückzugreifen. Gegründet wurden Solstafir bereits 1994, anfangs als Black Metal Band. Ihr Stil wandelte sich jedoch recht schnell und wird meist als Post-Rock oder Post-Metal eingeordnet. Letztlich haben sie aber einen recht distinkt eigenen Sound, zumindest fällt mir keine ähnlich klingende Band ein. Darum spiele ich euch jetzt auch noch zwei weitere Stücke aus dem Album. Hier also noch einmal Solstafir mit For Us und Kummel, letzteres sogar mit Saxophon-Solo. Und wie oft hört man so etwas schon im Metal?

Von Post-Metal aus Island kommen wir nun zu Post-Punk aus Deutschland. Genauer gesagt zur Stuttgarter Band Die Nerven. Sie hatte ich bereits vor einiger Zeit im Serviervorschlag vorgestellt. Neues Studiomaterial gibt es von ihnen zwar aktuell nicht, aber dafür das Album Live im Elfenbeinturm. Darauf stellen sie ihre Qualitäten als exzellente Liveband unter Beweis. Ihr hört jetzt die Songs Ein Tag und Der Erde gleich. Und gerade letzterer eskaliert hier live nochmal ganz anders als auf der Studioversion. Viel Spaß also mit Die Nerven.

Die Nerven aus Live im Elfenbeinturm. Hier gehört im Serviervorschlag des Monats bei Radio Korax. Nach Post-Metal und Post-Punk habe ich jetzt noch etwas instrumentalen Post-Rock für euch. Und der kommt vom irischen Duo God is an Astronaut. Seit ihrer Gründung im Jahr 2002 haben sie bereits stolze 12 Studioalben in die Welt entlassen. Daraus möchte ich euch nun The End of the Beginning von ihrem gleichnamigen Debüt vorstellen, sowie Red Moon Lagoon aus Origins von 2013. Anschließend noch das Stück All is Violent, All is Bright, ursprünglich aus dem Jahr 2011, hier aber in einer kürzlich veröffentlichten Neuaufnahme von 2025. Das sind God is an Astronaut.

Nach den verträumten Klängen von God is an Astronaut kommen wir nun zur anfangs schon angekündigten Reise zurück in die 1970er. Genauer gesagt zur Progressive Rock Band Beggars Opera aus Schottland, die in ihrer ursprünglichen Fassung von 1969 bis 1976 bestand. Zwar taten sich kurz nach der Jahrtausendwende einige der ehemaligen Mitglieder nochmal unter diesem Namen zusammen, die neuen Alben haben jedoch nicht mehr viel mit ihren Ursprüngen gemein. Von Beggars Opera hört ihr jetzt die Songs Memory und Time Machine.

Memory und Time Machine von Beggar's Opera. Allen von euch, die jetzt etwas genauer hingehört haben, ist sicherlich aufgefallen, dass die zuletzt gehörte Aufnahme so gar nicht nach den 1970ern klingt. Und damit liegt ihr auch ganz richtig, denn Time Machine stammt zwar im Original von Beggar's Opera, die gerade gehörte Aufnahme ist aber aus dem Jahr 2012. Dahinter steckt die Band Alias Eye, deren Sänger Martin Griffiths derselbe ist, der schon bei Beggar's Opera in den 1970ern gesungen und Time Machine geschrieben hat. Somit schließt sich der Kreis dann wieder. Von Alias Eye hört ihr jetzt noch den Song Arabesque, der sich wie schon die zuvor gehörte Neuaufnahme von Time Machine auf dem Album In Between findet. Hier finden das Erbe der 70er und aktueller Progressive Rock nahtlos zueinander. Danach noch The Beggar, der Titelsong aus einem kürzlich erschienenen Soloalbum von Martin Griffiths, mit dem er sich sowohl namentlich als auch musikalisch vor seinen Ursprüngen verneigt.

Das war Musik von Alias Eye und Martin Griffiths, seines Zeichens ehemaliger Sänger der Prog-Rock-Band Beggar's Opera. Und es bleibt progressiv, denn wir kommen jetzt zur Musik von Tool. Die lassen leider mit neuem Studiomaterial mal wieder auf sich warten. Dafür hat aber das US-amerikanische Projekt Brass Against kürzlich ein Cover des Tool-Songs Sober veröffentlicht. Wer die Musik von Tool kennt, weiß, wie anspruchsvoll sie ist und wie schwierig ein auch bloß angemessenes Cover. Dennoch gelingt Brass Against das nicht zum ersten Mal. Und nicht nur das, sie waren sogar bereits als Vorband von Tool mit diesen auf Tour. Das Besondere daran, wie der Name schon verrät, besteht die Band zum Großteil aus Blechbläsern. Dass diese sich mit Rockmusik bestens vertragen, stellen sie nun unter Beweis. Hier sind Brass Against mit Sober und The Pot.

Das waren Brass Against mit zwei ihrer Interpretationen von Tool-Songs. Ihr Name erinnert sicher einige von euch an Rage Against the Machine, und das ist alles andere als Zufall. Einer ihrer Gründer, Brad Hammonds, sah sich 2016 durch die erste Wahl von Donald Trump als US-Präsident dazu bewegt, mehr zu tun, als nur seine Meinung auf Social Media zu posten. Zitat: "We needed Rage Against the Machine more than ever." Dass sie auch Stücke von eben jenen spielen, ist somit alles andere als überraschend. Und ein Beispiel soll an dieser Stelle natürlich nicht fehlen. Hier also nochmal Brass Against mit dem Klassiker Wake Up.

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Und damit sind wir wieder am Ende der heutigen Sendung angelangt. Zum Schluss habe ich noch eine Band für euch, die ich tatsächlich schon lange mal vorstellen wollte, aber nie sinnvoll in einer Sendung unterbringen konnte. Bis heute, denn ihre Musik erinnert mich seit dem ersten Hören auf positive Weise an Rage Against the Machine, aber ohne wie ein Abklatsch derselben zu klingen. Die Rede ist von Cat Bite Back aus Freiburg, die ich schon mehrfach live erleben durfte und sofort begeistert war. Und das, obwohl ich bei der Beschreibung als Rap-Punk oder so ähnlich eigentlich gar nicht damit gerechnet hatte, dass die Musik etwas für mich sein könnte. Aber manchmal ist man dann halt doch sehr froh, sich zu irren. Von ihnen gibt es leider erst eine 2022 erschienene EP. Daraus jetzt die Stücke Nachtaktiv und das namensgebende Cat Bite Back. Damit jetzt noch viel Spaß und bis zum nächsten Mal.

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0: An meiner Wand hängt ein japanisches Holzwerk, Maske eines bösen Dämons, bemalt mit Goldlack. Mitfühlend sehe ich die geschwollenen Stirnadern, andeutend, wie anstrengend es ist, böse zu sein, sagt Bertolt Brecht. Du kannst den Täter durch Nichtvergeben nicht treffen, aber dein Vergeben kann dich selbst befreien, sagt Everett Worthington. Entspannte Beziehung ist unser heutiges Thema. Bei der Untersuchung Schmidt-Salomons des Guten und des Bösen. Jenseits von Gut und Böse ist das, was wir hier schon einige Monate lang verfolgen. Und die Kunst, Fehler einzugestehen, oder Kritik ist ein Geschenk, könnte eine Überschrift sein über unsere heutige Sendung, wenn es Überschriften gäbe im Radio. Gibt's natürlich nicht. Ich weiß nicht, ob ich mich bei Ihnen bedanken oder Sie auf ewig verfluchen soll. Der junge Mann, der vor mir stand, war sichtlich erregt. Leise fügte er hinzu, sodass niemand außer mir es hören konnte. Das erste Mal in meinem Leben habe ich ernste Zweifel an meinem Glauben bekommen und ich weiß nicht, ob das vernünftig ist oder ob der Teufel dabei seine Hände im Spiel hat. Normalerweise hört man solche Töne nicht in einem Hörsaal einer deutschen Universität. Doch die Podiumsdiskussion, an deren Ende der junge Mann auf mich zukam, war auch keine gewöhnliche universitäre Veranstaltung gewesen. Ich hatte mich auf das Abenteuer eingelassen, der Einladung einer evangelikal ausgerichteten Studentengruppe zu folgen und als ausgewiesener Nicht-Theist mit dem einflussreichen amerikanischen Kreationisten William Lane Craig über die Frage nach der Existenz Gottes zu debattieren. Die Diskussion mit Craig war durchaus interessant. Sie machte die Unterschiede zwischen einer konsequent theologischen und einer ebenso konsequent naturalistischen Argumentationsweise deutlich. Noch spannender aber war zweifellos die anschließende offene Diskussion mit dem Publikum, das etwa zur Hälfte aus evangelikalen Christen bestand.
1: Bei jedem herzlichen Zusammentreffen von Kopf und Ziegelstein, dass wir das kein Verstoß gegen das universelle Kausalprinzip. Dass sie ausgerechnet zu diesem Zeitpunkt unter dem maroden Dach des Bäckers standen, hatte ebenso klare Ursachen wie das Faktum, dass sich der Stein zeitgleich vom Dach löste. Ihre Gehirnerschütterung war sowohl notwendig, weil kausal bestimmt, als auch zufällig, weil von niemandem beabsichtigt oder auch nur vorhersehbar. Die Übertragung dieses Beispiels auf unsere Existenz im Kosmos ist einfach. Wenn wir unsere aller Existenz auf einen kosmischen Zufall zurückführen, so heißt das nicht, dass wir negieren, dass unsere Existenz oder der Kosmos kausal bestimmt und insofern notwendig ist. Wir streiten nur ab, dass es sinnvoll ist, anzunehmen, dass unsere Existenz beabsichtigt, geplant oder auch bloß vorhersehbar gewesen wäre. Genau dieses Konstrukt muss Dr. Quaker bemühen, um die Annahme eines intelligenten Designers begründen zu können. Dabei verwickelt er sich nicht nur in logische Widersprüche, indem er die Kategorie des Sex zunächst für irrelevant erklärt, dann aber selbst verwendet. In der langen Version seines Vortrags versteigt er sich sogar auf dem Argument, die Intelligenz seines Designers damit belegen zu wollen, dass dieser mit dem Aussterben früherer Ökosysteme für die heute hart umkämpften fossilen Brennstoffe sorgte. Nun, von einem allwissenden, allmächtigen Gott hätte ich kaum erwartet, dass er Abermilliarden empfindsamer Lebewesen vernichtet, nur damit wir irgendwann die Chance haben, die Lust und der Herzenslust verpesten zu können. Kommen wir zu den moralischen Argumenten, die Drake vorbringt. In seiner Replik ist er auffälligerweise nicht auf meine Unterscheidung von objektiven, von außen vorgegebenen und intersubjektiven, für viele Individuen unter bestimmten Bedingungen gültigen moralischen Werten eingegangen. Der Grund dafür ist klar. Seine Argumentation würde zusammenbrechen, wenn man die breite Akzeptanz gewisser Wertestandards über evolutionär begründete Intersubjektivität besser erklären könnte als über die Gotteshypothese. Es ist nichts weiter als eine rhetorische Finte, wenn Dr. Craig fragt, denken Sie wirklich, ein Kind zu quälen sei eine moralisch neutrale Handlung? Natürlich werden Sie mit Recht antworten, nein, dergleichen hat aber auch niemand hier behauptet. Dass wir alle empört auf eine solche Frage reagieren, hat seine Wurzeln im Erbe der Evolution. Wir sind normalerweise darauf programmiert, Mitleid zu empfinden, wenn wir andere leiden sehen. Kommt dieses Einfühlungsvermögen möglich sein, Empathie oder von Gott. Nein, es ist vielmehr das Produkt recht unfeiner, eigennütziger Überlebensstrategien. Wie die Forschung gezeigt hat, ist die späte Zunahme des Gehirnwachstums im Verlauf der humanen Entwicklung vor allem darauf zurückzuführen, dass die Träger komplexerer Hirne aufgrund ihrer höheren sozialen Intelligenz gegenüber einfacher strukturierten Artgenossen im Vorteil waren. Nur wer sich in die Bedürfnislagen seiner Artgenossen hineinversetzen konnte, wusste, wann er mit wem wie kooperieren musste. Wen man gefahrlos übers Ohr hauen konnte und wen man besser umschmeicheln sollte, um seinen Zielen näher zu kommen. Dieses evolutionär gewachsene Empathievermögen war die Voraussetzung für erfolgreiches Lügen, Betrügen, Kooperieren und Intrigen stellen und schuf quasi als Nebenwirkung die Basis für ein durch Mitleid und mit Freude motiviertes altruistisches Verhalten. Allerdings kann dieses Empathievermögen mithilfe von Ideologien leicht ausgeschaltet werden. So gelang es der Nazi-Propaganda über die Darstellung von Juden als Untermenschen, Ungeziefer oder Giftpilze, große Teile der Deutschen so stark zu indoktrinieren, dass sie jegliches Mitgefühl gegenüber dieser Bevölkerungsgruppe verloren. Auch heute noch gehört es zu den wichtigsten Kniffen eines geschickten Diktators, dass er seine Konkurrenten systematisch entmenschlicht. Halten wir fest, humane Werte sind nicht objektiv dagegen, sie können aber unter günstigen kulturellen Bedingungen intersubjektiv akzeptiert werden. Während humane Werte tatsächlich von Gott bestimmt, wie Craig meint, müsste man erwarten, dass diejenigen, die Gottes Namen im Munde führen, sich besonders menschenfreundlich verhalten würden. Die Geschichte zeigt aber, dass meist das genaue Gegenteil der Fall war. Diejenigen, die sich besonders nah ihren Gott wähnten, waren meist die, die den realen Bedürfnissen ihrer Mitmenschen besonders fern standen. Das ist im christlichen Kontext auch kaum verwunderlich, denn der Christenglaube ist keineswegs der Inbegriff der Güte, wie Dr. Craig behauptet. Offenbar neigt er dazu, nicht nur die religionswissenschaftliche, nicht nur theologische Gegenwartsliteratur selektiv zu lesen, sondern auch die Bibel. Wäre die Bibel wirklich Gottes Wort, meine Damen und Herren, müsste man den in ihr drückenden göttlichen Tyrannen vielleicht mehrfach wegen kolossaler Verbrechen gegen die Menschlichkeit anklagen. Kein noch so verkommenes Subjekt unseres Spezies hat jemals derartig weitreichende Verbrechen begangen, wie sie von Gott der Bibel berichtet werden. Erinnert sein nur an die völlige Auslöschung von Sodom und Gomorra wegen Homosexualität oder den weltweiten Genozid an Menschen und Tieren im Zuge der sogenannten Sintflut. Im Neuen Testament wird diese wirkliche Schreckensherrschaft keineswegs gemildert, sondern durch die Androhung ewiger Höllenqualen zusätzlich verschärft. Das Himmelreich ist bislang nicht nur wenigen Auserwählten versprochen. Dem überwiegenden Teil der Menschheit wird ein jenseitiges Auschwitz mit Engeln als Selektionären an der himmlischen Rampe in Aussicht gestellt. Lesen Sie hierzu beispielsweise die Verse 13, 41 bis 43 des Matthäus-Evangeliums. Wenn das noch nicht genügen sollte, sollten Sie einen Blick in die Offenbarung des Johannes werfen. Aus der gesamten Weltliteratur ist uns kaum ein Text überliefert, der von derart grenzenlosen Sadismus geprägt ist. Die literarischen Büsten des Marquis des Staatsministers hingegen über wieder ihre gute Nachtgeschichten, die man Kleinkindern vor dem Einschlafen erzählen kann. Ich komme zum Schluss. Dr. Craig hat gesagt, ich hätte die Nicht-Existenz Gottes nicht beweisen können. Dem stimme ich gar nicht zu. Aber wie hätte es auch anders sein können? Nicht-Existenzen können per se nicht bewiesen werden. Ich könnte behaupten, unser Universum sei der Verdauungstrakt eines gigantischen, blaugestreiften und doch unsichtbaren Kobold namens Gaga Googlewurz. Niemand könnte die Nicht-Existenz dieses imaginären Wesens beweisen. Das wäre aber auch nicht notwendig. Warum? Weil nicht derjenige, der die Existenz des Googlewurz oder des christlichen Gottes bestreitet, Beweise anbringen muss, sondern derjenige, der solche bewagte Thesen vertritt. Das nennen wir das Sparsamkeitsprinzip des wissenschaftlichen Denkens, auch bekannt als Occam's-Basierprinzip. Kurzum, mein Ziel in dieser Debatte konnte es nicht sein, die Nicht-Existenz des christlichen Gottes zu beweisen. Vielmehr wollte und konnte ich aufzeigen, erstens, dass die Annahme der Existenz des christlichen Gottes nicht zwingend notwendig ist, da es viele andere, alternative, auch bessere Erklärungsmöglichkeiten gibt. Zweitens, ist eine solche Annahme, wenn überhaupt, nur mittels unzumutbarer intellektueller Verrenkungen aufrechterhalten werden kann. Und drittens, dass die Gotteshypothese notwendigerweise mit schwerwiegenden ethischen Problemen verbunden ist. Positiv gewendet, wenn wir auf den Glauben an ein imaginäres Alpha-Männchen namens Gott verzichten könnten, hätte dies enorme Vorteile. Wir wären nicht nur in der Lage, ein intellektuell redliches Weltbild zu entwickeln, endlich wäre auch der Weg frei für die längst überfällige Konversion von der religiösen Überheblichkeit hin zum schlichten Menschsein. Wir würden uns nicht mehr als Christen, Juden, Muslime, Buddhisten, Hindus oder Atheisten gegenübertreten, sondern als freie, gleichberechtigte Mitglieder jener affenartigen Spezies, die sich selbst in einem Anflug von Hochmäßigkeit den Namen Homo sapiens sapiens, der weise, weise Mensch, gab. Bislang haben wir diesen edlen Speziesnamen kaum Ehre erwiesen. Der Abschied von der Gotteshypothese, mit der wir uns wichtiger machen wollten, als wir es eigentlich sind, wäre hierfür ein notwendiger, wenn auch nicht hinreichender, erster Schritt.
0: Einer dieser Christen brachte die Veranstalter in arge Bedrängnis, als er fragte, ob es nicht schon eine schwere Sünde sei, einen Ungläubigen wie mich überhaupt dazu einzuladen, seine ketzerischen Thesen zu verbreiten. Craig, der nach dem Disput mit mir in Düsseldorf zwei weitere Debattentermine in Oxford und Cambridge auf der Agenda hatte, wollte auf diese Frage nicht mit einem klaren Ja antworten, doch den Hinweis, dass meine Verweigerung der Gnade Gottes aus christlicher Sicht direkt in die ewige Verdammnis führe, konnte er sich nicht verkneifen.
2: Ich gebe einer Forschung völlig rational an meinen Glauben an Gott festzuhalten. Und soweit ich sehen kann, habe ich mit Salomon mir keinen Grund für die Annahme gegeben, dass meine Gotteserfahrung das Ergebnis einer Täuschung sei. Wenn er natürlich beweisen könnte, dass Gott nicht existiert, wäre das der Beweis meiner Täuschung. Aber es ist doch bemerkenswert, dass wir in unserer Debatte heute Abend nur Beweise für eine Waagschale gehört haben. Wir haben kein einziges Argument für den Atheismus gehört. Wenn meine Argumente daher von Gericht sind und ich glaube, dass eben so ist, dann zeigt die Waage entscheidend in Richtung der Existenz Gottes.
0: Man muss sich diese Rahmenbedingungen bewusst machen, um die Nöte des Studenten zu begreifen, der sich nach der Veranstaltung heimlich zu mir schlich. Er hatte von Kindesbeinen an gelernt, dass der Teufel der große Widersacher sei, der mit raffinierten Argumenten Zweifel sähe, um so den festen Glauben an Gott zu erschüttern. Die kritische Infragestellung von Glaubenswahrheiten erschien ihm daher nicht als aufklärerische Tugend, sondern als Inbegriff des Bösen. Nun saß der arme Kerl recht unbequem zwischen den Stühlen. Einerseits hatte er Angst, vom sicheren Weg des Glaubens abzukommen und dafür postmortal mit ewigen Höllenqualen bestraft zu werden. Andererseits jedoch wusste er bereits zu viel, um weiterhin in kindlicher Naivität an den Glaubensvorstellungen festhalten zu können, mit denen er aufgewachsen war. Was sollte ich dem Studenten in dieser misslichen Lage sagen? Ich versuchte es mit einem Vergleich. Stellen Sie sich vor, Sie wollten morgen in die Karibik fliegen. Zur Auswahl stehen Ihnen zwei Fluggesellschaften. Die eine lässt sich kontinuierlich von einem externen Sicherheitsdienst überprüfen. Sämtliche Teile der Flugzeuge werden gewissenhaft untersucht und bei Defekten gegen neue Teile ausgetauscht. Die andere Fluggesellschaft hingegen wehrt sich mit aller Vehemenz gegen die kritische Überprüfung ihrer Flugzeuge, behauptet, dass die Sicherheitskontrolleure böse Saboteure seien und allein schon ihre Anwesenheit auf dem Firmengelände das Vertrauen in die Sicherheit der Fluggesellschaft erschüttere. Die Flugzeuge der Gesellschaft seien immer geflogen und würden auch in Zukunft problemlos weiterfliegen, wenn die Passagiere und Piloten nur aufrichtig genug an die Flugfähigkeit der Maschinen glaubten. Nun, welcher Fluggesellschaft würden Sie Ihr Leben anvertrauen? Natürlich der ersten, antwortete der Student. Die Maschinen der zweiten Fluggesellschaft dürften nicht auf dem neuesten Stand sein. Genau, erwiderte ich. Und was für Fluggesellschaften gilt, sollte auch für Weltanschauungsgemeinschaften gelten. Der beste Indikator dafür, ob man einer Weltanschauung vertrauen kann oder nicht, ist die Art und Weise, wie sie mit Kritik umgeht. Wer Kritik verteufelt, hat offensichtlich etwas zu verbergen.

Hans Albert hat diesen Gedanken im Traktat über kritische Vernunft sehr treffend formuliert und so riet ich dem Studenten auch dazu, sich dieses Buch zu besorgen. Es gibt weder eine Problemlösung noch eine für die Lösung bestimmter Probleme zuständige Instanz, die notwendigerweise von vornherein der Kritik entzogen sein müsste. Man darf sogar annehmen, dass Autoritäten, für die eine solche Kritikimmunität beansprucht wird, nicht selten deshalb auf diese Weise ausgezeichnet werden, weil ihre Problemlösungen wenig Aussicht haben würden, einer sonst möglichen Kritik standzuhalten. Je stärker ein solcher Anspruch betont wird, erscheint der Verdacht gerechtfertigt.

0: brannten in islamischen Ländern dänische Flaggen als Reaktion auf die Veröffentlichung der Mohammed-Karikaturen in der dänischen Zeitung Jyllands-Posten.
1: Da kam ja in Vorspörtel frei Flemming Rose.
2: Flemming Rose fragte, ob wir etwas zum Thema Mohammed zeichnen könnten. Ich fand, das war eine Gelegenheit, den Provokationen von Terroristen etwas entgegenzusetzen, die ihre Religion als Waffe einsetzen.
3: Sie wollen sich also nicht entschuldigen?
2: Ganz sicher nicht. Ich bin 72. Da habe ich vor nichts mehr Angst.
3: Am 30. September 2005 veröffentlichte die dänische Tageszeitung Jyllands-Posten 12 Karikaturen des Propheten Mohammed. Eine Provokation, die nur zeigen sollte, dass es möglich sein muss, in einer modernen Demokratie religiöse Führer satirisch darzustellen. Wie die meisten Dänen fiel auch ich aus allen Wolken, als ich sah, wie auf einmal in der ganzen Welt dänische Flaggen und Botschaften in Brand gesteckt wurden. Mehr als 150 Menschen starben. Wie um Gottes Willen hatte das passieren können? Und ausgerechnet Dänemark. Es war grotesk, wie die Bilder, die auf einmal aus dem Internet hervorquollen. Oje, Dänemarks Königin als Pin-up in einer arabischen Zeitung. Majestätsbeleidigung als Vergeltung für Blasphemie. Oder ein ägyptischer Popsänger, der unsere friedfertige kleine Demokratie verspottet. Und uns allen mit dem Höllenfeuer droht. Das ist eine ernste Sache. Wie die meisten Dänen gehe ich nur selten zum Gottesdienst. Deshalb sitze ich an diesem Sonntagmorgen auch fast allein in der gepflegten kleinen Kirche meines Stadtviertels. Es fällt mir schwer zu begreifen, was gläubige Moslems ein paar Straßen weiter in ihre alles andere als architektonisch gelungene Moschee zieht. Wir haben Moscheen mit schlanken, eleganten Minaretten gebaut, wenn auch nur als Kulisse in Tivoli. Aber ich glaube, es ging um mehr als unser Unvermögen, den Islam in Dänemark angemessen unterzubringen. Ich möchte den wahren Grund für all diesen Hass finden, den ein paar alberne Karikaturen ausgelöst haben. Waren die Proteste wirklich Ausdruck einer spontanen religiösen Empörung? Und noch wichtiger, was sind die Konsequenzen für unsere Meinungsfreiheit und unser Recht, eine Religion, auch den Islam, auf satirische Weise zu kritisieren?
0: Das Geschenk der Kritik wurde, das war offensichtlich, nicht überall so dankbar entgegengenommen wie im Kreise kritischer Rationalisten. Es ist erschreckend, welche Folgen die 12 im Grunde genommen doch recht harmlosen Zeichnungen von Jyllands-Posten nach sich zogen. Im Zuge des sogenannten Karikaturenstreits wurden allein im Februar 2006 139 Menschen getötet und 823 verletzt. Und die Nachwirkungen des Streits sind bis in die Gegenwart hinein zu spüren. So steht der dänische Karikaturist Kurt Westergaard, der Mohammed mit einer Bombe als Turban zeichnete, noch immer unter massivem Polizeischutz und muss ständig umziehen, um Attentaten entrüsteter Muslime zu entgehen.
2: Wenn ich sage, ich bereue und werde es nie wieder tun, dann sende ich ein Signal an die reaktionären und gewaltbereiten Kräfte, die auf Einschüchterung setzen. Ich signalisiere ihnen, wenn ihr nur genügend Gewalt einsetzt, bekommt ihr, was ihr wollt.
3: Aus dieser kleinen Moschee in einem Vorort von Aarhus kamen die ersten Proteste gegen die Karikaturen, die ersten Funken eines weltweiten Zorns.
4: Das ist wie ein Messerstich ins Herz. Wenn andere über mich oder irgendjemand anders schlecht sprechen, kein Problem. Aber hier wurde das wertvollste Symbol der Moslems verunglimpft. Wir lieben den Propheten Mohammed mehr als Vater und Mutter, mehr als unsere Kinder.
3: Sie hatten hier einen Imam, der sich sehr aktiv an den Protesten gegen die Karikaturen beteiligte, Baed Khalel.
4: Ich weiß nicht genau, was er dachte.

0: Aber er sagte, dass er Dänemark wegen der Karikaturen verlassen habe.
1: Der Mann, der alles ins Rollen brachte, hat unser Land also verlassen. Beirut, zweite Station meiner Reise. Ich will hier nach dem Imam suchen, der so plötzlich aus Aarhus verschwunden ist. In einem Internetcafé stoße ich auf die Homepage von Raed Khalel. Auf ihr erklärt er seinen Zorn, warum er Dänemark verlassen hat und in seine Heimatstadt Tripoli im Nordlibanon zurückgekehrt ist.
2: ما زالت الدوائر في الغرب كله والدنمارك خصوصا ما زالت إلى الآن مندهشة مذهولة غير مصدقة لهذه ردة الفعل العارمة.
1: Hallo Carsten.
3: Hi.
1: Right. Danke, dass ich kommen durfte. Tatsächlich bin ich sehr froh, Dänemark verlassen zu haben. Und ich sehe mich als Gewinner, nicht als Verlierer. Von dem Land, in dem ich lebe, erwarte ich Respekt, was meine Persönlichkeit, meine Religion, meinen Glauben betrifft. Ich bleibe nicht in einem Land, in dem ich mich gedemütigt und nicht respektiert fühle. Natürlich finde ich als Moslem, dass der Islam das Beste für diese Welt ist. Es ist meine Überzeugung, dass die Werte, auf die sich der Islam gründet, den Menschen sehr viel mehr entsprechen als die westliche Demokratie. Raed ist stolz auf seine Aktion gegen die Karikaturen. Dadurch haben wir das Thema an die Wahrnehmung der Politiker gerückt. Um seinem Protest gegen die Karikaturen Gewicht zu verleihen, brauchte Khalel jemanden, der wirklich Einfluss in der islamischen Welt hatte. Also nahm er Kontakt zum Großmufti auf, dem Oberhaupt der sunnitischen Moslems im Libanon, Sheikh Kabbani. Zu ihm sind wir jetzt unterwegs.
4: When the Sheikh,
1: als Raed Khalel sie aufsuchte und von den Karikaturen berichtete, was war ihr erster Gedanke?
4: What were your reactions?
5: Ich dachte, das muss jemand gezeichnet haben, der keine Moral hat.
1: Direkte Fragen gelten in Arabien als unhöflich. Ich stelle trotzdem eine. Sie haben zu der Demonstration aufgerufen. Fühlen Sie sich verantwortlich für das, was geschehen ist?
5: Ganz und gar nicht. Dafür bin ich nicht verantwortlich. Wenn jemand friedlich demonstrieren will und andere sich einmischen, dann ist das nicht seine Schuld. Keiner der Demonstranten wollte Unruhe provozieren oder Gewalt.
1: Eine friedliche Demonstration. Kommt drauf an, welche Maßstäbe man setzt. Der Streit um die Karikaturen fordert die ersten Opfer. Ein Demonstrant stirbt, als er aus der brennenden Botschaft springt.
6: Im Juni 2008 verübte Bin Ladens Terrororganisation Al-Qaida einen Anschlag auf die dänische Botschaft in Islamabad, bei dem 6 Menschen ums Leben kamen. Als Motiv gaben die Terroristen die Mohammed-Karikaturen aus Irlands Posten an. Radikale Muslime rechtfertigen solche Gewalttaten als Vergeltungsmaßnahmen, da sie angeblich in ihren religiösen Gefühlen brutal verletzt worden seien. Zwar distanzierten sich die meisten islamischen Politiker öffentlich von der Gewalt, jedoch nutzten sie den von Islamisten ganz bewusst inszenierten Druck der Basis sehr geschickt, um in der Folge ihre politischen Ziele durchzusetzen. So gelang es ihnen beispielsweise im März 2007 unter Bezugnahme auf den Karikaturenstreit eine Resolution für ein weltweites Verbot der öffentlichen Diffamierung von Religionen im UN-Menschenrechtsrat durchzudrücken. Die Früchte dieser Resolution zeigten sich unter anderem im Juni 2008, als der britische Historiker David Litman Genitalverstümmelung, Steinigung und Zwangsverheiratung in Ländern, die unter dem islamischen Gesetz der Scharia stehen, vor dem UN-Menschenrechtsrat thematisieren wollte, wurde er von Beginn an durch Zwischenrufe muslimischer Beiratsmitglieder unterbrochen.
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6: Der rumänische Ratspräsident Doru Costea forderte Littmann schließlich auf, von jeglicher Beurteilung oder Bewertung einer bestimmten Religion Abstand zu nehmen und schloss damit jede weitere Thematisierung der Scharia vor dem Menschenrechtsrat aus. Religiös begründete Menschenrechtsverletzungen können vor den Vereinten Nationen heute kaum noch kritisiert werden, da solche Kritiken sofort mit dem Argument der Diffamierung von Religion abgewehrt werden. Das ist ein wichtiger Etappensieg für die muslimischen Politiker, mit dem sie sich allerdings kaum zufrieden geben werden. Ihr erklärtes Ziel ist es nämlich, die allgemeinen Menschenrechte in Einklang mit der im Kern menschenrechtswidrigen, weil den Bestimmungen der Scharia unterworfenen Kairoer Deklaration der Menschenrechte im Islam zu bringen. Sollte das gelingen, wäre das wohl das Ende der Menschenrechtsidee. Denn welchen Wert hätte etwa das Recht auf freie Meinungsäußerung, wenn es nur für Aussagen gelten soll, die in Übereinstimmung mit der Scharia stehen? Welchen Wert hätte das Recht auf Leben, wenn die staatliche Ermordung von Glaubensabtrünnigen und Homosexuellen als humanitärer Gnadenakt im Sinne der Menschenrechte gedeutet werden könnte? Die skandalösen Vorgänge im UN-Menschenrechtsrat, der zunehmend dazu missbraucht wird, statt Individuen, autoritäre Regime und Glaubenssysteme zu schützen, das sollte uns sehr zu denken geben. Musik.

Kulturstreit genutzt werden würde, um die Menschenrechte sowie insbesondere das Recht auf freie Meinungsäußerung unter Druck zu setzen, war schon im Februar 2006 auf dem Höhepunkt der Auseinandersetzung um die Mohammed-Karikaturen deutlich erkennbar. Deshalb erhielt ich damals den Auftrag, im Namen der Giordano Bruno Stiftung eine Petition zur Verteidigung der Meinungs-, Kunst- und Pressefreiheit zu formulieren. Die Petition fand in den Medien beachtliche Resonanz, was zur Folge hatte, dass ich in den stürmischen Tagen des Februars 2006 häufig zum Thema »Darf man Religionen kritisieren?« interviewt wurde. Ich versuchte in meinen Beiträgen vor allem eines deutlich herauszustellen, nämlich, dass es überhaupt keinen vernünftigen Grund dafür gibt, ausgerechnet religiöse Aussagen von der Kritik auszunehmen. Denn gerade bei Aussagen, die einen besonderen hohen Wahrheitsanspruch für sich reklamieren, und das ist bei religiösen Aussagen normalerweise der Fall, ist das Prinzip der Kritik schlichtweg unerlässlich. Wenn jemand bloß einen bescheidenen Wahrheitsanspruch formuliert, zurzeit nehme ich an, dass X wahr ist, aber ich kann mich natürlich irren. Vielleicht höre ich schon morgen bessere Argumente und erkläre, dass Y statt X wahr ist. So ist eine kritische Stellungnahme, sofern X tatsächlich unwahr sein sollte, zwar sinnvoll, aber nicht unbedingt im gleichen Maße erforderlich, wie in dem Fall, dass jemand mit einem sehr umfassenden Wahrheitsanspruch auftritt. Es wurde von Gott, dem Schöpfer des Himmels und der Erde, offenbart, dass X wahr ist. Daran müssen sich alle Menschen halten, nicht nur heute, sondern auch morgen und in alle Ewigkeit. Wer gegen diese heilige Wahrheit verstößt, der sei verflucht. Nun ist es tragischerweise so, dass ausgerechnet diejenigen, die Kritik eigentlich am dringendsten benötigten, am wenigsten in der Lage sind, Kritik zu ertragen. Auch das hat der Karikaturenstreit deutlich werden lassen. Männer, die es mit einem milden Lächeln quittieren, wenn direkt vor ihren Augen eine Frau in den Boden eingegraben und gesteinigt wird, brechen vor Schmerz in sich zusammen, wenn sie eine harmlose Zeichnung sehen, auf der ihr ach so geliebter Prophet karikiert wird. Wohlgemerkt, diese Männer sind nicht böse. Sie wurden bloß von einem absurden, menschenverachtenden Memplex zu solch absonderlichen Reaktionen programmiert. Die Frage ist, darf man gläubigen Menschen, nicht bloß den Hardcore-Gläubigen, die an Steinigungen Vergnügen finden, jene Schmerzen zufügen, die mit einer kritischen Infragestellung ihrer Glaubenswahrheiten unweigerlich verbunden ist? Ist es legitim, mittels Kritik, sei sie nun satirisch formuliert oder nicht, religiöse Gefühle zu verletzen? Aus einer freien, das heißt vom humanistisch-aufklärischen Memplex getragenen Perspektive kann es hierauf nur eine Antwort geben. Selbstverständlich ist es legitim, religiöse Gefühle zu verletzen, wenn dies zur Durchsetzung einer aufgeklärteren und humaneren Sichtweise erforderlich ist. Es wäre falsch verstandene Rücksichtnahme, würde man das Projekt der Aufklärung aufkündigen, nur weil sich eine Gruppe von Menschen durch die Entzauberung ihrer Illusionen gekränkt fühlen könnte. Schließlich ist es ja gerade die Funktion der Aufklärung, tradierte Denkblockaden zu sprengen, was zwangsläufig liebgewonnene Vorurteile in Frage stellt. Warum jedoch wird das aufklärerische Aufbrechen von Vorurteilen von religiöser Seite aus so schnell als Verletzung empfunden? Das ist kaum darauf zurückzuführen, dass Aufklärer in ihrer Kritik mit besonderer Brachialgewalt vorzugehen pflegen, sondern vielmehr darauf, dass viele Gläubige in Bezug auf ihre religiösen Gefühle enorm verletzungsanfällig sind. Überdurchschnittlich religiöse Menschen leiden, so könnte man es vielleicht am trefflichsten formulieren, unter einem emotionalen Glasknochensyndrom. In der Regel genügt eine kleine spitze Bemerkung und der religiöse Knochenbruch ist vorprogrammiert. 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

0: Bei Lichte betrachtet hätten aufklärerisch gesinnte, religionsfreie Menschen eigentlich weit triftigere Gründe, sich aufgrund der zahlreichen religiösen Angriffe auf ihre Lebenshaltung und ihren weltanschaulichen Gefühlen verletzt zu sehen. Denn was sind schon die harmlosen Späßchen, mit denen sich aufklärische Satiriker über religiöse Glaubensvorstellungen lustig machen, verglichen mit dem, was ihnen in Bibel und Koran angedroht wird? Was, bitteschön, drückt eine größere Missachtung der Person aus, der aufklärerische Spot über obskure Glaubensvorstellungen, diesen Unsinn könnt ihr doch nicht wirklich ernst nehmen, oder die in den heiligen Texten ständig wiederholte Drohung mit ewigen Höllenqualen, dafür werdet ihr ewig brennen. Obgleich die objektiven Reize, denen Ungläubige in Wort und Tat ausgesetzt sind, weit gravierender sind als jene, mit denen sich Gläubige herumplagen müssen, ergehen sie sich nicht in wütenden Protesten, sie rufen auch nicht nach dem Zensor, geschweige denn, dass sie religiöse Prediger an Leib und Leben bedrohen würden. Der Unterschied in der Kritikempfindlichkeit von religionsfreien und sehr religiösen Menschen ist signifikant. Aber worin ist er begründet? Meines Erachtens lässt sich dieser Unterschied vor allem auf die besonderen Kopiermechanismen zurückführen, die religiöse Memeplexe, insbesondere die Memeplexe des Christentums und des Islam, zur Sicherung ihres Überlebens ausgebildet haben. Religiöse Memeplexe definieren sich nämlich selbst als heilig, das heißt als unantastbar. Sie enthalten nicht nur die Aufforderung, massenhaft kopiert zu werden über religiöse Kindererziehung, Missionen und so weiter, sondern auch die strikte Anweisung, dass die in ihnen enthaltenen Meme, also die Glaubensdogmen, unter keinen Umständen verändert werden dürfen. Nicht ohne Grund heißt es in den letzten Zeilen des Neuen Testaments, wer etwas hinzufügt, dem wird Gott die Plagen zufügen, von denen in diesem Buch geschrieben steht. Und wer etwas wegnimmt von den prophetischen Worten dieses Buches, dem wird Gott seinen Anteil am Baum des Lebens und an der heiligen Stadt wegnehmen, von denen in diesem Buch geschrieben steht. Kommt es trotz des strikten Verbotes der Abänderung im Zuge des Kopierprozesses religiöser Meme zu nachhaltigen Abweichungen vom Original, also der Ausbildung verschiedener Glaubensrichtungen innerhalb einer Religion, so führt dies in der Regel zu schweren sozialen Konflikten unter den zwar eng verwandten, sich in einigen memetischen Details jedoch unterscheidenden Gruppen. Man denke etwa an die Jahrhunderte währenden Auseinandersetzungen zwischen Katholiken und Protestanten oder Sunniten und Schiiten. Besonders problematisch ist es allerdings, wenn der heilige Memeplex per se in Frage gestellt wird. Also, wenn es zu einer wirklichen gravierenden Antastung des vermeintlichen Unantastbaren kommt. Solche Fundamentalkritik wird von Gläubigen häufig als echte Existenzbedrohung erfahren, was die Einleitung entsprechender Gegenmaßnahmen zur Folge hat. Man darf in diesem Zusammenhang nicht übersehen, dass das Christentum in der Zeit vor seiner aufklärerischen Zähmung, siehe etwa den Fall Giordano Bruno, nicht weniger militant vorging als der orthodoxe Islam, der noch heute Religionskritikerinnen und Religionskritikern wie Naslima Nasrin, Ayan Hirsi Ali, Mina Ahadi, Salman Rushdie oder Ibn Barak mit dem Tode bedroht.
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0: Innerhalb des religiösen Memeplexes sind solche militanten Reaktionen durchaus nachvollziehbar, denn wenn man sich selbst im Besitz der von Gott offenbarten absoluten Wahrheit wähnt, so ist es logisch, dass jede Kritik an dieser Wahrheit letztlich nur vom Gegenspieler Gottes, dem Teufel und seinen Mächten der Finsternis stammen kann. Von daher muss man sich nicht wundern, dass Kritik in einem sehr ursprünglichen, das heißt von aufklärerischen Prinzipien nicht gefilterten religiösen Kontext keineswegs als produktives Prinzip der Verbesserung der Welterkenntnis verstanden wird, sondern vielmehr als Inbegriff des Bösen.
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0: Völlig anders verhält sich dies im Rahmen des humanistisch-aufklärerischen Memplexes. Auch dieser Memplex will zweifellos kopiert werden. Der Prozess der Aufklärung ließe sich durchaus auch als eine Art innerweltliche Mission beschreiben, jedoch definiert er sich dabei unter keinen Umständen als heilig, als unantastbar. Zwar gibt es durchaus bestimmte Kernelemente, die den humanistisch-aufklärerischen Memplex als solchen konstituieren, etwa Logik und Empirie in erkenntnistheoretischer Hinsicht, Orientierung an den Selbstbestimmungsrechten des Individuums in ethischer Hinsicht. Davon abgesehen jedoch besitzt der Memplex von Humanismus und Aufklärung einen offenen Quellcode, der immer wieder aufs Neue in die sich verändernden Rahmenbedingungen des Lebens angepasst werden kann. Wenn es ein zentrales, formales Charakteristikum von Humanismus und Aufklärung gibt, so ist dies die stete Veränderung. Es gibt keine heiligen Dogmen des Humanismus und auch keine ewigen Wahrheiten der Aufklärung. Schließlich unterliegen die Welt und unsere Erkenntnisse über sie in einem ständigen Wandel. Deshalb auch ist das Prinzip der Kritik für das Funktionieren des humanistisch-aufklärerischen Memplexes von solch fundamentaler Bedeutung. Denn nur durch die kritische Überprüfung unserer stets fehleranfälligen Annahmen über die Welt können wir die Irrtümer aufdecken, denen wir zuvor aufgesessen sind. Kritik befreit uns aus der Enge unserer angestammten Denkprovinz und öffnet uns den Blick für Zusammenhänge, die wir übersehen haben. Karl Popper, Hans Albert und viele andere haben das Falsifikationsprinzip, also die Aufforderung zur systematischen Aufdeckung von Irrtümern, als Königsweg für den Prozess des Erkenntnisfortschritts beschrieben. Ein gewissenhafter Forscher sollte seine Theorien möglichst klar und präzise formulieren, sodass es anderen Wissenschaftlern leichter gemacht wird, die darin möglicherweise enthaltenen Fehler zu entdecken. Ohnehin sollten Forscher ihre Zeit weniger daran investieren, die eigenen Vorstellungen zu belegen, als nach den Fehlern der eigenen Theorie zu suchen. Das ist allerdings leichter gefordert als in die Praxis umgesetzt, denn die Beherzigung des Falsifikationsprinzips verlangt von den Individuen eine Tugend, die in unserer Kultur kaum trainiert und im religiösen Kontext sogar oftmals verteufelt wird, nämlich die Fähigkeit, Kritik nicht bloß als Geschenk zu begreifen, sondern sogar die öffentliche Aufdeckung der eigenen Irrtümer als Gewinn. Können Sie sich vorstellen, es als persönlichen Gewinn zu verbuchen, wenn man sie öffentlich eines gravierenden Denkfehlers überführt? Tatsächlich gibt es Menschen, die solche Größe zeigen. Richard Dawkins schilderte einmal ein prägendes Erlebnis, das er als junger Student in Oxford hatte. Ein Gastdozent aus Amerika trug Belege vor, mit denen er die Lieblingstheorie des hochgeachteten Seniorchefs unseres Zoologischen Instituts eindeutig widerlegte, eine Theorie, mit der wir alle groß geworden waren. Am Ende des Vortrags stand der alte Mann auf, schritt in dem Hörsaal nach vorn, schüttelte dem Amerikaner voller Zuneigung die Hand und sagte in klangvollem, bewegtem Ton: "Mein lieber Freund, ich danke Ihnen. Ich hatte 15 Jahre Unrecht." Wir klatschten, bis uns die Handflächen brannten. Ich weiß nicht, wie es Ihnen geht, aber ich halte den Ausspruch: "Mein lieber Freund, ich danke Ihnen, ich hatte 15 Jahre Unrecht" für eine der schönsten, würdevollsten Aussagen, die sich überhaupt denken lassen. In diesem Ausspruch zeigt sich nicht nur eine große menschliche Reife, er offenbart auch all die Vorzüge des aufgeklärten Denkens. Kann man sich vorstellen, dass sich religiöse Führer ähnlich souverän von ihren Glaubensdogmen verabschieden, wie sich Dawkins Seniorchef in Oxford einst von seiner Lieblingshypothese trennte? Wohl kaum. Schließlich ist eine Religionsgemeinschaft kein aufklärerischer Debattierclub, bei dem das bessere, stichhaltigere Argument zählen würde. Der Papst kann sich nicht einfach vor seine Gemeinde stellen und etwa in Bezug auf die Jungfräulichkeit Mariens, die Auferstehung der Toten oder das Wunder von Fatima erklären: "Ups, haben wir uns wohl geirrt." Wer von unantastbaren, absoluten Wahrheiten ausgeht, der ist dazu verurteilt, nicht nur kluge, vernünftige Gedanken, die es zweifellos in jeder Religion gibt, sondern auch gravierende Denkfehler und inhumane Moralvorstellungen als verbindlich für alle Zeiten festzuschreiben. Nun muss man allerdings einräumen, dass selbst diejenigen, die aufklärerisch denken, die also das Prinzip der kritischen Prüfung wertschätzen und erkannt haben, dass wir nur über die gezielte Aufdeckung von Irrtümern Erkenntnisfortschritte erzielen könnten, oftmals enorme Schwierigkeiten damit haben, Fehler vor anderen einzugestehen. Es macht zweifellos einen großen Unterschied aus, ob man Epikurs Einschätzung, dass der Unterlegene einer wissenschaftlichen Diskussion den größeren Gewinn hat, weil er Neues lernt, rein kognitiv zustimmt, oder ob man tatsächlich auf diese Weise empfindet, wenn man in eine solche Situation kommt. Die meisten von uns haben eher Angst davor, dass Irrtümer öffentlich aufgedeckt werden könnten, als dass sie sich darüber freuen würden, auf diese Weise von Irrtümern befreit zu werden. Aber woran liegt's? Ich meine, das hat alles viel mit der Zuschreibung von Willensfreiheit zu tun. Denn wer Willensfreiheit unterstellt, der kann zu den eigenen Schwächen nur schlecht stehen, da er sie ja selbst angeblich frei, also ungezwungen verursacht hat und sie somit peinlicherweise auch allein verantworten muss. Kritische Argumente der Mitmenschen werden unter dieser Perspektive schnell als Gefahr empfunden, als unmittelbare Existenzbedrohung. Wer sich davor fürchtet, widerlegt zu werden, muss im Grunde immer und überall auf der Hut sein. Sobald in einem Gespräch Kritik anklingt, wird das Ich in höchste Alarmbereitschaft versetzt. Konsequenz ist, unter der Voraussetzung der Willensfreiheit, Unterstellung ist die Diskussion, die die Diskutierenden eigentlich weiterbringen sollte, häufig nichts weiter als ein Bombardement von Argumenten, die nicht die verhandelte Sache auf den Punkt bringen, sondern den Gegner an seiner schwächsten Stelle treffen sollen. Das Argument ist unter dieser Voraussetzung kein Geschenk, das ich dem anderen unterbreite, das ihm die Möglichkeit bietet, sein Denken zu entprovinzialisieren, sondern es ist vielmehr eine Waffe, die ich einsetze, um unliebsame Kritik an der eigenen Person abzuwehren. Anders gewendet, wenn ich vom Paradigma der Unschuld ausgehe und weiß, dass ich nichts dafür kann, dass ich diesen oder jenem Irrtum aufsitze, so kann ich eine Diskussion weit gelassener angehen. Ich habe schließlich nicht mehr zu verlieren als meine Denkfehler, von denen ich mich besser heute als morgen verabschiede. Wenn ich gelernt habe, mich selbst nicht mehr so schrecklich wichtig zu nehmen, so kann ich Argumenten, die mich in Frage stellen, vorurteilsfreier begegnen. Ich werde ein Gespräch unter dieser Voraussetzung auch nicht mehr als Gelegenheit begreifen, den anderen mit festgezurrten Überzeugungen zu indoktrinieren, sondern darauf hinarbeiten, mit ihm gemeinsam bessere Lösungen zu entwickeln, die über das hinausgehen, was sowohl er als auch ich zuvor als richtig erachteten. Unter diesem Blickwinkel erlebe ich meinen Diskussionspartner, selbst wenn er von völlig konträren Standpunkten ausgehen sollte, nicht mehr als existenzielle Bedrohung, sondern als Bereicherung, als jemanden, der mir möglicherweise dabei helfen kann, die Dinge klarer zu sehen, indem er mir das Geschenk der Kritik macht. Das heißt natürlich nicht, dass ich sein Geschenk in jedem Falle annehmen muss. Auch einem geschenkten Gaul sollte man ins Maul schauen. Doch ich werde die Argumente des anderen nicht allein schon deshalb ablehnen, weil sie von ihm stammen und vielleicht diametral den Memen widersprechen, die sich, aufgrund welcher Lebensumstände auch immer, im assoziativen Kortex meines Gehirns angesiedelt haben. Ich werde vielmehr überdenken, was er sagt, das heißt die in mir wirksamen Memplexe mithilfe der neu empfangenen Meme kritisch überprüfen. Produktiv ist ein Gespräch dann, wenn beide Gesprächspartner nicht nur den anderen belehren, sondern auch voneinander lernen wollen. Dazu ist es allerdings notwendig, dass wir den Mut und die Fähigkeit entwickeln, unsere Kritik möglichst pointiert und klar zu formulieren. Traut sich der andere nicht, seine Kritik an mir ganz unverblümt auszusprechen, weil er befürchten muss, mich damit zu verletzen, so reduziert diese falsche Rücksichtnahme meine Chance, etwas wirklich Neues hinzuzulernen, in beträchtlichem Maß. Deshalb auch ist die Überwindung des eben beschriebenen emotionalen Glasknochensyndroms so enorm wichtig. Wer nämlich jedes Mal, wenn er auf Kritik stößt, fürchterliche Qualen erleidet und deshalb von seiner Umgebung erwartet, dass sein Weltbild, Denkmalschutz im wahrsten Sinne des Wortes gestellt wird, der verurteilt sich selbst zu intellektueller Stagnation. Ja, und natürlich erweist er sich dabei auch als zutiefst undankbar gegenüber jenen prachtvollen Menschen, die den Mut hatten, ihm das wunderbare Geschenk der Kritik zu überbringen. Hans Albert hat einmal zu Recht darauf hingewiesen, dass der Kritizismus, also das unumwundene Einstehen für die Idee der Kritik, eine regelrechte Lebensweise sei und nicht bloß ein abstraktes Prinzip ohne existenzielle Bedeutung. Dieser Aussage stimme ich ausdrücklich zu. Doch wenn ich mich nicht sehr irre, schafft erst das Paradigma der Unschuld die Voraussetzungen dafür, dass wir diese kritizistische Lebensweise auch tatsächlich im Alltag umsetzen können. Denn nur wenn wir uns nicht mehr dafür verurteilen, Fehler zu machen, können wir unsere Schwächen vor anderen zugeben. Nur Wenn wir die Angst verlieren, von den anderen entlarvt zu werden, finden wir die Kraft, vorurteilslos auf sie zuzugehen, uns auf ihre Argumente einzulassen und, sofern diese Argumente stimmig sind, von ihnen zu lernen. Das Paradigma der Unschuld führt also nicht nur zu einem entspannteren Ich, sondern auch zu entspannteren Beziehungen. Dazu trägt nicht zuletzt der Umstand bei, dass diejenige, die sich selbst Fehler zugestehen kann, auch weit eher in der Lage ist, anderen ihre Fehler nachzusehen. Wie weit diese Fähigkeit zur Vergebung gehen kann, das schauen wir uns in der nächsten Sendung an. Das war Radio Jerewan auf Radio Koax oder hier im freien Radio der Wahl mit Schmidt Salomons Jenseits von Gut und Böse.
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9: Herzliches Willkommen bei Radio Korax. Ihr hört Radio Modul Early and Modern Electronic Music. Mein Name ist Lukas.
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9: Und euch erwarten 2 Stunden elektronische Musik. 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Und wir beginnen mit einem Stück aus dem Jahr 1993. Sunshower von Marc E. Claude und Ralphie D. Hinter Marc E. Claude stehen Marc Romboy und Klaus Derichs. Gemeinsam gründeten sie 1993 das Label Liberty Prince, das bereits ein Jahr später von den Fachmagazinen Raveline und Groove zum Label des Jahres gewählt wurde und bis heute als eines der prägendsten Labels der frühen deutschen Rave- und Trance-Szene gilt. Ralphie D. stammt aus New York und war bereits in den Disco-Jahren als DJ aktiv. Er legte unter anderem im legendären Club 2001 Odyssee in Brooklyn auf, der durch den Film Saturday Night Fever weltbekannt wurde. Hier sind Marc E. Claude und Ralphie D. mit Sunshower aus dem Jahr 1993.

Und wir bleiben bei Le Petit Prince. Ein Jahr nach Sunshower 1994 erschien dort auch Ready to Flow von Nikolai. Und Nikolai, dahinter steht der Düsseldorfer Produzent Nikolai Käsmann. Seine musikalische Laufbahn begann Anfang der 90er mit ersten Vinylveröffentlichungen und Produktionen, die bereits in Clubs wie dem Ratinger Hof in Düsseldorf oder dem Space Club im Kölner Warehouse liefen. Bis heute produziert er in seinem eigenen Studio Musik. Seit 2022 ist er außerdem Mitglied der Band Gänsehaut, jener Band, die in den 80ern mit Karl der Käfer bekannt wurde. Hier ist Nikolai mit Ready to Flow aus dem Jahr 1994.

Und das war Nikolai mit Ready to Flow. Und weiter geht es mit Der dritte Raum und Andreas Krüger. Anfang der 90er drückte er Sven Feld auf einer Technoparty ein Demo-Tape in die Hand und kam daraufhin bei Hardhouse unter Vertrag. Wenn das Tape nur annähernd so gut war wie der nachfolgende Track, kann man die Entscheidung von Sven Feld leicht nachvollziehen. Heil Bob erschien ursprünglich 1998. Wir hören die Originalfassung hier vom Re-Release aus dem Jahr 2024.

0: Und das war der dritte Raum mit Hail Bob. Und aus dem Jahr 1998 springen wir noch einmal 4 Jahre zurück. Emmanuel Topp gehörte in den 90ern zu den prägenden französischen Produzenten zwischen Acid und Trance. Mit Stücken wie Acid Face und Türkisch Bazaar wurde er auch international bekannt. Später gründete er unter anderem das Label Attack Records und war am Projekt BBE beteiligt. Hier ist Emmanuel Topp mit Türkisch Bazaar aus dem Jahr 1994.
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wir bleiben noch kurz bei Emanuel Top. Nach Türkisch Bazaar folgt mit Acid Face sein zweiter großer Track aus dem Jahr 1994. Und falls ihr gerade erst eingeschaltet habt, ihr hört Radio Modul, und alle Infos zur Sendung findet ihr wie immer unter www.radiomodul.de. Und jetzt noch einmal Emanuel Top mit Acid Face.

Und jetzt drosseln wir langsam die Geschwindigkeit und verlassen gleichzeitig die älteren Gefilde und springen ins Jahr 2021 hier bei Radiomodul Early and Modern Electronic Music. Shinobi kommt aus Lissabon und ist Musiker, DJ und Produzent und gemeinsam mit Moulinex gründete er das portugiesische Label und Kollektiv Disco Texas. Interessant finde ich, dass er trotz seiner elektronischen Musik Punk und Hardcore weiterhin als wichtigen Einfluss nennt. Und hier ist Shinobi mit Nitratu aus dem Jahr 2021.

0: Und nach dem kurzen Sprung ins Jahr 2021 geht es nochmal zurück in die 90er, dieses Mal nach Frankreich. 1996 erschien Super Discount, das Debütalbum von Étienne de Crécy. Ein Album, das eng mit der damals entstehenden französischen Hausszene verbunden ist. De Crécy hatte zuvor unter anderem mit Philippe Starr als Motorbus gearbeitet und bewegte sich im selben Umfeld wie er und Alex Goffer. Auf Super Discount tauchen zwar verschiedene Interpretnamen auf, hinter vielen davon steckt aber De Crécy selbst allein oder gemeinsam mit anderen MusikerInnen. Wir hören daraus gleich zwei Stücke, Prix Choc und Affaire Affaire von Étienne de Crécy aus Super Discount aus dem Jahr 1996.
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Und das war Etienne de Crécy aus dem Album Super Discount. Eine klare Empfehlung an dieser Stelle, sich Super Discount einmal komplett anzuhören. Das Album ist auch über Bandcamp erhältlich. Und falls ihr gerade erst eingeschaltet habt, ihr hört Radio Modul Early and Modern Electronic Music. Und alle Informationen zur Sendung findet ihr unter www.radiomodul.de. Wir werden jetzt noch etwas ruhiger. Im Frühjahr 2017 trafen sich Achim Breiling und Michael Brückner zu einer spontanen elektronischen Jam-Session in Brückners Studio. Aus diesen Aufnahmen entstand später das Album Puro Yasilta. Dabei ging es vor allem darum, den improvisierten Charakter und den Fluss der ursprünglichen Session zu halten. Daher jetzt ein Ausschnitt des 27-minütigen Stücks Layat Sointi Pinat, ich hoffe richtig ausgesprochen, von Breiling und Brückner.